König. Sichaja herrscht in Israel. Die Herrschaft Sichajas, des Sohnes Jerobeams, über Israel begann im 38. Jahr der Regierungszeit König Asajas in Juda. Er regierte 6 Monate in Samaria. Wie seine Vorfahren tat auch Sichaja, was dem Herrn missfiel. Er hielt am Götzendienst fest, zu dem Jerobeam, der Sohn Nebats, Israel verleitet hatte. Da begann Schallum, der Sohn des Jabesch, eine Verschwörung gegen Sechaja. Er mordete ihn vor den Augen der Öffentlichkeit und wurde an seiner Stelle König. Die übrigen Ereignisse während Sechajas Herrschaft sind im Buch der Geschichte der Könige Israels beschrieben. So erfüllte sich die Botschaft des Herrn an Jehu: Deine Nachkommen werden bis zu den Ururenkeln Könige Israels sein. Schallum herrscht in Israel. Die Herrschaft Schallums, des Sohnes Jabeschs, über Israel begann im 39. Jahr der Regierungszeit König Asajas in Juda. Schallum regierte nur 1 Monat in Samaria. Dann zog Menahem, der Sohn Gadis, von Tirza nach Samaria, ermordete ihn dort und wurde an seiner Stelle König. Die übrigen Ereignisse während Schallums Herrschaft einschließlich seiner Verschwörung sind im Buch der Geschichte der Könige Israels beschrieben. Menahem herrscht in Israel. Menahem zerstörte die ganze Stadt Tifsach mit ihrem Hinterland bis nach Tirza, weil die Einwohner sich ihm nicht ergeben wollten. Er tötete die gesamte Bevölkerung und schlitzte den Schwangeren die Bäuche auf. Die Herrschaft Menahems, des Sohnes Gadis, über Israel begann im 39. Jahr der Regierungszeit König Asajas in Juda. Er regierte 10 Jahre in Samaria. Doch Menahem tat, was dem Herrn missfiel. Während seiner ganzen Herrschaft hielt er am Götzendienst fest, zu dem Jerobeam, der Sohn Nebats, Israel verleitet hatte. Schließlich fiel Pul, der König von Assyrien, ins Land ein. Doch Menahem gab ihm 1000 Talente Silber, damit er ihm half, seine Macht zu festigen. Zur Beschaffung dieser Summe erließ Menahem eine Steuer, die er den reichen Bürgern Israels auferlegte. Jeder musste 50 Schekel Silber zahlen. Da verzichtete der König von Assyrien auf einen Angriff und zog sich aus dem Land zurück. Die übrigen Ereignisse während Menahems Herrschaft und seine Taten sind im Buch der Geschichte der Könige Israels beschrieben. Als Menahem starb, wurde sein Sohn Pekachja König. Pekachja herrscht in Israel. Die Herrschaft Pekachjas, des Sohnes Menahems, über Israel begann im 50. Jahr der Herrschaft König Asajas in Juda. Er regierte 2 Jahre in Samaria. Doch auch Pekachja tat, was dem Herrn missfiel. Er hielt am Götzendienst fest, zu dem Jerobeam, der Sohn Nebats, Israel verleitet hatte. Pekach, der Sohn Remaljas, ein wichtiger Kämpfer Pekachjas, verschwor sich gegen ihn. Er nahm 50 Männer aus Gilead mit sich und ermordete den König sowie Argob und Arje in der Zitadelle des Palastes in Samaria. Danach wurde Pekach König von Israel. Die übrigen Ereignisse während Pekachjas Herrschaft und seine Taten sind im Buch der Geschichte der Könige Israels beschrieben. Pekach herrscht in Israel. Die Herrschaft Pekachs, des Sohnes Remaljas, über Israel begann im 52. Jahr der Regierungszeit König Asajas in Juda. Er regierte 20 Jahre in Samaria. Doch Pekach tat, was dem Herrn missfiel. Er hielt fest am Götzendienst, zu dem Jerobeam, der Sohn Nebats, Israel verleitet hatte. Während seiner Herrschaft griff König Tiglath-Pileser von Assyrien Israel an und eroberte Ijon, Abel-Bet-Maacha, Janoach, Kedesch und Hazor. Auch die Gebiete von Gilead, Galiläa und ganz Naphtali nahm er ein und verschleppte ihre Einwohner als Gefangene nach Assyrien. Da begann Hoschea, der Sohn Elas, eine Verschwörung gegen Pekach, den Sohn Remaljas, ermordete ihn und wurde an seiner Stelle König. Seine Herrschaft über Israel begann im 20. Jahr König Jotams, des Sohnes Asajas. Die übrigen Ereignisse während Pekachs Herrschaft und seine Taten sind im Buch der Geschichte der Könige Israels beschrieben. Jotam herrscht in Juda.
Die Herrschaft Jotams, des Sohnes Usias über Juda, begann im zweiten Jahr der Herrschaft König Pekachs in Israel.

Er war 25 Jahre alt, als er König wurde und regierte 16 Jahre in Jerusalem. Seine Mutter war Jerusha, die Tochter Zadoks. Jotham tat, was dem Herrn gefiel, ganz wie sein Vater Usia. Doch auch er ließ die Höhenheiligtümer, an denen das Volk nach wie vor opferte und Weihrauch verbrannte, nicht entfernen. Jotham baute das obere Tor am Haus des Herrn. Die übrigen Ereignisse während Jothams Herrschaft und seine Taten sind im Buch der Geschichte der Könige Judas beschrieben. Damals bewirkte der Herr, dass König Rezin von Aram und Pekach, der Sohn Remaljas, gegen Juda zog. Als Jotham starb, wurde er bei seinen Vorfahren in der Stadt seines Stammvaters David begraben. Nach ihm wurde sein Sohn Ahas König. Ahas herrscht in Juda. Die Herrschaft von Ahas, dem Sohn Jothams, über Juda begann im 17. Jahr der Regierungszeit König Pekachs in Israel. Ahas war 20 Jahre alt, als er König wurde, und er regierte 16 Jahre in Jerusalem. Er tat nicht, was dem Herrn, seinem Gott, gefiel, wie sein Stammvater David es getan hatte. Stattdessen folgte er dem Beispiel der Könige Israels und ließ sogar seinen Sohn als Opfer im Feuer verbrennen, wie es den abscheulichen Praktiken der Völker entsprach, die der Herr vor den Israeliten aus dem Land vertrieben hatte. Vor den Höhenheiligtümern, auf den Hügeln und unter jedem grünen Baum brachte er Opfer dar und verbrannte Weihrauch. König Rezin von Aram und König Pekach von Israel, der Sohn Remaljas, erklärten Ahas den Krieg. Sie belagerten Jerusalem, konnten die Stadt aber nicht erobern. Damals gewann Rezin, der König von Aram, die Stadt Elat für Edom zurück. Er vertrieb das Volk von Juda und ließ Edomiter in die Stadt ziehen, die bis heute dort leben. König Ahas schickte König Tiglath-Pileser von Assyrien folgende Botschaft: Ich bin dein Diener und dein treuer Anhänger. Komm und schütze mich vor den Heeren Arams und Israels, die mich angreifen wollen. Und er nahm Silber und Gold aus dem Haus des Herrn und der Schatzkammer des Palastes und ließ es dem König von Assyrien als Geschenk überreichen. Da folgte der König seiner Bitte. Deshalb griffen die Assyrer Damaskus an, schleppten ihre Einwohner als Gefangene fort und siedelten sie in Kir an. König Rezin aber töteten sie. Danach zog König Ahas nach Damaskus, um sich dort mit König Tiglath-Pileser zu treffen. Während seines Aufenthalts in Damaskus fiel ihm ein Altar auf. Er schickte dem Priester Uria ein Modell des Altars mit seinen genauen Maßen, und Uria baute den Altar genau nach den Anweisungen des Königs nach, so dass er ihn fertiggestellt hatte, als dieser aus Damaskus zurückkehrte. Nach seiner Rückkehr besuchte der König den Altar und stieg zu ihm hinauf. Er brachte ein Brand- und ein Speiseopfer dar, goss ein Trankopfer darüber und versprengte das Blut seiner Friedensopfer auf ihm. Danach ließ König Ahas den alten, bronzenen Altar, der vor dem Herrn zwischen dem Eingang und dem neuen Altar gestanden hatte, von dort wegbringen und an der Nordseite des neuen Altars aufstellen. Dann befahl er dem Priester Uria: Nutze den neuen Altar für die morgendlichen Brandopfer, die abendlichen Speiseopfer, das Brand- und Speiseopfer des Königs und die Brandopfer des Volkes, einschließlich seiner Speise- und Trankopfer. Das Blut von den Brandopfern und anderen Opfern soll über dem neuen Altar versprengt werden. Um den bronzenen Altar werde ich mich kümmern. Der Priester Uria tat alles, was König Ahas ihm aufgetragen hatte. Der König ließ die Seitenverschalungen und Kessel an den Wagen entfernen, er ließ das Mehr von den bronzenen Rindern herunterheben und auf den Steinboden stellen. Außerdem änderte er, aus Achtung gegenüber dem König von Assyrien, das Dach der Sabbathalle, die am Haus des Herrn gebaut worden war, und den äußeren Eingang des Königs. Die übrigen Ereignisse während der Herrschaft von Ahas und seine Taten sind im Buch der Geschichte der Könige Judas beschrieben. Als Ahas starb, wurde er bei seinen Vorfahren in der Stadt Davids begraben. Nach ihm wurde sein Sohn Hiskia König. Aus der Apostelgeschichte Kapitel 19 lesen wir die Verse 23 bis 40 aus der Übersetzung Das Buch. Aufruhr gegen Jesus. In dieser Zeit entwickelte sich ein großer Aufruhr wegen des Wegs, also des Lebens als Nachfolger von Jesus.
Ein Silberschmied namens Demetrius stellte silberne Modelle des dortigen Artemistempels her und verschaffte damit seinen Kunsthandwerkern ein beachtliches Einkommen. Die versammelte er zusammen mit den anderen in ähnlichen Bereichen beschäftigten Arbeitern und sagte: »Ihr Männer, ihr begreift doch wohl, dass unser Wohlstand auf dieser Arbeit gründet. Ihr seht und hört auch, dass dieser Paulus eine große Menge Menschen, nicht nur aus Ephesus, sondern fast aus der gesamten Provinz Asia überredet und von unserer traditionellen Religion abspenstig gemacht hat, indem er behauptet, dass Dinge, die von menschlichen Händen hergestellt wurden, keine echten Götter sind. Doch dies stellt nicht nur für uns eine Gefahr dar, dass dieses Handwerk schlecht gemacht wird, sondern auch, dass der Tempel der gewaltigen Göttin Artemis gering geachtet wird und genauso, dass auch ihre überragende Majestät zunichte gemacht wird, die ja in der ganzen Provinz Asia und auf der gesamten bewohnten Erde verehrt wird.« Als sie das hörten, packte sie die Wut und sie schrien: »Groß ist die Artemis der Epheser!« Da entstand ein völliges Durcheinander in der Stadt. Die Menschen stürmten alle miteinander zum Theater und rissen dabei Gaius und Aristarch mit sich fort, die beiden Reisebegleiter von Paulus, die aus Mazedonien stammten. Als Paulus die Volksmenge ansprechen wollte, ließen die Christen es nicht zu. Und auch einige von den obersten Provinzbeamten, die seine Freunde waren, schickten eine Nachricht zu ihm mit der Bitte, ja nicht selbst ins Theater zu gehen. Dort schrien die einen dies, die anderen das, denn die Volksversammlung befand sich in völligem Chaos und die meisten wussten nicht einmal, weswegen sie überhaupt zusammengekommen waren. Als die Juden Alexander nach vorn geschickt hatten, gaben einige aus der Volksmenge ihm noch Hinweise. Er winkte mit der Hand, weil er seine Sache vor dem Volk vortragen wollte. Als die aber merkten, dass er ein Jude war, bildeten sich aus den Mündern der vielen eine einzige Stimme. Fast 2 Stunden lang schrien sie: »Groß ist die Artemis von Ephesus!« Als der Protokollführer der Stadt die Menge endlich etwas beruhigt hatte, sagte er: »Ihr Männer von Ephesus, es gibt doch keinen Menschen, der nicht genau wüsste, dass die Stadt der Epheser die Wächterin des Tempels der gewaltigen Artemis und ihres Bildes ist, das aus dem Götterhimmel herabgefallen ist. Da das völlig unbestreitbare Sachverhalte sind, ist es notwendig, dass ihr euch beruhigt und nichts Überstürztes tut. Ihr habt diese Männer hierher gebracht, die weder Tempelräuber sind, noch lästerliche Dinge gegen unsere Göttin gesagt haben. Wenn also Demetrius und die Kunsthandwerker, die mit ihm zusammen sind, gegen irgendjemanden eine Anklage haben, dann gibt es ja festgesetzte Gerichtstage und auch dafür zuständige Prokonsuln. Da können sie einander gegenseitig beschuldigen. Wenn ihr aber irgendein anderes Anliegen habt, dann kann das in der gesetzmäßigen Volksversammlung abgehandelt werden. Es besteht nämlich die Gefahr, dass wir wegen dieses heutigen Aufruhrs zur Verantwortung gezogen werden. Dabei gibt es keine vertretbare Begründung, aufgrund derer wir diesen Volksauflauf werden rechtfertigen können.« Nachdem er das gesagt hatte, löste er die Versammlung auf. Aus der Übersetzung Das Buch lesen wir Psalm 147, ein Lob der guten Taten Gottes. Halleluja! Ja, es ist gut, für unseren Gott Musik zu machen, denn wunderbar und schön ist es, einen Lobgesang anzustimmen. Der Erbauer Jerusalems ist der Herr. Die Vertriebenen aus dem Volk Israel bringt er wieder zusammen. Er heilt die, deren Herzen zerbrochen sind, und verbindet ihre Wunden. Er bestimmt die Zahl der Sterne, er kann alle ihre Namen nennen. Groß ist unser Herr und gewaltig an Macht. Seine Weisheit ist unermesslich. Der Herr richtet die Elenden wieder auf, die Gottesverächter aber drückt er nieder bis zur Erde. Stimmt ein Danklied an für den Herrn, spielt für unseren Gott auf der Zither. Er ist es, der den Himmel mit Wolken überzieht und der Erde den Regen schenkt, der das Gras auf den Bergen wachsen lässt. Er ist es, der den Tieren ihr Futter gibt, den Rabenkindern das, wonach sie schreien. Nicht an der Stärke der Pferde erfreut er sich, und für ihn ist nicht Kraft und Schnelligkeit der Männer entscheidend. Doch Freude hat der Herr an denen, die ihn ehren, die seine freundliche Zuwendung erwarten. Preise den Herrn mit lauter Stimme, du Stadt Jerusalem.
Ja, lobe deinen Gott, du Stadt Zion. Denn er hat die Riegel deiner Tore festgemacht. Er hat deine Kinder gesegnet in deiner Mitte. Frieden wirkt er dort, wo du wohnst. Er macht dich satt mit dem allerbesten Weizen. Er sendet seine Botschaft auf die Erde. Ganz schnell verbreitet sich sein Wort. Er lässt den Schnee wie Wolle fallen. Den Raureif streut er aus wie Staub. Das Eis wirft er herab wie Brocken. Wer kann seiner Kälte standhalten? Er sendet sein Wort und lässt alles wieder schmelzen. Er lässt den Wind wehen, da rinnt das Wasser herab. Er ist es, der Jakob sein Wort bekannt gibt, seine Gebote und Rechtsbestimmungen dem Volk Israel. Das hat er für kein anderes Volk getan. Die haben seine Rechtsbestimmungen nicht gekannt. Halleluja! Aus Sprüche 18 lesen wir die Verse 4 und 5 aus der Übersetzung Neues Leben. Die Worte eines Menschen sind wie tiefe Wasser, lebendig wie ein sprudelnder Bach und wie eine Quelle der Weisheit. Es ist Unrecht, wenn ein Richter den Schuldigen begünstigt oder den Unschuldigen verurteilt.

0: Es ist 5 Uhr.
1: 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Juni. Gott sagt: Wenn er zu mir schreit, so werde ich ihn erhören, denn ich bin gnädig. 2. Mose 22, Vers 26. Christen in aller Welt. Chi aus Nordkorea, Teil 1. Chi wohnt mit seiner Familie in Nordkorea. Er ist ein glühender Anhänger der Kim-Dynastie, so wie er es von klein auf gelernt hat. Fest überzeugt glaubt er an die Juche-Ideologie, nach der Nordkorea allein und im Widerstand gegen den Rest der Welt den Kommunismus aufbaut. Für ihn ist sein Land das beneidenswerteste der Welt. Dann bricht Hungersnot aus. 3 Jahre lang erhält er weder Lohn noch Essenszuteilung für seine Familie. Der Hunger ist allgegenwärtig. Die Menschen ernähren sich von Maiswurzeln, Baumrinde und Gräsern. Am Ende, als es gar nichts mehr gibt, greifen sie zu einem giftigen Gras, das schwere Durchfälle verursacht. Chis Familie stirbt. Seine Eltern, seine Frau, seine Tochter. In seiner Verzweiflung fasst Chi den Entschluss, nach China zu fliehen. Mit dem Zug reist er ins Grenzgebiet und schleppt sich zu Fuß weiter. Schließlich erreicht er den Fluss Tumen, der im Sommer nur wenig Wasser führt. »Ich rechnete jeden Augenblick mit meinem Tod und wollte doch unbedingt leben«, erzählt Chi später. »Damals hätte ich jeden getötet, der sich mir in den Weg stellte. Und doch schrie mein Herz nach Gott, nur wusste ich es noch nicht. Erst später erkennt er aus der Bibel, Gott hat das Wissen um die Ewigkeit in jedes Menschenherz gelegt. Alles geht gut. Chi wird von den Grenztruppen nicht entdeckt. In China sieht Chi, wie Hunde mit Fleisch gefüttert werden. Diese Erkenntnis bringt ihn fast um den Verstand. Er ist erfüllt von Wut und Hass. In Nordkorea hat man ihm gelehrt, es sei das beste Land der Welt. Doch nun muss er erkennen, in China leben selbst die Hunde besser als die Menschen in seiner Heimat. Für ihn steht fest, niemals wird er nach Nordkorea zurückkehren.

Er wartet das tägliche Bibelhörbuch. 29. Juni. Wir lesen aus der Übersetzung Neues Leben, aus dem zweiten Buch Könige, die Kapitel 15 und 16. Asaja herrscht in Juda. Die Herrschaft Asajas, des Sohnes Amasjas, über Juda begann im 27. Jahr der Regierungszeit König Jerobeams von Israel. Er war 16 Jahre alt, als er König wurde, und er herrschte 52 Jahre in Jerusalem. Seine Mutter war Jecholja, sie stammte aus Jerusalem. Asaja tat, was dem Herrn gefiel, so wie sein Vater Amasja. Doch auch er ließ die Heiligtümer auf den Bergen, an denen das Volk nach wie vor opferte und Weihrauch verbrannte, nicht entfernen. Der Herr schlug den König mit Aussatz, der ihm bis zu seinem Tod anhaftete. Er lebte völlig isoliert in einem Haus ganz für sich. Jotham, der Sohn des Königs, war oberster Verwalter des königlichen Palastes und regierte das Volk. Die übrigen Ereignisse während Asajas Herrschaft und seine Taten sind im Buch der Geschichte der Könige Judas beschrieben. Als Asaja starb, wurde er bei seinen Vorfahren in der Stadt Davids begraben. Nach ihm wurde sein Sohn Jotham König. Sichaja herrscht in Israel. Die Herrschaft Sichajas, des Sohnes Jerobeams, über Israel begann im 38. Jahr der Regierungszeit König Asajas in Juda. Er regierte 6 Monate in Samaria. Wie seine Vorfahren tat auch Sechaja, was dem Herrn missfiel. Er hielt am Götzendienst fest, zu dem Jerobeam, der Sohn Nebats, Israel verleitet hatte. Da begann Schallum, der Sohn des Jabesch, eine Verschwörung gegen Sechaja. Er mordete ihn vor den Augen der Öffentlichkeit und wurde an seiner Stelle König. Die übrigen Ereignisse während Sechajas Herrschaft sind im Buch der Geschichte der Könige Israels beschrieben. So erfüllte sich die Botschaft des Herrn an Jehu. Deine Nachkommen werden bis zu den Ururenkeln Könige Israels sein. Schallum herrscht in Israel. Die Herrschaft Schallums, des Sohnes Jabeschs, über Israel begann im 39. Jahr der Regierungszeit König Asajas in Juda. Schallum regierte nur 1 Monat in Samaria. Dann zog Menahem, der Sohn Gadis, von Tirza nach Samaria, ermordete ihn dort und wurde an seiner Stelle König. Die übrigen Ereignisse während Schallums Herrschaft einschließlich seiner Verschwörung sind im Buch der Geschichte der Könige Israels beschrieben. Menahem herrscht in Israel. Menahem zerstörte die ganze Stadt Tifsach mit ihrem Hinterland bis nach Tirza, weil die Einwohner sich ihm nicht ergeben wollten. Er tötete die gesamte Bevölkerung und schlitzte den Schwangeren die Bäuche auf. Die Herrschaft Menahems, des Sohnes Gadis, über Israel begann im 39. Jahr der Regierungszeit König Asajas in Juda. Er regierte 10 Jahre in Samaria. Doch Menahem tat, was dem Herrn missfiel. Während seiner ganzen Herrschaft hielt er am Götzendienst fest, zu dem Jerobeam, der Sohn Nebats, Israel verleitet hatte. Schließlich fiel Pul, der König von Assyrien, ins Land ein. Doch Menahem gab ihm 1000 Talente Silber, damit er ihm half, seine Macht zu festigen. Zur Beschaffung dieser Summe erließ Menahem eine Steuer, die er den reichen Bürgern Israels auferlegte. Jeder musste 50 Schekel Silber zahlen. Da verzichtete der König von Assyrien auf einen Angriff und zog sich aus dem Land zurück. Die übrigen Ereignisse während Menahems Herrschaft und seine Taten sind im Buch der Geschichte der Könige Israels beschrieben. Als Menahem starb, wurde sein Sohn Pekachja König. Pekachja herrscht in Israel. Die Herrschaft Pekachjas, des Sohnes Menahems, über Israel begann im 50. Jahr der Herrschaft König Asajas in Juda. Er regierte 2 Jahre in Samaria. Doch auch Pekachja tat, was dem Herrn missfiel. Er hielt am Götzendienst fest, zu dem Jerobeam, der Sohn Nebats, Israel verleitet hatte. Pekach, der Sohn Remaljas, ein wichtiger Kämpfer Pekachjas, verschwor sich gegen ihn. Er nahm 50 Männer aus Gilead mit sich und ermordete den König sowie Argob und Arje in der Zitadelle des Palastes in Samaria. Danach wurde Pekach König von Israel. Die übrigen Ereignisse während Pekachjas Herrschaft und seine Taten sind im Buch der Geschichte der Könige Israels beschrieben.
Pekach herrscht in Israel. Die Herrschaft Pekachs, des Sohnes Remaljas, über Israel begann im 52. Jahr der Regierungszeit König Asajas in Juda. Er regierte 20 Jahre in Samaria. Doch Pekach tat, was dem Herrn missfiel. Er hielt fest am Götzendienst, zu dem Jerobeam, der Sohn Nebats, Israel verleitet hatte. Während seiner Herrschaft griff König Tiglath-Pileser von Assyrien Israel an und eroberte Ijon, Abel-Bet-Maacha, Janoach, Kedesch und Hazor. Auch die Gebiete von Gilead, Galiläa und ganz Naphtali nahm er ein und verschleppte ihre Einwohner als Gefangene nach Assyrien. Da begann Hoschea, der Sohn Elas, eine Verschwörung gegen Pekach, den Sohn Remaljas. Er mordete ihn und wurde an seiner Stelle König. Seine Herrschaft über Israel begann im 20. Jahr König Jotams, des Sohnes Asajas. Die übrigen Ereignisse während Pekachs Herrschaft und seine Taten sind im Buch der Geschichte der Könige Israels beschrieben. Jotam herrscht in Juda. Die Herrschaft Jotams, des Sohnes Usias, über Juda begann im 2. Jahr der Herrschaft König Pekachs in Israel. Er war 25 Jahre alt, als er König wurde, und regierte 16 Jahre in Jerusalem. Seine Mutter war Jerusha, die Tochter Zadoks. Jotam tat, was dem Herrn gefiel, ganz wie sein Vater Usia. Doch auch er ließ die Höhenheiligtümer, an denen das Volk nach wie vor opferte und Weihrauch verbrannte, nicht entfernen. Jotam baute das obere Tor am Haus des Herrn. Die übrigen Ereignisse während Jotams Herrschaft und seine Taten sind im Buch der Geschichte der Könige Judas beschrieben. Damals bewirkte der Herr, dass König Rezin von Aram und Pekach, der Sohn Remaljas, gegen Juda zog. Als Jotam starb, wurde er bei seinen Vorfahren in der Stadt seines Stammvaters David begraben. Nach ihm wurde sein Sohn Ahas König. Ahas herrscht in Juda. Die Herrschaft von Ahas, dem Sohn Jotams, über Juda begann im 17. Jahr der Regierungszeit König Pekachs in Israel. Ahas war 20 Jahre alt, als er König wurde, und er regierte 16 Jahre in Jerusalem. Er tat nicht, was dem Herrn, seinem Gott, gefiel, wie sein Stammvater David es getan hatte. Stattdessen folgte er dem Beispiel der Könige Israels und ließ sogar seinen Sohn als Opfer im Feuer verbrennen, wie es den abscheulichen Praktiken der Völker entsprach, die der Herr vor den Israeliten aus dem Land vertrieben hatte. Vor den Höhenheiligtümern, auf den Hügeln und unter jedem grünen Baum brachte er Opfer dar und verbrannte Weihrauch. König Rezin von Aram und König Pekach von Israel, der Sohn Remaljas, erklärten Ahas den Krieg. Sie belagerten Jerusalem, konnten die Stadt aber nicht erobern. Damals gewann Rezin, der König von Aram, die Stadt Elat für Edom zurück. Er vertrieb das Volk von Juda und ließ Edomiter in die Stadt ziehen, die bis heute dort leben. König Ahas schickte König Tiglath-Pileser von Assyrien folgende Botschaft: »Ich bin dein Diener und dein treuer Anhänger. Komm und schütze mich vor den Heeren Arams und Israels, die mich angreifen wollen.« Und er nahm Silber und Gold aus dem Haus des Herrn und der Schatzkammer des Palastes und ließ es dem König von Assyrien als Geschenk überreichen. Da folgte der König seiner Bitte. Deshalb griffen die Assyrer Damaskus an, schleppten ihre Einwohner als Gefangene fort und siedelten sie in Kir an. König Rezin aber töteten sie. Danach zog König Ahas nach Damaskus, um sich dort mit König Tiglath-Pileser zu treffen. Während seines Aufenthalts in Damaskus fiel ihm ein Altar auf. Er schickte dem Priester Uria ein Modell des Altars mit seinen genauen Maßen, und Uria baute den Altar genau nach den Anweisungen des Königs nach, so dass er ihn fertiggestellt hatte, als dieser aus Damaskus zurückkehrte. Nach seiner Rückkehr besuchte der König den Altar und stieg zu ihm hinauf. Er brachte ein Brand- und ein Speiseopfer dar, goss ein Trankopfer darüber und versprengte das Blut seiner Friedensopfer auf ihm. Danach ließ König Ahas den alten, bronzenen Altar, der vor dem Herrn zwischen dem Eingang und dem neuen Altar gestanden hatte, von dort wegbringen und an der Nordseite des neuen Altars aufstellen. Dann befahl er dem Priester Uria: Nutze den neuen Altar für die morgendlichen Brandopfer
die abendlichen Speiseopfer, das Brand- und Speiseopfer des Königs und die Brandopfer des Volkes, einschließlich seiner Speise- und Trankopfer. Das Blut von den Brandopfern und anderen Opfern soll über dem neuen Altar versprengt werden. Um den bronzenen Altar werde ich mich kümmern. Der Priester Uria tat alles, was König Ahas ihm aufgetragen hatte. Der König ließ die Seitenverschalungen und Kessel an den Wagen entfernen, er ließ das Mehr von den bronzenen Rindern herunterheben und auf den Steinboden stellen. Außerdem änderte er, aus Achtung gegenüber dem König von Assyrien, das Dach der Sabbathalle, die am Haus des Herrn gebaut worden war, und den äußeren Eingang des Königs. Die übrigen Ereignisse während der Herrschaft von Ahas und seine Taten sind im Buch der Geschichte der Könige Judas beschrieben. Als Ahas starb, wurde er bei seinen Vorfahren in der Stadt Davids begraben. Nach ihm wurde sein Sohn Hiskia König. Aus der Apostelgeschichte Kapitel 19 lesen wir die Verse 23 bis 40 aus der Übersetzung Das Buch. Aufruhr gegen Jesus. In dieser Zeit entwickelte sich ein großer Aufruhr wegen des Wegs, also des Lebens als Nachfolger von Jesus. Ein Silberschmied namens Demetrius stellte silberne Modelle des dortigen Artemistempels her und verschaffte damit seinen Kunsthandwerkern ein beachtliches Einkommen. Die versammelte er zusammen mit den anderen in ähnlichen Bereichen beschäftigten Arbeitern und sagte: »Ihr Männer, ihr begreift doch wohl, dass unser Wohlstand auf dieser Arbeit gründet. Ihr seht und hört auch, dass dieser Paulus eine große Menge Menschen, nicht nur aus Ephesus, sondern fast aus der gesamten Provinz Asia überredet und von unserer traditionellen Religion abspenstig gemacht hat, indem er behauptet, dass Dinge, die von menschlichen Händen hergestellt wurden, keine echten Götter sind. Doch dies stellt nicht nur für uns eine Gefahr dar, dass dieses Handwerk schlecht gemacht wird, sondern auch, dass der Tempel der gewaltigen Göttin Artemis gering geachtet wird und genauso, dass auch ihre überragende Majestät zunichte gemacht wird, die ja in der ganzen Provinz Asia und auf der gesamten bewohnten Erde verehrt wird. Als sie das hörten, packte sie die Wut und sie schrien: »Groß ist die Artemis der Epheser!« Da entstand ein völliges Durcheinander in der Stadt. Die Menschen stürmten alle miteinander zum Theater und rissen dabei Gaius und Aristarch mit sich fort, die beiden Reisebegleiter von Paulus, die aus Mazedonien stammten. Als Paulus die Volksmenge ansprechen wollte, ließen die Christen es nicht zu. Und auch einige von den obersten Provinzbeamten, die seine Freunde waren, schickten eine Nachricht zu ihm mit der Bitte, ja nicht selbst ins Theater zu gehen. Dort schrien die einen dies, die anderen das, denn die Volksversammlung befand sich in völligem Chaos und die meisten wussten nicht einmal, weswegen sie überhaupt zusammengekommen waren. Als die Juden Alexander nach vorn geschickt hatten, gaben einige aus der Volksmenge ihm noch Hinweise. Er winkte mit der Hand, weil er seine Sache vor dem Volk vortragen wollte. Als die aber merkten, dass er ein Jude war, bildeten sich aus den Mündern der vielen eine einzige Stimme. Fast 2 Stunden lang schrien sie: »Groß ist die Artemis von Ephesus!« Als der Protokollführer der Stadt die Menge endlich etwas beruhigt hatte, sagte er: »Ihr Männer von Ephesus, es gibt doch keinen Menschen, der nicht genau wüsste, dass die Stadt der Epheser die Wächterin des Tempels der gewaltigen Artemis und ihres Bildes ist, das aus dem Götterhimmel herabgefallen ist. Da das völlig unbestreitbare Sachverhalte sind, ist es notwendig, dass ihr euch beruhigt und nichts Überstürztes tut. Ihr habt diese Männer hierher gebracht, die weder Tempelräuber sind, noch lästerliche Dinge gegen unsere Göttin gesagt haben. Wenn also Demetrius und die Kunsthandwerker, die mit ihm zusammen sind, gegen irgendjemanden eine Anklage haben, dann gibt es ja festgesetzte Gerichtstage und auch dafür zuständige Prokonsuln. Da können sie einander gegenseitig beschuldigen. Wenn ihr aber irgendein anderes Anliegen habt, dann kann das in der gesetzmäßigen Volksversammlung abgehandelt werden. Es besteht nämlich die Gefahr, dass wir wegen dieses heutigen Aufruhrs zur Verantwortung gezogen werden. Dabei gibt es keine vertretbare Begründung, aufgrund derer wir diesen Volksauflauf werden rechtfertigen können. Nachdem er das gesagt hatte, löste er die Versammlung auf.
Aus der Übersetzung Das Buch lesen wir Psalm 147. Ein Lob der guten Taten Gottes. Halleluja! Ja, es ist gut, für unseren Gott Musik zu machen, denn wunderbar und schön ist es, einen Lobgesang anzustimmen. Der Erbauer Jerusalems ist der Herr. Die Vertriebenen aus dem Volk Israel bringt er wieder zusammen. Er heilt die, deren Herzen zerbrochen sind, und verbindet ihre Wunden. Er bestimmt die Zahl der Sterne, er kann alle ihre Namen nennen. Groß ist unser Herr und gewaltig an Macht. Seine Weisheit ist unermesslich. Der Herr richtet die Elenden wieder auf, die Gottesverächter aber drückt er nieder bis zur Erde. Stimmt ein Danklied an für den Herrn, spielt für unseren Gott auf der Zither. Er ist es, der den Himmel mit Wolken überzieht und der Erde den Regen schenkt, der das Gras auf den Bergen wachsen lässt. Er ist es, der den Tieren ihr Futter gibt, den Rabenkindern das, wonach sie schreien. Nicht an der Stärke der Pferde erfreut er sich, und für ihn ist nicht Kraft und Schnelligkeit der Männer entscheidend. Doch Freude hat der Herr an denen, die ihn ehren, die seine freundliche Zuwendung erwarten. Preise den Herrn mit lauter Stimme, du Stadt Jerusalem. Ja, lobe deinen Gott, du Stadt Zion. Denn er hat die Riegel deiner Tore festgemacht. Er hat deine Kinder gesegnet in deiner Mitte. Frieden wirkt er dort, wo du wohnst. Er macht dich satt mit dem allerbesten Weizen. Er sendet seine Botschaft auf die Erde. Ganz schnell verbreitet sich sein Wort. Er lässt den Schnee wie Wolle fallen. Den Raureif streut er aus wie Staub. Das Eis wirft er herab wie Brocken. Wer kann seiner Kälte standhalten? Er sendet sein Wort und lässt alles wieder schmelzen. Er lässt den Wind wehen, da rinnt das Wasser herab. Er ist es, der Jakob sein Wort bekannt gibt, seine Gebote und Rechtsbestimmungen dem Volk Israel. Das hat er für kein anderes Volk getan, die haben seine Rechtsbestimmungen nicht gekannt. Halleluja! Aus Sprüche 18 lesen wir die Verse 4 und 5 aus der Übersetzung Neues Leben. Die Worte eines Menschen sind wie tiefe Wasser, lebendig wie ein sprudelnder Bach und wie eine Quelle der Weisheit. Es ist Unrecht, wenn ein Richter den Schuldigen begünstigt oder den Unschuldigen verurteilt.

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1: Zur Unterstützung ihrer Theorie ziehen Anhänger einer flachen Erde immer wieder Aussagen der Bibel heran. Beispielsweise wird dann darauf verwiesen, dass in der Bibel nirgends von einem Erdball, wohl aber von dem Erdkreis gesprochen wird. Etwas, das nicht in der Bibel genannt ist, muss deshalb aus christlicher Sicht aber auch nicht unbedingt abgelehnt werden. Beispielsweise finden wir im Wort Gottes keine klaren Angaben zu Tropfsteinhöhlen oder unterirdischen Gasblasen. Daraus darf aber nicht notwendigerweise geschlossen werden, dass diese gut dokumentierten Orte in der Bibel generell geleugnet wurden. Die meisten in diesem Zusammenhang zitierten Bibelstellen stammen zudem aus poetischen Texten, die häufig mit Bildern arbeiten. In diesen Büchern spricht die Weisheit, obwohl sie natürlich keine Person im eigentlichen Sinn ist. Berge hüpfen und loben Gott, obwohl diese gewöhnlich nicht sprechen können. Jesus wird als Stern bezeichnet, obwohl er kein lebloser Himmelskörper ist. Und so weiter. Als Erdkreis wird in der Bibel manchmal auch einfach die ganze bewohnte Erde bezeichnet, unabhängig davon, welche Form sie hat. Bis heute wird sowohl in den biblischen Sprachen als auch im Deutschen der Begriff Kreis oft in übertragener Weise benutzt. So spricht man beispielsweise vom Kreis der Familie oder dem Kreis der Verschwörer, ohne damit auszudrücken, dass diese in einem geometrischen Kreis stehen müssen. Man meint mit dieser Formulierung einfach, dass die betreffenden Personen eng miteinander zu tun haben. In Offenbarung 12, Vers 9 findet sich die Warnung vor dem Teufel, der versucht, den ganzen Erdkreis zu verführen. Betroffen davon sind aber weder die Berge noch die Tiere, sondern die auf der Erde wohnenden Menschen. Mit Erdkreis wird an dieser und anderen Bibelstellen nichts über die geometrische Gestalt der Erde, sondern über die Menschheit gesagt. Vergleiche Psalm 98, Vers 9, Apostelgeschichte 17, Vers 31 und Offenbarung 3, Vers 10. Im Rahmen der Geburtsgeschichte Jesu, Lukas 2, Vers 1, wird berichtet, dass der ganze Erdkreis sich auf einer Steuerliste eintragen lassen sollte. Gemeint sind hier offensichtlich die Bürger einer bestimmten Region des Römischen Reiches. In Apostelgeschichte 19, Vers 27 wird davon gesprochen, dass der ganze Erdkreis die Göttin Diana verehrte. Damit ist aber weder der Erdboden gemeint, noch die Gesamtheit aller Menschen, sondern der Großteil der Bürger des Römischen Reiches. Manchmal ist auch nur die belebte Natur oder das Land Israel gemeint, wenn vom Erdkreis gesprochen wird. Vergleiche Jesaja 24, Vers 4. Andernorts kann die Menge der gottlosen Menschen mit Erdkreis bezeichnet werden. Jesaja 13, Vers 11. Erdkreis wird dann auch der Herrschaftsbereich des babylonischen Königs genannt, Jesaja 14, Vers 17. Der Begriff Erdkreis wird also in der Bibel in sehr unterschiedlichem Zusammenhang und mit unterschiedlicher Bedeutung genutzt. Das Wort kann Erdboden, Kontinente, die ganze Erde, ein Herrschaftsbereich, bestimmte Menschengruppen oder die Gesamtheit aller Menschen bezeichnen. In keiner Bibelstelle wird konkret von der Kreisform der Erde gesprochen. Kaum ein Anhänger der flachen Erde meint, der Erdboden sei geometrisch wirklich ein Kreis. Eine solche Behauptung ließe sich eben auch zu einfach widerlegen, beispielsweise indem man die Küsten mit einem Flugzeug abfliegt oder mit einem Schiff entlangfährt. Daraus kann geschlossen werden, dass die Bibel immer wieder von einem Erdkreis spricht, ohne auch wirklich einen geometrischen Kreis zu meinen. Die Bezeichnung als Erdkreis widerspricht nicht zwangsläufig der Realität einer Erdkugel. Wenn man eine Kugel von irgendeiner Seite aus betrachtet und fotografiert, wirkt der Ball auf dem Bild wie ein Kreis, weil das Foto die Dreidimensionalität der Kugel eben nicht immer deutlich erkennen lässt. Deshalb wäre die biblische Beschreibung einer kugelförmigen Erde als Kreis optisch gesehen durchaus zulässig, als subjektiver Eindruck des Beobachters. Selbst wenn man die biblische Beschreibung der Erde, genauer gesagt des trockenen Erdbodens, als buchstäblichen geometrischen Kreis verstehen will, muss das der Kugelgestalt der Erde nicht zwangsläufig widersprechen. Ohne Probleme wäre es nämlich auch möglich, auf einem Ball einen runden Kreis als Erdboden zu markieren. Viele Spielbälle haben sogar zur Dekoration runde Kreise an ihrer Oberfläche. Auf einer kugelförmigen Erde wäre ein kreisförmiger Kontinent also durchaus denkbar. Die Kreisbeschreibung des Erdbodens muss also selbst in diesem Fall einer Kugelform des Planeten nicht widersprechen. In diesem Zusammenhang sollte aber nicht vergessen werden, dass bisher weder bei den einzelnen Kontinenten noch bei der gesamten Erde je eine platte Kreisform wirklich glaubhaft gemacht werden konnte. Noch unpassender wird das Argument vom Erdkreis für eine mutmaßlich flache Erde, wenn man bedenkt, dass die entsprechenden Worte im Hebräischen und Griechischen nichts mit einem Kreis und auch nichts mit der geologischen Beschaffenheit der Erde zu tun haben. Im Alten Testament wird Erdkreis durch das hebräische Wort Tebel ausgedrückt. Abgesehen von Erdkreis kann es auch einfach Erde, Welt oder bewohnter Teil der Erde meinen. Über die Form der Erde sagt das entsprechende hebräische Wort nichts aus. In der Elberfelder Bibelübersetzung beispielsweise wird der betreffende hebräische Begriff deshalb häufig auch mit bewohnter Teil der Erde, Sprüche 8, Vers 31, oder mit Bewohner des Erdkreises, Jesaja 18, Vers 3, 26, Vers 9, Klagelieder 4, Vers 12, wiedergegeben. Im Neuen Testament wird zumeist der griechische Begriff Oikumene mit Erdkreis übersetzt. Oikos war im antiken Griechenland die Haus- und Wirtschaftsgemeinschaft oder ein Bauernhof. Oikeo wird am besten mit Wohnen oder Bewohnen übersetzt. Oikumene wurde dementsprechend der zivilisierte bzw. bewohnte Teil der Erde bezeichnet. Der deutsche Begriff Erdkreis leitet sich wahrscheinlich von dem Lateinischen ab, das im Mittelalter zur Normalsprache der katholischen Kirche wurde. Orbis terrae lässt sich wörtlich mit Kreis der Erde übersetzen und bezeichnet eigentlich eine Hecke, Umzäunung oder einen kleinen Wall um ein bewirtschaftetes Gelände oder Anwesen. Mit einem geometrischen Kreis haben beide Begriffe jedenfalls nichts zu tun, wie die Anhänger der flachen Erde Glauben machen wollen. Zusammenfassend muss man festhalten, dass die Bibel nur wenig detaillierte Angaben zur Form und geologischem Aufbau der Erde macht. Zumeist geht es darum, dass Gott die Erde und das ganze Universum geschaffen hat und auch weiterhin regiert. Christen sollten sich auf das konzentrieren, was Gott ihnen vertrauenswürdig mitgeteilt hat, und auf gefährliche Spekulationen verzichten. Vor allem, wenn es sich nur um zweifelhafte Interpretation und spekulative Deutungen handelt. Gott hat einen Tag festgesetzt, an dem er den ganzen Erdkreis in Gerechtigkeit richten wird, durch einen Mann, den er dazu bestimmt hat und den er für alle beglaubigt hat, indem er ihn aus den Toten auferweckt hat. Apostelgeschichte 17, Vers 31.

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1: Helmut Matt schrieb mit 14 Jahren seine ersten Empfangsberichte. 1974 besaß er sein erstes Gerät, das Kurzwellensendungen aus aller Welt empfangen konnte. Seine Begeisterung für ferne Radiosender führte ihn nach China und Taiwan. Seine Erfahrungen hat er in seinem Buch Radioklang der Welt niedergeschrieben. Dazu gehören auch christliche Sender wie die Missionsstation Die Stimme der Anden oder auch HCRB, Höre Christi Jesu Botschaft, wo via Kurzwelle aus der Hauptstadt Quito in Ecuador viele Radiosendungen ausgestrahlt wurden.
2: Also am meisten beeindruckt hat mich eigentlich die Tatsache, dass das gelebt wurde, dass man so weit weg von der Heimat seine Mission aufgebaut hat, dass man für die Menschen das gemacht hat, dass man Krankenhäuser gebaut hat. Das dieses Leben des Christentums, das ist für mich viel wichtiger noch, als einfach nur, wenn jemand dasteht und sagt, ich habe in der Bibel gelesen, das ist so, das machen manche Sekten ja auch, ne? Das kann jeder machen, aber man hat das gelebt und dieses Gelebte, das war für mich faszinierend.
1: Nach der Musik spricht Helmut Matt mehr über sein Hobby mit dem Radio.

0: Helmut Matt schrieb mit 14 Jahren seinen ersten Empfangsbericht. 1974 besaß er sein erstes Gerät, das Kurzwellensendungen aus aller Welt empfangen konnte. Seine Begeisterung für ferne Radiosender führte ihn nach China und Taiwan. Seine Erfahrung hat er in dem Buch Radio Klang der Welt niedergeschrieben. Dazu gehören auch christliche Sender, wie die Missionsstation, die Stimme der Anden oder auch HCJB, Höre Christi Jesu Botschaft, der via Kurzwellen aus der Hauptstadt Quito in Ecuador viele Radioprogramme ausgestrahlt hat.
1: Es gibt ja die X-Treffen, also wo sich Kurzwellenhörer treffen. Hast du die selber auch mal mitgemacht? Oder?
2: Ja, habe ich auch gemacht. Also ich habe teilweise Radiotreffen gemacht, nämlich zum Beispiel mit damals Radio Peking, Radio China International. Aber ich war mehrmals in Merchweiler. Merchweiler war eine richtige, so eine, ja, richtig berühmtes europäisches X-Treffen, wo teilweise mehr als 200 Leute da waren, und da war auch fast immer Radio HCJB mit dabei, und da habe ich zum Beispiel einen richtig schönen Papagei aus dieser Zeit noch, habe ich da gekauft, und ich habe das schöne Buch gekauft, Besteige diesen Berg, das kann ich nur jedem empfehlen, das ist ein Buch, in dem beschrieben wird, die Geschichte von HCJB, wie man praktisch aus dem Nichts heraus ein weltumspannendes Rundfunknetz aufgebaut hat. Unglaublich, unglaublich faszinierend, wie das beschrieben wurde, auch sehr lebendig. Und
0: nach der Musik spricht Helmut Matt mehr über seine Erfahrungen mit dem Radio.

0: Helmut Matt schrieb mit 14 Jahren seinen ersten Empfangsbericht. 1974 besaß er sein erstes Gerät, das Kurzwellensendungen aus aller Welt empfangen konnte. Seine Begeisterung für ferne Radiosender führte ihn nach China und Taiwan. Seine Erfahrungen hat er in seinem Buch Radio Klang der Welt niedergeschrieben. Dazu gehören auch christliche Sender wie die Missionsstation Die Stimme der Anden oder auch HCJB Höre Christi jede Botschaft, der Kurzwellen aus der Hauptstadt Quito, Ecuador viele Radioprogramme ausgestrahlt hat. Es gab ein Radiotreffen in Deutschland.
1: Unglaublich faszinierend, wie das beschrieben wurde, auch sehr lebendig und diese Präsentationen, die da immer gebracht wurden in Merchweiler, waren deswegen auch interessant. Man hat Dias gebracht, man hat eben Dias gebracht über das Leben dort und über die Krankenhäuser und über den Sender, wie der Sender sich entwickelt. Damals war das wirklich eine ganz, ganz große Sache und man hat damals noch nicht gedacht, dass die Kurzwelle so sehr abflacht, wie sie das heute tut.
0: In der nächsten Sendung setzen wir das Interview mit Helmut Matt fort. Sein Hobby ist das Radio. Und er besuchte Sendestationen in China, Taiwan und weiteren Ländern. 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

0: Wilfried Schulte spricht heute über den Tod, der keine Hände hat.
1: Ein afrikanischer Christ verlor durch eine Krankheit seine 17-jährige Tochter. Die ganze Familie war mit Trauer erfüllt, aber auch getröstet durch die Hoffnung auf ein ewiges Leben. Auf dem Grab der Tochter ließ der Vater folgende Inschrift anbringen: Der Tod hat keine Hände. Als ein Missionar ihn fragte, was diese Inschrift bedeutet, sagte er: Ich weiß, dass mir der Tod mein Kind nicht wegnehmen und auf ewig festhalten kann, sondern ich werde es bei Jesus wiedersehen. Der Tod hat ja seit Ostern keine Hände mehr. Der Tod hat keine Hände, aber Gott hat starke Hände, die uns bis in die Ewigkeit festhalten. Jesus sagt von den Menschen, die an ihn glauben: Der Vater, der sie mir gegeben hat, ist größer als alles, und niemand kann sie aus meines Vaters Hand reißen. Ich wünsche Ihnen heute, egal in welcher Lebenssituation Sie sich befinden, Geborgenheit in den starken Händen Gottes.
2: Liebe Hörer, Helmut Matt sprach über sein Hobbyradio. Falls Sie Fragen oder Anregungen haben, können Sie uns anrufen oder schreiben. Die Angaben folgen mit der nächsten Melodie. Ich wünsche Ihnen noch Gottes Segen.

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1: 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Ich wünsche Gottes Segen.

0: der Ball.
1: Alles dreht sich um ein Stück rundes Leder. Was fasziniert so sehr an diesem Spiel? Ist es allein ein wohltuender Ausgleich zum stressigen Alltag? Ein Abschalten und Ablenken von täglichen Sorgen und Problemen? Ist Fußball nicht eine wunderbare, völkerverbindende Angelegenheit? Es ist doch wahrlich besser, wenn sich Völker auf grünem Rasen im Stadion gegenübertreten, als sich in kriegerischen Kämpfen zu zerfleischen. Allerdings setzt das voraus, die sportlichen Spiele auch als Spiele zu betrachten und nicht tot ernst zu nehmen. Nur so können alle diese Spiele als wohltuende Abwechslung fröhlich und entkrampft genießen. Wer den Sport überbewertet, läuft Gefahr, sich mit Leib und Seele daran zu hängen. Das kann so weit gehen, dass das eigene Leben völlig auf den Sport ausgerichtet und davon abhängig wird. Doch was ist, wenn der eigene Lieblingsverein verliert? Wenn gar heftige Auseinandersetzungen ausbrechen und Vorwürfe von Korruption das wunderbare Bild zu einem Zerrbild verkommen lassen? Außerdem, was haben eigentlich meine Lieblingsspieler mit meinem Leben zu tun, wenn es handfeste Krisen gibt und ich Hilfe brauche?

0: Freude am Fußball ist eine Sache. Den Fußball oder anderes als eine Religion behandeln, um die sich das Leben dreht, ist eine andere Sache, eine nicht ungefährliche Sache. Ein interessantes Wort aus dem Munde Gottes. Alles ist mir erlaubt, aber nicht alles nützt mir. Alles ist mir erlaubt, aber ich soll mich von nichts gefangen nehmen lassen. Das Problem ist nicht der Fußball oder andere Sportarten. Das Problem ist die Einstellung dazu. Welchen Stellenwert ich dem Sport oder anderen Lebensbereichen einräume, bewusst oder vielleicht eher unbewusst. Da geht es sicher einmal darum, meine eigenen Probleme und Nöte, meine unauffällige und unbedeutende tägliche Existenz zu verdrängen und mich mit den strahlenden Sportsiegern so zu identifizieren, dass ich im Dazugehören eine wahre Größe erfahre. Dann wird Sport zu meinem Leben. Selbstverständlich gilt das auch für jeden anderen Lebensbereich, wie etwa Musik, Auto, Urlaub, Hobby, Geld und anderes mehr. Wenn der Sport religiös überhöht wird, bis er förmlich zu Fieberzuständen führt, dann ist das, wie jedes Fieber, Anzeichen für einen Krankheitsherd. Diese Krankheit besteht in einer inneren Leere. Dem Patienten fehlt die gesunde Lebensgrundlage und Lebensfülle. Es fehlt eine Verankerung, die mich und mein Leben in allen Lagen befestigt. Die Verankerung in dem, von dem alles Leben kommt, dem lebendigen Gott, der alle Menschen geschaffen hat. Ohne den Anschluss an den lebendigen Gott bleibt das Leben leer und ist der Mensch auf der Suche nach Ersatz. Fußball kann mir ein paar interessante Stunden und einige Höhepunkte im Lebensalltag bescheren, trägt mich aber nicht durch die Höhen und Tiefen des Lebens. Sport ja, als unterhaltsame Zugabe, aber nicht als Ersatz für den lebendigen Gott. Wenn ich Fußball hautnah erleben will, muss ich mich ins Stadion begeben. Gott lädt mich ein, in sein Stadion zu kommen, nämlich in die Kirche. Dort nimmt er mit mir Kontakt auf durch sein Wort und zeigt mir, wie er meine Lebensgrundlage und Lebensfülle sein will. Diese Lebensfülle schenkt er uns in seinem Sohn Jesus Christus. Jesus Christus lässt sich von uns nicht anhimmeln, sondern er steigt vom Himmel herunter auf die Erde, um uns dort zu suchen, wo wir mit all unseren Nöten sind. Er schenkt uns eine unmittelbare Nähe, die uns alle Idole niemals geben können. Jesus Christus lädt uns ein, kommt her zu mir alle, die ihr müde geworden und beladen seid. Lassen Sie sich zu ihm einladen und genießen Sie von diesem Standort aus, ohne sich davon gefangen nehmen zu lassen, ganz gelassen und entspannt die Großereignisse des Sportes oder anderer Bereiche in Ihrem Leben.
1: Das war Dr. Horst Neumann von der
2: Dr. Stunde. Es ist 6:30 Uhr.

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1: Herzlich willkommen zur Sendereihe Durch die Bibel, diesmal mit der letzten Sendung zum zweiten Buch der Könige. Zu Anfang steht noch einmal die Regierungszeit von König Josia im Mittelpunkt. Nachdem seine beiden Vorgänger fast 60 Jahre lang ein schlechtes Vorbild waren für ihre Untertanen, empfindet man ihn als einen wahren Segen für das Volk Gottes. Denn Josia hat nicht nur einen Blick für den desolaten baulichen Zustand des Tempels in Jerusalem, sondern auch für den desolaten geistlichen Zustand des Volkes. Während seiner Regierungszeit kommt es im Südreich Juda zu einer tiefgreifenden geistlichen Erneuerung, die er jedoch nicht von vornherein geplant hat, sondern ein Gesetzbuch, das für lange Zeit unbeachtet in irgendeiner Ecke des Tempels vor sich hingeschlummert hat, reißt ihn aus der Ruhe. Denn er erkennt, ein weiter so wie bisher darf es nicht geben, sonst ist das Königreich Juda dem Untergang geweiht. König Josia sorgt in der ersten Hälfte des 7. Jahrhunderts vor Christus für umfassende und zugleich schonungslose Reformen im Südreich Juda. Überall lässt er alte Kultstätten zerstören, zerbricht Götzenbilder und Steinmale und bekämpft zum Teil auch diejenigen, die an der Verehrung fremder Gottheiten festhalten. Dabei dringt er auch auf das Gebiet des ehemaligen Nordreiches Israel vor, das von den Assyrern vereinnahmt worden war. Denn die Abgötterei im Nordreich war rund 300 Jahre zuvor ein wesentlicher Grund dafür gewesen, warum es zu einer Spaltung Israels in ein Nord- und in ein Südreich gekommen war. Die Antriebsfeder für Josias Reformen ist ein Gesetzbuch, das ein Priester unverhofft im Tempel wiederentdeckt hat. Wahrscheinlich handelt es sich dabei um das 5. Buch Mose oder um einen Teil davon. Denn das 5. Buch Mose enthält viele Gesetze und Regelungen, die ausdrücklich für die Zeit nach der Wüstenwanderung der Israeliten und nach der Landnahme Kanaans bestimmt sind. So heißt es dort zum Beispiel am Anfang von Kapitel 12, »Dies sind die Gebote und Rechte, die ihr halten sollt, dass ihr danach tut im Lande, das der Herr, der Gott deiner Väter, dir gegeben hat, es einzunehmen, solange du im Lande lebst. Zerstört alle heiligen Stätten, wo die Heiden, die ihr vertreiben werdet, ihren Göttern gedient haben, es sei auf hohen Bergen, auf Hügeln oder unter grünen Bäumen, und reißt um ihre Altäre und zerbrecht ihre Steinmale und verbrennt mit Feuer ihre heiligen Pfähle, zerschlagt die Bilder ihrer Götzen und vertilgt ihren Namen von jener Stätte.« Genau nach diesen Anweisungen aus dem 5. Buch Mose ist König Josia nach dem Auffinden des fraglichen Gesetzbuches vorgegangen. Und er setzt eine weitere Bestimmung aus dem 5. Buch Mose in die Tat um. Er sorgt für eine große gemeinsame Feier des Passafestes in Jerusalem. Ursprünglich, darauf habe ich in der letzten Sendung schon hingewiesen, ursprünglich war das Passafest ein Familienfest. Nach der Landnahme Kanaans wurde es deshalb in vielen Dörfern und Städten gefeiert, bis schließlich unter König Salomo der Tempel in Jerusalem zum zentralen Ort der Verehrung Gottes wurde. Zu einer Zeit, als das noch Zukunftsmusik war, wurde im 5. Buch Mose Kapitel 16 bereits festgelegt, »Du darfst nicht Passa schlachten in irgendeiner deiner Städte, die dir der Herr dein Gott gegeben hat, sondern an der Stätte, die der Herr dein Gott erwählen wird, dass sein Name da selbst wohne.« Diese Bestimmung wird unter König Josia nun endlich in die Tat umgesetzt, indem er die Israeliten zu einer großen Passafeier in Jerusalem zusammenruft. Das Passa erinnert ja an den Auszug der Israeliten aus Ägypten. Der Pharao hatte sich damals geweigert, sie freiwillig ziehen zu lassen. Deshalb schickte Gott insgesamt 10 Plagen über die Ägypter. Die letzte bestand darin, dass Gott in einer ganz bestimmten Nacht die Erstgeborenen in jedem Haus tötete. Doch die Erstgeborenen der Israeliten wurden verschont, weil die Israeliten die Türpfosten jedes Hauses, das sie bewohnten, mit dem Blut eines geopferten Lammes bestrichen. An diesen gekennzeichneten Häusern, so hatte Gott versprochen, wollte er gnädig vorübergehen. Das Opferlamm musste also sterben, um durch sein Blut menschliches Leben zu retten. Dass Jesus etwa 1300 Jahre nach dem Auszug aus Ägypten während des Passafestes in Jerusalem starb, war also kein Zufall. Die symbolische Bedeutung des Todestages Jesu war für jeden Menschen in Israel mit Händen zu greifen. Und der Apostel Paulus schrieb später in seinem ersten Brief an die Korinther: Auch wir haben ein Passahlamm, das ist Christus, der geopfert ist. Wie König Josia die Menschen dazu aufruft, gemeinsam in Jerusalem das Passafest zu feiern, das wird im zweiten Buch der Könige, Kapitel 23, ab Vers 21 beschrieben. In der letzten Sendung habe ich die betreffenden Verse bereits vorgelesen. Auch wird nochmals in wenigen Worten zusammengefasst, wie Josia gegen die Götzenverehrung im Lande vorgegangen ist. Schließlich heißt es dann in Vers 25 über König Josia: Seinesgleichen war vor ihm kein König gewesen, der so von ganzem Herzen, von ganzer Seele, von allen Kräften sich zum Herrn bekehrte, ganz nach dem Gesetz des Mose, und nach ihm kam seinesgleichen nicht auf. Aber die erneute Hinwendung des Volkes zu Gott kann das, was in der Vergangenheit geschehen ist, nicht rückgängig machen. Und so wird ab Vers 26 berichtet: Doch kehrte sich der Herr nicht ab von dem Grimm seines großen Zorns, mit dem er über Juda erzürnt war, um all der Ärgernisse willen, durch die ihn Manasse erzürnt hatte. Der abergläubische Großvater Josias ist gemeint. Und der Herr sprach: Ich will auch Juda von meinem Angesicht tun, wie ich Israel weggetan habe, und will diese Stadt verwerfen, die ich erwählt habe, Jerusalem, und das Haus, gemeint ist der Tempel, von dem ich gesagt hatte, mein Name soll dort sein. Was aber mehr von Josia zu sagen ist und alles, was er getan hat, siehe, das steht geschrieben in der Chronik der Könige von Juda. Zu seiner Zeit zog der Pharao Necho, der König von Ägypten, herauf gegen den König von Assyrien an den Strom Euphrat, und der König Josia zog ihm entgegen. Aber Necho tötete ihn in Megiddo, als er ihn sah. Soweit die Verse 26 bis 29. Zwischen den mächtigen Assyrern und den Ägyptern kommt es also zu einer militärischen Konfrontation, in die sich König Josia einmischt. Wäre er doch lieber zu Hause geblieben, denn er wird vom Pharao getötet. Interessant ist die Tatsache, dass Josias Verdienste einerseits hoch gelobt werden. Andererseits sind die von ihm durchgeführten Reformen dennoch nur eine Episode in der langen Geschichte Israels, die vom Ungehorsam gegenüber Gott geprägt ist. Ich lese weiter ab Vers 30. Und seine Männer brachten den Toten, also König Josia, von Megiddo und führten ihn nach Jerusalem und begruben ihn in seinem Grabe. Und das Volk des Landes nahm Joahas, den Sohn Josias, und sie salbten ihn und machten ihn zum König an seines Vaters Statt. 23 Jahre war Joahas alt, als er König wurde, und er regierte 3 Monate zu Jerusalem. Seine Mutter hieß Hamutal, eine Tochter Jermeas aus Libna, und er tat, was dem Herrn missfiel, wie seine Väter getan hatten. Aber der Pharao Necho legte ihn ins Gefängnis in Ribla im Lande Hamat, damit er nicht mehr in Jerusalem regieren sollte, und legte eine Geldbuße aufs Land von 100 Zentnern Silber und 1 Zentner Gold. König Joahas schlägt also geistlich gesehen eine ganz andere Richtung ein als sein Vater Josia. Seine Regierungszeit beträgt gerade einmal 3 Monate. Dann wird er von Pharao Necho gefangen genommen, und zwar in Ribla im Lande Hamat, also nicht in Ägypten, sondern im heutigen Syrien. Das deutet darauf hin, dass die Assyrer in dieser Gegend an Einfluss verlieren. Der ägyptische Pharao wiederum gewinnt auch über Israel so viel Macht, dass er kurzerhand einen neuen König einsetzt, und zwar Eliakim, einen anderen Sohn von König Josia. Der ist offenbar bereit, sich dem Pharao zu unterwerfen. Ab Vers 34 wird berichtet: Und der Pharao Necho machte Eliakim, den Sohn Josias, zum König anstatt seines Vaters Josia und wandelte seinen Namen um in Jojakim. Aber Joahas, der zuvor nur 3 Monate im Amt war, den nahm er und brachte ihn nach Ägypten, dort starb er. Und Jojakim gab das Silber und Gold dem Pharao. Doch legte er eine Steuer auf das Land, um das Geld aufzubringen auf Befehl des Pharao. Von jedem unter dem Volk des Landes trieb er Silber und Gold ein, je nach seinem Vermögen, um es dem Pharao Necho zu geben. 25 Jahre alt war Jojakim, als er König wurde, und er regierte 11 Jahre zu Jerusalem. Seine Mutter hieß Sebuda, eine Tochter Pedajas aus Ruma. Und er tat, was dem Herrn missfiel, wie seine Väter getan hatten. Hatten wir vorhin schon gehört, dass die Ägypter an den Fluss Euphrat zogen, um gegen die Assyrer zu kämpfen, so begegnen wir nun im vor uns liegenden Kapitel 24 einem anderen Feind der Assyrer. Ihre Nachbarn im Südosten, die Babylonier, deren Siedlungsgebiet sich ebenfalls entlang des Euphrat erstreckt, werden immer mächtiger. Sie gewinnen schließlich die Oberhand über Assyrien und auch über Ägypten. Ja, das babylonische Reich wird gewissermaßen zur ersten Weltmacht in der Menschheitsgeschichte. An diesem Punkt könnte man jetzt eigentlich zum Buch des Propheten Jeremia wechseln und dort weiterlesen. Denn er lebt in dieser Zeit und ruft die Israeliten dazu auf, zu Gott umzukehren. Und er droht ihnen an, dass man sie nach Babylon verschleppen wird, wenn sie Gott weiterhin ungehorsam sind. Jeremias Warnungen erscheinen jedoch wenig glaubwürdig, weil der babylonische König Nebukadnezar zunächst noch nicht als Bedrohung wahrgenommen wird. Außerdem werden die Israeliten von falschen Propheten beruhigt. Gott würde es niemals zulassen, dass sein Volk gedemütigt wird. Und die Stadt Jerusalem könnte allein deshalb nicht in die Hände der Babylonier fallen, weil sich doch dort Gott persönlich den Tempel als sein Heiligtum errichten ließ. Doch, wie wir vorhin schon gehört haben, Gott ist nicht angewiesen auf diesen Tempel. Bei ihm ist es schon beschlossene Sache, dass Jerusalem von den Feinden erobert und der Tempel zerstört werden wird. Hören Sie nun aus Kapitel 24 die Verse 1 bis 4. Über das Südreich Juda herrscht nun also König Jojakim, der allerdings vollkommen vom ägyptischen Pharao abhängig ist. Doch in seinem 4. Regierungsjahr wird der Pharao von der neuen Weltmacht Babylon geschlagen und das Südreich Juda muss dem babylonischen König Nebukadnezar Tribut zahlen. In unserem Bibeltext wird berichtet: Zu seiner Zeit zog herauf Nebukadnezar, der König von Babel, und Jojakim war ihm untertan 3 Jahre. Aber er wurde wieder abtrünnig von ihm. Da ließ der Herr über ihn Scharen von Kriegsleuten kommen aus Chaldäa, aus Aram, aus Moab und aus Ammon und sandte sie gegen Juda, dass sie ihn vernichteten, nach dem Wort des Herrn, das er geredet hatte durch seine Knechte, die Propheten. Aber das geschah Juda nach dem Wort des Herrn, dass er es von seinem Angesicht täte, um der Sünden Manasses willen, die er getan hatte, auch um des unschuldigen Blutes willen, das er vergoss, so dass er Jerusalem mit unschuldigem Blut erfüllte. Das wollte der Herr nicht vergeben. Dieser letzte Satz, das wollte der Herr nicht vergeben, klingt manch einem von uns möglicherweise völlig fremd in den Ohren. Ja, dass Gott etwas nicht vergeben will, das scheint uns nahezu unmöglich zu sein. Dabei ist es doch so, dass sich eigentlich jeder Mensch einmal vor Gott rechtfertigen muss. Nur diejenigen, die auf Jesus Christus vertrauen und die das Angebot der Sündenvergebung annehmen, die brauchen sich vor dem Gericht Gottes nicht zu fürchten. Denn im Johannesevangelium Kapitel 5 wird Jesus mit den Worten zitiert: »Wahrlich, wahrlich, ich sage euch, wer mein Wort hört und glaubt dem, der mich gesandt hat, der hat das ewige Leben und kommt nicht in das Gericht, sondern er ist vom Tode zum Leben hindurchgedrungen.« Zurück zu unserem Bibeltext im 2. Buch der Könige, Kapitel 24. Nachdem König Jojakim versucht hat, den babylonischen König Nebukadnezar abzuschütteln, wurde das Südreich Juda also von mehreren anderen Völkern in Bedrängnis gebracht. Und schon endet die Berichterstattung über Jojakim. Ich lese weiter ab Vers 5. Was aber mehr zu sagen ist von Jojakim und alles, was er getan hat, siehe, das steht geschrieben in der Chronik der Könige von Juda. Und Jojakim legte sich zu seinen Vätern, und sein Sohn Jojachin wurde König an seiner Statt. Und der König von Ägypten zog nicht mehr aus seinem Lande, denn der König von Babel hatte ihm alles genommen, was dem König von Ägypten gehörte, vom Bach Ägyptens bis an den Strom Euphrat. 18 Jahre alt war Jojachin, als er König wurde, und er regierte 3 Monate zu Jerusalem. Seine Mutter hieß Nehushta, eine Tochter Elnathans aus Jerusalem, und er tat, was dem Herrn missfiel, wie sein Vater getan hatte. Zu der Zeit zogen herauf die Kriegsleute Nebukadnezars, des Königs von Babel, gegen Jerusalem und belagerten die Stadt. Und Nebukadnezar kam zur Stadt, als seine Kriegsleute sie belagerten. Aber Jojachin, der König von Juda, ging hinaus zum König von Babel mit seiner Mutter, mit seinen Großen, mit seinen Obersten und Kämmerern. Und der König von Babel nahm ihn gefangen im 8. Jahr seiner Herrschaft. Soweit die Verse 5-12. Diese Gefangennahme, die vermutlich im Jahr 597 vor Christus stattgefunden hat, wird auch als babylonische Gefangenschaft oder als babylonisches Exil bezeichnet. Die erste Wegführung trifft König Jojachin und seine Beamten, aber beispielsweise auch zahllose Handwerker und Kriegsleute. Weiter ab Vers 13. Und er, der babylonische König Nebukadnezar, nahm von dort weg alle Schätze im Hause des Herrn und im Hause des Königs und zerschlug alle goldenen Gefäße, die Salomo, der König von Israel, gemacht hatte, im Tempel des Herrn, wie denn der Herr geredet hatte. Und er führte weg das ganze Jerusalem, alle Obersten, alle Kriegsleute, 10.000 Gefangene und alle Zimmerleute und alle Schmiede und ließ nichts übrig als geringes Volk des Landes. Und er führte weg nach Babel Jojachin und die Mutter des Königs, die Frauen des Königs und seine Kämmerer. Dazu die Mächtigen im Lande führte er auch gefangen von Jerusalem nach Babel. Und von den besten Leuten 7.000 und von den Zimmerleuten und Schmieden 1.000, lauter starke Kriegsmänner, die brachte der König von Babel gefangen nach Babel. Und der König von Babel machte Matanja, Jojachins Oheim, zum König an seiner Stadt und wandelte seinen Namen um in Zedekia. Soweit die Verse 13-17. Zedekia, ein Oheim Jojachins, also ein Onkel von ihm, übernimmt die Regierungsgeschäfte. Doch obwohl er nun vollkommen unter dem Eindruck all der schockierenden Erlebnisse steht, verändert er seine Haltung Gott gegenüber nicht. Er tat, was dem Herrn missfiel. Direkt verwundert bin ich darüber allerdings nicht, denn es ist häufig so, dass der eine durch schwere Schicksalsschläge zur Besinnung kommt und geläutert wird, während der andere sein Herz noch mehr verhärtet und innerlich bitter wird. Zedekia ist übrigens der letzte König des Südreiches Juda, beziehungsweise von dem, was vom Südreich noch übrig ist. Als sich Zedekia gegen Nebukadnezar auflehnt, geht dieser mit seinen Truppen erneut, also zum 3. Mal, gegen Jerusalem vor. Beim 1. Mal hatte der damalige König des Südreiches, Jojakim, lediglich Tributzahlungen an Nebukadnezar leisten müssen. Beim 2. Mal, zur Zeit König Jojachins, wurden dann bereits viele Israeliten in die Gefangenschaft nach Babylon weggeführt. Und als König Nebukadnezar nun zum 3. Mal gegen Israel vorgeht, das inzwischen von König Zedekia regiert wird, kommt es zur Zerstörung Jerusalems und zur Wegführung eines weiteren Teils der Bevölkerung. Darüber wird in unserem Bibeltext ab Vers 18 berichtet. Dort heißt es, 21 Jahre alt war Zedekia, als er König wurde, und er regierte 11 Jahre zu Jerusalem. Seine Mutter hieß Hamutal, eine Tochter Jemeias aus Libna. Und er tat, was dem Herrn missfiel, wie Jojakim getan hatte. Denn so geschah es mit Jerusalem und Juda um des Zornes des Herrn willen, bis er sie von seinem Angesicht wegstieß. und Zedekia wurde abtrünnig vom König von Babel. Im 9. Jahr seiner Herrschaft, am 10. Tag des 10. Monats, zog heran Nebukadnezar, der König von Babel, mit seiner ganzen Macht gegen Jerusalem, und sie belagerten die Stadt und bauten Bollwerke um sie her. So wurde die Stadt belagert bis ins 11. Jahr des Königs Zedekia.

Tal von Jericho, und alle Kriegsleute, die bei ihm waren, zerstreuten sich von ihm. Die Chaldäer aber nahmen den König gefangen und führten ihn hinauf zum König von Babel nach Ribla, und sie sprachen das Urteil über ihn. Und sie erschlugen die Söhne Zedekias vor seinen Augen und blendeten Zedekia die Augen und legten ihn in Ketten und führten ihn nach Babel. Soweit dieser Bericht, mit dem wir nun bereits in Kapitel 25 angelangt sind. Interessant wäre es nun wieder, in anderen Büchern des Alten Testaments nachzuschlagen, was dort über die Belagerung und schließlich die Eroberung Jerusalems zu erfahren ist. Dass es dazu kommt, hat der Prophet Jesaja vorausgesehen. Und das Leid der Menschen in der belagerten Stadt wird in den Klageliedern Jeremias anschaulich geschildert. Dort kommt auch die tief empfundene Demütigung der Israeliten zum Ausdruck, die ja wissen, dass Gott sie zu seinem Volk erwählt und ihnen das sogenannte verheißene Land zum Besitz gegeben hat. Aber ihr eigener Ungehorsam hat dazu geführt, dass nun eine lange Leidenszeit vor ihnen liegt. Bemerkenswert finde ich die Tatsache, dass sich viele Israeliten immer wieder einem frommen Selbstbetrug hingegeben haben. Sie dachten, ihnen könnte nichts passieren, weil doch Gott gewissermaßen bei ihnen im Tempel zu Jerusalem residiert. Aber wie sich nun zeigt, ist Gott weder auf den Tempel noch auf sein Volk angewiesen, sondern umgekehrt, die Israeliten sind auf Gott angewiesen. Und auch die Christen heute sind auf Gott angewiesen. Deshalb hüten wir uns davor zu meinen, dass Gott auf unsere Sympathie, auf unsere Taten und auf unsere Mithilfe beim Bau seines Reiches angewiesen sei. Zurück zu unserem Bibeltext. In Kapitel 25 wird nun geschildert, wie die Eroberung Jerusalems mit der Zerstörung des Tempels, des königlichen Palastes und zahlreicher anderer Häuser ihren grausamen Höhepunkt erreicht. Ich lese weiter ab Vers 8. Am 7. Tage des 5. Monats, das ist das 19. Jahr Nebukadnezars, des Königs von Babel, kam Nebusaradan, der Oberste der Leibwache, als Feldhauptmann des Königs von Babel nach Jerusalem und verbrannte das Haus des Herrn und das Haus des Königs und alle Häuser in Jerusalem. Alle großen Häuser verbrannte er mit Feuer. Und die ganze Heeresmacht der Chaldäer, die dem Obersten der Leibwache unterstand, riss die Mauern Jerusalems nieder. Das Volk aber, das übrig war in der Stadt und die zum König von Babel abgefallen waren und was übrig war von den Werkleuten, führte Nebusaradan, der Oberste der Leibwache, weg. Aber von den Geringen im Lande ließ er Weingärtner und Ackerleute zurück. In den Versen 13 bis 21, die ich aus zeitlichen Gründen überspringen möchte, wird geschildert, wie die ganze Ausstattung des Tempels nach Babylon gebracht wird, um vor allem das Kupfer einzuschmelzen und für andere Zwecke zu gebrauchen. Des Weiteren werden eine größere Anzahl von Beamten, Priestern und verantwortlichen Leuten des Militärs vom babylonischen König zum Tode verurteilt. Wie eben schon gehört, bleiben nach der zweiten Welle von Gefangenen, die nach Babylon gebracht werden, immer noch Menschen im Südreich Juda zurück. Von Weingärtnern und Ackerleuten war die Rede. Über sie wird nun Gedalia als eine Art Statthalter gesetzt. Doch es kommt zu einer Verschwörung, die damit endet, dass Gedalia getötet wird. Ich springe zu Vers 26. Da machte sich das ganze Volk auf, klein und groß, und die Obersten des Kriegsvolkes, und zogen nach Ägypten, denn sie fürchteten sich vor den Chaldäern. Die Chaldäer, die in unserem Bibeltext schon einige Male erwähnt wurden, bewohnen eigentlich das südliche Babylon. Teilweise wird der Begriff Chaldäer aber auch für die Babylonier schlechthin gebraucht. Tragisch an der gerade geschilderten Begebenheit ist die Tatsache, dass selbst unter den verbliebenen Einwohnern des Südreiches Juda keine Einigkeit herrscht, sondern dass 7 Monate nach der Eroberung Jerusalems der Statthalter Gedalia getötet wird. Aus Angst vor den Babyloniern macht sich daraufhin eine größere Gruppe auf nach Ägypten, um dort Zuflucht zu suchen. Unter ihnen ist übrigens auch der Prophet Jeremia, der allerdings gezwungen wird, mitzugehen. Ab Vers 27 wird nur noch geschildert, was mit König Joachim

Juden geschieht, der ja bereits mit der ersten Welle von Gefangenen nach Babylon verschleppt wurde. Aber im 37. Jahr, nachdem Jojachin, der König von Juda, weggeführt war, am 27. Tage des 12. Monats, ließ Evil-Merodach, der König von Babel, im ersten Jahr seiner Herrschaft Jojachin, den König von Juda, aus dem Kerker kommen und redete freundlich mit ihm und setzte seinen Sitz über die Sitze der Könige, die bei ihm waren, zu Babel. Und Jojachin legte die Kleider seiner Gefangenschaft ab, und er aß alle Tage bei dem König sein Leben lang. Und es wurde ihm vom König sein ständiger Unterhalt bestimmt, den man ihm gab an jedem Tage sein ganzes Leben lang. Hier endet nun das zweite Buch der Könige. In den Versen davor haben wir noch erfahren, dass eine größere Anzahl von Leuten, die in Juda verblieben waren, freiwillig das Land verließen und in Ägypten Zuflucht suchten. Juda wurde also mehr und mehr entvölkert. Andererseits wird König Jojachin, der sich seit 37 Jahren in babylonischer Gefangenschaft befindet, begnadigt und bekommt offenbar eine Ehrenstellung über den Königen anderer Völker, die ein ähnliches Schicksal erlitten haben wie er. Ist dies vielleicht schon ein erstes Zeichen dafür, dass Gott sein Volk irgendwann aus der babylonischen Gefangenschaft wieder herausführen wird? In der Sendereihe Durch die Bibel steht uns mal wieder ein Wechsel ins Neue Testament bevor. Der Römerbrief des Apostels Paulus wird uns einige Wochen lang beschäftigen, bevor wir dann wieder ins Alte Testament zum ersten und zweiten Buch der Chronik zurückkehren. Und damit auf Wiederhören und Gottes Segen mit Ihnen.

0: Es ist 7 Uhr.
1: 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Gott sagt: Wenn er zu mir schreit, so werde ich ihn erhören, denn ich bin gnädig. 2. Mose 22, Vers 26. Christen in aller Welt. Chi aus Nordkorea. Teil 1. Chi wohnt mit seiner Familie in Nordkorea. Er ist ein glühender Anhänger der Kim-Dynastie, so wie er es von klein auf gelernt hat. Fest überzeugt glaubt er an die Juche-Ideologie, nach der Nordkorea allein und im Widerstand gegen den Rest der Welt den Kommunismus aufbaut. Für ihn ist sein Land das beneidenswerteste der Welt. Dann bricht Hungersnot aus. 3 Jahre lang erhält er weder Lohn noch Essenszuteilung für seine Familie. Der Hunger ist allgegenwärtig. Die Menschen ernähren sich von Maiswurzeln, Baumrinde und Gräsern. Am Ende, als es gar nichts mehr gibt, greifen sie zu einem giftigen Gras, das schwere Durchfälle verursacht. Chis Familie stirbt. Seine Eltern, seine Frau, seine Tochter. In seiner Verzweiflung fasst Chi den Entschluss, nach China zu fliehen. Mit dem Zug reist er ins Grenzgebiet und schleppt sich zu Fuß weiter. Schließlich erreicht er den Fluss Tumen, der im Sommer nur wenig Wasser führt. »Ich rechnete jeden Augenblick mit meinem Tod und wollte doch unbedingt leben«, erzählt Chi später. »Damals hätte ich jeden getötet, der sich mir in den Weg stellte. Und doch schrie mein Herz nach Gott. Nur wusste ich es noch nicht. Erst später erkennt er aus der Bibel, Gott hat das Wissen um die Ewigkeit in jedes Menschenherz gelegt. Alles geht gut. Chi wird von den Grenztruppen nicht entdeckt. In China sieht Chi, wie Hunde mit Fleisch gefüttert werden. Diese Erkenntnis bringt ihn fast um den Verstand. Er ist erfüllt von Wut und Hass. In Nordkorea hat man ihm gelehrt, es sei das beste Land der Welt. Doch nun muss er erkennen, in China leben selbst die Hunde besser als die Menschen in seiner Heimat. Für ihn steht fest, niemals wird er nach Nordkorea zurückkehren.

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Wir lesen aus der Übersetzung Neues Leben, aus dem zweiten Buch Könige, die Kapitel 15 und 16. Asaja herrscht in Juda. Die Herrschaft Asajas, des Sohnes Amasjas, über Juda begann im 27. Jahr der Regierungszeit König Jerobeams von Israel. Er war 16 Jahre alt, als er König wurde, und er herrschte 52 Jahre in Jerusalem. Seine Mutter war Jecholja, sie stammte aus Jerusalem. Asaja tat, was dem Herrn gefiel, so wie sein Vater Amasja. Doch auch er ließ die Heiligtümer auf den Bergen, an denen das Volk nach wie vor opferte und Weihrauch verbrannte, nicht entfernen. Der Herr schlug den König mit Aussatz, der ihm bis zu seinem Tod anhaftete. Er lebte völlig isoliert in einem Haus ganz für sich. Jotham, der Sohn des Königs, war oberster Verwalter des königlichen Palastes und regierte das Volk. Die übrigen Ereignisse während Asajas Herrschaft und seine Taten sind im Buch der Geschichte der Könige Judas beschrieben. Als Asaja starb, wurde er bei seinen Vorfahren in der Stadt Davids begraben. Nach ihm wurde sein Sohn Jotham König. Sechaja herrscht in Israel. Die Herrschaft Sechajas, des Sohnes Jerobeams, über Israel begann im 38. Jahr der Regierungszeit König Asajas in Juda. Er regierte 6 Monate in Samaria. Wie seine Vorfahren tat auch Sechaja, was dem Herrn missfiel. Er hielt am Götzendienst fest, zu dem Jerobeam, der Sohn Nebats, Israel verleitet hatte. Da begann Schallum, der Sohn des Jabesch, eine Verschwörung gegen Sechaja. Er mordete ihn vor den Augen der Öffentlichkeit und wurde an seiner Stelle König. Die übrigen Ereignisse während Sechajas Herrschaft sind im Buch der Geschichte der Könige Israels beschrieben. So erfüllte sich die Botschaft des Herrn an Jehu: Deine Nachkommen werden bis zu den Ururenkeln Könige Israels sein. Schallum herrscht in Israel. Die Herrschaft Schallums, des Sohnes Jabeschs, über Israel begann im 39. Jahr der Regierungszeit König Asajas in Juda. Schallum regierte nur einen Monat in Samaria. Dann zog Menahem, der Sohn Gadis, von Tirza nach Samaria, ermordete ihn dort und wurde an seiner Stelle König. Die übrigen Ereignisse während Schallums Herrschaft einschließlich seiner Verschwörung sind im Buch der Geschichte der Könige Israels beschrieben. Menahem herrscht in Israel. Menahem zerstörte die ganze Stadt Tifsach mit ihrem Hinterland bis nach Tirza, weil die Einwohner sich ihm nicht ergeben wollten. Er tötete die gesamte Bevölkerung und schlitzte den Schwangeren die Bäuche auf. Die Herrschaft Menahems, des Sohnes Gadis, über Israel begann im 39. Jahr der Regierungszeit König Asajas in Juda. Er regierte 10 Jahre in Samaria. Doch Menahem tat, was dem Herrn missfiel. Während seiner ganzen Herrschaft hielt er am Götzendienst fest, zu dem Jerobeam, der Sohn Nebats, Israel verleitet hatte. Schließlich fiel Pul, der König von Assyrien, ins Land ein. Doch Menahem gab ihm 1000 Talente Silber, damit er ihm half, seine Macht zu festigen. Zur Beschaffung dieser Summe erließ Menahem eine Steuer, die er den reichen Bürgern Israels auferlegte. Jeder musste 50 Schekel Silber zahlen. Da verzichtete der König von Assyrien auf einen Angriff und zog sich aus dem Land zurück. Die übrigen Ereignisse während Menahems Herrschaft und seine Taten sind im Buch der Geschichte der Könige Israels beschrieben. Als Menahem starb, wurde sein Sohn Pekachja König. Pekachja herrscht in Israel. Die Herrschaft Pekachjas, des Sohnes Menahems, über Israel begann im 50. Jahr der Herrschaft König Asajas in Juda. Er regierte 2 Jahre in Samaria. Doch auch Pekachja tat, was dem Herrn missfiel. Er hielt am Götzendienst fest, zu dem Jerobeam, der Sohn Nebats, Israel verleitet hatte. Pekach, der Sohn Remaljas, ein wichtiger Kämpfer Pekachjas, verschwor sich gegen ihn. Er nahm 50 Männer aus Gilead mit sich und ermordete den König sowie Argob und Arje in der Zitadelle des Palastes in Samaria. Danach wurde Pekach König von Israel. Die übrigen Ereignisse während Pekachjas Herrschaft und seine Taten sind im Buch der Geschichte der Könige Israels beschrieben.
Pekach herrscht in Israel. Die Herrschaft Pekachs, des Sohnes Remaljas, über Israel begann im 52. Jahr der Regierungszeit König Asajas in Juda. Er regierte 20 Jahre in Samaria. Doch Pekach tat, was dem Herrn missfiel. Er hielt fest am Götzendienst, zu dem Jerobeam, der Sohn Nebats, Israel verleitet hatte. Während seiner Herrschaft griff König Tiglath-Pileser von Assyrien Israel an und eroberte Ijon, Abel-Bet-Maacha, Janoach, Kedesch und Hazor. Auch die Gebiete von Gilead, Galiläa und ganz Naphtali nahm er ein und verschleppte ihre Einwohner als Gefangene nach Assyrien. Da begann Hoschea, der Sohn Elas, eine Verschwörung gegen Pekach, den Sohn Remaljas, ermordete ihn und wurde an seiner Stelle König. Seine Herrschaft über Israel begann im 20. Jahr König Jotams, des Sohnes Asajas. Die übrigen Ereignisse während Pekachs Herrschaft und seine Taten sind im Buch der Geschichte der Könige Israels beschrieben. Jotam herrscht in Juda. Die Herrschaft Jotams, des Sohnes Usias, über Juda begann im 2. Jahr der Herrschaft König Pekachs in Israel. Er war 25 Jahre alt, als er König wurde, und regierte 16 Jahre in Jerusalem. Seine Mutter war Jerusha, die Tochter Zadoks. Jotam tat, was dem Herrn gefiel, ganz wie sein Vater Usia. Doch auch er ließ die Höhenheiligtümer, an denen das Volk nach wie vor opferte und Weihrauch verbrannte, nicht entfernen. Jotam baute das obere Tor am Haus des Herrn. Die übrigen Ereignisse während Jotams Herrschaft und seine Taten sind im Buch der Geschichte der Könige Judas beschrieben. Damals bewirkte der Herr, dass König Rezin von Aram und Pekach, der Sohn Remaljas, gegen Juda zog. Als Jotam starb, wurde er bei seinen Vorfahren in der Stadt seines Stammvaters David begraben. Nach ihm wurde sein Sohn Ahas König. Ahas herrscht in Juda. Die Herrschaft von Ahas, dem Sohn Jotams, über Juda begann im 17. Jahr der Regierungszeit König Pekachs in Israel. Ahas war 20 Jahre alt, als er König wurde, und er regierte 16 Jahre in Jerusalem. Er tat nicht, was dem Herrn, seinem Gott, gefiel, wie sein Stammvater David es getan hatte. Stattdessen folgte er dem Beispiel der Könige Israels und ließ sogar seinen Sohn als Opfer im Feuer verbrennen, wie es den abscheulichen Praktiken der Völker entsprach, die der Herr vor den Israeliten aus dem Land vertrieben hatte. Vor den Höhenheiligtümern, auf den Hügeln und unter jedem grünen Baum brachte er Opfer dar und verbrannte Weihrauch. König Rezin von Aram und König Pekach von Israel, der Sohn Remaljas, erklärten Ahas den Krieg. Sie belagerten Jerusalem, konnten die Stadt aber nicht erobern. Damals gewann Rezin, der König von Aram, die Stadt Elat für Edom zurück. Er vertrieb das Volk von Juda und ließ Edomiter in die Stadt ziehen, die bis heute dort leben. König Ahas schickte König Tiglath-Pileser von Assyrien folgende Botschaft: Ich bin dein Diener und dein treuer Anhänger. Komm und schütze mich vor den Heeren Arams und Israels, die mich angreifen wollen. Und er nahm Silber und Gold aus dem Haus des Herrn und der Schatzkammer des Palastes und ließ es dem König von Assyrien als Geschenk überreichen. Da folgte der König seiner Bitte. Deshalb griffen die Assyrer Damaskus an, schleppten ihre Einwohner als Gefangene fort und siedelten sie in Kir an. König Rezin aber töteten sie. Danach zog König Ahas nach Damaskus, um sich dort mit König Tiglath-Pileser zu treffen. Während seines Aufenthalts in Damaskus fiel ihm ein Altar auf. Er schickte dem Priester Uria ein Modell des Altars mit seinen genauen Maßen, und Uria baute den Altar genau nach den Anweisungen des Königs nach, so dass er ihn fertiggestellt hatte, als dieser aus Damaskus zurückkehrte. Nach seiner Rückkehr besuchte der König den Altar und stieg zu ihm hinauf. Er brachte ein Brand- und ein Speiseopfer dar, goss ein Trankopfer darüber und versprengte das Blut seiner Friedensopfer auf ihm. Danach ließ König Ahas den alten, bronzenen Altar, der vor dem Herrn zwischen dem Eingang und dem neuen Altar gestanden hatte, von dort wegbringen und an der Nordseite des neuen Altars aufstellen. Dann befahl er dem Priester Uria: Nutze den neuen Altar für die morgendlichen Brandopfer.
die abendlichen Speiseopfer, das Brand- und Speiseopfer des Königs und die Brandopfer des Volkes, einschließlich seiner Speise- und Trankopfer. Das Blut von den Brandopfern und anderen Opfern soll über dem neuen Altar versprengt werden. Um den bronzenen Altar werde ich mich kümmern. Der Priester Uriah tat alles, was König Ahas ihm aufgetragen hatte. Der König ließ die Seitenverschalungen und Kessel an den Wagen entfernen, er ließ das Mehr von den bronzenen Rindern herunterheben und auf den Steinboden stellen. Außerdem änderte er, aus Achtung gegenüber dem König von Assyrien, das Dach der Sabbathalle, die am Haus des Herrn gebaut worden war, und den äußeren Eingang des Königs. Die übrigen Ereignisse während der Herrschaft von Ahas und seine Taten sind im Buch der Geschichte der Könige Judas beschrieben. Als Ahas starb, wurde er bei seinen Vorfahren in der Stadt Davids begraben. Nach ihm wurde sein Sohn Hiskia König. Aus der Apostelgeschichte Kapitel 19 lesen wir die Verse 23 bis 40 aus der Übersetzung Das Buch. Aufruhr gegen Jesus. In dieser Zeit entwickelte sich ein großer Aufruhr wegen des Wegs, also des Lebens als Nachfolger von Jesus. Ein Silberschmied namens Demetrius stellte silberne Modelle des dortigen Artemistempels her und verschaffte damit seinen Kunsthandwerkern ein beachtliches Einkommen. Die versammelte er zusammen mit den anderen in ähnlichen Bereichen beschäftigten Arbeitern und sagte: »Ihr Männer, ihr begreift doch wohl, dass unser Wohlstand auf dieser Arbeit gründet. Ihr seht und hört auch, dass dieser Paulus eine große Menge Menschen, nicht nur aus Ephesus, sondern fast aus der gesamten Provinz Asia überredet und von unserer traditionellen Religion abspenstig gemacht hat, indem er behauptet, dass Dinge, die von menschlichen Händen hergestellt wurden, keine echten Götter sind. Doch dies stellt nicht nur für uns eine Gefahr dar, dass dieses Handwerk schlecht gemacht wird, sondern auch, dass der Tempel der gewaltigen Göttin Artemis gering geachtet wird und genauso, dass auch ihre überragende Majestät zunichte gemacht wird, die ja in der ganzen Provinz Asia und auf der gesamten bewohnten Erde verehrt wird. Als sie das hörten, packte sie die Wut und sie schrien: »Groß ist die Artemis der Epheser!« Da entstand ein völliges Durcheinander in der Stadt. Die Menschen stürmten alle miteinander zum Theater und rissen dabei Gaius und Aristarch mit sich fort, die beiden Reisebegleiter von Paulus, die aus Mazedonien stammten. Als Paulus die Volksmenge ansprechen wollte, ließen die Christen es nicht zu. Und auch einige von den obersten Provinzbeamten, die seine Freunde waren, schickten eine Nachricht zu ihm mit der Bitte, ja nicht selbst ins Theater zu gehen. Dort schrien die einen dies, die anderen das, denn die Volksversammlung befand sich in völligem Chaos und die meisten wussten nicht einmal, weswegen sie überhaupt zusammengekommen waren. Als die Juden Alexander nach vorn geschickt hatten, gaben einige aus der Volksmenge ihm noch Hinweise. Er winkte mit der Hand, weil er seine Sache vor dem Volk vortragen wollte. Als die aber merkten, dass er ein Jude war, bildeten sich aus den Mündern der vielen eine einzige Stimme. Fast 2 Stunden lang schrien sie: »Groß ist die Artemis von Ephesus!« Als der Protokollführer der Stadt die Menge endlich etwas beruhigt hatte, sagte er: »Ihr Männer von Ephesus, es gibt doch keinen Menschen, der nicht genau wüsste, dass die Stadt der Epheser die Wächterin des Tempels der gewaltigen Artemis und ihres Bildes ist, das aus dem Götterhimmel herabgefallen ist. Da das völlig unbestreitbare Sachverhalte sind, ist es notwendig, dass ihr euch beruhigt und nichts Überstürztes tut. Ihr habt diese Männer hierher gebracht, die weder Tempelräuber sind, noch lästerliche Dinge gegen unsere Göttin gesagt haben. Wenn also Demetrius und die Kunsthandwerker, die mit ihm zusammen sind, gegen irgendjemanden eine Anklage haben, dann gibt es ja festgesetzte Gerichtstage und auch dafür zuständige Prokonsuln. Da können sie einander gegenseitig beschuldigen. Wenn ihr aber irgendein anderes Anliegen habt, dann kann das in der gesetzmäßigen Volksversammlung abgehandelt werden. Es besteht nämlich die Gefahr, dass wir wegen dieses heutigen Aufruhrs zur Verantwortung gezogen werden. Dabei gibt es keine vertretbare Begründung, aufgrund derer wir diesen Volksauflauf werden rechtfertigen können. Nachdem er das gesagt hatte, löste er die Versammlung auf.
Aus der Übersetzung Das Buch lesen wir Psalm 147. Ein Lob der guten Taten Gottes. Halleluja! Ja, es ist gut, für unseren Gott Musik zu machen, denn wunderbar und schön ist es, einen Lobgesang anzustimmen. Der Erbauer Jerusalems ist der Herr. Die Vertriebenen aus dem Volk Israel bringt er wieder zusammen. Er heilt die, deren Herzen zerbrochen sind, und verbindet ihre Wunden. Er bestimmt die Zahl der Sterne, er kann alle ihre Namen nennen. Groß ist unser Herr und gewaltig an Macht. Seine Weisheit ist unermesslich. Der Herr richtet die Elenden wieder auf, die Gottesverächter aber drückt er nieder bis zur Erde. Stimmt ein Danklied an für den Herrn, spielt für unseren Gott auf der Zither. Er ist es, der den Himmel mit Wolken überzieht und der Erde den Regen schenkt, der das Gras auf den Bergen wachsen lässt. Er ist es, der den Tieren ihr Futter gibt, den Rabenkindern das, wonach sie schreien. Nicht an der Stärke der Pferde erfreut er sich, und für ihn ist nicht Kraft und Schnelligkeit der Männer entscheidend. Doch Freude hat der Herr an denen, die ihn ehren, die seine freundliche Zuwendung erwarten. Preise den Herrn mit lauter Stimme, du Stadt Jerusalem. Ja, lobe deinen Gott, du Stadt Zion. Denn er hat die Riegel deiner Tore festgemacht. Er hat deine Kinder gesegnet in deiner Mitte. Frieden wirkt er dort, wo du wohnst. Er macht dich satt mit dem allerbesten Weizen. Er sendet seine Botschaft auf die Erde. Ganz schnell verbreitet sich sein Wort. Er lässt den Schnee wie Wolle fallen, den Raureif streut er aus wie Staub. Das Eis wirft er herab wie Brocken. Wer kann seiner Kälte standhalten? Er sendet sein Wort und lässt alles wieder schmelzen. Er lässt den Wind wehen, da rinnt das Wasser herab. Er ist es, der Jakob sein Wort bekannt gibt, seine Gebote und Rechtsbestimmungen dem Volk Israel. Das hat er für kein anderes Volk getan, die haben seine Rechtsbestimmungen nicht gekannt. Halleluja! Aus Sprüche 18 lesen wir die Verse 4 und 5 aus der Übersetzung Neues Leben. Die Worte eines Menschen sind wie tiefe Wasser, lebendig wie ein sprudelnder Bach und wie eine Quelle der Weisheit. Es ist Unrecht, wenn ein Richter den Schuldigen begünstigt oder den Unschuldigen verurteilt.

0: Ja, wir sind stehen geblieben bei dem Glauben Adams. Er gab seiner Frau den Namen Eva. Er glaubte also an diese Verheißung des Samens der Frau. Übrigens ist da noch etwas ganz besonders Bemerkenswertes, dass die Bibel hier auf den ersten Blättern spricht über den Samen der Frau. Wir würden verstehen, wenn es heißen würde von dem Samen Adams, der Same des Mannes. Denn das war zu allen Zeiten den Menschen bekannt, dass Nachkommenschaft durch den Samen des Mannes entsteht. Aber was man nicht wusste, ist, dass die Frau auch einen Beitrag hat zur Entstehung des neuen Lebens. Also, dass auch die Frau eine Fruchtzelle hat, nicht nur der Mann. Und die Bibel spricht über den Samen, das heißt die Fruchtzelle der Frau. Das ist etwas, was erst in der modernen Wissenschaft überhaupt entdeckt wurde, dass eben nicht nur der Mann das Leben weitergibt, sondern dass es eben zwei Beiträge sind von Mann und Frau, die zu neuem Leben führen. Und hier wird also gesprochen von dem Samen der Frau. Und diese Linie führte bis auf Maria. Und effektiv wurde der Messias geboren dann durch den Samen der Frau. Ohne einen Vater durch die Jungfrauengeburt, wie das übrigens später Jesaja noch mehr ausgeführt hat, wenn wir ganz kurz aufschlagen, Jesaja 7, Vers 14.
1: Darum wird euch der Herr selbst ein Zeichen geben. Siehe, eine Jungfrau ist schwanger und wird einen Sohn gebären. Den wird sie nennen Immanuel.
0: Jawohl, die liberalen Theologen haben diese Stelle zerstören wollen. Die haben gesagt, hier steht ja nicht auf Hebräisch Betula. Betula, das ist der übliche Ausdruck für eine Jungfrau auf Hebräisch, sondern hier steht Alma'a. Und das ist nicht eine Jungfrau, sondern es ist eine junge Frau. Nun, die Übersetzer der Septuaginta, das ist ja die älteste Bibelübersetzung des Alten Testaments, die wurde im 3. Jahrhundert vor Christus in Alexandria erstellt. Diese Juden, die damals um 280 vor Christus die Bücher Mose übersetzt haben, die haben übersetzt an der Stelle mit Parthenos. Und das heißt Jungfrau, ganz eindeutig. Zum Beispiel in der Biologie kennt man den Ausdruck im Zusammenhang mit den Stabheuschrecken, der parthenogenetischen Fortpflanzung. Die Stabheuschrecken, die können ja sich fortpflanzen durch Männchen und Weibchen, also normale Art, aber die Weibchen können sich auch ohne Männchen fortpflanzen. Und da spricht man bei dieser Vermehrung parthenogenetischer Fortpflanzung, also jungfräulich erzeugte Fortpflanzung. Und da braucht man also auch in der modernen Biologie noch diesen Ausdruck parthenogenetisch von Parthenos. Und diese Juden, die im 3. Jahrhundert übersetzten, ich meine, die konnten noch ein bisschen Hebräisch, ja? Was man oft von liberalen Theologen nicht sagen kann. Die Hebräischkenntnisse sind im Allgemeinen heute miserabel. Nur, wenn er also da behauptet, das sei keine Jungfrau, wird man schon von daher belehrt. Und in Matthäus 1 zitiert Matthäus eben diese Stelle. Und zwar mit dem Ausdruck Parthenos. Wenn er eben betont, dass Jesus Christus wirklich durch eine Jungfrau, das heißt durch den Samen der Frau, geboren wurde. Schlagen wir auf, Matthäus 1, lesen wir ab Vers 18.
1: Die Geburt Christi war aber also getan. Als Maria, seine Mutter, dem Josef vertrauet war, fand sich's, ehe er sie heimholte, dass sie schwanger war von dem Heiligen Geist. Josef aber, ihr Mann, war fromm und wollte sie nicht in Schande bringen, gedachte aber, sie heimlich zu verlassen. Indem er aber also gedachte, siehe, da erschien ihm ein Engel des Herrn im Traum und sprach: Josef, du Sohn Davids, fürchte dich nicht, Maria, dein Gemahl, zu dir zu nehmen, denn das in ihr geboren ist, das ist von dem Heiligen Geist. Und sie wird einen Sohn gebären, des Namen sollst du Jesus heißen, denn er wird sein Volk selig machen von ihren Sünden. Das ist aber alles geschehen, auf das erfüllet würde, was der Herr durch den Propheten gesagt hat, der da spricht: Siehe, eine Jungfrau wird schwanger sein und einen Sohn gebären, und sie werden seinen Namen Immanuel heißen, das ist verdolmetscht, Gott mit uns. Da nun Josef vom Schlaf erwachte, tat er, wie ihm des Herrn Engel befohlen hatte, und er nahm seinen Gemahl zu sich. Und er erkannte sie nicht, bis sie ihren ersten Sohn gebar, und hieß seinen Namen Jesus.
0: Ja, also, da wird diese Stelle aus Jesaja 7, Vers 14 in Vers 23 zitiert. Und da haben wir auch wieder das Wort Parthenos, wie in der Septuaginta-Übersetzung. Geht um eine Jungfrau. Und die ganze Geschichte erklärt, dass es effektiv so war. Ausführlicher wird das Wunder der Jungfrauengeburt beschrieben in Lukas 1 und 2. Und da muss man noch bedenken, dass der Schreiber des Lukas-Evangeliums, der war von Beruf Arzt. Also der verstand schon etwas von diesen Dingen und beschreibt, es war eine Jungfrauengeburt. Aber eben, das musste auch so sein. Eben, er sollte geboren werden vom Samen der Frau. Übrigens hat man bis in moderne Zeit, bis ins 19. Jahrhundert geglaubt, dass der Same des Mannes ein kleines Männchen sei. Und zwar waren die Mikroskope noch nicht so gut im 19. Jahrhundert. Und die glaubten also wirklich bei mikroskopischen Untersuchungen, wissenschaftlichen Untersuchungen, da ein kleines Männchen zu sehen. Und so glaubte man, dass der Mensch so gebildet wird durch die Zeugen des Mannes und dieses Männchen im Mutterleib, das wachse dann 9 Monate. Ja, und dann kommt das 50 Zentimeter lange Baby zur Welt. Aber in der Bibel finden wir eben nichts von einem solchen modernen Unsinn, ja, wissenschaftlichen Unsinn, denn David schreibt in Psalm 139, können wir das ganz kurz aufschlagen, liest jemand ab Vers 13.
1: Denn du hast meine Nieren bereitet und hast mich gebildet im Mutterleibe. Ich danke dir dafür, dass ich wunderbar gemacht bin. Wunderbar sind deine Werke. Das erkennt meine Seele. Es war dir mein Gebein nicht verborgen, als ich im Verborgenen gemacht wurde, als ich gebildet wurde unten in der Erde. Deine Augen sahen mich, als ich noch nicht bereitet war, und alle Tage waren in dein Buch geschrieben, die noch werden sollten und von denen keiner da war.
0: Jawohl. Also David beschreibt hier in poetischer Sprache seine Bildung im Mutterleib. Vergleicht das mit der Herstellung eines kunstvollen Stickwerks in einer unterirdischen, ganz im Verborgenen, ja, wird etwas Wunderbares gebildet, das sich den Augen der Zuschauer entzieht. Und er erklärt in Vers 16 nochmals meine Urform, ja. Das hebräische Wort Golem bedeutet ungeformte Masse, Knäuel. Und wir wissen, dass die Existenz des Menschen beginnt mit der Vereinigung von Same und Eizelle zu einer Zygote. Das ist das befruchtete Ei, das ist die Zygote. Damit beginnt das menschliche Leben. Und dann setzen in den weiteren Stunden Zellteilungen ein, sodass wir in der ersten Zeit effektiv so einen Zellhaufen, einen Zellknäuel haben. Genau was David hier beschreibt, eine ungeformte Masse. Aber das ist ein Mensch. Und das ist auch sehr wichtig, dass wir das bedenken, gerade heute, wo es die Pille danach gibt. Und die wird ja sehr schnell und problemlos verschrieben an junge Mädchen. Das ist ein Abort. Das ist eine Tötung. Denn die Pille danach bewirkt, dass die bereits befruchtete Ei sich nicht in der Gebärmutter einnisten kann und damit abgeführt wird. Aber es ist eine Abtreibung in dem frühesten Stadium und damit eine Tötung. Aber das lernen wir aus der Bibel, dass David sich bewusst war, dieser ungeformte Knäuel, diese Urform, Gott sah sie und war bereits eingeschrieben im Buch des Lebens. Also das ein bisschen zur Vervollständigung dieser bemerkenswerten Lehre der Bibel über den Samen der Frau. 1. Mose 3, Vers 21. Gottes Antwort auf den Glauben Adams. Wer liest?
2: Und Gott, der Herr, machte Adam und seiner Frau Kleider aus Fell und begleitete sie.
0: Ja, sie haben sich ja ursprünglich mit Blättern vom Feigenbaum so behelfsmäßig bekleidet, weil sie sich schämten, wenn Gott der in Menschengestalt, so wie im Alten Testament immer wieder der Engel des Herrn, der Bote des Herrn, erschien. Da schämten sie sich so, ohne Kleider in Gottes Gegenwart zu kommen. Darum haben sie sich bekleidet. Aber Gott ersetzt diese selbstgemachten Kleider durch Kleider, die er ihnen macht, nicht aus Pflanzen, sondern aus Tieren. Und da musste zum ersten Mal Blut fließen. Das war ungewöhnlich, denn Gott hat ja den Menschen nur pflanzliche Nahrung zugedacht nach der Erschaffung. 1. Mose 1, Vers 29 und 30. Und jetzt tötet Gott Tiere, das Blut fließt und dadurch wird die Blöße des Menschen vor Gott verdeckt. Übrigens, die Kleider waren nicht, weil Adam und Eva sich voreinander geschämt hätten. Sie waren ja ein Ehepaar. Sondern sie schämten sich, als sie die Stimme Gottes hörten im Garten. Das war eine Scham gegenüber Gott in ihrem gefallenen Zustand. In der Ehe selber gibt es die Scham nicht. Ist nicht Gott gewollt. Aber gegenüber Menschen außerhalb dieses Bereichs und dieses Schamgefühl hat Gott dem Menschen hineingegeben seit dem Sündenfall. Aber Gott bedeckt diese Blöße, die der Mensch vor Gott hat, mit Tierfellen, was wiederum übereinstimmt, der Erlöser, wenn er kommt, wird sterben. Das heißt, Erlösung geschieht durch den Tod eines Stellvertreters. Und das wurde symbolisch nochmals so ausgedrückt, indem Gott diese Kleider machte. Aber trotzdem, der Mensch wird aus dem Paradies ausgewiesen. Vers 22 bis 24, liest das jemand?
3: Und Gott, der Herr, sprach, siehe, der Mensch ist geworden wie einer von uns, zu erkennen Gutes und Böses. Und nun, dass er nicht etwa seine Hand ausstrecke und auch noch vom Baum des Lebens nehme und esse und ewig lebe. Und Gott, der Herr, schickt ihn aus dem Garten Eden hinaus, den Erdboden zu bebauen, von dem er genommen war. Und er trieb den Menschen aus und ließ östlich vom Garten Eden die Cherubim sich lagern und die Flamme des zuckenden Schwertes den Weg zum Baum des Lebens zu bewachen.
0: Ja, der Mensch wird ausgewiesen aus dem Paradies, aus dem Ort der einstigen Unschuld. In welche Himmelsrichtung muss er hinaus? Im Osten wird der Osteingang wird bewacht von Cherubim. Dann geht er in den Westen hinaus, ja? Sehr logisch. Also das Osttor des Garten Edens wird bewacht. Also wenn man durch dieses Tor eingeht, kommt man in die östliche Richtung. Aber der Mensch musste da hinaus, aus dem Osttor hinaus und war im Westen. Der Westen ist symbolisch der Ort der Gottesferne seit dem Sündenfall. Und darum, in Jerusalem, wie war der Tempel ausgerichtet? Der Tempel war ja auch ein eingezäunter oder eingemauerter Bereich, wie das Paradies. Paradies heißt ja eingezäunter Bereich. Das Wort Paradies. Mussten also hinaus durch das Osttor. Im Westen war der Mensch draußen. Und der Tempel in Jerusalem war auch so wie das Paradies. Ein abgegrenzter Bereich. Und das Tempelhaus schaute in welche Richtung? Osten. Also alle Eingänge zum Tempel waren in dem Sinn Osttore, ja? Und darum der Ort auf dem Ölberg. Der höchste Punkt auf dem Ölberg, von dem aus hat man genau die Linie, die direkte Sicht auf einer Linie an den Ort des einstigen Allerheiligsten. Ja? Und dort auf dem höchsten Punkt des Ölbergs hat man im Tempel zu Jerusalem jeweils das Opfer der roten Kuh dargebracht. Also die rote Kuh, das wichtigste Sündopfer Israels. Ohne dass kein Priestertum, keine anderen Opfer möglich waren. Die rote Kuh wurde auf dem Ölberg zu Asche verbrannt. Also da im Westen wurde dieses Opfer gebracht, damit überhaupt der Zugang der Priesterdienst im Tempel möglich war. Also wir sehen im Tempel sehen wir eigentlich den Weg, wie der Mensch, der im Westen ist, ausgestoßen aus der Gemeinschaft mit Gott, wieder zurückkehren kann in die Gemeinschaft mit Gott. Das ist schon vorgegriffen. Jetzt sehen wir einfach, das Osttor ist bewacht durch Cherubim. Also solche Engel, die zur gleichen Klasse gehörten wie einst der Satan. Die bewachen nun den Weg zum Baum des Lebens. Denn das Leben aus Gott soll der Mensch nur bekommen über den Weg des Messias, der einmal sterben sollte. Nicht einfach so zurück. Und nun haben wir die Menschen außerhalb des Gartens im Westen. 1. Mose 4, Vers 1, wer liest?
2: Und Adam erkannte seine Frau Eva, und sie wurde schwanger und gebar den Kain. Und sie sprach, ich habe einen Mann erworben mit der Hilfe des Herrn.
0: Ja, also nun kommt der erste Nachkomme. Kain bedeutet auf Deutsch erworbenes Gewinn. Und darum haben wir auch hier wieder ein Wortspiel. Ich habe einen Mann gewonnen oder erworben mit Hilfe des Herrn. Offensichtlich dachte Eva, das ist er jetzt, der verheißene Same. Das ist ein Gewinn, mit Gottes Hilfe. Aber anstatt, dass dieser Mensch das Leben gebracht hätte, wurde er zum Mörder. Und offensichtlich haben die Eltern sehr bald gemerkt, dass es mit ihren Kindern ein Problem gibt. Denn das nächste Kind bekommt nicht mehr einen solchen enthusiastischen Namen, Vers 2.
2: Und weiter gebar sie seinen Bruder Abel.
0: Abel, hebräisch Hevel, bedeutet Hauch, nichts. Es ist ja so, die Babys kommen so lieblich auf die Welt und sehr bald merken, dass die ein Problem haben. Da beginnen sie zu schwatzen. Natürlich zuerst ganz schöne Wörter wie Mama, Mama, Mama, Mama, Papa, Papa, Papa, Papa, ja, so etwa. Aber sehr bald kommen ganz üble Ausdrücke. Kommen sehr, sehr früh. Und da haben die gemerkt, ja, mit unseren Kindern ist das ein Problem. Das gleiche Problem, das wir haben seit dem Sündenfall. Wir spüren das Böse in uns. Und eben, Kain wird zum Brudermörder. Dann lesen wir Vers 25 in Kapitel 4.
1: Adam erkannte abermals sein Weib, und sie gebar einen Sohn, den hieß sie Seth. Denn Gott hat mir, sprach sie, einen anderen Samen gesetzt für Abel, den Kain erwürgt hat. Und Seth zeugte auch einen Sohn und hieß ihn Enos. Zu der Zeit fing man an zu predigen von des Herrn Namen.
0: Ja, also interessant, Eva hat nicht mehr den Eindruck beim nächsten Kind, das ist er jetzt, sondern sie gibt ihm gleich den Namen Hevel. Hauch, Nichtigkeit. Also sie merken, wir müssen warten, bis der Erlöser kommt. Und nun, Seth wird geboren als Ersatz für Abel, der ermordet wurde. Nun, Seth selber hat wieder einen Sohn und er gibt ihm den Namen als kleines Baby, Enosch, was eben heißt Mensch mit dem Nebenbegriff schwach, sündig, böse, hinfällig. Also die Menschen haben gemerkt, in der Natur unserer Kinder ist bereits etwas Böses angelegt. Die waren also nicht von Freud beeinflusst und so. Der Mensch ist im Kern gut. Nur die merken, im Kern ist gerade etwas Böses. Und das ist schon da beim kleinen Baby. Und Mose fügt hinzu, damals fing man an, den Namen des Herrn anzurufen. Ja, die haben gelernt zu beten, weil sie merkten, in uns Menschen ist etwas Böses. Wir brauchen jemand, der das Böse und den Bösen besiegt. Und so drückt dieses Anrufen des Namens des Herrn, eben dieses Warten auf den kommenden, den verheißenen Erlöser, den Samen der Frau. In Kapitel 5 werden dann die Generationen beschrieben, diese 10 Geschlechter, die dann letztlich zu Noah führen. Also man kann sagen, Kapitel 5, das ist die messianische Linie. Denn in 1. Mose 6 kommt ja die Sintflut. Gott beschließt, die ganze Menschheit bei der 10. Generation auszulöschen. Und zwar hat sich das Böse so entwickelt. Lesen wir kurz 1. Mose 6, Vers 5.
1: Da aber der Herr sah, dass der Menschen Bosheit groß war auf Erden, und alles Dichten und Trachten ihres Herzens nur Böse war immer da.
0: Ja, und Gott schmerzt es, dass der Mensch so ist und beschließt also das Gericht über die Menschheit, aber Noah und seine Familie wird verschont. Dieser Noah ist interessant, weil sein Vater hatte bei ihm wieder Hoffnungen, dass er es sein könnte. Lesen wir 5, 28 bis 29.
1: Lamech war 182 Jahre alt und zeugte einen Sohn und hieß ihn Noah und sprach, der wird uns trösten in unserer Mühe und Arbeit auf der Erde, die der Herr verflucht hat.
0: Ja, Also er gibt diesem Kind den Namen, den schönen Namen, Trost, Ruhe. Und denkt, das ist er jetzt, der uns den Trost bringen wird. Und das ist er nun, der auch die Folgen der Sünde überwinden wird. Er wird uns trösten über unsere Arbeit, die seit dem Sündenfall eine Arbeit ist mit Schweiß und schmerzlichen Mühen, und über die Mühe unserer Hände wegen des Erdbodens, den der Herr verflucht hat. Noah war zwar ein ganz besonderer Patriarch, ein ganz besonderer Mann, aber auch er versagte später in seinem Leben. Er hat ein Alkoholproblem bekommen. Das lesen wir in 1. Mose 5. Das war auch nicht. Aber er war doch ein ganz wichtiges Glied in der Linie bis auf den kommenden Erlöser. Übrigens, auch da haben wir wieder ein Wortspiel eben innerhalb des Hebräischen. Noach, Trost, dieser wird uns trösten. Also was wir festhalten, Gott hat gleich nach dem Sündenfall den kommenden Erlöser angekündigt. Ein Mensch, der sterben wird, aber in seinem Sterben wird er Satan besiegen. Und die Menschen konnten diese Verheißung von Anfang an schon verstehen. Schon ein Adam konnte es verstehen. Und viele anderen haben es verstanden und haben gewartet, bis endlich dieser Verheißene kommen würde. Aber zuerst haben wir das erhofft viel zu schnell. Es mussten noch Jahrtausende gehen.

Aber schon das reichte, um zu glauben, wie bei einem Adam. Aber es wird immer mehr und wir werden schlussendlich sehen, es sind über 300 klare Anweisungen, die sich dann letztlich im ersten Kommen des Herrn Jesus erfüllt haben und so ihn eben als Messias bestätigen. Aber wenn wir denken, wie kann man einen Menschen identifizieren aus, heute sagen wir, 6 Milliarden Menschen? Das ist ganz einfach. Es braucht nur ein paar ganz wenige Angaben. Also wenn wir einen Brief schreiben, sagen wir nach Russland, wir brauchen Vornamen, Familiennamen, Straße, wenn möglich eine Nummer und dann die Ortschaft. Diese 5 Angaben reichen normalerweise aus, um eine bestimmte Person aus 6 Milliarden zu identifizieren. Aber Gott hat uns nicht nur 5 Angaben gegeben, sondern gleich über 300, damit die Menschheit ganz genau wissen kann, welcher Mensch eben dieser Erlöser ist, nämlich Jesus Christus, der ewige Sohn Gottes. Ja, jetzt gehen wir zurück zur Prophetie bei Sem. Was wird da gesagt? Gott ist der Gott Sems. Das heißt, die erwählte Linie sollte speziell über Sem gehen. Die messianische Linie, denn Gott ist der Gott Sems. Nicht aus Japhet sollte der Messias kommen, kein Europäer sollte er sein. Und er sollte auch nicht aus Ham hervorkommen, auch nicht zum Beispiel ein Afrikaner sein, aber aus der Linie von Sem. Das ist immer noch sehr weit gefasst. Aber wir werden sehen, wie in der weiteren Prophetie sich der Fokus immer mehr zusammenzieht. Später sehen wir, wir kommen gleich heute noch dazu, Abraham wird auserwählt. Er war in Semite. Abraham soll der Stammvater Israels werden. Das heißt also, über Sem, über Abraham soll der Messias kommen, aber dann ist die Frage offen, über welchen seiner Söhne? Über Ismael oder über Isaak? Wir werden sehen, Isaak wird gewählt. Aber sein Sohn Isaak hat auch wieder Söhne, Esau und Jakob. Aus welcher Linie soll der Messias kommen? Er sollte nicht aus der Linie von Esau kommen, das ist der Stammvater der Südjordanier, der alten Südjordanier, sondern über Jakob. Und dann, Jakob hat 12 Söhne. Und aus den 12 Söhnen, von welchem soll er abstammen, werden auch noch sehen, von Juda. Ja, er sollte ein Jude sein. Aus dem Stamm Juda. Und später werden wir sehen, aber aus welcher Familie in Juda? Aus der Familie von Isai und David. Und aus dieser Linie ist dann auch Maria gekommen. Also die Linie zieht sich immer mehr zusammen. Wir haben in 1. Mose 3 gesehen, der Erlöser muss ein Mensch sein. Und dann haben wir gesehen in 1. Mose 5, die Verheißungslinie ging nicht über Kain, sondern über Seth, Enosch und so weiter, bis auf Noah. Und von Noah dann über die Linie von Sem. Gott ist der Gott Sems. Und jetzt Vers 27, den Ausdruck muss man so auffassen, weit mache es Gott dem Japhet und er, das bezieht sich nun auf Gott, wohne in den Zelten Sems und Kanaan sei sein Knecht. Im aramäischen Targum, das ist eine aramäische Umschreibung aus dem alten Judentum, da wird dieser Vers so umschrieben. Und er wird seine Herrlichkeit in den Zelten Sems wohnen lassen. Von Gott. Gott wird seine Herrlichkeit in den Zelten Sems wohnen lassen. Also Gott wird einer unter Menschen wohnen, aber unter Semiten. Wir werden sehen später, damit ist gemeint das Volk Israel, dem sich Gott in besonderer Weise eben offenbaren wird. Das Wohnen ist hier Schachan, das Wort, von dem dann auch das Wort für Stiftshütte, Mishkan, die Hütte, herkommt. Und das rabbinische Wort, das die Wolkensäule, die Gottes Gegenwart anzeigte über der Stiftshütte und dem ersten Tempel, das ist die Shechina, das kommt auch von Schachan. Die Shechina ist das, was das Wohnen Gottes inmitten von Israel anzeigt. Und wenn wir da vielleicht noch eine Brücke schlagen zum Neuen Testament. Ziemlich am Anfang der Apostelgeschichte erzählt Lukas 3 Bekehrungsgeschichten, 3 Porträts. Zuerst die Bekehrung von einem Kämmerer aus Äthiopien. Das war ja ein hoher Beamter der Kandaze, das heißt eine Königin.

0: Teams heute in Sudan. Das war ein Sudanese, ein Nachkomme von Kusch aus der Linie von Ham. Dann kommt die Bekehrungsgeschichte von Apostelgeschichte 8, der Äthiopier. Dann Apostelgeschichte 9, die Bekehrung von Paulus, ja? Aus welcher Linie? Aus der Linie von Sem, klar? Über Juda, aber zurück auf Sem. Und dann kommt die Bekehrungsgeschichte von dem römischen Hauptmann Cornelius aus Europa. Und das ist ein Japhetit. Also Lukas erzählt dort ganz bewusst drei Bekehrungsporträts aus allen Stammlinien der Söhne Noahs. Und das Schöne ist, Ham wird zuerst genannt. Erst dann kommt Sem mit Paulus und Japhet mit Cornelius. Und Ham in diesem Ausspruch von Noah keinen Segen bekommen hat, aber das Evangelium zeigt, Apostelgeschichte 8 ist für alle Völker da und Gott ruft sie aus Afrika heraus, aus Asien und aus Europa. Das ist ganz, ganz eindrücklich, wie durch Jesus Christus schließlich alle Völker unter den Segen Gottes kommen, sogar die Völker, die bei Noah keinen Segen hatten. Zum Beispiel ist der Libanon eines der Länder im Nahen Osten, das von alters her besonders viele Christen aufwies. Also in Libanon sind so viele zum Glauben gekommen, das sind alle Zeugnisse, dass Gott den Kanaanitern sogar eine ganz besondere Gnade gegeben hat. Libanon war in den vergangenen Jahrhunderten immer das Zufluchtsland für Christen, die im Nahen Osten verfolgt wurden. Aus dem Gebiet von Irak, Syrien und so weiter. Immer sind die nach Libanon geflohen. Also dieses kanaanitische Land hat insofern einen ganz besonderen Segen Gottes bekommen. Dann gehen wir weiter und kommen jetzt zur Erwählung Abrahams aus dieser Linie von Sem. In Kapitel 11, 1 bis 9 haben wir die Turmbaugeschichte mit der Sprachenverwirrung. Dann ab Vers 10 wird die Linie von Sem beschrieben bis auf Abraham. 10 Generationen haben wir hier. Von Sem über Arpachsad, Shelach, Heber, Peleg, Regu, Serug, Nahor, Tara und dann Abraham. Liest jemand 11, 26 bis 32.
1: Tara war 70 Jahre alt und zeugte Abram, Nahor und Haran. Dies sind die Geschlechter Taras. Tara zeugte Abram, Nahor und Haran. Aber Haran zeugte Lot. Haran aber starb vor seinem Vater Tara in seinem Vaterlande zu Ur in Chaldea. Da nahmen Abram und Nahor Weiber. Abrams Weib hieß Sarai und Nahors Weib Milka, Harans Tochter, der ein Vater war der Milka und der Jiska. Aber Sarai war unfruchtbar und hatte kein Kind. Da nahm Tara seinen Sohn Abram und Lot, seines Sohnes Haran Sohn, und seine Schwiegertochter Sarai, seines Sohnes Abram Weib, und führte sie aus Ur in Chaldea, dass er ins Land Kanaan zöge. Und sie kamen gegen Haran und wohnten daselbst. Und Tara ward 205 Jahre alt und starb in Haran.
0: Jawohl. Also, der Turmbau von Babel, Kapitel 11, 1 bis 9, war noch vorsumerisch. Interessant ist ja auch, dass der sumerische Name für Babel, Babylum, kein sumerisches Wort ist. Wenn man das nachschaut in Spezialwörterbüchern, wird erklärt, Babylum sei ein vorsumerisches Wort. Ja, interessant. Gut, also durch den Turmbau von Babel sind dann die verschiedenen Stämme, die von den Söhnen Noahs sich herleiteten, sind zerstreut worden. Dann richten im Nahen Osten die Sumerer eine Hochkultur auf. Und jetzt, 10 Generationen nach Sem, finden wir Abram. Wo wohnt er? In Ur in Chaldea. Heute, wo findet man Ur? Die Geburt Abrahams kann man nach strenger chronologischer Errechnung aus den Zahlenangaben in der Bibel, kann man die Geburt Abrahams festlegen auf 2111 vor Christus. Da lebte er also da in dieser sumerischen Stadt. Zu der Zeit war Ur die blühendste Stadt des ganzen Zweistromlandes und ganz Mesopotamien. Die reichste und blühendste Stadt. Sie lag damals noch direkt am Euphrat. Der Euphratlauf hat sich verändert im Laufe der Zeit, aber damals direkt an der Stadt. Und so konnte man über den Euphrat auch direkt einen Zugang haben ins Rote Meer, was für den Handel natürlich ganz wichtig war. Also eine sumerische Stadt, Ur. Abraham wächst dort auf. Und zwar nicht als Sumerer. Er war kein Sumerer. Und das sehen wir aus den Namen. Abraham, oder Abram, wie er ursprünglich hieß, ist westsemitisch. Das heißt, gehört zu den Sprachen, die mit Hebräisch verwandt sind. Also kein Sumerer. Aber er wohnte dort in Ur in Chaldäa. Auch seine Vorfahren Tara, Nahor, Seruk, das sind alles westsemitische Namen, die übrigens nach den Inschriften, die wir haben aus der Zeit, typisch waren für die Zeit um 2000 vor Christus. Das ist auch eine tolle Sache, ja, weil in der liberalen Theologie sagt man doch, das sind alles erfundene Legenden, die so 1500 Jahre später, als was die Bibel hier behauptet, sind die am Schreibtisch erfunden worden. Ja, bitte. Wie haben diese Fälscher, angeblichen Fälscher, wie haben die genau gewusst, welche Namen sie wählen müssen für die Zeit von Abraham, damit die gar typisch sind für die Zeit? Ja? Absoluter Volltreffer. Und wir sehen dann noch weitere Details. Ur war die Stadt des Mondgottes. Der sumerische Mondgott Nanna wurde dort besonders verehrt. Man hat einen Stufenturm, eine Kopie des Turmes von Babel, hat man in Ur ausgegraben. Kann man heute dort bewundern. Und der Mondgott wurde bei den Sumerern verehrt als der Gott, der Menschen und Vieh zahlreich macht. Jetzt merken wir die Pointe in der Abrahamsgeschichte. Was heißt es da in Vers 30? Der Mondgott hat völlig versagt in Ur. Obwohl es der Hauptgott dort war. Und plötzlich erscheint aber der wahre Gott, dem Abraham, Kapitel 12, Vers 1 bis 3. Wer liest das vor?
1: Und der Herr sprach zu Abraham, gehe aus deinem Vaterlande und von deiner Freundschaft und aus deines Vaters Hause in ein Land, das ich dir zeigen will. Und ich will dich zum großen Volk machen und will dich segnen und dir einen großen Namen machen und sollst ein Segen sein. Ich will segnen, die dich segnen und verfluchen, die dich verfluchen. Und in dir sollen gesegnet werden alle Geschlechter auf Erden.
0: Ja, was verheißt der Schöpfergott dem Abraham hier? Ja, und zwar solche Fruchtbarkeit, dass er nicht nur ein Volk werden wird, sondern ein großes Volk. Und nicht irgendein großes Volk, sondern er soll der Vater werden des auserwählten Volkes. Und zwar des auserwählten Volkes, aus dem letztlich der Messias kommen sollte als Segen für alle Völker. Und darum liest noch niemand nochmals Vers 3.
1: Ich will segnen, die dich segnen, und verfluchen, die dich verfluchen. Und in dir sollen gesegnet werden alle Geschlechter auf Erden.
0: Jawohl. In den späteren Prophezeiungen, die Gott Abraham gegenüber offenbart, werden wir sehen, dass mit diesem Segen der Messias gemeint ist. Also von ihm soll der Erlöser der Welt abstammen. Und wir sehen auch gleich hier, die Erwählung Israels bedeutete niemals die Verwerfung der anderen Völker. Es gibt ja viele Leute, die ärgern sich, wenn man von Israel als auserwähltem Volk spricht. Aber weil sie oft damit auch verbinden, dann sind die anderen verworfen. Aber die Erwählung Israels bedeutet eben gerade der Segen für alle Völker. Das ist in der Erwählung Israels enthalten. Und wer diese Erwählung ablehnt, lehnt nämlich konsequenterweise dann auch den Segen, den Erlöser, Jesus Christus, ab. Also das ist schon eindrücklich, ja. Wie man in 1. Mose 10 hat man diese 70 Namen von Nachkommen, der Nachkommenschaft der Söhne Noahs. Und dann denkt man, jetzt hat Gott die anderen Völker vergessen. Nein! Er hat sie ihre Wege gehen lassen, sie konnten nach Europa gehen, nach Afrika, nach Asien. Aber Gott hat sie nie vergessen. Sondern er hat Abraham auserwählt aus der Linie Sems, dass von ihm das dieses große Volk abstammen soll, das letztlich ein Segen werden soll für alle anderen Völker, weil aus diesem Volk eben der Erlöser kommen wird. Übrigens, etwas Bemerkenswertes, Gott sagt ihm, ich will deinen Namen groß machen. Was heißt auf Hebräisch Namen? Shem. Das ist das gleiche wie Sem. Ja, wir sagen auf Deutsch, sagen wir Sem, aber auf Hebräisch steht Shem. Shem, Cham, Japhet. Ja, die drei Söhne. Shem heißt Name. Und Gott sagt, ich will deinen Namen groß machen. Das ist natürlich eine Anspielung auf diesen Namen von seinem Stammvater Shem. Aus dieser Linie kommt eben Abraham und durch diese Linie offenbart sich Gott eben letztlich durch den Erlöser, der ein Segen wird für alle Völker. Also die ganze Geschichte ist natürlich eine wunderbare Parodie auf den Götzendienst von Ur und Chaldäer. Dieser tote Mondgott, die Amerikaner sind ja vor ein paar Jahren dahin aufgestiegen, 1969 zum ersten Mal, und da haben sie gesehen, was das für ein Gott ist, voller Staub, ja, überall mit Staub bedeckt. Das ist ein toter Stein und er ist völlig verlöchert. Das Gesicht, ja, weil es keine Atmosphäre gibt auf dem Mond, schlagen die Meteoren mit voller Wucht ein. Das ganze Gesicht des Mondes ist zertrümmert. Darum sieht man ja eben diese Unterschiede von hell und dunkel, wenn man den Mond bei Vollmond beobachtet. Das hängt ja zusammen mit diesen Kratern. Ja, also das war der Mondgott. Natürlich konnte der kein Kind geben. Aber der wahre Gott gibt Abraham nicht nur ein Kind, sondern ein Volk. Und nicht nur ein Volk, sondern schließlich den Erlöser der Welt.

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0: ist der Ball.
1: Alles dreht sich um ein Stück rundes Leder. Was fasziniert so sehr an diesem Spiel? Ist es allein ein wohltuender Ausgleich zum stressigen Alltag? Ein Abschalten und Ablenken von täglichen Sorgen und Problemen? Ist Fußball nicht eine wunderbare, völkerverbindende Angelegenheit? Es ist doch wahrlich besser, wenn sich Völker auf grünem Rasen im Stadion gegenübertreten, als sich in kriegerischen Kämpfen zu zerfleischen. Allerdings setzt das voraus, die sportlichen Spiele auch als Spiele zu betrachten und nicht tot ernst zu nehmen. Nur so können alle diese Spiele als wohltuende Abwechslung fröhlich und entkrampft genießen. Wer den Sport überbewertet, läuft Gefahr, sich mit Leib und Seele daran zu hängen. Das kann so weit gehen, dass das eigene Leben völlig auf den Sport ausgerichtet und davon abhängig wird. Doch was ist, wenn der eigene Lieblingsverein verliert? Wenn gar heftige Auseinandersetzungen ausbrechen und Vorwürfe von Korruption das wunderbare Bild zu einem Zerrbild verkommen lassen? Außerdem, was haben eigentlich meine Lieblingsspieler mit meinem Leben zu tun, wenn es handfeste Krisen gibt und ich Hilfe brauche?

0: Freude am Fußball ist eine Sache. Den Fußball oder anderes als eine Religion behandeln, um die sich das Leben dreht, ist eine andere Sache, eine nicht ungefährliche Sache. Ein interessantes Wort aus dem Munde Gottes. Alles ist mir erlaubt, aber nicht alles nützt mir. Alles ist mir erlaubt, aber ich soll mich von nichts gefangen nehmen lassen. Das Problem ist nicht der Fußball oder andere Sportarten. Das Problem ist die Einstellung dazu. Welchen Stellenwert ich dem Sport oder anderen Lebensbereichen einräume, bewusst oder vielleicht eher unbewusst. Da geht es sicher einmal darum, meine eigenen Probleme und Nöte, meine unauffällige und unbedeutende tägliche Existenz zu verdrängen und mich mit den strahlenden Sportsiegern so zu identifizieren, dass ich im Dazugehören eine wahre Größe erfahre. Dann wird Sport zu meinem Leben. Selbstverständlich gilt das auch für jeden anderen Lebensbereich, wie etwa Musik, Auto, Urlaub, Hobby, Geld und anderes mehr. Wenn der Sport religiös überhöht wird, bis er förmlich zu Fieberzuständen führt, dann ist das, wie jedes Fieber, Anzeichen für einen Krankheitsherd. Diese Krankheit besteht in einer inneren Leere. Dem Patienten fehlt die gesunde Lebensgrundlage und Lebensfülle. Es fehlt eine Verankerung, die mich und mein Leben in allen Lagen befestigt. Die Verankerung in dem, von dem alles Leben kommt, dem lebendigen Gott, der alle Menschen geschaffen hat. Ohne den Anschluss an den lebendigen Gott bleibt das Leben leer und ist der Mensch auf der Suche nach Ersatz. Fußball kann mir ein paar interessante Stunden und einige Höhepunkte im Lebensalltag bescheren, trägt mich aber nicht durch die Höhen und Tiefen des Lebens. Sport ja, als unterhaltsame Zugabe, aber nicht als Ersatz für den lebendigen Gott. Wenn ich Fußball hautnah erleben will, muss ich mich ins Stadion begeben. Gott lädt mich ein, in sein Stadion zu kommen, nämlich in die Kirche. Dort nimmt er mit mir Kontakt auf durch sein Wort und zeigt mir, wie er meine Lebensgrundlage und Lebensfülle sein will. Diese Lebensfülle schenkt er uns in seinem Sohn Jesus Christus. Jesus Christus lässt sich von uns nicht anhimmeln, sondern er steigt vom Himmel herunter auf die Erde, um uns dort zu suchen, wo wir mit all unseren Nöten sind. Er schenkt uns eine unmittelbare Nähe, die uns alle Idole niemals geben können. Jesus Christus lädt uns ein: Kommt her zu mir alle, die ihr müde geworden und beladen seid. Lassen Sie sich zu ihm einladen und genießen Sie von diesem Standort aus, ohne sich davon gefangen nehmen zu lassen, ganz gelassen und entspannt die Großereignisse des Sportes oder anderer Bereiche in Ihrem Leben.
1: Das war Dr. Horst Neumann von der Lutherischen
2: Stunde. Es ist 8:30 Uhr.

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1: Herzlich willkommen zur Sendereihe Durch die Bibel, diesmal mit der letzten Sendung zum zweiten Buch der Könige. Zu Anfang steht noch einmal die Regierungszeit von König Josia im Mittelpunkt. Nachdem seine beiden Vorgänger fast 60 Jahre lang ein schlechtes Vorbild waren für ihre Untertanen, empfindet man ihn als einen wahren Segen für das Volk Gottes. Denn Josia hat nicht nur einen Blick für den desolaten baulichen Zustand des Tempels in Jerusalem, sondern auch für den desolaten geistlichen Zustand des Volkes. Während seiner Regierungszeit kommt es im Südreich Juda zu einer tiefgreifenden geistlichen Erneuerung, die er jedoch nicht von vornherein geplant hat, sondern ein Gesetzbuch, das für lange Zeit unbeachtet in irgendeiner Ecke des Tempels vor sich hingeschlummert hat, reißt ihn aus der Ruhe. Denn er erkennt, ein weiter so wie bisher darf es nicht geben, sonst ist das Königreich Juda dem Untergang geweiht. König Josia sorgt in der ersten Hälfte des 7. Jahrhunderts vor Christus für umfassende und zugleich schonungslose Reformen im Südreich Juda. Überall lässt er alte Kultstätten zerstören, zerbricht Götzenbilder und Steinmale und bekämpft zum Teil auch diejenigen, die an der Verehrung fremder Gottheiten festhalten. Dabei dringt er auch auf das Gebiet des ehemaligen Nordreiches Israel vor, das von den Assyrern vereinnahmt worden war. Denn die Abgötterei im Nordreich war rund 300 Jahre zuvor ein wesentlicher Grund dafür gewesen, warum es zu einer Spaltung Israels in ein Nord- und in ein Südreich gekommen war. Die Antriebsfeder für Josias Reformen ist ein Gesetzbuch, das ein Priester unverhofft im Tempel wiederentdeckt hat. Wahrscheinlich handelt es sich dabei um das 5. Buch Mose oder um einen Teil davon. Denn das 5. Buch Mose enthält viele Gesetze und Regelungen, die ausdrücklich für die Zeit nach der Wüstenwanderung der Israeliten und nach der Landnahme Kanaans bestimmt sind. So heißt es dort zum Beispiel am Anfang von Kapitel 12, »Dies sind die Gebote und Rechte, die ihr halten sollt, dass ihr danach tut im Lande, das der Herr, der Gott deiner Väter, dir gegeben hat, es einzunehmen, solange du im Lande lebst. Zerstört alle heiligen Stätten, wo die Heiden, die ihr vertreiben werdet, ihren Göttern gedient haben, es sei auf hohen Bergen, auf Hügeln oder unter grünen Bäumen, und reißt um ihre Altäre und zerbrecht ihre Steinmale und verbrennt mit Feuer ihre heiligen Pfähle, zerschlagt die Bilder ihrer Götzen und vertilgt ihren Namen von jener Stätte.« Genau nach diesen Anweisungen aus dem 5. Buch Mose ist König Josia nach dem Auffinden des fraglichen Gesetzbuches vorgegangen. Und er setzt eine weitere Bestimmung aus dem 5. Buch Mose in die Tat um. Er sorgt für eine große gemeinsame Feier des Passafestes in Jerusalem. Ursprünglich, darauf habe ich in der letzten Sendung schon hingewiesen, ursprünglich war das Passafest ein Familienfest. Nach der Landnahme Kanaans wurde es deshalb in vielen Dörfern und Städten gefeiert, bis schließlich unter König Salomo der Tempel in Jerusalem zum zentralen Ort der Verehrung Gottes wurde. Zu einer Zeit, als das noch Zukunftsmusik war, wurde im 5. Buch Mose Kapitel 16 bereits festgelegt, »Du darfst nicht Passa schlachten in irgendeiner deiner Städte, die dir der Herr dein Gott gegeben hat.« sondern an der Stätte, die der Herr dein Gott erwählen wird, dass sein Name da selbst wohne. Diese Bestimmung wird unter König Josia nun endlich in die Tat umgesetzt, indem er die Israeliten zu einer großen Passafeier in Jerusalem zusammenruft. Das Passa erinnert ja an den Auszug der Israeliten aus Ägypten. Der Pharao hatte sich damals geweigert, sie freiwillig ziehen zu lassen. Deshalb schickte Gott insgesamt 10 Plagen über die Ägypter. Die letzte bestand darin, dass Gott in einer ganz bestimmten Nacht die Erstgeborenen in jedem Haus tötete. Doch die Erstgeborenen der Israeliten wurden verschont, weil die Israeliten die Türpfosten jedes Hauses, das sie bewohnten, mit dem Blut eines geopferten Lammes bestrichen. An diesen gekennzeichneten Häusern, so hatte Gott versprochen, wollte er gnädig vorübergehen. Das Opferlamm musste also sterben, um durch sein Blut menschliches Leben zu retten. Dass Jesus etwa 1300 Jahre nach dem Auszug aus Ägypten während des Passafestes in Jerusalem starb, war also kein Zufall. Die symbolische Bedeutung des Todestages Jesu war für jeden Menschen in Israel mit Händen zu greifen. Und der Apostel Paulus schrieb später in seinem ersten Brief an die Korinther: Auch wir haben ein Passahlamm, das ist Christus, der geopfert ist. Wie König Josia die Menschen dazu aufruft, gemeinsam in Jerusalem das Passafest zu feiern, das wird im zweiten Buch der Könige, Kapitel 23, ab Vers 21 beschrieben. In der letzten Sendung habe ich die betreffenden Verse bereits vorgelesen. Auch wird nochmals in wenigen Worten zusammengefasst, wie Josia gegen die Götzenverehrung im Lande vorgegangen ist. Schließlich heißt es dann in Vers 25 über König Josia: Seinesgleichen war vor ihm kein König gewesen, der so von ganzem Herzen, von ganzer Seele, von allen Kräften sich zum Herrn bekehrte, ganz nach dem Gesetz des Mose, und nach ihm kam seinesgleichen nicht auf. Aber die erneute Hinwendung des Volkes zu Gott kann das, was in der Vergangenheit geschehen ist, nicht rückgängig machen. Und so wird ab Vers 26 berichtet: Doch kehrte sich der Herr nicht ab von dem Grimm seines großen Zorns, mit dem er über Juda erzürnt war, um all der Ärgernisse willen, durch die ihn Manasse erzürnt hatte. Der abergläubische Großvater Josias ist gemeint. Und der Herr sprach: Ich will auch Juda von meinem Angesicht tun, wie ich Israel weggetan habe, und will diese Stadt verwerfen, die ich erwählt habe, Jerusalem, und das Haus, gemeint ist der Tempel, von dem ich gesagt hatte, mein Name soll dort sein. Was aber mehr von Josia zu sagen ist und alles, was er getan hat, siehe, das steht geschrieben in der Chronik der Könige von Juda. Zu seiner Zeit zog der Pharao Necho, der König von Ägypten, herauf gegen den König von Assyrien an den Strom Euphrat. Und der König Josia zog ihm entgegen. Aber Necho tötete ihn in Megiddo, als er ihn sah. Soweit die Verse 26 bis 29. Zwischen den mächtigen Assyrern und den Ägyptern kommt es also zu einer militärischen Konfrontation, in die sich König Josia einmischt. Wäre er doch lieber zu Hause geblieben, denn er wird vom Pharao getötet. Interessant ist die Tatsache, dass Josias Verdienste einerseits hoch gelobt werden, andererseits sind die von ihm durchgeführten Reformen dennoch nur eine Episode in der langen Geschichte Israels, die vom Ungehorsam gegenüber Gott geprägt ist. Ich lese weiter ab Vers 30. Und seine Männer brachten den Toten, also König Josia, von Megiddo und führten ihn nach Jerusalem und begruben ihn in seinem Grabe. Und das Volk des Landes nahm Joahas, den Sohn Josias, und sie salbten ihn und machten ihn zum König an seines Vaters Statt. 23 Jahre war Joahas alt, als er König wurde, und er regierte 3 Monate zu Jerusalem. Seine Mutter hieß Hamutal, eine Tochter Jermeas aus Libna. Und er tat, was dem Herrn missfiel, wie seine Väter getan hatten. Aber der Pharao Necho legte ihn ins Gefängnis in Ribla im Lande Hamat, damit er nicht mehr in Jerusalem regieren sollte, und legte eine Geldbuße aufs Land von 100 Zentnern Silber und 1 Zentner Gold. König Joahas schlägt also geistlich gesehen eine ganz andere Richtung ein als sein Vater Josia. Seine Regierungszeit beträgt gerade einmal 3 Monate. Dann wird er von Pharao Necho gefangen genommen, und zwar in Ribla im Lande Hamat, also nicht in Ägypten, sondern im heutigen Syrien. Das deutet darauf hin, dass die Assyrer in dieser Gegend an Einfluss verlieren. Der ägyptische Pharao wiederum gewinnt auch über Israel so viel Macht, dass er kurzerhand einen neuen König einsetzt, und zwar Eliakim, einen anderen Sohn von König Josia. Der ist offenbar bereit, sich dem Pharao zu unterwerfen. Ab Vers 34 wird berichtet: Und der Pharao Necho machte Eliakim, den Sohn Josias, zum König anstatt seines Vaters Josia und wandelte seinen Namen um in Jojakim. Aber Joahas, der zuvor nur 3 Monate im Amt war, den nahm er und brachte ihn nach Ägypten, dort starb er. Und Jojakim gab das Silber und Gold dem Pharao. Doch legte er eine Steuer auf das Land, um das Geld aufzubringen auf Befehl des Pharao. Von jedem unter dem Volk des Landes trieb er Silber und Gold ein, je nach seinem Vermögen, um es dem Pharao Necho zu geben. 25 Jahre alt war Jojakim, als er König wurde, und er regierte 11 Jahre zu Jerusalem. Seine Mutter hieß Sebuda, eine Tochter Pedajas aus Ruma. Und er tat, was dem Herrn missfiel, wie seine Väter getan hatten. Hatten wir vorhin schon gehört, dass die Ägypter an den Fluss Euphrat zogen, um gegen die Assyrer zu kämpfen, so begegnen wir nun im vor uns liegenden Kapitel 24 einem anderen Feind der Assyrer. Ihre Nachbarn im Südosten, die Babylonier, deren Siedlungsgebiet sich ebenfalls entlang des Euphrat erstreckt, werden immer mächtiger. Sie gewinnen schließlich die Oberhand über Assyrien und auch über Ägypten. Ja, das babylonische Reich wird gewissermaßen zur ersten Weltmacht in der Menschheitsgeschichte. An diesem Punkt könnte man jetzt eigentlich zum Buch des Propheten Jeremia wechseln und dort weiterlesen. Denn er lebt in dieser Zeit und ruft die Israeliten dazu auf, zu Gott umzukehren. Und er droht ihnen an, dass man sie nach Babylon verschleppen wird, wenn sie Gott weiterhin ungehorsam sind. Jeremias Warnungen erscheinen jedoch wenig glaubwürdig, weil der babylonische König Nebukadnezar zunächst noch nicht als Bedrohung wahrgenommen wird. Außerdem werden die Israeliten von falschen Propheten beruhigt. Gott würde es niemals zulassen, dass sein Volk gedemütigt wird. Und die Stadt Jerusalem könnte allein deshalb nicht in die Hände der Babylonier fallen, weil sich doch dort Gott persönlich den Tempel als sein Heiligtum errichten ließ. Doch, wie wir vorhin schon gehört haben, Gott ist nicht angewiesen auf diesen Tempel. Bei ihm ist es schon beschlossene Sache, dass Jerusalem von den Feinden erobert und der Tempel zerstört werden wird. Hören Sie nun aus Kapitel 24 die Verse 1 bis 4. Über das Südreich Juda herrscht nun also König Jojakim, der allerdings vollkommen vom ägyptischen Pharao abhängig ist. Doch in seinem 4. Regierungsjahr wird der Pharao von der neuen Weltmacht Babylon geschlagen und das Südreich Juda muss dem babylonischen König Nebukadnezar Tribut zahlen. In unserem Bibeltext wird berichtet: Zu seiner Zeit zog herauf Nebukadnezar, der König von Babel, und Jojakim war ihm untertan 3 Jahre. Aber er wurde wieder abtrünnig von ihm. Da ließ der Herr über ihn Scharen von Kriegsleuten kommen aus Chaldäa, aus Aram, aus Moab und aus Ammon und sandte sie gegen Juda, dass sie ihn vernichteten, nach dem Wort des Herrn, das er geredet hatte durch seine Knechte, die Propheten. Aber das geschah Juda nach dem Wort des Herrn, dass er es von seinem Angesicht täte, um der Sünden Manasses willen, die er getan hatte, auch um des unschuldigen Blutes willen, das er vergoss, so dass er Jerusalem mit unschuldigem Blut erfüllte. Das wollte der Herr nicht vergeben. Dieser letzte Satz, das wollte der Herr nicht vergeben, klingt manch einem von uns möglicherweise völlig fremd in den Ohren. Ja, dass Gott etwas nicht vergeben will, das scheint uns nahezu unmöglich zu sein. Dabei ist es doch so, dass sich eigentlich jeder Mensch einmal vor Gott rechtfertigen muss. Nur diejenigen, die auf Jesus Christus vertrauen und die das Angebot der Sündenvergebung annehmen, die brauchen sich vor dem Gericht Gottes nicht zu fürchten. Denn im Johannesevangelium Kapitel 5 wird Jesus mit den Worten zitiert: »Wahrlich, wahrlich, ich sage euch, wer mein Wort hört und glaubt dem, der mich gesandt hat, der hat das ewige Leben und kommt nicht in das Gericht, sondern er ist vom Tode zum Leben hindurchgedrungen.« Zurück zu unserem Bibeltext im 2. Buch der Könige, Kapitel 24. Nachdem König Jojakim versucht hat, den babylonischen König Nebukadnezar abzuschütteln, wurde das Südreich Juda also von mehreren anderen Völkern in Bedrängnis gebracht. Und schon endet die Berichterstattung über Jojakim. Ich lese weiter ab Vers 5. Was aber mehr zu sagen ist von Jojakim und alles, was er getan hat, siehe, das steht geschrieben in der Chronik der Könige von Juda. Und Jojakim legte sich zu seinen Vätern, und sein Sohn Jojachin wurde König an seiner Statt. Und der König von Ägypten zog nicht mehr aus seinem Lande, denn der König von Babel hatte ihm alles genommen, was dem König von Ägypten gehörte, vom Bach Ägyptens bis an den Strom Euphrat. 18 Jahre alt war Jojachin, als er König wurde, und er regierte 3 Monate zu Jerusalem. Seine Mutter hieß Nehushta, eine Tochter Elnathans aus Jerusalem, und er tat, was dem Herrn missfiel, wie sein Vater getan hatte. Zu der Zeit zogen herauf die Kriegsleute Nebukadnezars, des Königs von Babel, gegen Jerusalem und belagerten die Stadt. Und Nebukadnezar kam zur Stadt, als seine Kriegsleute sie belagerten. Aber Jojachin, der König von Juda, ging hinaus zum König von Babel mit seiner Mutter, mit seinen Großen, mit seinen Obersten und Kämmerern. Und der König von Babel nahm ihn gefangen im 8. Jahr seiner Herrschaft. Soweit die Verse 5-12. Diese Gefangennahme, die vermutlich im Jahr 597 vor Christus stattgefunden hat, wird auch als babylonische Gefangenschaft oder als babylonisches Exil bezeichnet. Die erste Wegführung trifft König Jojachin und seine Beamten, aber beispielsweise auch zahllose Handwerker und Kriegsleute. Weiter ab Vers 13. Und er, der babylonische König Nebukadnezar, nahm von dort weg alle Schätze im Hause des Herrn und im Hause des Königs und zerschlug alle goldenen Gefäße, die Salomo, der König von Israel, gemacht hatte, im Tempel des Herrn, wie denn der Herr geredet hatte. Und er führte weg das ganze Jerusalem, alle Obersten, alle Kriegsleute, 10.000 Gefangene und alle Zimmerleute und alle Schmiede und ließ nichts übrig als geringes Volk des Landes. Und er führte weg nach Babel Jojachin und die Mutter des Königs, die Frauen des Königs und seine Kämmerer. Dazu die Mächtigen im Lande führte er auch gefangen von Jerusalem nach Babel. Und von den besten Leuten 7.000 und von den Zimmerleuten und Schmieden 1.000, lauter starke Kriegsmänner, die brachte der König von Babel gefangen nach Babel. Und der König von Babel machte Matanja, Jojachins Oheim, zum König an seiner Stadt und wandelte seinen Namen um in Zedekia. Soweit die Verse 13-17. Zedekia, ein Oheim Jojachins, also ein Onkel von ihm, übernimmt die Regierungsgeschäfte. Doch obwohl er nun vollkommen unter dem Eindruck all der schockierenden Erlebnisse steht, verändert er seine Haltung Gott gegenüber nicht. Er tat, was dem Herrn missfiel. Direkt verwundert bin ich darüber allerdings nicht, denn es ist häufig so, dass der eine durch schwere Schicksalsschläge zur Besinnung kommt und geläutert wird, während der andere sein Herz noch mehr verhärtet und innerlich bitter wird. Zedekia ist übrigens der letzte König des Südreiches Juda, beziehungsweise von dem, was vom Südreich noch übrig ist. Als sich Zedekia gegen Nebukadnezar auflehnt, geht dieser mit seinen Truppen erneut, also zum 3. Mal, gegen Jerusalem vor. Beim 1. Mal hatte der damalige König des Südreiches, Jojakim, lediglich Tributzahlungen an Nebukadnezar leisten müssen. Beim 2. Mal, zur Zeit König Jojachins, wurden dann bereits viele Israeliten in die Gefangenschaft nach Babylon weggeführt. Und als König Nebukadnezar nun zum 3. Mal gegen Israel vorgeht, das inzwischen von König Zedekia regiert wird, kommt es zur Zerstörung Jerusalems und zur Wegführung eines weiteren Teils der Bevölkerung. Darüber wird in unserem Bibeltext ab Vers 18 berichtet. Dort heißt es, 21 Jahre alt war Zedekia, als er König wurde, und er regierte 11 Jahre zu Jerusalem. Seine Mutter hieß Hamutal, eine Tochter Jemeias aus Libna. Und er tat, was dem Herrn missfiel, wie Jojakim getan hatte. Denn so geschah es mit Jerusalem und Juda um des Zornes des Herrn willen, bis er sie von seinem Angesicht wegstieß. und Zedekia wurde abtrünnig vom König von Babel. Im 9. Jahr seiner Herrschaft, am 10. Tag des 10. Monats, zog heran Nebukadnezar, der König von Babel, mit seiner ganzen Macht gegen Jerusalem, und sie belagerten die Stadt und bauten Bollwerke um sie her. So wurde die Stadt belagert bis ins 11. Jahr des Königs Zedekia. Aber am 9. Tage des 4. Monats wurde der Hunger stark in der Stadt, so dass das Volk des Landes nichts mehr zu essen hatte. Da brach man in die Stadt ein, und der König und alle Kriegsmänner flohen bei Nacht durch das Tor zwischen den zwei Mauern auf dem Wege, der zu dem Garten des Königs geht. Aber die Chaldäer, so ein anderer Name für die Babylonier, aber die Chaldäer lagen um die Stadt, und der König floh zum Jordantal hin. Aber die Kriegsleute der Chaldäer jagten dem König nach, und sie holten ihn ein im Jordantal von Jericho, und alle Kriegsleute, die bei ihm waren, zerstreuten sich von ihm. Die Chaldäer aber nahmen den König gefangen und führten ihn hinauf zum König von Babel nach Ribla, und sie sprachen das Urteil über ihn. Und sie erschlugen die Söhne Zedekias vor seinen Augen und blendeten Zedekia die Augen und legten ihn in Ketten und führten ihn nach Babel. Soweit dieser Bericht, mit dem wir nun bereits in Kapitel 25 angelangt sind. Interessant wäre es nun wieder, in anderen Büchern des

eine lange Leidenszeit vor ihnen liegt. Bemerkenswert finde ich die Tatsache, dass sich viele Israeliten immer wieder einem frommen Selbstbetrug hingegeben haben. Sie dachten, ihnen könnte nichts passieren, weil doch Gott gewissermaßen bei ihnen im Tempel zu Jerusalem residiert. Aber wie sich nun zeigt, ist Gott weder auf den Tempel noch auf sein Volk angewiesen, sondern umgekehrt, die Israeliten sind auf Gott angewiesen. Und auch die Christen heute sind auf Gott angewiesen. Deshalb hüten wir uns davor zu meinen, dass Gott auf unsere Sympathie, auf unsere Taten und auf unsere Mithilfe beim Bau seines Reiches angewiesen sei. Zurück zu unserem Bibeltext. In Kapitel 25 wird nun geschildert, wie die Eroberung Jerusalems mit der Zerstörung des Tempels, des königlichen Palastes und zahlreicher anderer Häuser ihren grausamen Höhepunkt erreicht. Ich lese weiter ab Vers 8. Am 7. Tage des 5. Monats, das ist das 19. Jahr Nebukadnezars, des Königs von Babel, kam Nebusaradan, der Oberste der Leibwache, als Feldhauptmann des Königs von Babel nach Jerusalem und verbrannte das Haus des Herrn und das Haus des Königs und alle Häuser in Jerusalem. Alle großen Häuser verbrannte er mit Feuer. Und die ganze Heeresmacht der Chaldäer, die dem Obersten der Leibwache unterstand, riss die Mauern Jerusalems nieder. Das Volk aber, das übrig war in der Stadt und die zum König von Babel abgefallen waren und was übrig war von den Werkleuten, führte Nebusaradan, der Oberste der Leibwache, weg. Aber von den Geringen im Lande ließ er Weingärtner und Ackerleute zurück. In den Versen 13 bis 21, die ich aus zeitlichen Gründen überspringen möchte, wird geschildert, wie die ganze Ausstattung des Tempels nach Babylon gebracht wird, um vor allem das Kupfer einzuschmelzen und für andere Zwecke zu gebrauchen. Des Weiteren werden eine größere Anzahl von Beamten, Priestern und verantwortlichen Leuten des Militärs vom babylonischen König zum Tode verurteilt. Wie eben schon gehört, bleiben nach der zweiten Welle von Gefangenen, die nach Babylon gebracht werden, immer noch Menschen im Südreich Juda zurück. Von Weingärtnern und Ackerleuten war die Rede. Über sie wird nun Gedalia als eine Art Statthalter gesetzt. Doch es kommt zu einer Verschwörung, die damit endet, dass Gedalia getötet wird. Ich springe zu Vers 26. Da machte sich das ganze Volk auf, klein und groß, und die Obersten des Kriegsvolkes, und zogen nach Ägypten, denn sie fürchteten sich vor den Chaldäern. Die Chaldäer, die in unserem Bibeltext schon einige Male erwähnt wurden, bewohnen eigentlich das südliche Babylon. Teilweise wird der Begriff Chaldäer aber auch für die Babylonier schlechthin gebraucht. Tragisch an der gerade geschilderten Begebenheit ist die Tatsache, dass selbst unter den verbliebenen Einwohnern des Südreiches Juda keine Einigkeit herrscht, sondern dass 7 Monate nach der Eroberung Jerusalems der Statthalter Gedalia getötet wird. Aus Angst vor den Babyloniern macht sich daraufhin eine größere Gruppe auf nach Ägypten, um dort Zuflucht zu suchen. Unter ihnen ist übrigens auch der Prophet Jeremia, der allerdings gezwungen wird, mitzugehen. Ab Vers 27 wird nun noch geschildert, was mit König Jojachin geschieht, der ja bereits mit der ersten Welle von Gefangenen nach Babylon verschleppt wurde. Aber im 37. Jahr, nachdem Jojachin, der König von Juda, weggeführt war, am 27. Tage des 12. Monats, ließ Evil-Merodach, der König von Babel, im 1. Jahr seiner Herrschaft Jojachin, den König von Juda, aus dem Kerker kommen und redete freundlich mit ihm und setzte seinen Sitz über die Sitze der Könige, die bei ihm waren, zu Babel. Und Jojachin legte die Kleider seiner Gefangenschaft ab, und er aß alle Tage bei dem König sein Leben lang. Und es wurde ihm vom König sein ständiger Unterhalt bestimmt, den man ihm gab an jedem Tage sein ganzes Leben lang. Hier endet nun das 2. Buch der Könige. In den Versen davor haben wir noch erfahren, dass eine größere Anzahl von Leuten, die in Juda verblieben waren, freiwillig das Land verließen und in Ägypten Zuflucht suchten. Juda wurde also mehr und mehr entvölkert.
Andererseits wird König Jojachin, der sich seit

30 Jahren in babylonischer Gefangenschaft befindet, begnadigt und bekommt offenbar eine Ehrenstellung über den Königen anderer Völker, die ein ähnliches Schicksal erlitten haben wie er. Ist dies vielleicht schon ein erstes Zeichen dafür, dass Gott sein Volk irgendwann aus der babylonischen Gefangenschaft wieder herausführen wird? In der Sendereihe Durch die Bibel steht uns mal wieder ein Wechsel ins Neue Testament bevor. Der Römerbrief des Apostels Paulus wird uns einige Wochen lang beschäftigen, bevor wir dann wieder ins Alte Testament zum ersten und zweiten Buch der Chronik zurückkehren. Und damit auf Wiederhören und Gottes Segen mit Ihnen.

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Liebe Glaubensgeschwister, einer der bekanntesten Theologen des 20. Jahrhunderts, Dietrich Bonhoeffer, soll hier ganz Beginn zu Wort kommen. Er ist ja einer der wichtigsten Theologen aus der bekennenden Kirche, die sicher auch bei allem, was wir über sie wissen, auch eine schillernde und auch zwiespältige Bewegung war. Und doch gab es Strömungen in ihr, die uns in den geistlichen Auseinandersetzungen heute hilfreich sein können. Bonhoeffer veröffentlicht 1940 in der Reihe Hinein in die Schrift im MBK-Verlag Bad Salzuflen ein Büchlein zu den Psalmen. Als einer der führenden Köpfe der bekennenden Kirche stärkt er mit seiner Veröffentlichung angefochtene Christenmenschen im Kirchenkampf und gibt ihnen Orientierung von der Heiligen Schrift her für ihren schweren Weg. Das Büchlein zu den Psalmen trägt den Titel »Das Gebetbuch der Bibel«. In dieser Anleitung zum Lesen und Beten der Psalmen findet sich auch ein Abschnitt zur Heilsgeschichte. Bonhoeffer schreibt dort, Zitat, die Heilsgeschichte. Die Psalmen 78, 105, 106 erzählen uns von der Geschichte des Volkes Gottes auf Erden, von der erwählenden Gnade und Treue Gottes und von der Untreue und dem Undank seines Volkes. Psalm 78 hat überhaupt keine Gebetsanrede. Wie sollen wir diese Psalmen beten? Psalm 106 fordert uns zu Dank, Anbetung, Gelöbnis, Bitte, Sündenbekenntnis und Hilferuf angesichts der vergangenen Heilsgeschichte auf. Dank für die Güte Gottes, die über seinem Volk in Ewigkeit währt, die auch wir Heutigen erfahren, wie unsere Väter. Anbetung für die Wunder, die Gott uns zugute tat, von der Erlösung seiner Gemeinde aus Ägypten bis zu Golgatha. Gelöbnis, das Gebot Gottes treuer zu halten als bisher. Bitte um die Gnade Gottes hierzu nach seiner Verheißung. Bekenntnis der eigenen Sünde, Untreue und Unwürdigkeit angesichts so großer Barmherzigkeit. Hilferuf um endliche Sammlung und Erlösung des Volkes Gottes. Wir beten diese Psalmen, indem wir all das, was Gott einst an seinem Volk tat, als uns getan ansehen. Indem wir unsere Schuld und Gottes Gnade bekennen, indem wir Gott aufgrund seiner vormaligen Wohltaten seine Verheißungen vorhalten und um ihre Erfüllung bitten, indem wir schließlich die ganze Geschichte Gottes mit seiner Gemeinde erfüllt sehen in Jesus Christus, durch den uns geholfen wurde und wird. Um Jesu Christi willen bringen wir Gott Dank, Bitte und Bekenntnis. Soweit Dietrich Bonhoeffer. Damit erinnert Bonhoeffer auch an einen wichtigen Sachverhalt biblischer Heilsgeschichte. Nicht nur die Geschichtsbücher der Bibel erzählen uns von Gottes Heilsgeschichte mit seinem Volk und uns Menschen. Auch im Wort Gottes, das zur Anrede an Gott wird, im Gebet, in den Psalmen, spielt die Geschichte Gottes mit seinem Volk eine wesentliche Rolle. Dieser große Gott lenkt die Geschichte. Er hat sein Volk gerichtet und bewahrt. Und in dieser Geschichte des Handelns Gottes durch Gericht und Gnade in der Heilsgeschichte sehen die Beter auch sich selbst. So zutreffend prägnante Einführung in die Heilsgeschichte ist, wie sie Bonhoeffer vollzieht, so wenig selbstverständlich ist doch dieses Thema Heilsgeschichte unter Theologen, in der Gemeinde und auch sonst in dieser Welt. Woher stammen also diese vermeintlichen oder auch wirklichen Selbstverständlichkeiten? Was sind eigentlich die Voraussetzungen? Was sind die Alternativen zur Heilsgeschichte? Das gilt es zu bedenken, bevor es um die biblische Heilsgeschichte selbst geht, die sich dann auf Vergangenheit, Gegenwart und Zukunft bezieht. Zum außerbiblischen Verständnis von Zeit und Geschichte. Man kann die Zeit unbeachtet lassen, sich einfach treiben lassen. Und doch ist sie da und sie vergeht unaufhörlich. Sie ist nicht umkehrbar. Sie geht weiter nach vorn, die Zeit. Und da gibt es zum einen die Kreisläufe der Zeit, wie sie in den Jahreszeiten erkennbar sind. Und so meinen manche Wissenschaftler dann auch, in der Antike hätten die Menschen zyklisch in der Wiederkehr ähnlicher oder gleicher Ereignisse gedacht. Sicher ist dieses Moment der Wiederkehr eine wichtige Größe, zum Beispiel in der Feier wiederkehrender Feste. Aber bei vielen Völkern in der antiken Welt gibt es ganz grundlegende Erzählungen von der Schöpfung der Welt durch Gott oder Götter.
und nicht nur Erzählungen vom Anfang, sondern auch von einem bevorstehenden Gericht über die Menschen finden sich in manchen Erzählungen der Völker. Wer aber von Anfang und Ende spricht, hat immer auch einen linearen Ablauf der Geschichte im Blick. Heute ist dann irgendwo zwischen einem solchen Anfang und einem solchen Ende. In der neuzeitlichen Krise des Gottesglaubens gerät damit zunächst vor allem bei Intellektuellen, dann aber auch immer mehr im ganzen Volk das Vertrauen darauf in die Krise, dass Gott die ganze Geschichte und auch mein persönliches Leben lenkt. Die Vorsehung Gottes in der Geschichte wird ersetzt durch Ideen und Ideale, die entweder von einem blinden Schicksal gelenkt oder von Menschen gemacht sind. Große Worte wie Fortschritt, Humanität, Vernunft, Zufall, Schicksal oder Staat sollen einen Ersatz bilden für ein verloren gegangenes Vertrauen in Gottes Fürsorge und Vorsehung. Diese großen Worte und verschiedenste Ideologien über die Geschichte haben Menschen millionenfach ins Verderben geführt. Etsi Deus non daretur, als ob es Gott nicht gäbe. So Geschichte zu erzählen wird zum Normalfall bei vielen Intellektuellen seit dem 30-jährigen Krieg. Aber mit Gottes Handeln zu rechnen, ja den dreieinigen Gott als den Urheber, den Lenker der Geschichte ernst zu nehmen, das ist also alles andere als selbstverständlich. Heilsgeschichtlich zu denken bedeutet also, wir dürfen die Universalgeschichte nicht ohne die Hauptperson erzählen, die diese Geschichte lenkt. Also nicht ohne den dreieinigen Gott. In diese Geschichte Gottes sind Unheil und Heil, Segen und Fluch, Erweckung und Niedergang eingebunden. Denn all das geschieht nicht ohne diesen lebendigen Gott. Ganz offensichtlich ist es immer daran zu erkennen, wenn Gott sich selbst festgelegt hat in seinem Wort. Und deswegen ist die biblische Heilsgeschichte die Mitte und das Zentrum der göttlichen Heilsgeschichte. Und sie ist zugleich der Maßstab für alle Geschichte. Punkt 2. Zum biblischen Verständnis der Heilsgeschichte. 2.1. Heilsgeschichte in der Bibel. Die Bibel macht deutlich, Gott ist der Herr der Geschichte. Er lenkt sie, er leitet sie. Und das heißt, nichts geschieht ohne diesen Gott oder gleichsam hinter seinem Rücken, als ob er es nicht mitbekäme. Die Heilige Schrift beschreibt Gott als einen handelnden Gott. Am Anfang schuf Gott Himmel und Erde. Und er hat sie durch sein Wort erschaffen. Und er hat sich von der Schöpfung nicht zurückgezogen. So sagt es das biblische Zeugnis. Von aber einem solchen Rückzug gingen die Deisten aus. Sie reservierten Gott für den Anfang und schrieben dann sich selbst als Menschen alle weitere Verantwortung zu. Manche Theologen heute sprechen statt vom Handeln Gottes vom Wirken Gottes. Man kann jetzt sicherlich diese Begriffe Handeln und Wirken in gleicher Bedeutung verwenden, das will ich sicher zugestehen. Aber dieser Begriff Wirken öffnet eine Tür zu unpersönlicher Aktivität. Ein Medikament oder eine Hautcreme, die Sie vielleicht heute Morgen angewendet haben, können wirken oder eben nicht. Aber handeln können ein Medikament oder eine Hautcreme eben nicht. Der Grund ist einfach. Sie sind keine Personen. In der ganzen Bibel aber ist der lebendige Gott Person. Er spricht und es geschieht. Er redet zu den Menschen mit Worten des Gerichts und der Gnade, mit seinen Geboten und mit seinen Verheißungen. Und große Männer haben mit diesem Gott gerungen. Sie haben verhandelt wie Abraham. Wir denken an 1. Mose 18, sein Ringen mit Gott um Sodom und Gomorra. Wir denken an Jakob und seinen Kampf mit Gott am Jabbok, 1. Mose 32. Wir denken an den Mose in 2. Mose 32 und sein Eintreten für das Volk Israel angesichts der Gerichtsankündigung Gottes wegen des Götzendienstes beim Kult um das goldene Kalb. Und sie alle wussten, Gottes Angesicht dürfen wir Menschen nicht sehen. Aber wenn ich mit Gott rede, dann ist dieser Gott ein Er und nicht ein Es. Gott ist ein ansprechbares Du.
Ja, derjenige, der mich so gemacht hat, dass ich als Gegenüber auf ihn hin geschaffen bin. Der Gott der Heilsgeschichte ist ein persönlicher Gott. Schließlich sagt Jesus in Johannes 14, Vers 9, wer mich sieht, sieht den Vater. Wenn Bibelleser also von Gott als dem Herrn der Geschichte sprechen, dann eben nicht wie gerade beschrieben deistisch, wie bei Herbert von Sherbury, pantheistisch, wie bei Spinoza oder Schleiermacher, oder atheistisch, wie bei Frau Sölle oder Herrn von Sass, sondern wir reden von einem dreieinigen Gott, der Schöpfer, Versöhner und Erlöser ist. Und dieser Gott hat sich nach dem Sündenfall nicht vom Menschen abgewandt, sondern er hat mit Noah einen Bund geschlossen, 1. Mose 9. Und wie ein roter Faden zieht sich durch das Alte Testament bis ins Neue Testament hinein Gottes Bundesgeschichte mit uns Menschen. Hier nur ein paar Schlaglichter. Von Gottes Heilsgeschichte zu reden, ist aber auch nur möglich, wenn diese Geschichte der Bundesschlüsse mit bestimmten Menschen und mit seinem Volk erzählt und verkündigt wird. In freier Wahl schließt Gott mit Abraham einen Bund. Und in diesem Bund ist nicht nur die Verheißung einer großen Nachkommenschaft einbezogen. Mit Abraham beginnt nicht nur das Volk Israel, sondern durch Abraham sollen alle Völker der Erde gesegnet werden. So gestern schon gehört in 1. Mose 12, Vers 3. Als Bundeszeichen des Abraham-Bundes setzt Gott die Beschneidung ein in 1. Mose 17. Der Bund ist verknüpft mit großartigen Verheißungen Gottes. Und diese gelten nicht nur Abraham allein und seinen Nachkommen, sondern dieser Bund wird auch immer wieder bekräftigt, so zum Beispiel mit Jakob in 1. Mose 35. Am Sinai schließt Gott mit Israel einen Bund und erneuert den Bund, den er mit den Vätern geschlossen hat. Auch hier gibt es wieder ein Zeichen des Bundes. Zeichen des Sinai oder des Mosebundes ist das Halten des Sabbats, so in 2. Mose 31 und auch in Hesekiel 20. Beim Halten des Sabbats als Bundeszeichen des Sinai-Bundes zeigt sich auch, dass nicht alle Gebote für alle Menschen gleich bedeutsam sind. Also Christen halten zu Recht den Sonntag als den Tag der Auferstehung Jesu als Feiertag. Auch mit David schließt Gott einen Bund, der weit über David hinausweist in 2. Samuel 7. Die Verheißung an David, dieser Bund sei ein ewiger Bund, wird von vielen in Israel damals dahingehend missverstanden, dass die Warnung Gottes, den Bund zu missachten, nicht mehr ernst genommen wird. Eine schwerwiegende Folge ist der bittere Verlust geistlicher und politischer Eigenständigkeit der Königreiche Israel und dann später auch Juda. Das ist eine Folge permanenter Verstöße gegen Gottes Bund, vor allem durch den Götzendienst Israels. Es gehört zu den betrüblichen Einsichten, auch in diese Heilsgeschichte Gottes mit seinem Volk, dass Israel sich von seinem Gott abgewandt hat. Zunächst mal fordern sie einen König und dann sehen wir Könige, die in Israel allesamt und in Juda die allermeisten nicht nach Gottes Herzen sind. Eine der wichtigen Ausnahmen davon bildet der junge König Josia. Wir lesen von ihm in 2. Könige 22 und 23. Er lässt den Tempel des Herrn renovieren und dabei wird Gottes Gesetz gefunden. So nebenbei frage ich mich, was im Tempel eigentlich ohne Gottes Gesetz geschehen ist. Das Verlesen des Gesetzes Gottes führt Josia und die Seinen in Erwartung des Zornes Gottes, aufgrund der Übertretung des Gesetzes und zwar über Generationen hinweg, in eine echte Bekehrung, in eine echte Bundeserneuerung hinein. Die Götzen werden entfernt und in Kult und Leben dient das Volk Gottes wieder dem, dem es doch mit Leib und Leben gehört, dem Herrn, dem lebendigen Gott. Und solche Erweckungen in der Heilsgeschichte sind dadurch gekennzeichnet. Menschen hören auf das Wort Gottes und entdecken dieses Wort, seien die Sünde richtendes und den sich bekehrenden Sünder begnadigendes Wort und eine darin gegründete klare Verkündigung. Die Menschen werden im Herzen getroffen und merken, ich bin gemeint. Ich muss umkehren
zum lebendigen Gott, um nicht seinem Gericht anheimzufallen. Und so sind immer wieder bei Josia Juden und bei Jona Heiden, die Einwohner von Ninive, Jona 3, durch Gottes Gnade gerettet worden und haben die Vergebung ihrer Sünden empfangen und im Glauben ein neues Leben begonnen. Ungehorsam gegen Gottes Gebot, Misstrauen gegenüber dem Herrn, dem Gott Abrahams, Isaaks und Jakobs, das Verlassen der Liebe zu Gott, Hurerei und anhaltender Götzendienst, so wie ihn Hosea mit seinem Leib und auch dem Wort Gottes anklagend an das Volk richtet, Hosea 1-3. Schließlich aber die mangelnde Bereitschaft, von den falschen Wegen umzukehren und sich zum Herrn zu bekehren. Ganz vor dem Ende kehrt der König Zedekia in 2. Chronik 36 nicht um. Das alles führt Israel und Juda in große Katastrophen und in eine tiefe Erschütterung hinein. Zu Gottes Heilsgeschichte mit seinem Volk gehört auch die Seite des Unheils und des Untergangs dazu, wenn das Volk Gottes den Bund verlässt und mit Füßen tritt. Gott hat Israel unter die Völker zerstreut. Und wir reden hier über einen ganz langen Zeitraum. Von 586 bis 1948 gab es keinen unabhängigen Staat Israel oder Juda. Und inmitten dieser Krise des Untergangs kündigt Jeremia im Auftrage Gottes schließlich einen neuen Bund an. Am deutlichsten in Jeremia 31, aber eben auch in Hesekiel 36. In diesem neuen Bund ist dann ganz offensichtlich Jesus Christus das Zentrum. Und seine Bundeszeichen, die Bundeszeichen des neuen Bundes, sind Taufe und Abendmahl. So lesen wir es in 1. Korinther 10. Was mit dem neuen Bund aus den vorherigen Bundesschlüssen und dem Alten Testament an sein Ende gekommen ist, das ist im Einzelfall zu prüfen. Schon im Alten Testament ist zwar schwerpunktmäßig Israel in den Bundesschlüssen gemeint, aber wir haben eben gesehen, auch die Bundesschlüsse des Alten Testaments, die Verheißungen an das Volk Israel, enthalten an zentralen Stellen auch Weissagungen für die Völker, die im Kommen Jesu Christi vor 2000 Jahren schon teilweise erfüllt sind. Und in den Zusagen der Bundesschlüsse im Alten Testament ist klar zu sehen, dass natürlich nicht alle Zusagen schon zu Lebzeiten der Bundespartner erfüllt werden. Da gibt es so etwas wie einen Verheißungsüberschuss. In Jesus Christus, seiner Geburt, seiner Verkündigung und all seinen Wundern, in seinem Sühnetod am Kreuz und seiner Auferstehung am dritten Tage, in seiner Himmelfahrt, in alledem sind Gottes Verheißungen erfüllt. Jesus Christus ist das Zentrum der Heilsgeschichte für sein Volk Israel und die Völker dieser Welt. Denn im Neuen Testament zeigt sich auch eine deutliche Ansprache an die Völkerwelt. Jesus Christus ist zu seinem Volk Israel gesandt, aber die Völker kommen auch in den Blick. Im Missionsbefehl in Matthäus 28, Matthäi am letzten, ist ein Auftrag an die Boten Jesu Christi enthalten, nämlich zu allen Völkern der Erde zu gehen. Paulus ist der Apostel, der sich in besonderer Weise dann auch diesen Heiden zugewandt hat. Und bis zur Wiederkunft Jesu Christi sollen alle das Evangelium hören. Diese gute Nachricht ist dem Paulus vorgegeben und sie ist auch allen anderen Verkündigern vorgegeben. Paulus macht das deutlich in Galater 1. Kein anderes Evangelium. Nicht mal, wenn ein Engel vom Himmel oder er selbst oder irgendjemand auf die Idee käme, es abzuändern. Nein, dieses Evangelium ist vorgegeben, es muss rein und klar verkündigt werden, bis der Herr Jesus Christus wiederkommt. Nun zur Heilsgeschichte und Kirchengeschichte. Die Heilsgeschichte geht weiter. Die Zeit, von der das Neue Testament berichtet, geht im ersten Jahrhundert nach Christus zu Ende. Mit dem Ende der Apostelgeschichte und den Briefen gerät die biblische Geschichte der ersten Christen an eine Grenze. Aber da, wo der biblische Kanon endet, tritt nicht das Ende der Heilsgeschichte ein, Gott sei Dank. Viele Forscher an den Universitäten betreiben heute Christentumsgeschichte von einem scheinbar neutralen Standpunkt aus. Anders machen es Kirchengeschichtler wie Kurt Dietrich Schmidt oder Armin Scherschin, die immer wieder deutlich machen, Gottes Heilsgeschichte geht weiter. Und man kann das auch in der Geschichte selber sehen, wo Gott die Weichen stellt. Nur wenige,
einige wenige Ereignisse können das kurz unterstreichen. Gottes Heilsgeschichte ist zu sehen in dem Leid, in der Bewahrung, auch im Wachstum seiner Kirche, in den Christenverfolgungen. In der Ausstrahlung der Liebe der ersten Christen zueinander. Wie haben sie einander so lieb? In der Bekehrung Einzelner, auch von Familien, aber auch ganzer Völker zu Jesus Christus durch die Predigt der Missionare im Frühmittelalter. In der Wiederentdeckung schriftgemäßer Lehre bei John Wycliffe, bei Johannes Hus, bei Martin Luther, Philipp Melanchthon und Johannes Calvin. Und sie geht weiter. Die Wortverkündigung in Verbindung mit Musik bei Paul Gerhardt, Johann Rist, Gerhard Ter Stegen und Johann Sebastian Bach. Sie klingt bis heute nach und sie verkündigt bis heute auf musikalische Art und Weise Gottes Heilsgeschichte. Und auch die Reformvorschläge und deren erste Umsetzung bei Philipp Jakob Spener, die übrigens im Hinblick auf die Reformen in Theologie und Kirche bis heute nur teilweise umgesetzt sind. August Hermann Francke, Nikolaus Ludwig Graf von Zinzendorf und Johann Albrecht Bengel, ihre vielfältigen, unermüdlichen Aktivitäten im Pietismus. Das Wort Jesu Christi reichlicher unter denen wohnen zu lassen, die mit Ernst Christen sein wollen. Der Ruf zur Bekehrung zum Herrn Jesus Christus im angloamerikanischen Bereich, aber auch im deutschsprachigen Bereich, hat viele Herzen getroffen und wurde vielfach zum Ausgangspunkt neuen Lebens. Im persönlichen Bereich, aber auch in Öffentlichkeit und Kirche. Und man stelle sich nur einen einzigen Moment vor. Die bekennende Kirche hätte es in der Zeit von 1933 bis 1945 nicht gegeben, sondern ausschließlich die dem Zeitgeist des Nationalsozialismus verfallenen deutschen Christen. Es war nicht die liberale Theologie, unter anderem mit ihrer Verwerfung des Alten Testaments bei Adolf von Harnack, sondern die positive Theologie eines Martin Kähler, die im Hintergrund führender Köpfe der bekennenden Kirche stand und ihr theologisch und geistlich den Rücken stärkte. Und heute? Weltweit gesehen werden immer mehr Menschen Christen. In anderen Ländern nimmt die Zahl der Christen trotz staatlicher und religiöser Kontrolle und Verfolgung ständig zu. Es fehlt aber nicht nur dort an solider, gesunder biblischer Lehre und theologischer Bildung für diejenigen, die in den schnell wachsenden Gemeinden leitend tätig sind. In den klassischen Ländern mit christlicher Kultur ist ein Niedergang christlicher Religion festzustellen, wie wir es noch nie erlebt haben. Und natürlich kommt dann auch die Frage, ist die Heilsgeschichte in Europa und Nordamerika vielleicht jetzt an ihr Ende gelangt? Gott hat es in der Heiligen Schrift so deutlich gemacht, so viele Zusagen gegeben, so viele Verheißungen und Ankündigungen für die Zukunft niederschreiben lassen, dass auch die unter Gottes anklagendem Gesetz stehenden, unbußfertigen und deswegen im Niedergang begriffenen westlichen Kirchen und Gesellschaften von diesem noch ausstehenden Überschuss an Gottes Verheißungen leben, aber auch unter seinen klaren Gerichtsankündigungen stehen. Ein dritter Schritt. Heilsgeschichte für die Zukunft zur biblischen Apokalyptik. Zunächst der dreieinige Gott, der Herr der Geschichte. Wer aus menschlicher Sicht die Zeitabläufe der Heilsgeschichte betrachtet, dem muss eines klar sein. Der dreieinige Gott ist von Ewigkeit zu Ewigkeit. Jesus Christus hat auf alle Zeiten gleichermaßen Zugriff. Er ist im Alten Testament permanent anwesend, manchmal greifbarer und manchmal verborgen. Ich möchte das an einem Beispiel aufzeigen. In 1. Mose 14 findet ein Kampf verschiedener Könige statt. Auch Abraham ist an den Kämpfen beteiligt. Und in Vers 18 in 1. Mose 14, da kommt plötzlich und unvermittelt ein gewisser Melchisedek und er bringt Brot und Wein. Diese Gabe ist das Abendmahl, eine Vorwegnahme der Einsetzung des Sakraments durch den Herrn Jesus Christus, das sich eng auf seinen Sühnetod und sein erlösendes Leiden und Sterben am Kreuz bezieht. Er bekleidet das Amt des hohen Priesters, des Mittlers zwischen Gott und Menschen. Und dieser Melchisedek, Jesus Christus im Alten Testament,
spricht Abraham den Segen des Schöpfers zu. Denn es ist der dreieinige Gott, der Abraham den Sieg gegen die anderen Könige geschenkt hat. Und Abraham gibt ihm dem Gebot Gottes gemäß und aus Dankbarkeit den Zehnten von allem, was er hat. Und danach tritt Melchisedek, der Herr Jesus Christus, aus seinem offenbaren Handeln in der Heilsgeschichte wieder in sein verborgenes Handeln in der Heilsgeschichte ein. Er ist der König. Er ist der hohe Priester, der aus der Ewigkeit kommt und wieder in die Ewigkeit geht. Manche von Ihnen wissen es sicher, Psalm 110 hat auch nochmal Melchisedek zum Thema und häufig in Hebräer 5, 6 und 7 kommt er dann auch wieder im Hebräerbrief vor. Und Jesus sagt den Juden in Johannes 8, 58, ehe Abraham war, bin ich. Dieser Herr hat Zugriff auf alle Zeiten und keine unserer Begrenzungen ist dem Allmächtigen auferlegt. 3.2. Moderne Probleme mit prophetischen und apokalyptischen Schriftaussagen. Auch hier ist es nochmal nötig festzustellen, wie wenig selbstverständlich das ist, worüber hier gerade gehandelt wird. Über Heilsgeschichte und endzeitliche Erwartung. Die historisch-kritisch denkende Theologie der Moderne geht nicht nur davon aus, dass die Heilige Schrift viele falsche Angaben zur Vergangenheit macht. Sie leugnet auch, übrigens gegen die Aussagen der Heiligen Schrift, dass Jesus Christus schon im Alten Testament gegenwärtig ist. Die theologische und kirchliche Moderne sagt, nur was das fromme Selbstbewusstsein, der religiöse Mensch, als religiösen Inhalt fassen kann, das kann als christlich gelten. Und auf diese Art und Weise wird dann vieles an wesentlicher Glaubenssubstanz aus dem Bestand christlicher Lehre aussortiert. Und kaum jemand scheint es zu vermissen. Denn der religiöse Mensch wird unter der Hand zum Maßstab der Wahrheit. Und irgendwann merkt man nicht mehr, was man alles verloren hat. Was die Zukunft angeht, macht uns Friedrich Schleiermacher, der bisweilen auch als Kirchenvater des 19. Jahrhunderts bezeichnet wird, mit der modernen These vertraut, dass das christliche Selbstbewusstsein aus sich heraus, ich zitiere, geradezu nichts über diesen uns ganz unbekannten Zustand aussagen kann. Zitat Ende. Aber die Aussagen der Bibel über die Zukunft lassen sich wie alle anderen Aussagen der Heiligen Schrift nur von Gott her und durch den Heiligen Geist recht verstehen. Der natürliche Mensch vernimmt nichts vom Geist Gottes, außer dass ihm geistliche Dinge durch den Heiligen Geist geoffenbart werden. So sagt es 1. Korinther 2. Und es erinnert uns daran, uns mit dem zufrieden zu geben, was die Heilige Schrift uns offenbart und sagt. Offenbarung 22, ganz klar und deutlich, nichts Wesentliches wegzulassen und auch nichts Eigenes hinzuzufügen. Was man dann übrigens hinterher als schriftgemäß ausgibt oder eben aus der schriftgemäßen Lehre aussortiert. Vielleicht ist da die Gefahr für moderne Ausleger der Bibel bei Aussagen über die Zukunft mindestens genauso groß wie bei allen anderen Auslegungen der Bibel und allen anderen theologischen Aussagen. Wie kommen Christen also dazu, Aussagen über die Zukunft zu machen? Nun, die Bibel spricht davon. Jesus macht Aussagen über die Zukunft. Das prophetische und apostolische Wort kündigen uns die endzeitlichen Ereignisse an. Wer also der Heiligen Schrift als Autorität vertraut, wer der Heiligen Schrift traut, dass sie Gottes Wort ist, der wird hier wichtige Entdeckungen machen, die für die Zukunft und damit auch für die Gegenwart heute schon von allergrößter Bedeutung sind. Von verschiedenen künftigen Ereignissen spricht Jesus in vielen seiner Predigten, vor allem aber in den Endzeitreden kurz vor seiner Kreuzigung. Manche seiner Aussagen sind bereits in Erfüllung gegangen. Jesus sagt dabei auch den Untergang Jerusalems voraus, so in Matthäus 24. Kritische Ausleger, die prophetische Worte als Ansagen für die Zukunft ausschließen, Prophetie darf es nicht geben, weil das dem gesunden Menschenverstand widerspricht, die datieren dann diese Aussagen Jesu auf eine Zeit nach dem Untergang Jerusalems, also nach 70 nach Christus.
Denn man glaubt nicht, dass Jesus den Untergang Jerusalems prophetisch habe weissagen können. Weil man grundsätzlich nicht glaubt, dass es Wunder oder Prophetie gibt. Nehmen wir mal an, dass diese Voraussetzungen stimmten. Wäre das denn nach den eigenen bibelkritischen Kriterien, wenn diese sachgemäß wären, wäre denn das so unwahrscheinlich? Die Lage zur Zeit Jesu war in Israel so spannungsgeladen, dass kaum ein römischer Beamter als Statthalter nach Jerusalem gehen wollte. Prokurator von Jerusalem und Judäa zu werden, gleicht einem, der anstatt mit einer bequemen Sitzgelegenheit, wie Sie sie heute vorfinden, mit einem Schleudersitz beschenkt würde. Weniger bequem. Und das war nur eine Frage der Zeit, dass die Römer auf einen bewaffneten Widerstand jüdischer Gruppen mit einem durchschlagenden militärischen Machtwort reagieren würden. Aber das passt nicht in dieses Narrativ, wie man heute zu sagen pflegt, in diese Erzählung, die seit dem 19. Jahrhundert von historisch kritisch denkenden Theologen über die prophetischen Aussagen Jesu drübergelegt wird und sie überlagert. Und hat die Heilige Schrift sich etwa geirrt mit der Ansage seiner Wiederkunft, so wie er es in Apostelgeschichte 1 den Jüngern ausrichten lässt? Weder der Herr noch seine Diener haben sich da verschätzt. Auch die Christen aller Zeiten, die in ihrer jeweiligen Gegenwart auf den wiederkommenden Herrn Jesus Christus warteten und warten, sie verschätzten sich nicht. Mag es auch noch so unpopulär sein, mit seiner nahen Wiederkunft zu rechnen. Die verschiedenen Generationen Christusgläubiger erwarteten und erwarten die Wiederkunft ihres Herrn gemäß seiner Verheißung, denn sie vertrauen seinem Wort. Das Ziel der Heilsgeschichte 3,3 und darin zunächst das jüngste Gericht und sein Kriterium. Bei allen Einzelheiten und Details, die wir in der biblischen Apokalyptik erfahren und die alle ihren Platz und seine Bedeutung haben, stellt sich aber auch die Frage, was von allem ist das Wichtigste und noch genauer, worauf läuft alles in der Heilsgeschichte und schließlich in der Endzeit zu? Die Evangelien beantworten diese Frage eindeutig mit dem Gericht und der ewigen Fortexistenz im Himmel oder der Hölle. Darauf läuft das Leben des Einzelnen und der ganzen Weltgeschichte zu. Das Urteil im jüngsten Gericht und seine ewigen Konsequenzen, die sollen jetzt hier vor allem anhand von Matthäus 24 und 25 und den letzten Kapiteln der Offenbarung als Schwerpunkt betrachtet werden. Gleichsam als Auftakt zum Gericht wird der Teufel, die alte Schlange, die in 1. Mose 3 die Menschen zum Abfall verführte, in den feurigen Pfuhl, in die Hölle geworfen. Für den Teufel und seine mit ihm abgefallenen Engel ist dieser Ort der Qual für die Ewigkeit als Strafort eingerichtet. Also schon deswegen bleibt die Hölle nicht leer. Dann erscheint der Herr auf dem großen weißen Thron, um Gericht über die Menschen zu halten. Die Toten sind inzwischen wieder lebendig, sie sind auferstanden. Und sie erscheinen vor dem großen weißen Thron, auf dem ihr Richter sitzt. Er urteilt auf der Grundlage der Bücher und des Buches des Lebens. In jene sind offenbar die Werke der zu Richtenden eingetragen. Im Buch des Lebens stehen die Namen derer, die durch das Blut des Lammes gerettet worden sind. Wie in der Prophetie Jesu Christi vom jüngsten Gericht in Matthäus 25, wird auch in Offenbarung 20 das Kriterium des Gerichtes genannt. Es wird deutlich, die Toten werden nach ihren Werken gerichtet. Weder bei Jesus noch in der Offenbarung des Johannes noch bei Paulus steht ein Urteil nach den Werken im Gegensatz oder Widerspruch zur göttlichen Gnade und Vergebung. Nur wer Glaube und Werke als einen Gegensatz betrachtet, wird zwischen einem Gericht nach dem Kriterium des Glaubens und einem Gericht nach den Werken einen Widerspruch sehen. Denn es gibt einen inneren Zusammenhang im Alten wie im Neuen Testament zwischen Glauben und Werken, zwischen Baum und Frucht, so Jesus in der Bergpredigt in Matthäus 7. Ja, der Glaube ist in der Liebe tätig, so bei Paulus in Galater 5, Vers 6. In Matthäus 25, 37 bis 39 fragen die Geretteten und Verlorenen erstaunt den Weltenrichter, wo haben wir dich gespeist und getränkt oder besucht?
Und da macht ihnen Jesus Christus deutlich, was ihr einem dieser meiner geringsten Brüder getan oder nicht getan habt, das habt ihr mir getan oder mir nicht getan. Im Buch des Lebens stehen also diejenigen, die aus der Beziehung zu Jesus Christus gelebt haben. Die Geretteten haben ihm vertraut und waren ihm gehorsam. Übrigens auch da wieder, zwischen Vertrauen und Gehorsam gibt es auch keinen Widerspruch. Sie haben aus seiner Vergebung gelebt und wollten sich ihre guten Werke nicht als Leistungen vor Gott anrechnen lassen. Das ist der Unterschied zwischen Werken und Leistungen. Vor dem Weltenrichter Jesus Christus gibt es nur ein letztes Entweder-Oder. Und das Buch des Lebens erinnert mich, was den letzten Ernst von Leben und Tod angeht, an den Film Schindlers Liste. In der Szene, in der es um den Titel des Films geht, eine Liste derer, die für Schindlers Produktion gebraucht werden und leben dürfen, da heißt es, für die Namen auf der Liste gibt es Leben und rundherum um diese Liste ist nur Tod und Verzweiflung. So wird es im und nach dem jüngsten Gericht auch sein. Wer im Buch des Lebens steht, wird gerettet werden. Wer dort nicht gefunden wird, stirbt einen zweiten, nicht rückgängig zu machenden, ewigen Tod. Ohne Zweifel werden sehr viele Menschen diesen Ausgang in der Ewigkeit erleben, nämlich ewig unwiderruflich verloren zu sein. Denn nicht ohne Grund spricht Jesus vom breiten Weg, der ins Verderben führt, und vom schmalen Weg, den nur wenige finden in Matthäus 7. Und auf die besorgte Frage der Jünger nach der Begegnung mit dem reichen jungen Mann, ob überhaupt jemand gerettet werden kann, antwortet Jesus: Bei den Menschen ist es unmöglich, aber bei Gott ist kein Ding unmöglich. Markus 10, 37. Kein Mensch kann sich selbst retten. Aber dank der göttlichen Gnade gilt Jesu Sühnetod jedem Menschen. Wohl dem, der ihm vertraut und sich auf ihn verlässt. Ein zweiter Schritt, das Ergebnis des jüngsten Gerichts, Allversöhnung oder doppelter Ausgang. In vielen christlichen Gemeinden wird zwar geglaubt, dass es ein Leben nach dem Tode gibt, aber es wird bestritten, dass es eine ewige Verlorenheit in der Hölle, sondern nur ein ewiges Leben im Himmel gebe. Im Unterschied zum doppelten Ausgang, also entweder Himmel oder Hölle, wird dies auch Allversöhnung genannt. Manche versuchen diese Frage, was gilt denn nun, über Argumente des Gefühls zu klären. Es sei doch mit Gottes Liebe nicht vereinbar, Menschen ewig verloren gehen zu lassen. Oder man bestreitet zwar Gottes Gericht nicht, aber man lässt diesem Gericht nicht das letzte Wort, sondern man setzt ans Ende einen alle versöhnenden, harmonischen Abschluss. Während nun die einen zur Harmonie neigen, begehren andere mit den Argumenten des Gefühls empört auf, soll es denn angesichts der Ungerechtigkeit dieser Welt auch im Jenseits ein Fortbestehen der Ungerechtigkeit und keinen gerechten Ausgleich geben? Sollen Opfer und Täter auf ewig zu Lasten der Opfer in erzwungener Harmonie leben müssen? Und Sie merken, man kann diese Fragen leicht fortsetzen, wenn da in uns oder um uns herum Menschen diskutieren. Weder das gefühlsmäßige Begehren nach Harmonie oder Gerechtigkeit kann diese Fragen entscheiden, oder wird diesen Fragen überhaupt gerecht. Auch deswegen lesen wir in der Offenbarung die Aufforderung, wer Ohren hat, zu hören, der höre. Oder eben auch die Worte dieses Buches sind wahrhaftig und gewiss. Wir sollen also unser Urteil in dieser wie in allen anderen Fragen unseres Glaubens an der Heiligen Schrift, dem heiligen Wort Gottes bilden und unsere Verkündigung und unser Leben darauf ganz ausrichten. Was die Heilige Schrift zu dieser Alternative sagt, ist sonnenklar. Es gibt einen Himmel und es gibt eine Hölle. Wer die Evangelien liest, liest auf jeder zweiten Seite, wie Jesus davon spricht. In der Dokumentation werde ich Ihnen eine Fülle von Stellen dazu nennen. Er fordert die Menschen auf, ihre Sünden zu bereuen und ihm zu vertrauen. Und ja, es gibt Stellen, die die Größe der Gnade und der Liebe Gottes, der Versöhnung durch Jesus Christus, preisen und loben. Zum Beispiel in Kolosser 1. Aber dies steht gerade mit den so zahlreichen und gewichtigen Stellen zusammen, wenn man weiterliest, die dann aber von Glaube und Unglaube, Rettung und Verlorenheit sprechen und hebt diese Stellen nicht auf.
Und da aufgrund dieses klaren Schriftzeugnisses manche den doppelten Ausgang zwar zugestehen, aber doch eine Hoffnung auf Allversöhnung andeuten, muss auch dies hier zur Sprache kommen. Hoffnung ist in der Heiligen Schrift immer begründete Hoffnung. Weil Menschen sehen, dass Jesus andere heilt, hoffen sie aus guten Gründen, selbst geheilt zu werden. Weil Jesus auferstanden ist, deswegen haben wir auch eine begründete Hoffnung, einmal aufzuerstehen. Und was ist nun mit der Hoffnung auf eine Allversöhnung, wo man doch von der Heiligen Schrift her weiß, dass es einen Himmel und eine Hölle gibt? Die Hoffnung, wo es nach biblischer Aussage nichts zu hoffen gibt, sondern nur ein zu spät gibt, eine solche Hoffnung zu vertreten, halte ich für ethisch nicht vertretbar und letztlich abzudecken. Verlorene Menschen müssen zur Umkehr gerufen werden. Sie sollen zum Vertrauen auf Jesus eingeladen werden. Sie sollen gebeten werden, lass dich versöhnen mit Gott, 2. Korinther 5. Dann haben diese Menschen eine begründete Hoffnung auf den Himmel. Deswegen ist übrigens die Rede von der Hölle in der gesamten Bibel keine Drohung, sondern eine Warnung. Der Unterschied ist folgender. Der Drohende will, dass das Angedrohte wirklich wird. Also jetzt mal ganz derb, wenn jemand schreit, ich mach dich fertig, dann will diese Person, dass der andere fix und fertig wird. Das ist eine Drohung. Wer aber warnt, will, dass die Gefahr nicht wirklich wird. Also stellen Sie sich vor, da stellt jemand ein Schild auf, Vorsicht Kurve oder hier wurde gerade gewischt, ja, Vorsicht bitte aufpassen, Boden ist nass oder frisch gebohnert. Der will doch gerade, dass der Autofahrer nicht so schnell in die Kurve fährt und dabei verletzt und getötet wird. Oder dass jemand hinfällt und sich verletzt. Deswegen stehen die Schilder da. Und wehe dem, der die Schilder wieder wegräumt. Dieses Schriftzeugnis, das machen uns doch Offenbarung 21 und 22 unmissverständlich klar. Das haben Christen unverkürzt und unverdreht, ernst und fröhlich zu bezeugen. Ein letzter Punkt. Konsequenzen. Christen müssen angesichts dieser endzeitlichen Aussagen der Heiligen Schrift die Spannung aushalten, die sich aus Folgendem ergibt. Jesus Christus spricht von den Zeichen der Zeit, die es zu beachten gilt. Soeben in Matthäus 24, Markus 13 oder auch Lukas 21. Und es ist gut, wenn wir auf die Zeichen der Zeit achten. Dazu sind wir angehalten. Aber es gibt eine Warnung vor Berechnungen. Da spricht er davon, dass es sich mit seiner Wiederkunft verhält wie mit dem Dieb, der in der Nacht kommt. Matthäus 24, Lukas 12. Aber wir haben das auch genau in den gleichen Worten in 1. Thessalonicher 5. Er kommt wie der Dieb in der Nacht oder in 2. Petrus 3. Christen leben also in dieser Spannung, der Naherwartung, des Achtens auf die Zeichen der Zeit und der Zurückhaltung bei Datierungen, bei Berechnungen oder bei Zuschreibungen, die nur schiefgehen können. Wer vom Ziel her lebt, lebt anders als die anderen Menschen. Den Christen in Rom, wie auch allen Christen, gilt das Wort der Heiligen Schrift. Wir lesen es in Römer 13, da schreibt Paulus, und das tut, weil ihr die Zeit erkennt, nämlich, dass die Stunde da ist, aufzustehen vom Schlaf. Denn unser Heil ist jetzt näher als zu der Zeit, da wir gläubig wurden. Die Nacht ist vorgerückt, der Tag aber nahe herbeigekommen. So lasst uns ablegen die Werke der Finsternis und anlegen die Waffen des Lichts. Lasst uns ehrbar leben wie am Tage, nicht in Fressen und Saufen, nicht in Unzucht und Ausschweifung, nicht in Hader und Eifersucht, sondern zieht an den Herrn Jesus Christus und sorgt für den Leib nicht so, dass ihr den Begierden verfallt. Und was heißt das jetzt für mich ganz persönlich, für mich Thomas Jeromin, und ich lade Sie ein, sich das selbst auch zu eigen zu machen. Das Leben in der lebendigen Erwartung des Herrn Jesus Christus verändert jetzt schon meine Gegenwart. Ich folge Jesus nach, so wie die Jünger in Matthäus 16. Ich bin auch bereit, das mir auferlegte Kreuz und Leiden um seinetwillen auf mich zu nehmen. Und ich setze meine Prioritäten so, dass der Herr mich bereit für ihn findet, wenn er wiederkommt. Ich studiere Gottes Wort, vielleicht so fleißig wie die Christen in Beröa, Apostelgeschichte 17. Und ich bin dankbar für diejenigen, die es mir vom Heiligen Geist geleitet auslegen, so wie der Philippus auslegt für den Kämmerer
in Apostelgeschichte 8. Wenn ich müde werde im Gebet, danke ich Gott für seine Zusage der Erhörung. Matthäus 7, bittet, so wird euch gegeben. Und für die Prophetie, dass die Gebete nicht folgenlos verklungen sind oder nur bis zur Zimmerdecke gekommen sind, sondern als Räucherwerk vor dem Thron des Lammes zu finden sind in der Gegenwart des Herrn. Offenbarung 5, Vers 8. Ich widerstehe aller Irrlehre, 2. Petrus 2. Und ich erbarme mich derer, die zweifeln, Judas 22. Dieser Herr spornt mich zum aktiven Bekennen an, Matthäus 10. Und das fröhlich, Philipper 4, Menschen von Jesus Christus weiterzusagen und sie mit in den Himmel zu nehmen. Meine Heimat ist im Himmel, Philipper 3. Und meine Wohnung im Haus des himmlischen Vaters, Johannes 14. Im neuen Jerusalem in der Gegenwart Gottes, Offenbarung 21. Und diese endzeitliche Orientierung ist ein wahres Reformprogramm und eine Auferweckungskur für das, was sterben will in Theologie und Kirche. Ein Leben vom Ziel her fordert eine umfassende Neuorientierung in einer der Sünde und dem Sterben verfallenen Welt. Der Blick auf das Ziel macht mir auch bewusst, dass die kurze verbleibende Zeit auszukaufen ist, so sagt es uns Paulus in Epheser 5. Und es erinnert mich daran, täglich auf die Wiederkunft Jesu wie auch auf den eigenen Tod vorbereitet zu sein. Für die verbleibende Zeit ist der Blick auf das Ziel verbunden mit der Bitte um das Donum Perseverantiae, das Geschenk der Beharrung zur Seligkeit, Matthäus 24, 13. Also nahe bei Jesus zu bleiben, durch alle Herausforderungen ihm zu vertrauen und zu gehorchen und bereit zu sein, wenn er kommt. Oder selig zu sterben, wenn er mich in seine Herrlichkeit abruft. Diese nötige Vergewisserung dessen, was ewigen Bestand hat, hat in der bekennenden Kirche in der Zeit des Nationalsozialismus Kraft für die Gegenwart gegeben. Für die bekennende Gemeinde Jesu ist es auch heute von großer Bedeutung, auf die Auslegung der Heiligen Schrift zu hören, die in der Zeit schwerster Angriffe auf die Kirche entstanden sind. Deswegen möchte ich am Schluss noch einmal Bonhoeffer aus dem Gebetbuch der Bibel zum Thema das Ende zur Sprache bringen. Die Psalmen vom Endsieg Gottes und seines Messias führen uns in Lob, Dank und Bitte an das Ende aller Dinge, wenn alle Welt Gott die Ehre geben wird, wenn die erlöste Gemeinde mit Gott in Ewigkeit herrschen wird, wenn die Mächte des Bösen fallen und Gott allein die Macht behält. Ja, lieber Herr, und darum bitten wir dich jetzt auch, und bitten dich, das mit dem Wort, das du uns dafür gegeben hast, Maranatha, Herr, komm bald. Amen.

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0: Ja, es soll jetzt um die Thematik Fehlgeburten gehen, das verlorene Kind. Und ich möchte dem Thema auch einen Vers voranstellen, und zwar aus Psalm 139, den Vers 13. Denn du hast meine Nieren gebildet. Du hast mich gewoben im Schoß meiner Mutter. Und das ist so ein schöner Vers, wo wir sehen, dass wenn wir Gott die Kontrolle überlassen, dann hat er die auch. Und Gott entscheidet letzten Endes, oder es liegt in Gottes Hand, ob sich ein Kind eben bildet oder nicht. Eine kurze Übersicht. Also wir wollen vor allen Dingen die Fehlgeburt betrachten als Thema und wiederholte Fehlgeburten. Das heißt, manchmal tritt ja nur einer auf und manchmal auch wiederholt, mehrfach. Dann die Totgeburt, und kurz möchten wir auch uns mit dem plötzlichen Kindstod beschäftigen. Im Skript ist die Thematik teilweise etwas ausführlicher bearbeitet. Wir wollen nur so einen Überblick geben, genau, dass einige Ursachen auch vermitteln. Die Fehlgeburt ist das Ende einer Schwangerschaft, bevor das Kind lebensfähig ist. Das heißt, wenn es zur Welt kommen würde, würde das Kind eben nicht überleben und tritt am häufigsten noch vor dem Nachweis der Schwangerschaft auf. Es wird angenommen, dass oder Erfahrungen zeigen, dass ein Kind lebensfähig ist, so etwa ab der 23. Schwangerschaftswoche und einem Geburtsgewicht von mindestens 400 Gramm. Da weichen die Zahlen aber auch teilweise ab, genau wie bei der Definition auch von früher, später Fehlgeburt, so wie der Totgeburt, da weichen die Zahlen etwas ab. Aber das war so eine, sind Zahlen, die häufiger in der Literatur vorkommen. Und die Totgeburt bezieht sich dann auf ein totgeborenes Kind nach der 20. Schwangerschaftswoche. Wenn wir diese Themen nacheinander betrachten, will ich nur darauf hinweisen, viele Ursachen entsprechen sich, sind ähnlich bei der Totgeburt wie auch bei der Frühgeburt. Aber es gibt einige so kleine Besonderheiten. Deshalb schauen wir das so ein bisschen nacheinander dann an. Es soll jetzt um eine Fehlgeburt oder fachlich ausgedrückt Spontanabort gehen und nicht um einen induzierten Abort. Das heißt nicht um eine Abtreibung. Und da habe ich auch in einigen Artikeln gelesen, häufig geht es dann bei dieser Thematik um das Schwangerschaftsprodukt. Wir sehen das, wie das ja auch schon mehrfach erwähnt wurde, ist das nach der Befruchtung, sprechen wir vom Embryo, Fötus oder vom Mensch, vom Kind. Und wir haben gestern schon gehört zu der abtreibenden Wirkung von beispielsweise der Pille oder Spirale oder so. Darum soll es in diesem Vortrag auch nicht gehen. Oder von der pränatalen Diagnostik, hat Bruder Peter eben auch erwähnt. Auch darum geht es in diesem Vortrag nicht. Genau. Per Definition ist die frühe Fehlgeburt, bezieht sich, wenn die eben vor der 12. Schwangerschaftswoche auftritt, und die späte zwischen der 12. und 20. Hier will ich nur kurz zeigen, dass es wirklich sehr viele mögliche Ursachen gibt für eine Fehlgeburt. Wir gehen das nicht im Einzelnen durch. Aber auch das wurde eben erwähnt, wenn es Ursachen gibt, die man beheben kann, dann ist das durch, um die Zeugungsfähigkeit so wiederherzustellen beispielsweise, dann ist das eine Sache, die man befürworten kann. Natürlich nicht um jeden Preis. Kurz Missbildungen, zum Beispiel, das ist der obere Punkt, Missbildung der Gebärmutter. Da kann es zum Beispiel sein, dass die Gebärmutter zweigeteilt ist und deswegen, dass der Embryo, der Fötus nicht in der Gebärmutter gut wachsen kann, dass es deswegen beispielsweise dann zu einer Fehlgeburt kommt. So etwas kann man mittels einer Ultraschalluntersuchung zum Beispiel gut feststellen. Oder eine Gebärmutterhalsschwäche nach mehreren Entbindungen kann das eben wahrscheinlich auch der Fall sein. Dann kann es auch richtig sein, das chirurgisch zu verschließen, um eine erneute Schwangerschaft ohne Komplikationen zu ermöglichen. Nicht selten sind auch Infektionen, so ganz besondere wie Rötelnvirus oder Zytomegalie, Herpesvirus, können auch eine Ursache von Fehlgeburten sein. Zu den Risikofaktoren zählt zum einen höheres Alter, also über 35. Und also mit jedem Jahr nimmt das im Prinzip zu. Vorherige Fehlgeburten, Ja, Rauchen, Alkohol, Drogen, psychischer Stress, eine chronische Erkrankung, die schlecht eingestellt ist. Darauf liegt hier die Betonung. Also ein Diabetes oder Bluthochdruck spricht nicht unbedingt gegen. Ist zwar ein Risikofaktor für eine Schwangerschaft, aber wenn die Krankheiten gut eingestellt sind, stellt das eigentlich kein Problem dar. Untersuchungen, unnötige Untersuchungen mit hoher Strahlenbelastung sollte man in der Schwangerschaft auch möglichst nicht durchführen. Vor allen Dingen ist da das CT zu nennen, dass das aber auch im alltäglichen Leben eher sehr kritisch angewendet werden sollte, weil es eben eine sehr hohe Strahlenbelastung hat. Ja, kurz zur Häufigkeit insgesamt. Bei ein Fünftel aller Schwangerschaften kommt es zu einer Blutung in den ersten 20 Wochen und davon erleidet so die Hälfte eine Fehlgeburt. Das heißt, das sind so 10 bis 15, 20% so in etwa. Und späte Blutungen werden manchmal als fehlinterpretiert als späte Menstruationsblutung. Ich meine, eine sehr frühe Fehlgeburt. Also häufig kommt es durchaus vor, dass man das gar nicht mitbekommt, dass eine Fehlgeburt eingetreten ist. Typische Symptome können krampfartige Unterbauchschmerzen, Blutungen und Ausstoßung von Gewebe sein. Wenn während der bekannten Schwangerschaft der Muttermund geöffnet ist, ist die Geburt im Prinzip nicht mehr aufzuhalten. Und in der späteren Schwangerschaft zeigt sich ein Sprung der Fruchtblase, ja, mittels einer starken Blutung und dass Flüssigkeit, viel Flüssigkeit austritt. Wenn nach Stunden oder Tagen erst die Blutung eintritt, dann ist umso wichtiger, so Anteilen der Schwangerschaft in der Gebärmutter zu schauen, falls noch eine Ausschabung erfolgen sollte. Und gefährlich ist es, wenn es zu einer Infektion kommt. Das ist eben, wenn Anteile des Embryos oder Fötus in der Gebärmutter verbleiben, dann kann das eine schwere Infektion nach sich ziehen und genau, die sich dann ausbreitet und lebensgefährlich sein kann. Um eine Fehlgeburt festzustellen, zeigt sich zum einen ein oder ist der Schwangerschaftstest positiv. Klinisch zeigt sich das dann, wie wir gesehen haben, eben anhand der krampfartigen Unterbauchschmerzen und Blutungen. Das wäre so die klinische Beurteilung. Und wenn der Schwangerschaftstest dann auch positiv ist, dann zeigt das eine Fehlgeburt an. Die Ultraschalluntersuchung ist wichtig, um eben nachzusehen, ob Überreste des Kindes im Mutterleib verblieben sind. Hier geht es nur in der Klassifikation darum, kurz zu zeigen, dass es unterschiedliche Arten von Fehlgeburten gibt. Bei einem kompletten Abort, also einer kompletten Fehlgeburt, wird das Kind vollständig ausgestoßen. In dem Fall ist keine Ausschabung mehr erforderlich, bei den anderen Arten meistens schon. Vor allen Dingen der beginnende oder inkomplette Abort, da werden nur Anteile des Embryos Fötus ausgeschieden. Und auch in der Übersicht will ich nur darauf hinweisen, dass bei der kompletten Fehlgeburt, kompletten Abort, wird der Embryo oder Fötus komplett ausgeschieden. Es hat eben eine therapeutische Konsequenz, deshalb ist die Tabelle interessant. Wenn er komplett ausgeschieden ist, ist eine operative Ausschabung nicht mehr nötig. Und was wir hier auf der linken Spalte sehen, in der ersten Spalte, nochmal, dass eine Fehlgeburt im Prinzip immer mit einer Blutung einhergeht während der Schwangerschaft. Wie sieht die Behandlung aus? Wenn man weiß, dass eine Fehlgeburt eingetreten ist, wird zunächst beobachtet und abgewartet. Das heißt, also die spontane Ausstoßung des Kindes wird abgewartet, um festzustellen, handelt es sich um einen kompletten Abort oder nicht und um dann eben weitere Konsequenzen daraus zu ziehen, muss das ausgeschabt werden oder nicht, der Uterus. Je später die Schwangerschaft, umso eher können Anteile des Kindes Mutterleib verbleiben. Also ist bei Verdacht auf kompletten Abort, wenn das Kind komplett ausgeschieden wurde, kein routinemäßiges Ausschaben der Gebärmutter nötig bzw. vorgesehen. Nur wenn sich dann doch zeigt, nee, es ist wahrscheinlich doch keine komplette, also wenn Blutungen oder Gewebe ausgestoßen wird, obwohl man davon ausgegangen ist, dann sollte das nochmal geprüft werden. Wir fassen kurz zusammen, also in etwa 10 bis 15% der Schwangerschaften kommt es zu einer Fehlgeburt, das ist ein beträchtlicher Anteil. Ist der Muttermund geöffnet, dann zeigt sich, dass die Fehlgeburt nicht aufzuhalten ist. Die Fehlgeburt wird bestätigt anhand der klinischen Kriterien, also Unterbauchschmerzen, massive Unterbauchschmerzen, Blutung, Ausstoßung von Gewebe, Ultraschall und der Schwangerschaftshormonbestimmung. Und bei den meisten Typen von Fehlgeburten ist die Ausschabung der Gebärmutter erforderlich. Man spricht von wiederholten Fehlgeburten oder auch habituell ist so der Fachausdruck dafür, wenn mehr als 2 bis 3 Fehlgeburten aufeinander folgen. Die Ursachen sehen ähnlich aus. Eine Besonderheit, erworbene thrombotische Erkrankungen, dazu zählt das sogenannte Antiphospholipid-Antikörpersyndrom, ist damit oft assoziiert, dass ständig eine nach der anderen Fehlgeburt auftritt. Ansonsten sind nach chronischen Erkrankungen, wie eben bei Fehlgeburten im Prinzip auch, sollte nach chronischen Erkrankungen geschaut werden, beziehungsweise Missbildungen, Tumoren im Bereich der Gebärmutter, des Gebärmutterhalses. Das Kind weist nicht selten Chromosomenveränderungen auf oder genetische Veränderungen, die nicht mit dem Leben vereinbar sind. Aneuploidie heißt, dass die Chromosomenzahl nicht die standardmäßige ist, also nicht 23, sondern dass es dazu Abweichungen kommt und das ist für eine beträchtliche Zahl der Fehlgeburten verantwortlich. Und hinzuzufügen ist auch, dass frühe Fehlgeburten vor allem dann auftreten, wenn das Kind ohnehin nicht lebensfähig ist. Das heißt, auch hier können wir sagen, dass Gott darüber über Leben und Tod entscheidet, auch des Kindes, und dass wir dass wir auch dankbar sein können, dass Gott die Auslese, sag ich mal, vornimmt. Auch hier nochmal zur Diagnostik, wenn eben wiederholt Fehlgeburten auftreten, dann ist es auch mal gut, eine genetische Abklärung bei der Eltern und des toten Kindes vorzunehmen. Erworbene thrombotische Erkrankungen hatten wir als Ursache gesehen. Danach zu schauen, TSH ist ein Schilddrüsenhormon, das heißt, die Hormonsituation zu beurteilen mittels Bluttests, Diabetestest. Und wenn das insgesamt unklar ist, klar, eine Ultraschalluntersuchung macht Sinn der Gebärmutter, um auch strukturelle Uterusveränderungen zu sehen. Oder eben, wenn es weitergeht, auch eine Röntgenkontrastuntersuchung kann sinnvoll sein. In vielen Fällen kann die Ursache nicht ermittelt werden. Einige Ursachen können behandelt werden. Deswegen macht es auch Sinn, die Diagnostik durchführen zu lassen. Aber das Gute ist, wenn trotz vieler Untersuchungen keine Ursache gefunden wird, besteht doch eine relativ hohe Wahrscheinlichkeit für eine Lebendgeburt in der nächsten Schwangerschaft. Auch hier sehen wir, dass alles in Gottes Hand ist und dass wir ihm auch in diesen Fragen vertrauen dürfen. Jetzt zur Totgeburt. Wird die Geburt eines toten Fötus in einem Schwangerschaftsalter von mehr als 20 Schwangerschaftswochen bezeichnet. Auch hier gibt es viele und ähnliche Ursachen. Besonderheiten sind zum einen die vorzeitige Plazentalösung, ist die häufigste Ursache für eine Totgeburt. Oder die Vasa Previa ist so der Fachausdruck. Da legen sich Blutgefäße vor die Muttermundöffnung und das kann auch zu einer Totgeburt führen. Oder als Ursache des Kindes Alloimmunthrombozytopenie. Das ist der Fall, wenn Antikörper der Mutter über das Blut ins Kind gelangen, gegen Blutplättchen. Dann kommt es dazu, dass das Kind nur wenige Blutplättchen hat und eine Blutungsneigung besteht. Das kann eben auch zum Tod des Föten führen. Ja, die Diagnostik, die Untersuchungen entsprechen weitgehend denen für Fehlgeburten oder wiederholte Fehlgeburten. Man kann auch den Fötus beurteilen lassen, um zu sehen, lag eine Chromosomenanomalie oder eine Infektion vor. Sinnvoll ist es, den Mutterkuchen und die Gebärmutter auch zu untersuchen. Wenn keine Ursache gefunden wird, auch da gilt das ähnlich wie für die wiederholten Fehlgeburten, dass die Wahrscheinlichkeit für eine Lebendgeburt in der nächsten Schwangerschaft gar nicht gering ist. Also nicht Diagnostik um jeden Preis, so ist das nicht gemeint. Mögliche Komplikationen, gerade bei einer späten Fehlgeburt oder einer Totgeburt, ist, wenn Anteile des toten Föten in der Gebärmutter verbleiben, dass sich eine schwerwiegende Gerinnungsstörung ausbilden kann. Deswegen ist es umso wichtiger, ja, sicherzugehen, dass da keine Anteile verblieben sind. Auch hier wird zunächst abgewartet, ob der komplette Fötus ausgeschieden wird. Das anzuregen werden Medikamente verabreicht, um den Gebärmutterhals zu weiten und um die Venen anzuregen ebenfalls. Wenn das nicht erfolgreich ist, wird die Gebärmutter ausgeschabt. Ansonsten ist die Pflege nach der Geburt entspricht dem bei einer gewöhnlichen Geburt. Kurz zusammenfassend, die häufigste Ursache für eine Totgeburt stellt eine vorzeitige Plazentalösung dar. Es kann sich eine lebensgefährliche Gerinnungsstörung entwickeln. Genau, Tests sollten durchgeführt werden, um eine Ursache festzustellen. Es kann natürlich auch sein, dass nichts festgestellt wird. Und manchmal sollten Arzneimittel verwendet werden, um die Ausscheidung zu fördern, die Ausstoßung. Kurz noch zum plötzlichen Kindstod zum Abschluss. Man spricht davon, von einem unerwarteten plötzlichen Versterben eines Säuglings vor dem 365. Lebenstag. Die zwei Grafiken sind auch im Skript aufgeführt. Links ist das Lebensalter in dieser Achse aufgeführt und hier die Häufigkeit. Man sieht, dass so um den 100. Lebenstag herum die meisten Fälle auftreten. Und was man nicht hier sieht, ist, dass in den ersten beiden Lebenstagen auch das Risiko vergrößert ist. Auf der rechten Grafik sind die Jahreszahlen aufgeführt unten. Und wir sehen, dass das seit 1990 deutlich abgenommen hat. Die Sterblichkeit ist um 80% seit 1990 zurückgegangen. Damals wurde vor der Bauchlage als Risikofaktor gewarnt. Risikofaktoren für einen plötzlichen Kindstod, da ist die Bauchlage vor allen Dingen genannt worden, wie gesagt, vor 20 Jahren schon. Dementsprechend wird empfohlen, dass die Kinder in Rückenlage schlafen. Dann das Schlafen im Familienbett, das heißt, wenn mehrere auf einem Bett schlafen oder außerhalb des elterlichen Schlafzimmers auch als Risikofaktor empfohlen wird, dass die im Elternschlafzimmer ein Bettchen haben. Dann wird eine Raumtemperatur von 16 bis 18 Grad so etwa empfohlen, also keine Überwärmung, Überhitzen des Säuglings. Rauchen im Allgemeinen ist ein erheblicher Risikofaktor, dementsprechend eine rauchfreie Umgebung. Das ist Gott sei Dank jetzt hier kein großes Thema. Und vor allen Dingen Stillen schützt, führt das zu einem leichteren Schlaf beim Kind. Das Kind wird nachts mehrmals wach und auch das schützt davor. Und Gott sei Dank, können wir sagen, wird in unseren Reihen doch intuitiv vieles richtig gemacht und so, dass man nicht unbedingt sich das immer vergegenwärtigen muss. Aber es ist auch mal gut, das zu wissen, was Risikofaktoren sind. Wenn es doch mal zu einem Notfall kommen sollte, dass ein Säugling, ein kleines Kind, wiederbelebt werden muss, dann, wie gesagt, erstmal den Puls fühlen, hören, ob das Kind atmet oder spüren. Wenn es nicht so ist, 5 leichte Beatmungszüge geben, das Kind den Kopf nicht so überstrecken, wie wir das von Erwachsenen kennen, nicht so weit überstrecken, sondern ganz dezent und dann 5-mal beatmen. Wenn dann am besten nach diesen 5 Beatmungen einmal fühlen, ob der Puls da ist. Wenn er nicht da ist, das Kind nicht atmet, dann mit der Reanimation beginnen. Das heißt, wenn man alleine ist, so im Verhältnis 15 zu 2, 15 Drücke auf den Thorax, hier auf dem Brustbereich mit 2 Fingern, nicht wie beim Erwachsenen und eher dezent in einer höheren Frequenz, das heißt so 100 pro Minute und dann eben 2 Beatmungen. So ist der Zyklus. Und wenn man eben zusammen ist, dann beatmet einer und der andere drückt. Und beim Beatmen schon darauf achten, dass man nicht voll Luft holt, sondern das da aufbläst, dann schadet man den Lungen erheblich. Sondern ganz dezent atmen, dezent überstrecken und zwischen den Atemzügen auch gut, sage ich mal, immer so eine Sekunde, 2 Sekunden auf jeden Fall Zeit lassen.
1: Das Thema ist ja das verlorene Kind. Mein Sohn hat ja die medizinische Grundlagen, Häufigkeit, Diagnostik und so weiter besprochen. Und ich wollte eher auf das Erleben und den Umgang damit eingehen. Einmal das Erleben einer Fehl- oder Totgeburt, auch des plötzlichen Kindstodes. Dann der richtige Umgang mit den betroffenen Eltern. Und wo kommen diese Kinder hin? Das wollten wir zusammen besprechen. Wichtig wurde mir dieser eine Vers. Vieles andere wurde heute schon weitergegeben. Wir wissen aber, dass denen, die Gott lieben, alle Dinge zum Besten dienen. Denen, die nach dem Vorsatz berufen sind. Dies tiefe Vertrauen und Zuversicht, dass Gott alles richtig führt und weiß. Ehepaare, die da mit diesem Thema betroffen sind, die gehen durch einen schweren Weg. Die müssen das auch verarbeiten. Es ist ein Erlebnis, was die Ehepaare Christen prägt und nachhaltig auch die Zukunft beeinflusst. Über das Thema der Fehlgeburten, also diesen großen Zusammenhang, wird ja nicht viel gesprochen. Und doch kommt es sehr häufig vor, relativ häufig. Wir haben es gesehen und hat ja auch eine Auswirkung auf das Leben und auch unter Christen. Es ist ein wichtiges Thema. Und wie schön ist es, dass wir da als Christen einen vielfältigen Trost und Ermutigung bekommen. Leider kommen auch Verletzungen vor oder Vorwürfe, oft unbedacht, manchmal auch von den nächsten Angehörigen. Wir werden darauf eingehen, aber wie schön ist dieses gemeinsame Tragen, die Geborgenheit in Gott und auch die praktische Hilfeleistungen durch Verwandte und Geschwister, durch die Gemeinde. Auch gibt es unterschiedliche Menschen, die das unterschiedlich verarbeiten. Nicht nur die Mütter oder werdende Mütter leiden darunter, sondern auch die Väter. Ich habe mir gedacht, das Erleben einer Fehlgeburt oder auch einer Totgeburt können wir am besten verstehen, wenn wir die Leute selber fragen. So habe ich einige Ehepaare interviewt und wollte das weitergeben und später einiges ergänzend dazu sagen. Und vier verschiedene Interviews wollte ich jetzt hier, vier Ehepaare wollte ich kurz vorstellen. Das erste Ehepaar haben geheiratet, als sie schon etwas über 30 waren, schon etwas reif. Die warteten und sehnten sich nach einem Kind. Die Zeit verging. Und rein zufällig, am Ende eines Urlaubs, merkte die Frau, irgendwie geht's ihr schlecht, sie ist müde, oft Übelkeit. Und ein bisschen Blutungen traten dann ein. Sie hatte auch gewisse Unterleibsschmerzen. Sie kam kurz danach nach Hause, sie ging zum Frauenarzt und die Schwangerschaft wurde bestätigt. Es ging ihr schlecht, die wurde krankgeschrieben, war zu Hause. Immer wieder leichte Schmierblutungen. Der Frauenarzt war etwas besorgt, sagte, ich muss bei ihr noch meine Blutuntersuchung machen. Und hat die alle zwei Tage gesehen. Die Tage gingen schnell vorbei und ziemlich schnell. Insgesamt nach einer Woche kam es mitten in der Nacht plötzlich zu einem ganz schlimmen Schmerzen, zu einer massiven Blutung, Unwohlsein. Also es ging der Frau ganz schlecht. Und nächsten Tag hat der Frauenarzt die erste Fehlgeburt feststellen müssen oder bestätigt. Körperliche Probleme von Anfang an. Nur eine Woche lang schwanger, lange ersehnt. Wichtig ist im Verlauf, dass hier vielleicht auch manche in der guten Verwandtschaftskreise manchmal auch einige unbedachte Worte gesagt haben. Das denke ich ganz wichtig, weil diese Worte können auch oft verletzen. Ihr hättet doch überhaupt nicht wegfahren sollen. Warum? Was bist du so gestresst? Ist Urlaub in diesem Moment überhaupt wichtig gewesen? Ach, ist nicht schlimm. Ihr kriegt ja wieder ein Baby. Man hat kein Mitgefühl, sondern sagt einfach irgendwas daher, anstatt vielleicht nur zu umarmen und zu trösten, die Hand zu drücken, gemeinsam zu beten. Verwandtes oder der Bruder mit der Ehefrau hatten die besucht und haben ihnen großen Trost gegeben. Das gemeinsame Gebet und diese tiefe Beziehung der Worte Gottes, das hat ihnen ganz viel Mut gemacht. Dann kamen ihnen auch einige Vorträge von Ute Horn, das heißt »Leise wie ein Schmetterling«. Das ist eine Ärztin, die selber einige Fehlgeburten erfahren hat und das eigentlich sehr gut beschreibt. Und dieses Ehepaar haben Vorträge von Ute Horn gehört und das hat ihnen auch einen großen Trost gegeben. Auch, dass sie wussten, ihr fehlgeborenes Kind ist im Himmel. Ja, Gott weiß Bescheid. Dann kann man auch getrost sein. Nur eine Woche schwanger gewesen und doch lange darunter gelitten. Die nächsten 10 Monate obwohl die diese Geborgenheit und die Tiefe und im Herrn hatten, hatten die trotzdem immer wieder gehofft und immer wieder jedes Mal nach einem Monat kam die Regel erwartungsgemäß. Das ging auf und ab mit den Gefühlen. Der Mann tröstete sie, fuhr auf die Arbeit und weinte selber. So war es eine Zeit, wo die Ehe viel ja intensiver und ja ein Segen erfahren hatte. Aber auch dies immer wieder Vertrauen auf Gott. Auch ein Ja. Gott, du selber, du gibst uns ein Kinder. Und du kannst uns ein Kind geben. Und die hatten auch ein Ja gehabt, auch wenn es ein behindertes Kind ist, ein nicht gesundes Kind. Ihnen wurde auch zum bewusst, dass in der Bibel solche, ihr habt den Vortrag schon gehört, wie Elkanah zu seiner Frau sagte, bin ich dir nicht besser wie 10 Söhne? Liebevoller Ehemann, das ist doch etwas Wertvolles und ganz Wichtiges. Ganz wichtig sind hier auch die Schuldgefühle. Manchmal kommen Schuldgefühle oder Vorwürfe vor oder habe ich mich versündigt. Ich denke, hier kann man zusammenfassen, ganz wichtig ist, dass besonders die ersten Schwangerschaften, wenn die dann plötzlich durch eine Fehlgeburt unterbrochen werden, sind oft schmerzhaft. Wenn man ganz lange danach gewartet hat. Oder wir haben auch gehört, es gibt Menschen, die mehrfach eine Fehlgeburt erleiden. Das ist besonders schwer. Die Schuldgefühle. Wenn es nichts Geplantes war, da kann man das wirklich Gott abgeben und Gott reinigt einen, wenn man nicht bewusst gemacht hat. Und das kommt ja zum Glück in unseren Kreisen so gut wie nie vor. Und auch Väter leiden, aber sind auch, die Ehemänner sind oft ein sehr großer Trost auch in diesem. Jetzt das zweite Ehepaar. Es ist ein älteres Ehepaar. Die Mama ist schon über 45 gewesen. Die haben schon einige große Kinder und die waren völlig überrascht, als sie plötzlich feststellten, jetzt ist sie wieder schwanger. Erst das Ehepaar, später auch den Kindern wurde das berichtet, da war schon eine große Freude. Die Schwangerschaft war ziemlich unproblematisch gewesen. Es verlief alles so richtig schön. Viel Gebet, Vertrauen auf den Herrn. Und Gott weiß, warum er uns jetzt in diesem Alter nochmal ein Kind schenken möchte. Alles lief gut zunächst. Und dann ungefähr in der 16. Schwangerschaftswoche bei einer Ultraschalluntersuchung stellt die betreuende Kinderärztin, die sehr menschenlieb und freundlich war, fest, da gibt es einige Kriterien, die sprechen eindeutig für eine Missbildung, für eine Chromosomstörung. Sie hat dann das Ehepaar ins Krankenhaus zu einer Spezialistin, Oberärztin geschickt und das wurde dort auch bestätigt. Wir haben gerade den Vortrag gehört über Fruchtwasseruntersuchung. Dieses tiefgläubige Ehepaar, die haben das kurz abgewägt und ihnen war ganz klar, wir stehen ja zum Kind. Wir nehmen das aus Gottes Hand, auch wenn es krank ist, schon vorher. Und die haben die Untersuchung abgelehnt, nett und freundlich, aber entschieden. Es hat einfach keine Konsequenzen. Und das war ein sehr klares und richtiges Vorgehen. Die vertrauten einfach weiter auf den Herrn. Alle paar Wochen kam die Kontrolluntersuchung und in der 21. oder so gerade auf der Grenze, 20., 21. Schwangerschaftswoche, merkte die untersuchende Frauenärztin, das sind keine Herztöne mehr. Bei genauer Nachuntersuchung war die Sache klar, das Kind war abgestorben im Mutterleib. Und gerade diese Ärztin, die hatte viel Verständnis, hatte Vertrauen zu ihnen und sagte, ja, gerade euer Glaube ist der rechte Anker in jeder Notlage. Die umarmte die Frau und war sehr menschlich gewesen. Die Sache war klar, das Kind lebt nicht mehr. Geht nach Hause, bereitet euch vor, geht morgen ins Krankenhaus. Aber das Kind muss ja spontan geboren werden. So war es auch. Es war natürlich nicht einfach, gerade in diesem Fall, sich vorzubereiten, das alles dem Herrn anzubefehlen im Gebet. Am nächsten Tag dauerte es ungefähr 6 Stunden. Die Geburt war nicht schwer, 240 Gramm war das Kind schwer. In der 21. Schwangerschaftswoche spontan geboren. Was das Ehepaar richtig gemacht hat, hat übrigens auch, dieses Buch war ihnen auch zum Trost geworden. Die haben sich ganz auf den Herrn verlassen und ihre Familie, die ganzen großen Kinder, die waren dabei. Als das Kind geboren war, das lag dann würdevoll hingelegt und dann haben die zusammen im Krankenhaus Abschied genommen. Anschließend gab es eine stille Abschiedsfeier nach einigen Tagen. Übrigens auch der Bestatter, der in der Gemeinde schon bekannt ist, hat das sehr, sehr gefühlvoll, sensibel gemacht. Eine kleine Abschiedsfeier nur mit den Angehörigen, Familie und ein Prediger aus der Gemeinde. Er hat ihnen später die Predigt noch schriftlich gegeben. Und dann trugen sie in einem kleinen Körbchen dieses Kind zum Grab. Das Kind wurde im Grab der Oma beigesetzt. Die Gewissheit, die ihnen gab, dass das Kind jetzt im Himmel war. Es war ein trauriger Abschied, aber sie wussten ganz genau, dieses Kind ist im Himmel. Es war ein tiefer Trost und auch in der Gemeinde haben sie diesen Trost erfahren. Da waren einige Schwestern, die davon mitbekommen haben, die dann ganz viel die getröstet haben, Karte geschickt, umarmt, zusammen gebetet, zugehört. Die Mutter hatte während der Zeit ein Tagebuch geschrieben, und um sich später das nochmal zu erinnern, um nochmal darüber nachzudenken. Ich denke, es ist hier wichtig, dass dieses tiefe Vertrauen in alle Wege Gottes, das hat diese Familie durch die ganze Zeit durchgetragen. Am Anfang der Schwangerschaft, die ersten 4 Monate, auch das Ende. Vorbild des Vaters, der seinen besonderen Trost in den Verheißungen Gottes und auch in den Psalm gefunden hat, war unendlich wichtig. Auch dieser klare Abschied im Krankenhaus und später am Grab. Das Kind wurde auch im Grab der Oma beigesetzt. Die wissen ganz genau, da liegt unser Kleiner bestattet, der Erde übergeben. Das hilft dann später auch bei der Trauerbewältigung. Und die Gemeinde haben in einigen Bereichen auch Seelsorger oder andere diese Familie unterstützt. Zum dritten Ehepaar. Es war ein junges Ehepaar, das das erste Kind erwartete. Alles lief gut, ohne Probleme. Schwangerschaft war durch mehrere Kontrolluntersuchungen einfach unauffällig, Freude und aktiv, so wie ein junges Ehepaar das immer erlebt. Und ganz am Ende der Schwangerschaft, alles war eigentlich schon vorbereitet, bald geht's ins Krankenhaus, bald werden wir ein Kind bekommen, war die Mutter auf einmal unruhig, die Schwangere. Sie war nicht sicher, spürt sie noch was oder nicht. Sie ging zum Frauenarzt, da wurde der Tod des kleinen Jungen festgestellt durch CTG. Ja, es war eine tiefe Bestürzung. Natürlich haben die gebetet, gehofft, sich gefreut. Die Ärztin hatte ihr ein paar Worte gesagt, aber ganz besonderer Trost war die gläubige Arzthelferin. Der Schwangeren kamen sofort Schuldgefühle. Ist das Strafe von Gott? Habe ich mich versündigt? Habe ich etwas falsch gemacht? Das sind so spontane Reaktionen, die immer kommen. Der Ehemann hat sich sofort freigenommen. Das Gute ist, beide sind gläubig. Und die haben viele, viele Zeit zusammen verbracht, zusammen gebetet, viel zusammen geweint. Und diese intensive Zeit hat sie besonders nahe zueinander und zu Gott gebracht. Die Eltern, zu denen sie sehr gute Beziehungen haben, die haben sie getröstet. Hier gab es einige Trost durch Eltern, Geschwister, durch einige Freunde. Natürlich sind die ersten Tage ganz schwierig gewesen, aber da gab es Trostkarten, kurze Anrufe, einen warmen Händedruck. Ja, sie mussten natürlich ins Krankenhaus und dann durch eine Spontangeburt ist das Kind auch geboren und es war auch eine stille Beerdigung gewesen. Es ist besonders schmerzhaft, ja, erste Schwangerschaft schon fast am Ende, unerwartet. Eine tiefe Not, die aber gerade im Glauben und in der Ehe besonders stärkt. Warum? Bis heute weiß man nicht warum. Aber es war ein Segen und eine Eheförderung gewesen. Gemeinsam erlebte Not kann glaubens- und Ehe stärkend wirken. Trost und auch praktische Hilfe durch gläubige Geschwister und auch durch die zum Beispiel Arzthelferin kann man hier als Vorbild als richtig ansehen. Man hat ihnen empfohlen, nach dem traurigen Erlebnis, setzt euch sofort für den Herrn ein. Sie fing an in den Dienst in der Gemeinde und kurz danach haben sie nach 2-3 Monaten einen Missionseinsatz erst geplant und dann durchgeführt. Das hat ihnen viel, viel geholfen. Und heute hat Gott ihnen 2 weitere Kinder schon geschenkt. Aber die erste Schwangerschaft danach war mit manchen Bangen und Sorgen erfüllt, wie man sich vorstellen kann. Immer wieder wird jetzt was passieren. Sei vorsichtig. Gebet und Vertrauen auf Gott. Und wie schön ist es, dass man den Herrn und auch Glauben, Gebet, dass man sich miteinander hat und Geschwister. Das vierte Ehepaar, ein junges Ehepaar, seit 13 Jahren glücklich verheiratet, haben schon einige Kinder. Das fünfte Kind wurde problemlose Schwangerschaft und dann ganz gesund geboren. Ein Monat verging, die Entwicklung, alles gut, Stillen, alles sehr schön. Vorsorgeuntersuchung beim Kinderarzt, war alles unauffällig gewesen. Der Vater kommt von der Arbeit nach Hause, der kleine Junge liegt im Bettchen im Wohnzimmer und er findet ihn leblos, ganz blass und kalt. Kann nicht alles wiedergeben. Es ist sicherlich eine dramatische Situation. Rein zufällig hatte der Vater, oder auch nicht zufällig, kurz vorher einen Erste-Hilfe-Kurs wiederholt, hat sofort das Kind den Notarzt angerufen und dann im Wohnzimmer wiederbelebt. Wir haben ein paar Sachen gesehen, aber ich denke, das ist ja sehr dramatisch. In diesem Fall, also durch das Telefon alles zu machen, bis der Notarzt kam, der Oberarzt aus der Klinik, der das alles richtig gemacht hat, medizinisch. Das Kind kam sofort ins Krankenhaus. Ein ganz schwaches EKG war noch vorhanden. Nach kurzer Zeit verstarb das Kind dort auch im Krankenhaus. Zum Abschied kamen die Eltern, Großeltern, durch die ganze Familie. Und eine bewegende Beerdigung fand dann in der Gemeinde statt. Die erste Nacht oder der erste Abend war für die Familie besonders schwer. Wenn nicht Gott wäre, erzählten sie, dann wären die verzweifelt. Es ist ein schweres Erleben gewesen, aber tiefer Trost durch das Gebet und durch das Wort Gottes, durch die Gemeinschaft miteinander, als Familie das zusammenzutragen. Auch die Gemeinde hatte sehr großen Anteil. In vielen praktischen Bereichen. Irgendjemand hatte ihnen einen Briefumschlag mit viel Geld reingeschenkt und damit wurden alle Kosten, alle Sorgen eigentlich erfüllt. Besonders Psalm 23 und Philipper 4, Vers 7 wurden ihnen zum großen Trost. Philipper 4, Vers 7: Und der Friede Gottes, der allen Verstand übersteigt, wird eure Herzen und eure Gedanken bewahren in Christus Jesus. Es ist schwer, ja, ein gesundes Kind zu bekommen und dann so durch eine Tragödie zu verlieren. Familie hat erlebt, wie viele ihnen geholfen haben und wie Gott sie durchgetragen und tiefe Geborgenheit geschenkt hat. Sie waren nicht bodenlos verzweifelt, geborgen in dem Herrn, aber menschlich Gefühle der Trauer bis heute. Nach Möglichkeit kurz danach sofort auf Arbeit und die Mama war mit ihren Kindern, mit dem Haushalt beschäftigt. Aber es ging über lange Zeit. Diese Trauerarbeit war wirklich schwierig gewesen. Der plötzliche Kindstod ist ein dramatisches Erlebnis für die ganze Familie. Die Anteilnahme durch Verwandte und Gemeinde ist eine sehr große Ermutigung. Gelebte Nächstenliebe und praktische und finanzielle Unterstützung waren einfach ein sichtbarer, hilfreicher Trost. Sie haben sinnvoll dann im Sommer einen Urlaub verbracht in den Bergen. Das hat ihnen viel Freude gemacht und so richtig die Familie zusammengeschweißt. Die konnten einiges von der Trauer bewältigen und wieder ganz zurück in den Alltag kommen. Ich denke, das war ganz gut, dass wir einfach ein paar Beispiele gesehen haben, was die Ehen, was die Familien so alles durchgemacht haben. Der richtige Umgang mit betroffenen Eltern. Gott und auch Jesus Christus haben das mehrfach betont. Die Nächstenliebe, liebe Gott und deine Nächsten wie dich selbst. Ganz wichtig im Umgang, im praktischen Umgang miteinander. Römer 15, Vers 7 heißt, dass wir uns einander annehmen, wie Christus uns angenommen hat. Wenn irgendjemand ein Not, ein Leid erfährt, dann sollte dieses unsere Triebfeder sein. Und ich möchte jetzt auf einige Sachen kurz hinweisen, wo man auch manche Fehler machen kann. Es gibt so viele, ganz, ganz viele Bibelverse, die verschiedene gute Ratschläge geben. Kummer drückt das Herz eines Mannes nieder, aber ein gutes Wort erfreut es. Ein freundlicher Blick erfreut das Herz. Eine gute Botschaft stärkt das Gebein. Gott hat uns lieb. Und durch manches Leid und schwierige Zeiten trägt er uns durch. Und wir können auch selbst tiefe Zeiten zu seiner Ehre durchleben. Dieses tiefe Vertrauen und Geborgenheit im Herrn sollten wir eigentlich schon in unserem Alltag heute lernen. Und besonders ist das durchtragend in diesen schweren Zeiten. Nur er kennt die Länge unseres Lebens und er kennt auch die Zukunft, wozu das gut ist. Dann gibt Jesus auch tiefen Frieden und er alleine heilt es und nicht wir heilen. Nicht die Zeit heilt die Wunden, sondern Gott heilt wirklich die Wunden. Und Gott kann helfen, neu anzufangen. Das Leben mit dem Herrn steht eigentlich über dieser Trauer. Vielleicht ein paar Worte noch von John MacArthur. Diesem letzten Ehepaar war auch dieses Buch sehr, sehr wichtig. Hier gibt es viele, viele gute Empfehlungen. Was sagt ewig geborgen? Auch dieses Kind ist im Himmel und wir werden es wiedersehen. Und das war ihnen auch ein ganz großer Trost geworden. Und dieser Seelsorger, der empfiehlt einiges. Er sagt, Schweres durchzumachen ist menschlich, auch christlich verständlich. Und wir brauchen die Zeit für die Trauer. Es ist aber gut, wenn wir ihn nach einer Zeit uns vom Herrn beschenken lassen und sagen, auch die Trauer hat ein Ende. Ich entscheide mich dafür, jetzt mein ganzes Leben Gott hinzugeben. Und er gibt mir Freude, Arthur hat heute schon zu Freude was gesagt, Freude, jetzt weiterzumachen. Ich lebe heute und lebe morgen und Gott will mich weiterführen und Gnade schenken. Das Zweite ist, Gott allein heilt die Wunden und er gibt auch neuen Mut und Kraft für ein Leben und Dienen mit dem Herrn und für den Herrn. Und dann müssen wir auch gehorsam sein, zu sagen, Herr, schenke mir diese Kraft zu gehen, einen Dienst zu tun, einen Dienst vielleicht an anderen. Eins dieser Ehepaare, von denen ich erzählte, sind sowieso schon Seelsorger, aber jetzt können die so manche andere auch seelsorgerlich begleiten, ermutigen und ihnen beistehen, helfen, wirklich zu sagen, wie man mit dieser Situation richtig umgeht, wie man sein Leben ganz bewusst, ganz dem Herrn anvertraut. Noch einige Empfehlungen, besonders für Verwandte und für Freunde. Besonders Verwandte, ich sag mal so, wenn wir als Eltern unsere jungen Kinder heiraten, kriegen Kinder, es gibt Eltern, denen passt es nie, wenn wieder ein Kind kommt. Wir sind unzufrieden, obwohl sie Christen sind. Wollen wir unsere jungen Kinder ermutigen, also die Jungverheirateten, und sie auch mal anerkennen oder loben. Aber in schweren Situationen müssen wir aufpassen, dass wir nicht ein unbedachtes Wort sagen. Ach, wird schon werden. Du bist doch jung. Gott gibt dir wieder was. Was hast du wieder falsch gemacht? So schnell können schwer und tief verletzen, besonders von Freunden und Verwandten. Wie schön ist es dann, das Gegenteil. Die Unterstützung durch die Gemeinde, durch Freunde, durch Geschwister oder Eltern. Manchmal kurzer Anruf, eine Umarmung durch eine Frauenärztin, die Arzthelferin, die gläubig war. Oder einfach mal Zeit nehmen. Helfen mit den Kindern im Haushalt, praktische Hilfe. Ein Ehepaar sagte, die haben dann ein Buch geschenkt bekommen oder eine CD geschenkt bekommen oder einen Blumenstrauß oder Karten oder irgendwas Besonderes. Das ermutigt, das tröstet und hilft weiter. Jetzt kommen wir noch zum letzten Thema. Ich denke, für die meisten ist es eigentlich klar, die Lehre des Wortes Gottes zeigt uns, dass die Ungeborenen oder dass die Kinder, wenn die früher von uns genommen werden, dass wir die wiedersehen werden. Hier einige Punkte, die ich auch teilweise von diesem Buch genommen habe. Ewig geborgen, finde ich sehr vieles richtig in diesem Buch. Und doch will ich ein paar Sachen weitergeben. 6 verschiedene Punkte. Gott hat mit jedem Menschen einen bestimmten Plan. Simeon hatte schon Psalm 139 gelesen. Und gerade dieser Psalm, der unterstützt das Ganze, der zeigt, Gott erforscht und kennt mich persönlich. Er kennt sogar meine Gedanken, er kennt meine Wege, er kennt meine Zukunft, er kennt mich von erster Sekunde meines Lebens an, wo das Leben anfing, bei der Befruchtung. Gott ist mein persönlicher Schöpfer, er hat mich lieb. Es ist einfach wunderbar und erstaunlich, wie schön Gott ist, wie er uns persönlich lieb hat. Er kennt auch die Länge meines Lebens. Auch die Länge der Fehlgeborenen, der zu früh Geborenen. Dieses tiefe Vertrauen können wir in Gott haben. Aber Gott liebt alle Kinder. Wisst ihr, unsere Kinder singen doch dieses Lied, unsere kleinen Kinder. Ist das so? Ist das wirklich so? Also beim Lesen im Alten, im Neuen Testament sieht man immer wieder, zum Beispiel Jona. Jona sollte ja diese Gerichtsbotschaft bringen, da kommt Ninive, tut Buße. Aber Gott kümmert sich da plötzlich um die, Jona 4, Vers 11, und ich sag Gott zu Jona, sollte ich kein Mitleid haben mit der großen Stadt Ninive, in der mehr als 120.000 Menschen sind, und da sind auch solche, die ihre rechte Hand nicht weiß und von ihrer linken zu unterscheiden können und dazu noch so viel Vieh. Das heißt, Gott zeigt hier, dass es da unmündige Kinder gibt, solche, die noch nicht so reif sind, die sind moralisch unschuldig, um sich zu bekehren. Und so gibt es auf der ganzen Welt, in allen Völkern, viele unzählige Milliarden, Millionen von unschuldigen Kindern, die irgendwann mal gestorben sind, konnten noch nicht unterscheiden in ihrem Leben. Und alle diese unschuldigen Kinder und alle anderen Kinder liebt Gott. Und von der Lehre der Heiligen Schrift können wir wissen, dass Gott in seiner Liebe, in seiner Heiligkeit und Gerechtigkeit unendlich ist, gar nicht vergleichbar mit uns. Und auch Kinder, die noch nichts wissen, wirklich von Gut und Böse oder sich nicht entschieden haben, die werden höchstwahrscheinlich im Himmel sein. Denen werden wir sehr wahrscheinlich begegnen. Interessant ist auch eine Geschichte vom König David. Der König David hat durch eine Sünde ein Kind bekommen mit Bathsheba. Und nach kurzer Zeit, nach einer Woche, starb dieses Kind. Und dann sagt David, und ich werde wohl zu ihm gehen, zu ihm im Himmel. David war sich sicher, er wird dieses Kind später, das nach einer Woche gestorben ist, im Himmel wiedersehen. So gibt es im Alten Testament viele Hinweise, dass wir diese Kinder, dass er sein Kind sehen wird und erkennen wird. Gott liebt alle Kinder unabhängig von ihrer Herkunft. Dann gibt es im Alten Testament immer wieder so verschiedene Aussagen der Schrift, die zeigen, die Kinder büßen nicht für die Sünden ihrer Eltern, aber die leben natürlich. Wenn ein Kind bei Alkoholikern aufwächst, dann hat es natürlich viel, viel schwerer wie Kinder in gläubigen Elternhäusern. Und da zeigt die Schrift eindeutig, Gott ist gnädig und er vergibt. Und ein Kind oder ein Sohn soll nicht bestraft werden für die Sünden der Väter, sagt 5. Mose 24, Vers 16. Wichtig wurde mir auch 1. Petrus 1, Vers 18 und 19. Denn ihr wisst ja, dass ihr nicht mit vergänglichen Dingen, mit Silber oder Gold losgekauft worden seid, aus eurem nichtigen, von den Vätern überlieferten Wandel, sondern mit dem kostbaren Blut des Christus, als eines makellosen und unbefleckten Lammes. Wenn jemand sich bekehrt, dann ist es alles neu. Dann wird er nicht bestraft und muss die Strafe für die Sünden seiner Vorfahren tragen, sondern da ist er ganz, ganz frei, ihm ist vergeben, er hat ein neues Leben. Jesus selbst sagt über die Kinder, und das ist, glaube ich, da ganz wichtig, so ist es auch nicht der Wille meines Vaters, dass eines dieser Kleinen verloren gehe, in Matthäus 18, Vers 8 und Vers 14, aber Jesus sprach, lasset die Kinder und wehret ihnen nicht, zu mir zu kommen, denn solcher ist das Reich der Himmel. Und wie werden diese Kinder im Himmel wiedersehen? Und der Himmel ist ein Ort der Freude. Da wird keine Sünde mehr sein, da wird keine Not mehr sein, keine Krankheit. Selbst die Tränen wird Gott uns selber abwischen. Da wird vollkommene Freude und Heiligkeit sein. Und da dürfen wir hingehen. Ein Ehepaar oder zwei Ehepaare sagten mir so im Gespräch, der Himmel wurde uns viel näher gebracht in dieser schweren Zeit. Wir mussten so viel an den Himmel, an die Ewigkeit denken, an die Vergänglichkeit, wie wir selber nichts machen können, sondern wir können nur unser Leben Gott hingeben. Und wie schön ist es, dass wir sagen können, nicht nur hier auf Erden trägt Gott uns durch, sondern wir erwarten einen Himmel. Und Gott selber sagt, wer überwindet, der wird alles erben und ich werde sein Gott sein und er wird mein Sohn sein. Offenbarung 21, Vers 7. Gottes Segen und viel Mut im Umgang mit schwer betroffenen Eltern. Amen.

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0: tragendes Seil. Gemeinsam im Kletterpark. Während sich die Mutigen in schwindelerregende Höhe vorwagen, befinde ich mich auf 4 Metern Höhe und finde das schwankende Seil unter mir bereits herausfordernd genug. Dann folgt eine Slalomstation. Holzblöcke hängen im Weg, um die ich mich herumtasten muss. Meine Freundin und ich finden das aufregend. Für meinen Mann ist es dagegen kinderleicht. Heiter ruft er mir zu. Du kannst dich fallen lassen, das Seil hält dich. Er macht es mir vor, lässt es darauf ankommen und stellt die Tragkraft der Kletterausrüstung eindrucksvoll unter Beweis. Wie so oft kann ich eine Parallele zu meinem Leben mit Jesus ziehen. Wenn das Seil definitiv hält, warum bin ich dann so nervös und angespannt? Weil der Untergrund schwankt, jeder Parcours eine neue Herausforderung mit sich bringt und ich immer wieder etwas meistern muss, das ich vorher noch nicht gemacht habe. Warum zweifle ich im Glauben oder vertraue Gott so wenig, obwohl er alles im Griff hat? Die Begründung ist ähnlich, doch es gibt einen entscheidenden Unterschied. Jesus hält mich immer fest. Meine Hürden werden nie zu groß und meine Sündenlast nie zu schwer sein, als dass er sie nicht heben und tragen könnte. Meine Situation wird niemals so ausweglos sein, dass Jesus keinen Rat wüsste. Es gibt keinen Umstand in dieser Welt, der nicht unter der Herrschaft Gottes stünde. Da wir nun aus Glauben gerechtfertigt sind, so haben wir Frieden mit Gott durch unseren Herrn Jesus Christus. Römer 5, Vers 1. Der anspruchsvolle Kletterausflug hat mir das noch einmal deutlich vor Augen geführt. Gott ist da. Mit ihm kann ich jedes Hindernis bewältigen. Er hält mich fest, ganz gleich, wie ich mich fühle. Ich möchte fröhlich weitergehen, einen Fuß vor den anderen setzen und mich daran erinnern, dass ich mich in Gottes Arme fallen lassen kann. Er hält mich. Sein Wort ist ewig gültig. Auf Gottes Verheißungen ist Verlass, egal was der nächste Abschnitt mit sich bringt. Nur auf Gott wartet still meine Seele, denn von ihm kommt meine Hoffnung. Nur er ist mein Fels und mein Heil, meine sichere Burg. Ich werde nicht wanken. Auf Gott ruht mein Heil und meine Ehre, der Fels meiner Stärke, meine Zuflucht ist in Gott. Vertraue auf ihn alle Zeit, o Volk, schüttet euer Herz vor ihm aus. Gott ist unsere Zuflucht. Psalm 62, Vers 6 bis 9. Impuls. Ruht dein Leben in der festen Verbindung zu Gott? Weiterführende Bibelstellen. Epheser 2, Vers 4 bis 5. 1. Petrus 1, Vers 3 bis 5. Und Judas 24 bis 25. Behütet und bewahrt. Ich brauche eine Versicherung, die an 365 Tagen im Jahr erreichbar, im entscheidenden Moment verfügbar ist, auf jede Frage eine Antwort weiß. Ich brauche ein wachsames Auge, das nichts übersieht, eine schützende Hand, eine starke Schulter, einen Helden, der nie schwächelt, einen Bodyguard, eine Vertrauensperson, jemanden, der mich bedingungslos liebt, so wie ich bin und mir immer zur Seite steht, mich nie im Stich lässt und nur mein Bestes will. Ich habe das Bedürfnis nach festem Boden unter den Füßen. Wenn dieser wankt, brauche ich jemanden, der mich trägt. Ich sehne mich nach Geborgenheit, Schutz und Behütung in jeder einzelnen Sekunde meines Lebens. Es klingt, als wären meine Ansprüche anmaßend und utopisch, meine Schutzbedürfnisse und Sehnsüchte unstillbar und eine beständige Zusicherung all dessen absolut unrealisierbar. Zu schön, um wahr zu sein? Die Antwort darauf ist Jesus Christus. Er ist derjenige, auf den ich immer und überall zählen kann. Er hat alles im Blick und liebt mich innig. Er beobachtet die Vorkommnisse nicht nur in Europa, sondern auf der ganzen Welt. Gott ist der Einzige, dem ich dich bedenkenlos anbefehlen kann. Wirf dein Vertrauen auf den Herrn. Er wird für dich sorgen und dich in Ewigkeit nicht im Stich lassen. Vergleiche Psalm 55, Vers 23. Gott ist alles, was du brauchst. Er ist mehr, als du je besitzen wirst, und die Zusicherung fürs Diesseits und Jenseits. Sei behütet und bewahrt. Impuls: Vertraue dich ihm an. Setze alles auf Jesus Christus. Weiterführende Bibelstelle. Ein sehr wertvoller Psalm soll dich durch die nächste Zeit begleiten. Psalm 121 aus der Neuen Genfer Übersetzung. Ein Wallfahrtslied, gesungen auf dem Weg hinauf nach Jerusalem. Ich richte meinen Blick empor zu den Bergen. Woher wird Hilfe für mich kommen? Meine Hilfe kommt vom Herrn, der Himmel und Erde geschaffen hat. Er bewahrt deine Füße vor dem Stolpern. Er, dein Beschützer, schläft niemals. Ja, der Beschützer Israels schläft und schlummert nicht. Der Herr behütet dich. Der Herr spendet dir Schatten und steht dir bei, damit dich am Tag die Sonne nicht sticht und in der Nacht der Mond dir nicht schadet. Der Herr wird dich behüten vor jedem Unheil. Er bewahrt dein Leben. Der Herr behütet dich, wenn du gehst und wenn du kommst, jetzt und für alle Zeit. Zuerst Jesus. Wenn ich über Begegnungen und Gespräche nachdenke, stelle ich oft ernüchtert fest: In diesem Gespräch waren höchstens Spuren von Jesus enthalten. Kennst du das? So wenig von ihm, so viel Raum den spektakulären Umständen, so wenig von ihm, so viel Belangloses, so wenig von ihm, so viel wir. Manchmal finde ich, dass es in christlichen Kreisen erschreckend wenig um Jesus geht. Wir reden viel zu wenig mit ihm, wenig über ihn und erleben noch viel zu wenig durch ihn. Der Grund dafür liegt sicher nicht in ihm, sondern in meiner mangelhaften Ausrichtung. In seinem Gebet spricht Jesus: Und das ewige Leben zu haben heißt, dich zu kennen, den einzigen wahren Gott und den zu kennen, den du gesandt hast, Jesus Christus. Johannes 17, Vers 3 aus der Neuen Genfer Übersetzung. Ja, es sind die alten Wahrheiten, an die ich mich erinnern darf. Und es ist in keinem anderen das Heil, denn es ist kein anderer Name unter dem Himmel den Menschen gegeben, in dem wir gerettet werden sollen. Apostelgeschichte 4, Vers 12. Ausdrucksstark sagt Johannes: Er muss wachsen, ich aber muss abnehmen. Johannes 3, Vers 30. Auch gerade deshalb konzentriert sich dieser Impuls nur auf Jesus. Weil Jesus Grund zur Freude ist. Er ist die Kraft meines Lebens. In ihm habe ich alles, was ich zum Leben brauche. Er ist der Einzige, den ich auch noch nach dem Tod besitzen werde. Er ist der Weg zum Vaterherzen. In ihm habe ich Geborgenheit und Zuflucht gefunden. Weil Jesus alles ist, was ich bin. Weil er alles im Griff hat, wunderbar ist und weil ich ihm vertrauen kann. Weil Jesus mir Zuversicht gibt. Weil er meinem Leben Halt gibt und mein Anker ist. Weil er absolut zuverlässig ist und ich mich zu 100% auf ihn verlassen kann. Weil ich durch Jesus Frieden mit Gott habe. Weil Jesus auch dich liebt. Weil er auch dir das ewige Leben anbietet. Weil Jesus möchte, dass alle gerettet werden und Gottes Gnade annehmen. Weil Jesus großartig ist. Weil Jesus der Fokus von Binti ist und bleiben soll. Weil Jesus die Liebe meines Lebens ist. Ich bete darum, dass Gott diesen Inhalt nutzt, um uns stärker auf ihn auszurichten. Daher handelt dieser Text ausschließlich von Jesus, für ihn und aus Liebe zu ihm. Denn von ihm und durch ihn sind alle Dinge, ihm sei die Ehre in Ewigkeit. Amen. Römer 11, Vers 36. Impuls: Welche Rolle spielt Jesus in deinem Leben? Achte darauf, dass sich dein Leben um ihn dreht. Mach Christus zum Zentrum deines Lebens. Weiterführende Bibelstellen: Epheser 3, Vers 14 bis 21, Hebräer 13, Vers 8 und 1. Johannes 5, Vers 12.
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1: Bei den Erklärungen zum Buch Hiob sind wir jetzt bis zum Kapitel 7 gekommen. Das ist eine Fortsetzung von Kapitel 6 aus der Rede des Hiob. Im Vergleich mit anderen Bibelübersetzungen ist mir aufgefallen, dass diese Übersetzung, die ich hier meist benutze, die Gute Nachricht Bibel, in den poetischen Büchern auch eine rhythmische Sprache gebraucht. Es ist nicht direkt eine Gedichtform, und doch ist die Sprache poetisch und harmonisch. Darauf wollen wir heute einmal achten. In meinen späteren Ausführungen möchte ich darauf eingehen, was Hiob alles nicht wusste und was es ihm doppelt schwer machte, sein Unglück zu tragen. Ich lese Hiob Kapitel 7 aus der Guten Nachricht Bibel. Sein ganzes Leben muss der Mensch sich quälen. Für große Mühe gibt's geringen Lohn. Er gleicht dem Sklaven, der nach Schatten lechzt, dem Knecht, der sehnlich auf den Abend wartet. Auch mir ist solch ein Los zuteil geworden. Sinnlos vergeht ein Monat nach dem anderen, und Nacht für Nacht verbringe ich mit Schmerzen. Leg ich mich nieder, schleppen sich die Stunden, ich wälze mich im Bett und kann nicht schlafen und warte ungeduldig auf den Morgen. Mein Körper fault und ist bedeckt mit Krusten, die Haut bricht auf und eitert überall. Ganz ohne Hoffnung schwinden meine Tage, sie eilen schneller als ein Weberschiffchen. Gott, denk an mich, mein Leben ist ein Hauch, mein Glück vergeht, ich sehe es nie mehr wieder. Noch siehst du mich, doch bald ist es zu spät. Blickst du dann wieder her, so bin ich fort. Die Wolke löst sich auf und ist verschwunden. Genauso geht's dem Menschen, wenn er stirbt. Vom Ort der Toten kommt er nicht zurück. Nie mehr betritt auf Erden er sein Haus, und wer ihn kannte, wird ihn bald vergessen. Deswegen werde ich den Mund nicht halten und lasse meiner Zunge freien Lauf. Was mich so bitter macht, das muss heraus. Weshalb, Gott, lässt du mich so streng bewachen? Bin ich das Meer? Bin ich ein Ungeheuer? Wenn ich auf meinem Lager Ruhe suche, der Schlaf mir meine Schmerzen lindern soll, dann quälst du mich mit schauerlichen Träumen und ängstigst mich mit schlimmen Schreckensbildern. Mir wäre es lieber, wenn du mich erwürgtest. Der Tod ist besser als ein solches Leben. Ich bin es satt, ich mag nicht weiter kämpfen. Mein ganzes Leben ist doch ohne Sinn. Warum nimmst du den Menschen denn so wichtig, dass du den Blick auf ihn gerichtet hältst? Zur Rechenschaft ziehst du ihn jeden Morgen und stellst ihn immer wieder auf die Probe. Wann blickst du endlich weg? Lässt mich in Ruhe, so lang nur, dass ich einmal schlucken kann. Wenn ich gesündigt habe ohne Wissen, was tat ich dir damit, du Menschenwächter? Warum bin ich das Ziel für deine Pfeile? Bin ich dir wirklich so zur Last gefallen? Kannst du denn meine Fehler nicht verzeihen und meine Sünde einfach übersehen? Nicht lange mehr, dann liege ich im Staub, und suchst du mich, so bin ich nicht mehr da. Soweit die Rede des Hiob nach der Guten Nachricht Bibel. Der größte Teil dieser Rede ist eigentlich an Gott gerichtet. Es sind Schilderungen seines Zustandes und Fragen, die den Armen quälen. Welche Fragen das sind und warum er keine Antwort findet, das möchte ich im Folgenden ausführen. Zunächst fällt mir auf, dass Hiob in diesem Kapitel etwas über seine Krankheit und sein Leiden sagt. Eigentlich klingt es schrecklich, wenn er sagt, »Mein Körper fault und ist bedeckt mit Krusten«, die Haut bricht auf und eitert überall. Luther sagt, mein Fleisch ist um und um eine Beute des Gewürms und faulig, meine Haut ist verschrumpft und voller Eiter. Die Elberfelder Übersetzung, eine sehr wortgetreue Fassung, drückt es so aus, mein Fleisch ist bekleidet mit Maden und Schorf. Das Bild, das wir hier von Hiobs Leiden bekommen, ist eine schmerzhafte, juckende Hautkrankheit, verkrustete Geschwüre, Eiter und Maden an den Wundrändern. Von einer Behandlung dieser Symptome wird nichts gesagt. Nur heißt es an anderer Stelle in Kapitel 2, Vers 7, dass an Hiobs Körper eiternde Geschwüre ausbrachen und er von Kopf bis Fuß damit bedeckt war. Und weiter in Vers 8, Hiob setzte sich mitten in einen Aschenhaufen und kratzte sich mit einer Schärpe an seinen Geschwüren herum. Allem Anschein nach war es eine tatsächliche Hautkrankheit. Maden, Schorf und Eiter sind nicht symbolisch zu verstehen. Wenn wir uns das vorstellen, können wir vielleicht besser nachempfinden, warum Hiob so verzweifelt ist und nicht mehr länger leben will. Aber wie gesagt, mir fiel auf, dass Hiob eine Reihe Dinge nicht wusste, die wir heute wissen und die sein Leiden eben besonders schwer machten. Hiob wusste nicht, dass es bei Gott einen ewigen Lohn gibt für Bewährung im Glauben. So fragt er sich, ob sein Leiden denn ganz umsonst sein soll, ob er sterben und vergehen wird, ohne einen Ausgleich oder Lohn für seine Treue in schwersten Prüfungen zu erhalten. In seiner Rede sagt Hiob, sein ganzes Leben muss der Mensch sich quälen. Für große Mühe gibt's geringen Lohn. Er gleicht dem Sklaven, der nach Schatten lechzt, dem Knecht, der sehnlichst auf den Abend wartet. Auch mir ist solch ein Los zuteil geworden. Sinnlos vergeht ein Monat nach dem anderen und Nacht für Nacht verbringe ich mit Schmerzen. Soweit das Zitat. Der Sklave, der nach Schatten lechzt, und der Knecht, der auf den Abend wartet, sind Bilder für geplagte Menschen wie Hiob, die zwar auf bessere Zeiten hoffen, aber wenig Aussicht auf Ruhe und Lohn haben. Wie dankbar können wir sein, dass wir heute von einem ewigen Lohn in himmlische Herrlichkeit wissen. Jesus sagt zu seinen Jüngern in Matthäus Kapitel 5, Vers 12, »Freut euch und jubelt, denn bei Gott erwartet euch reicher Lohn.« Das ist ein Lohn, den wir nach unserem Tod erhalten werden. Oder wie es in Offenbarung Kapitel 22, Vers 12 heißt, »Gebt acht, ich komme bald«, sagt Jesus, »und euren Lohn bringe ich mit. Jeder empfängt das, was seinen Taten entspricht.« Soweit das Zitat. Das ist Lohn, der nicht hier, sondern in der Ewigkeit ausgezahlt wird. Offenbar wusste Hiob nicht von einem ewigen Leben. Er sagt, ganz ohne Hoffnung schwinden meine Tage. Sie eilen schneller als ein Weberschiffchen. Gott, denk an mich. Mein Leben ist ein Hauch. Mein Glück vergeht. Ich sehe es nie mehr wieder. Und in Vers 9, die Wolke löst sich auf und ist verschwunden. Genauso geht's dem Menschen, wenn er stirbt. Vom Ort der Toten kommt er nicht zurück. Das sagt Hiob. Für ihn und die Leute seiner Zeit war das Leben mit dem Tod zu Ende. Wer bis dahin das Glück nicht gefunden hatte, der hatte etwas sehr Wichtiges verpasst. Wir wissen aber, dass mit dem Tod nicht alles aus ist und dass es ein ewiges Leben gibt. Über das ewige Leben bei Gott sagt uns der Apostel Johannes im Neuen Testament, Johannes Kapitel 3, Vers 15 und 16, genauso muss auch der Menschensohn erhöht werden, damit alle, die sich im Glauben ihm zuwenden, durch ihn ewiges Leben bekommen. Gott hat die Menschen so sehr geliebt, dass er seinen einzigen Sohn gab. Nun werden alle, die sich auf den Sohn Gottes verlassen, nicht zugrunde gehen, sondern ewig leben. Und Paulus schreibt an Titus in Kapitel 1, Vers 2, die Menschen, die Gott erwählt hat, sollen wissen, dass sie auf ein ewiges Leben hoffen dürfen. Das hat Gott, der nicht lügt, schon vor unendlich langer Zeit versprochen. Jetzt aber, zum vorherbestimmten Zeitpunkt, hat er seine Zusage öffentlich bekannt machen lassen. Das sagt Paulus. Damit bestätigt er einmal, dass es ein ewiges Leben gibt, aber zum anderen auch, dass diese Tatsache erst jetzt im Neuen Testament öffentlich bekannt gemacht wurde. Also konnte Hiob das noch nicht wissen. Für ihn war mit dem Tod alles aus. Hiob wusste auch nichts von Gottes Liebe. Für ihn war Gott ein strafender Gott, der Freude daran hat, die Menschen zu quälen und sie für ihre Sünden büßen zu lassen. So betet er, wenn ich auf meinem Lager Ruhe suche, der Schlaf mir meine Schmerzen lindern soll, dann quälst du mich mit schauerlichen Träumen und ängstigst mich mit schlimmen Schreckensbildern. Es scheint dem Hiob so, als ob es Gott nicht genug ist, ihn mit Unglück, Verlust und Krankheit zu züchtigen. Jetzt schickt er auch noch schauerliche Träume und Schreckensbilder. Dabei ist es nur eine Vermutung, dass diese Träume von Gott gesandt sind. Vor allem aber wissen wir heute, dass Gott uns liebt und unser Heil und unsere Erlösung will. Zacharias sagt in seinem Lobgesang in Lukas Kapitel 1, Vers 78, unser Gott ist voll Liebe und Erbarmen. Er schickt uns den Retter, das Licht, das von oben kommt. Und in Römer Kapitel 5, Vers 5 schreibt Paulus, denn dass Gott uns liebt, ist uns unumstößlich gewiss. Seine Liebe ist ja in unsere Herzen ausgegossen durch den Heiligen Geist, den er uns geschenkt hat. Und in Matthäus Kapitel 5, Vers 48 sagt Jesus, wie die Liebe eures Vaters im Himmel, so soll auch eure Liebe sein, vollkommen und ungeteilt. Der Gott der Christen ist ein Gott, der seine Schöpfung und die Menschen liebt und das Beste für sie will. Hiob hat richtig verstanden, dass Gott den Menschen wichtig nimmt, aber nicht um ihn zu quälen und zu vernichten, sondern weil er ihn liebt und retten will. In Vers 17 klagt Hiob noch Gott an. Warum nimmst du den Menschen denn so wichtig, dass du den Blick auf ihn gerichtet hältst? Zur Rechenschaft ziehst du ihn jeden Morgen und stellst ihn immer wieder auf die Probe. Hiob und den Menschen seiner Zeit wäre es lieber gewesen, Gott hätte weggeschaut und würde sie in Ruhe lassen. Sie fürchten sich vor Gott und möchten sich vor ihm klein machen und verstecken. In Johannes 3, Vers 16 steht einer der Sätze in der Bibel, die das ganze Evangelium in kurzer, kompakter und einfacher Form wiedergeben. Da heißt es, Gott hat die Menschen so sehr geliebt, dass er seinen einzigen Sohn hergab. Nun werden alle, die sich auf den Sohn Gottes verlassen, nicht zugrunde gehen, sondern ewig leben. Gott sandte seinen Sohn nicht in die Welt, um die Menschen zu verurteilen, sondern um sie zu retten. Hier behauptet die Schrift, dass der Mensch für Gott so wichtig ist, dass er dafür seinen Sohn in den Tod schickt. Gott nimmt den Menschen sehr wichtig, ja, aber nicht um ihn zu quälen, zu strafen und zu verurteilen, sondern um ihn zu retten und ihm ewiges Leben bei Gott zu erwerben. Hiob wusste vieles nicht, was wir heute wissen. Unter anderem wusste er nicht, dass Gottes Gegenwart Leben, Licht und Wärme, Geborgenheit und Glück ist. Gottes Abwesenheit bringt für den Menschen Kälte, Verlassenheit und Tod. Hiob betet, »Wann blickst du endlich weg, lässt mich in Ruhe, so lang nur, dass ich einmal schlucken kann?« Wir können verstehen, dass Hiob sich eine Atempause in seinem Unglück und Leiden wünscht. Aber die Erleichterung wird nicht dadurch kommen, dass Gott sich von ihm abwendet. Im Gegenteil. In Psalm 34, Vers 9 heißt es, »Der Herr ist gütig. Wie glücklich sind alle, die bei ihm Zuflucht suchen.« Und in Psalm 73, Vers 28 lesen wir, »Ich aber setze mein Vertrauen auf dich, meinen Herrn. Dir nahe zu sein, ist mein ganzes Glück.« Auch im Neuen Testament wird deutlich, dass eben nur in der Nähe Gottes, in seiner Gegenwart, Himmel, der Ort der ewigen Glückseligkeit ist. Deshalb würde ich immer wieder Menschen in Not ermutigen, nicht vor Gott zu fliehen, sondern ihn, seine Nähe und Gegenwart, zu suchen. Hiob wusste nicht, dass jede Sünde eine Beleidigung Gottes ist. Er sagte, »Wenn ich gesündigt habe ohne Wissen, was tat ich dir damit, du Menschenwächter?« Damit will er wohl zum Ausdruck bringen, dass die schlimmsten Sünden wie Mord, Gewalt, Betrug und Misshandlung dem allmächtigen, souveränen Gott überhaupt nichts anhaben können. Das stimmt ja auch, wir können Gott nicht schaden. Er ist so viel größer und stärker als wir. Und doch sagt Gott in Jesaja Kapitel 43, Vers 24, »Du hast mir eine Last aufgeladen mit deinen Sünden und hast mich geplagt mit deinen verbrecherischen Taten.« Unser gottloses Verhalten und unsere bösen Handlungen gegen unsere Mitmenschen verletzen Gott. Nicht nur die groben, schweren Sünden beleidigen ihn, sondern schon unsere Gleichgültigkeit, unsere Missachtung, der fehlende Respekt und der Mangel an der ihm gebührenden Verehrung und Anbetung. Hiob wusste nicht, dass der Sünde Lohn der Tod ist. Darum sagt er so unschuldig, »Kannst du denn meine Fehler nicht verzeihen und meine Sünde einfach übersehen? Nicht lange mehr, dann liege ich im Staub, und suchst du mich, so bin ich nicht mehr da.« Das ist sicher eine Frage, die viele Menschen haben. Warum kann Gott nicht einfach unsere Sünde vergeben und fertig? Warum musste Jesus sterben? Warum müssen wir Buße tun und uns bekehren? Paulus erklärt dazu in Römer Kapitel 6, Vers 23, »Der Lohn, den die Sünde zahlt, ist der Tod. Gott aber schenkt uns unverdient, aus reiner Gnade, ewiges Leben durch Jesus Christus, unseren Herrn.« So die Bibel. Schon von Anfang an, noch bevor der Mensch ungehorsam war, war es beschlossene Sache bei Gott, dass Sünde mit dem Tod bestraft wird. Darum kann Gott die Fehler nicht einfach übersehen und die Schuld ungestraft lassen. Aber die frohe Botschaft besagt, Gott aber schenkt uns unverdient, aus reiner Gnade, ewiges Leben durch Jesus Christus, unseren Herrn. Viele Verheißungen und Wahrheiten, die wir heute als Christen schon von klein auf wissen, kannte Hiob nicht. Für ihn war es darum umso schwerer, materiellen Verlust, Leiden, Krankheit und Tod zu ertragen. Und trotzdem hat er im Glauben an Gott festgehalten. Wie viel mehr sollten wir Trost und Hoffnung bei Gott suchen und finden? Wir beten. Herr, wir danken dir für alle Offenbarungen, die du uns in deinem Wort geschenkt hast. so wissen wir, dass wir trotz Leiden und Not auf dieser Erde einer herrlichen Ewigkeit bei dir entgegengehen. Amen.

Ja, wir haben uns jetzt sehr stark auseinandergesetzt mit diesem Doppelgebot der Liebe. Warum? Weil wir verstehen wollen als Männer, wie machen wir das denn jetzt mit dem, ja, Gebot, ihr Männer liebt eure Frauen. Also, das Beste, was du deiner Frau zu Valentinstag, Geburtstag, Weltfrauentag, Muttertag, es gibt ja zig solche Termine, wo du dann denkst, oh, ich muss wieder Blumen holen. Diese überteuerten. Das Beste, was du deiner Frau tun kannst, ist, gib deinen Körper Jesus. Ist echt so. Aber es bringt ja nichts, jetzt hier eine Motivationspredigt zu halten. Komm, mach. Ich glaube, wir sind hier abhängig von seinem Wort. Wenn er zu uns redet, dann haben wir Hoffnung und durch diese Transformation, diese Veränderung eben halt auch die Frau. Die Ehefrau. Denn Römer 12, bis dahin sind wir gekommen, da gab es dann diesen Hinweis, das ist vernünftig. Und vielleicht kann die Technik uns den Vers 2 noch reingeben, dass wir da mal gucken, was passiert denn dann nach dem Hinweis, was euer vernünftiger Gottesdienst ist. Und seid nicht gleichförmig dieser Welt, heißt, die Welt will sich selbst verwirklichen und wir lassen Christus sich in uns verwirklichen. Das ist der große Unterschied. Ja, also die Welt wird dir sagen, du musst da mal was tun, damit du auch mal vorkommst. Es kann doch nicht immer um deinen Ehepartner gehen oder deine Kinder. Du brauchst ja auch Me-Time oder wie heißt das? Das ist jetzt so ein Trend. Wir lassen uns nicht blenden von dem, was oft von der Welt kommt. Wir werden uns nicht gleichförmig machen mit der Welt, sondern wir werden hoffentlich Christusähnlicher werden. Der sein Leben gab. Und diese Hingabe ist letztlich der Moment, wo jetzt eine Metamorphose kommt, eine Transformation, eine Verwandlung, sondern werdet verwandelt. Und das ist ein passiver Prozess. Wer das in der Bibel aktivisch übersetzt hat, achte bitte darauf, dass es im Urtext passivisch ist. Also, hier steht, durch diese Hingabe kommt es zur Verwandlung. Was wird verwandelt? Durch die Erneuerung des Sinnes. Der Sinn, der allen Ernstes glaubte, man konnte sich von Gott verstecken, dieser Sinn wird jetzt verwandelt, erneuert, sodass man sagt, oh, man kann sich gar nicht vor dir verstecken, großer Gott, und ich will mich auch nicht verstecken. Diese Sinne verändern sich, sodass man prüfen mag, was der Wille Gottes ist. Also, es ist nicht das Theologiestudium. Es ist nicht die Summe des Bibelwissens, sondern es ist dieser geistliche Prozess der Verwandlung, der jetzt zu der Fähigkeit führt, prüfen zu mögen, was der Wille Gottes ist. Schaut mal, dieser Prozess des Wachsens in der Erkenntnis kann gleicherweise auch ein negatives Wachsen sein in der Verhärtung. Das wird in Römer 1 deutlich, dass die Menschen, die Gott links liegen lassen und ihn nicht beachten und ihn nicht ernst nehmen, dass sie in eine Verhärtung kommen. Dass die Sinne nicht mehr diese Fähigkeit haben, das zu verstehen, zu begreifen, zu empfangen, was Gott sagt, aus sich selbst. Aber durch sein Wort erreicht der Herr auch Tote, geistlich Tote, die dann prüfen mögen, was der Wille Gottes ist. Das Beste, was deiner Familie passieren kann, als jetzt an die Ehemänner, ist, dass da ein Papa ist, der prüfen mag, was der Wille Gottes ist. Und nicht dadurch, dass er, wie gesagt, irgendeine Lehre von irgendeiner Denomination übernimmt. Ja, der Calvin hat das schon mal gesagt, Martin Luther, Menno Siemens, wer auch immer, sondern dass du vertraust, Gott verändert dein Prüfungsvermögen und dann kannst du prüfen, was der Wille Gottes ist, nämlich das Gute, Wohlgefällige und Vollkommene. Und das wünscht sich jede Familie. Und wir sind ja nicht weitergekommen in der Reihe der Nächsten. Mein allernächste war
Moni, die übernächsten, die Kinder, wer sind dann die Nächsten? Die mir auf dem Weg liegen. Aber welche Wege gehe ich denn, wenn ich immer nur zu Mama und Papa fahre? Und Onkel und Tante und Oma und Opa? Und die Nachbarn links liegen lasse? Durch die Hingabe wird Christus in mir endlich meine Beine in Bewegung bringen zum Nächsten. Wer auch immer das ist. Das kann jemand sein, der auf dem Weg von Jerusalem nach Jericho zusammengeschlagen wurde. Das kann aber auch jemand auf der Arbeit sein. Das kann aber auch in der Nachbarschaft jemand sein. Also der, den der Gott dir auf den Weg gelegt hat. So, jetzt haben wir dann praktisch Hoffnung, dass Christus in uns diese Verwandlung hin bewirkt, die dann sich äußert in der Ehe, in der Familie, in der direkten Umgebung. Jetzt aber die Frau. Wir gehen zu Epheser 5. Ihr Männer liebt eure Frauen, wie auch Christus die Gemeinde geliebt hat, der sich selbst für sie hingegeben hat. Hingabe haben wir jetzt gesprochen. Aber was ist der Job der Frauen? Was ist die Verantwortung der Frauen? Da steht in Vers 22, die Frauen den eigenen Männern als dem Herrn. Was denn? Ordnet euch einander unter in der Furcht Christi. Die Frauen den eigenen Männern als dem Herrn. Denn der Mann ist das Haupt der Frau, wie auch der Christus das Haupt der Gemeinde ist. Wir haben hier eine Formel. Ihr Männer, liebt eure Frauen, wie Christus die Gemeinde. Die Männer orientieren sich nach Christus, Hingabe. Die Frauen orientieren sich nach der Gemeinde, wie die Gemeinde sich Christus untergeordnet hat. Wie hat sich die Gemeinde Christus untergeordnet? Das ist der Maßstab. Liebe Frauen, wenn es um Unterordnung geht, ist das das Einzige, was zählt. Der einzige Maßstab für Unterordnung ist die Gemeinde, die sich Christus untergeordnet hat. Wie hat sich die Gemeinde Christus untergeordnet? Wir wissen von der Bibel her, dass die Gemeinde einen Geburtstag hatte, und zwar an Pfingsten. Da ist die Gemeinde geboren. Da ist die Gemeinde entstanden. Frage, war Ostern vor Pfingsten oder nach? Vor. Wann hat Christus also der Gemeinde sich hingegeben? Vorher. Vor ihrem Geburtstag, bevor es sie gab. Richtig? Und zwar 50 Tage vorher. Was will ich damit sagen? Der Mann gibt sich der Frau hin bedingungslos. Christus gab sich der Gemeinde hin, da gab es sie noch gar nicht. Er ist ein richtig großes Risiko eingegangen. Er ist für die Gemeinde gestorben, ohne zu wissen, dass eine Gemeinde ihm folgen wird. Natürlich wusste er das. Aber was ich deutlich machen will, er hatte kein Druckmittel. Er hat nicht die Pistole an die Schläfe gehalten und gesagt, folge mir nach. Sondern seine Liebe, seine Hingabe führte die Gemeinde zur Unterordnung. Da ich jetzt als Mann Teil von Gemeinde bin, kann ich das auch verstehen, obwohl jetzt es um die Frau geht. Denn ich gehöre zur Gemeinde. Wie habe ich mich Christus untergeordnet? Ich habe nicht aus einer Drucksituation mich Christus anvertraut, sondern durch die Liebe. Da war der Prediger, der von dem verlorenen Schaf sprach. Ich war 4 Jahre alt in der Kinderzeltevangelisation. Da sah ich vor meinem inneren Auge, wie Jesus Christus als guter Hirte geht und sucht und sucht und sucht und sucht und sucht und sucht, bis er es gefunden hat. Dann legt er das verlorene Schaf auf seine Schulter und bringt es zurück. Da habe ich gesagt, mein Leib gebe ich dem Jesus. Hat er gesagt, du sollst, du musst, moralisch? Nein. Hä, warum, David, warum machst du das? Bist du verrückt? Warum gibst du deinen Körper Jesus? Ja, weil der mich liebt. Weil ich endlich das erfahre, wozu ich geschaffen bin, wozu ich mich sehne, mein ganzes Leben lang, dass mich endlich mal jemand annimmt, so wie ich bin. Vor meiner Geburt starb Christus für mich, da ich noch sein Feind war. Römer, Kapitel 5, glaube ich. Das heißt, er hat sich hingegeben, da konnten wir noch nichts leisten.
Das wäre so, wie wenn ein Bräutigam, ich weiß nicht, wie es bei euch dann ist, bei Hochzeiten, da steht der Bräutigam meist vorne, wenn das so ist, dass dann der Brautvater die Braut dann nach vorne führt, der Bräutigam steht vorne und empfängt jetzt diese, seine traumhaft schöne Frau. Jetzt stellt euch mal vor, er hat diese Frau vorher noch nie gesehen. Er würde glauben, was Gott zusammengefügt hat, soll der Mensch nicht scheiden, er nimmt das einfach so an. Bedingungslos. Er würde also hier stehen und denken, mal sehen, ob die im Rollstuhl reinkommt oder gerade gehen kann. Ob die rötliche Haare hat oder braune Haare, bin mal echt gespannt. Wie viel die im Portemonnaie hat, welche Ausbildung sie hat, aus welcher Familie sie kommt, keine Ahnung. Aber er legt sich fest, dieser Frau, wie auch immer sie ist, gebe ich mich hin. Bei diesen Castingshows, wenn Germany's Next Topmodel oder so läuft, muss man nicht kennen. Da ist dann eine Person, Heidi, die dann ein Bild gibt, also in anderen Kontexten, in anderen solchen Serien wird dann eine Zahl gezeigt. Ja, wie gut warst du? Stellt euch mal vor, von 10 Punkte würde dann jetzt der Bräutigam schon bevor die Frau, die Braut durch die Tür kommt, die 10 hinhalten. Sie würde durch die Tür, sie würde dann aus dem Auto steigen und denken, liebt er mich oder nicht? Liebt er mich? Werde ich ihm gefallen oder nicht? Und die kommt dann da durch die Tür und sieht eine 10. Also im Bild gesprochen jetzt. Sie sieht einen Mann, der sich hingegeben hat. Und Hingabe heißt kein Weg zurück mehr. Du hast den Schlüssel weggegeben. Du kannst nicht einfach noch einen Fuß in der Tür haben und sagen, mal gucken, und dann entscheide ich. Wie die Welt funktioniert, man kann ja nicht die Katze im Sack kaufen, man muss ja noch eine Probefahrt machen oder so. Sondern hier an der Stelle sagt er, nee, ich nehme sie so, wie sie ist. Das hat Jesus getan. Und deswegen habe ich dann irgendwann gesagt, dem gibst du dich hin. Ganz, hier hast du mich. Aber auf diese Hingabe meinerseits, auf diese Reaktion brauchte es seine Aktion. Weil er am Kreuz sein Leben gab, habe ich mich ihm anvertraut. Und dieses Anvertraut ist nichts anderes als Unterordnung. Alles, was nicht aus Glauben ist, ist Sünde. Alles, was nicht aus diesem Vertrauen Gott gegenüber passiert, ist Sünde. Ist definitiv zerstörerisch. Wer aber sich Christus anvertraut und ihm glaubt, darf sich auf eine Intimität freuen, auf Erkenntnis freuen, auf eine Gemeinschaft freuen, auf Leben freuen, auf Sicherheit freuen. Durch die Aktion Christi folgt die Reaktion. Und jetzt versteht ihr ein bisschen, worauf ich hinaus will. Der Mann ohne Christus ist gefährlich. Ihr lieben Frauen, ordnet euch bitte nicht unter. Was habe ich hier gesagt? Ein Mann ohne Christus ist gefährlich, weil er seinen Körper noch selbst im Griff hat. Ein Mann mit Christus in sich, der sich selbst gestorben hat, ist vertrauenswürdig, weil Christus vertrauenswürdig ist. Und falls da irgendjemand mich mal hört von den Mädels, die dann überlegen bei der Partnerwahl, ob es dann gläubiger oder nicht sein soll, du kannst in eine unsichere Zukunft gehen. Du kannst dich einem gefährlichen Mann anvertrauen. Wenn du dir das Leben vermasseln willst, dann mach das. Es gibt nämlich nur einen. Römerbrief sagt ganz klar, es ist keiner gut. Auch nicht einer. Na, ich bin aber doch ein guter Mann. Sorry, ist nur einer gut. Jesus. Und wenn der Mann sein Leib Christus hingegeben hat, dann hast du als Frau Hoffnung auf Liebe. Auf Liebe. Und wenn du diese Liebe wahrnehmen wirst, dann wird die Reaktion auf die Aktion Hingabe sein, Unterordnung, Anvertrauen. Du wirst dann nicht mehr ihn kontrollieren wollen. Du wirst dann nicht gucken, was hat der da mit wem geschrieben und so weiter, sondern du wirst durch diese Liebe wahrnehmen, es ist ein Mann einer Frau. Er liebt dich. Doch nicht er, sondern Christus in ihm. Also setzt du deine Hoffnung auf Christus. Alles andere ist wirklich gefährlich. Denn dann, wenn man das Ding ohne Christus erklärt, hat Machtmissbrauch alle Möglichkeit.
Und das hat im Reich Gottes keinen Platz. Christus hielt es nicht als Raub, Gott gleich zu sein, sondern er entäußerte sich selbst und nahm Knechtgestalt an. Er kam nicht, um bedient zu werden, sondern um zu dienen und sein Leben zu geben als Lösegeld für viele. Lieber Mann, gib deine Macht Christus und deine Frau wird sich dir gerne unterordnen. Das heißt, in der Konsequenz wirst du als Mann nicht eine Sekunde mal einen Appell von dir geben, du sollst aber, du musst aber. Hat Jesus das mit dir getan? Nein. Jesus wollte nicht Gesetzlichkeit, er wollte das Herz. Du als Mann, willst du das Herz deiner Frau oder nur den Körper? Sei ehrlich. Wenn du das Herz willst, dann gib dich selbst Christus hin. Sonst kriegst du nicht ihren Körper. Ja gut, du kannst dir den nehmen. Und dann sind wir beim Thema Machtmissbrauch. Ihr Lieben, das Evangelium ermöglicht ein schönes Sexleben. Willst du das? Dann komm, geh zu Jesus. Aber das wird nichts bringen. Das ist wieder eine Motivationsrede, die keine Kraft hat. Und trotzdem ist es wahr. Es ist wahr. Es ist wahr. Es ist wahr, dass Christus die Hoffnung für dein Eheleben ist. Denn durch ihn kommst du zu dieser Intimität. Er erkannte sie und sie wurde schwanger. Denn dann haben eure Kinder einen maximalen Schutzraum. Gott hat die Ehe gestiftet, weil er Kinder liebt. Gott hat die Ehe gestiftet, weil er Kinder liebt. Und deswegen stellt er sicher, dass die Kinder einen maximalen Schutzraum haben. Ein Mann, der seine Macht Christus abgibt, zufolge eine Frau, die sich ihm unterordnet. Und diese Schöpfungsordnung bringt ein Familienleben in Ordnung, sodass Kinder in dieser Sicherheit aufwachsen, sodass sie sehen, oh, ja, Papa ist das Haupt. Aber doch nicht, weil er das für sich beansprucht und sich dann so einen Titel hier hinklebt oder so ein Hauptmütze aufsetzt oder wie auch immer, sondern weil Christus sein Haupt ist. Wir haben hier also eine Schönheit, die weltlich gesehen nicht zu verstehen ist. Ohne Christus kannst du in der Welt von Unterordnung nicht sprechen. Aber das interessiert uns jetzt nicht, was man in der Welt sprechen kann oder nicht. Hier geht es darum, was spricht Gott? Was ist seine Schöpfungsordnung? Und wir stellen fest, das ist genau diese, die wir im Epheserbrief Kapitel 5, Vers 21 und bis 23 vorfinden und folgende natürlich. So, jetzt haben wir also die Frau, die dann sich ihm anvertraut, als Folge seiner Hingabe. Nun haben wir aber keine Lebenswirklichkeit, die frei ist von der Verwirrung des Teufels. Der Satan hat dich als Mann verwirrt und dich als Frau auch verwirrt. Er kam wie bei Adam und Eva und fragte, sollte Gott wirklich gesagt haben, und bringt Zweifel in dein Leben. Du als Frau hast dir zig Serien angeguckt, Romane gelesen, würde man früher vielleicht machen, keine Ahnung. Du hast dir so viele Impulse von der Welt reingezogen, dass die Fantasie, die in deinem Kopf und Herzen ist, nicht die der Bibel entspricht. Also wirst du deinem Mann nicht vertrauen, weil du sowas in diesen Filmen und Romanen nie gesehen hast. Du wirst sagen, nee, das glaube ich nicht. Dass er mich so nimmt, wie ich bin? Dass er mich liebt, so wie ich bin? Das heißt, der Mann kann wirklich rein sein, hingegeben, Christus in ihm, und trotzdem funktioniert es mit der Ehe nicht. Warum? Weil die Frau ihm nicht glaubt. Denn die Botschaft der Welt ist eine andere. Also, die Hoffnung für dich als Frau ist wieder nicht der Mann, sondern Christus. Dass du von ihm angesprochen wirst und sein Wort empfängst, was dich lebendig macht. Du wirst dann in dieser Bekehrung und Hingabe in deinem Mann den Christus vorfinden, der dich persönlich gezogen hat. Und deswegen ist auch da wieder die Hoffnung nicht der Mann, sondern der Christus. Aber der kann sich dir auch offenbaren abseits des Mannes. Wie häufig passiert das, dass Frauen zum Glauben kommen und der Mann ist noch gar nicht gläubig? Weil Christus sich dir offenbart hat in seinem Wort. Preis dem Herrn.
Und so haben wir hier eine Antwort auf die Frage, was bedeutet es, wenn Gott sagt, es ist nicht gut, dass der Mensch alleine ist? Ihr erinnert euch an die erste Einheit. Ja, weil dann in dem Nächsten Christus sich offenbart. Und wir dann einander uns unterordnen. Ordnet euch einander unter. Bonhoeffer sagt das, Dietrich Bonhoeffer sagt, dass der Christus im Bruder stärker ist als der Christus in mir. Das ist natürlich nicht wahr, weil Christus nie schwach ist. Aber der Mensch, der Mann, die Frau, wer auch immer, ist nie sich seiner Motive bewusst. Du weißt nie 100%, ist das dein Stolz, deine Eitelkeit oder das Wort Christi. Wenn du Ratschläge weitergibst, Impulse weitergibst, weißt du nie ganz genau, ob das von dir aus einer falschen Motivation kommt, Machtgehabe und sowas. Das bedeutet, du begegnest deinem Bruder, deiner Schwester immer in der Haltung, einer achte den anderen höher als sich selbst. Und ihr ordnet euch einander unter in der Furcht, nicht vor dem Partner, sondern in der Furcht Christi. Und so erwartest du, wie Bonhoeffer das auch sagt in seinem Buch Gemeinsames Leben, dass dann in deinem Ehepartner, jetzt geht das in beide Richtungen, dass Christus dir durch deinen Ehepartner was sagt. Also gehst du nicht als Fordernder in die Beziehung, sondern als Empfangender. Du bist also schnell im Hören und langsam im Reden. Und siehe da, viele Ratschläge von deinem Ehepartner kommen direkt aus höchster Stelle. Dein Ehepartner weiß nicht, dass das der Ratschlag Gottes war. Aber der Ratgeber, wunderbarer Rat, Held, ewig Vater, Friedefürst, Christus in dem Bruder, in dem Ehepartner, gibt dir Weisheit oder Weisung mit. Und als Ehepartner seid ihr nicht im Dunkeln, sondern einander gebt ihr die Weisheit Christi, das Wort Christi weiter und werdet dadurch erbaut, sodass die Kinder davon direkt profitieren und die Nachbarschaft dadurch transformiert wird. Und siehe da, es bestätigt sich, dass ihr als Ehepartner, ihr habt eine Wucht, eine Power, eine Macht in euch, die wir wahrscheinlich alle zu häufig unterschätzen. Welche Macht ist es? Die Macht unseres Herrn Jesu Christi. So geht mit dieser Sendung. Es ist stärker, wenn deine Nachbarn zu dir zu Besuch kommen, dass ihr beide am Tisch seid, als nur du alleine. Wenn ihr dann durch die Straßen wandelt, ist es stärker, dass ihr zu zweit wandelt durch die Straßen, wie Gott gewandelt ist in der Gegenwart der beiden, Adam und Eva. Es ist viel stärker, wenn ihr in der Gemeinde wahrgenommen werdet als Paar. Wenn man wahrnimmt, ihr seid eine Einheit. Nicht, weil man dann irgendwie meint, wir haben alles verstanden, sondern nein, das ist einfach diese Einheit, die von Gott herkommt und diese wird dann etwas in Bewegung setzen. Und es gibt da so einen Bericht, was ich vor Augen habe, da sagt eine Person, hat sie in einem Forum im Internet runtergeschrieben, sie sagt, wenn ich Paare sehe, kriege ich die Krise. Sie kann es nicht ertragen, wenn ein Ehepaar nur spazieren geht. Reizt die anderen zur Eifersucht, indem ihr ein verliebtes Ehepaar seid, mit dieser Liebe Gottes in euch. Das sagen wir nicht, damit wir ein besseres Leben haben. Ja, wir werden ein erfülltes Leben haben. Tut dies und du wirst leben. Das sagen wir, weil dadurch die Welt wieder verändert wird. Und das ist kein Geheimnis, dass wenn man die Ehe auseinanderreißt, die Gesellschaft auseinandergerissen wird. Wenn man aber die Ehe eins ist in Gott, dann kommt es auch zur Stabilität, zur Gottes Schöpfungsordnung in der Welt, in der Gesellschaft. Und damit sind wir das Licht und Salz, was Jesus uns zugesprochen hat. Fragerunde. Was ist unklar gewesen? Was ist euch noch gekommen? Wo, an welcher Stelle war es zu schnell? Wo braucht es noch Erklärung? Was war ermutigend? Ich sage immer zu meiner Frau, wenn sie eine Predigt gehört hat oder ein Buch gelesen hat, sage ich, und hat sich erbaut? Weil manche Predigten oder Vorträge, wenn sie die hört, fühlt sie sich immer schlecht. Ich bin so eine schlechte Mutter. Ich so, dann war es nicht das Evangelium. Ist so. Das Evangelium baut immer auf.
Jetzt die Hoffnung, dass es jetzt erbauend war, ja, dass ihr rausgeht und sagt, ja, wir haben Christus in uns, let's go. Aber bitte achtet darauf, wenn ihr nach einer Predigt weggeht und das hat euch niedergedrückt, dann war es das nicht das Evangelium. Vielleicht noch ein Satz zur Buße. Falls jemand hier in seinem Herzen merkt, oh, da tut sich was, mir tut etwas leid. Ich möchte das ändern. Buße ist Römer 12, die Hingabe letztlich. Aber was bedeutet Buße ganz genau? Wenn die Polizei mich anhält, und das ist jetzt in den letzten Monaten ein paar Mal vorgekommen, ich musste sogar meinen Führerschein abgeben, dann heißt es irgendwann, ja, du bist zu schnell gefahren, du, was auch immer, jetzt musst du Bußgeld zahlen. Schon mal gehört? Bußgeld. So, jetzt wenn ich also angehalten bin und nehmen wir mal an, ich muss jetzt einen 20er aus dem Fenster rausgeben, weil das Bußgeld ist, da steckt das Wort Buße drin, dann entspricht das nicht dem Evangelium. Weil wer hat denn für uns das Bußgeld bezahlt? Jesus Christus am Kreuz von Golgatha. Das heißt, die Buße der Polizei gegenüber ist eine andere Buße als die Buße Gott gegenüber. Die Buße der Polizei ist, ich fühle mich schlecht, ich will es wieder gut machen. Die Buße Gott gegenüber ist, ich fühle mich schlecht, er hat es wieder gut gemacht. Und falls du während den Ausführungen merkst, er hat es wieder gut gemacht, er hat es schon vergeben, er ist dafür gestorben am Kreuz von Golgatha. Und in dir kommt eine tiefe innere Dankbarkeit, dann ist das Buße. Stell dir mal vor, ja, jemand anders würde sagen, hey, brauchst nicht bezahlen, ich zahle für dich. Dann würdest du doch nicht sagen, oh, ich bin so schlecht. Du würdest doch sagen, danke. Du wüsstest, dass du schlecht bist. Aber du wärst eher froh über diese Güte, die dich zur Umkehr führt, als über dieses schlechte Gefühl, was da hochkommt. Von daher, wenn jetzt hier der Moment der Buße ist, wo jemand sagt, das war definitiv nicht gut, ich war so egoistisch, ich war so eitel, ich habe nur für mich selbst gelebt, aber du, Herr, hast mir vergeben. Dann sag doch mal Danke. Er hat's gehört. Ja, gar nicht laut, einfach für ihn aus tiefstem Herz Danke. Und dann gehst du verändert von hier. Dann lass uns doch beten und ich würde bitten, dazu aufzustehen. Oh Herr, wir loben dich und preisen dich. Wir erheben deinen Namen. Du bist es wert, dass wir jetzt vor dir stehen. Wir bedanken uns bei dir ganz von ganzem Herzen für die Vergebung unserer Schuld. Du hast bezahlt, danke dir dafür. Herr, du siehst ins Herz. Wir schauen nur vor die Stirn. Du weißt ganz genau, was da abgeht in den Herzen derer, die heute im Raum sind. Du weißt, wie die Ehen sind. Von 1 bis 10, du kannst ganz schnell ein Feedback geben. Herr Jesus, und deswegen, ja, danken wir dir auch von ganzem Herzen, dass du nicht uns verurteilst, sondern suchst und weitersuchst. Ich bitte dich, dass die Suchaktion weitergeht, Herr, dass Satan keine Chance hat, hier dieses Wort, diesen Samen zu klauen, wegzupicken, sondern dass diese Suche weitergeht, dass du durch dein Wort redest, auch in der Nacht, in Erinnerungen, die hochkommen, dass du redest durch den Ehepartner, Herr, so dass dann unsere Ehen wieder intakt werden, intim werden, eins werden. Herr, wir bitten dich, dass du dich unser erbarmst. Wir setzen unsere Hoffnung auf dich, du Anfänger und Vollender des Glaubens. Du wirst es auch vollenden. Da wird es nichts anderes geben, was uns helfen kann als du. Und so loben wir dich jetzt schon, weil du nicht, dein Wort nicht leer zurückkommen wird. Es wird Frucht bringen, Ewigkeitsfrucht. Wir werden im Himmel auf diesen Abend zurückschauen und werden sagen, ja, da hast du angefangen, uns zu verwandeln. Und so danken wir dir jetzt schon, Herr, für das, was dann unsere Kinder als Nutznießer dieser Verwandlung dann erleben werden. Wir loben dich und preisen dich, Herr, und lass bitte dein Reich kommen und dein Wille geschehen hier in meiner Zagen und Umgebung, dass wirklich hier auch viele, viele Menschen zur Gottes Schöpfungsordnung zurückkommen. In Jesu Namen bete ich. Amen.

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Die Sache mit der Kommunikation ist offensichtlich nicht so ganz einfach. Ganz offensichtlich gehört Hören wesentlich dazu, dass man überhaupt einander versteht. Also nicht akustisch, sondern dass man inhaltlich versteht, worum es geht. Jetzt sind wir hier erwachsene Leute. Wir wollen etwas lernen über das Lernen heute Abend und wie das denn nun ist mit dem Zuhören und weiß nicht, ob wir vielleicht ein bisschen was auch über die Kommunikation zwischen Männern und Frauen lernen werden. Das scheint ja hier zumindest, wie es angedeutet wurde, auch nicht immer so ganz einfach zu sein. So, wie ist das also mit dem Lernen? Lernen ist in jedem Falle ein lebenslanger Prozess. Das Gehirn lernt immer. Also wir können gar nicht anders. Wie sagen wir so schön, man lernt nie aus. Allerdings läuft der Lernprozess nicht immer gleich gut ab. Also es gibt Situationen, da erlernt der Mensch Fähigkeiten spielend. Das ist oft bei Kindern so, aber manchmal ist es auch bei uns so, wenn wir wirklich auch auf eine Sache brennen. Aber es gibt auch Situationen, wo es richtig hart ist, in einer bestimmten Situation eben so seine Lektion gelernt zu haben. Wir lernen ja auch manchmal aus bösen Erfahrungen. Das ist natürlich nicht schön. Nun, es sind unter anderem zwei Faktoren, die für das Lernen verantwortlich sind. Einmal sind es die Emotionen beim Lernen. Und ein anderer Faktor ist natürlich auch das Alter des Lernenden. Also wenn der Berufsschullehrer, oder ihr habt ja hier in Detmold auch Hochschulen und so, das sind ja immer noch junge Leute. Ich glaube, dass man mit 20 Jahren schon noch durchaus eine Sprache zum Beispiel recht gut lernen kann. Aber je älter man wird, desto schwieriger wird es. Also Emotionen spielen eine Rolle. Lehrer wissen, dass Lernen bei guter Laune am besten funktioniert. Und Willi, vielleicht ist ja doch irgendwie was dran, wenn irgendwie eine beliebte Musik oder das, was mich vielleicht ein bisschen in Stimmung bringt, im Hintergrund läuft. Ich weiß es, will jetzt auch nicht da in eure Erziehung reinreden und so, aber ich habe jedenfalls einen Bekannten, der ist Schulleiter in Hamm. Die haben an dieser Schule im vorletzten Jahr haben sie den Deutschen Schulpreis erhalten und ihr Motto ist Lachen, Leisten, Lernen. Also das kann schon irgendwie auch wahrscheinlich so ineinander spielen. So, und das andere mit dem Alter, Hänschen lernt schneller als Hans, obwohl es ja so ist, dass ältere Menschen, die zwar langsamer lernen, ich bin ja weder alt noch jung, ich weiß auch nicht, was ich bin, aber ein bisschen kann ich es aus Erfahrung auch sagen, ein bisschen langsamer lernt man als die Jungen, aber wir haben ja schon auch ein bisschen Lebenserfahrung, wir haben schon so einiges gelernt und man kann etwas Neues, dieses neue Wissen integrieren in das, was man schon erworben hat. Also man ist ja kein unbeschriebenes Blatt, der Lernprozess beginnt nicht immer bei Null. Wir lernen mit allen Sinnen. Also wir könnten so sagen, wir lernen zum einen auditiv, das heißt, wir lernen durch Zuhören. Also wir lernen durch Zuhören, das ist, glaube ich, naheliegend. Das andere, wir lernen auch visuell, das heißt, wir lernen durch Sehen. Ich baue ganz bewusst hier meine Präsentationen mit ein, weil es leichter fällt, etwas zu sehen, etwas lesen zu können und das dann noch zu hören. Wir lernen dadurch besser. Man lernt auch kommunikativ, das heißt, lernen durch Gespräche und man lernt letztlich auch motorisch, das heißt, lernen durch Bewegung. Wenn Jesus predigt, und wir haben ja viele Beispiele dafür in der Bibel, die Bergpredigt ist wahrscheinlich das bekannteste Beispiel und Klaus Epp hat ja davon erzählt, dass das, was Jesus in der Bergpredigt gesagt hat, sein Herz wirklich berührt hat. Wenn Jesus predigt, dann handelt es sich zunächst einmal um die auditive Methode. Er spricht zu den Leuten. Wenn Jesus dann Gleichnisse verwendet, und wir haben ja an den anderen Abenden auch schon über diese Bildreden von Jesus gesprochen, dann bedient er sich der visuellen Methode. Und wenn er dann anschließend Fragen seiner Jünger zulässt, dann ist das die kommunikative Methode. Und wenn Jesus schließlich auffordert, das Gehörte auch in die Tat umzusetzen, sonst nützt das Lernen ja gar nichts, dann ist das die motorische Methode.
Und wenn wir das so alles zusammen sehen, dann müssen wir feststellen, dass Jesus ein hervorragender Lehrer ist, ein Vorbild für jeden Lehrer in der Art und Weise alleine schon, wie er gelehrt hat, ganz unabhängig von dem, was er inhaltlich weiterzugeben hatte, was natürlich das Wesentliche ist. Jesus weiß allerdings auch, wie schnell man erworbenes Wissen wieder verlieren kann. Das weiß ich nun auch aus eigener Erfahrung. Und das ist ein Thema, das Jesus beschäftigt, wenn er ein weiteres Gleichnis erzählt, das wir heute Abend dem, was wir hier besprechen, zugrunde legen wollen. Wir haben gestern über das 7. Kapitel des Lukas-Evangeliums gesprochen oder zumindest einen Ausschnitt. Heute sind wir im 8. Kapitel und ich lese uns mal aus Lukas 8 die Verse 4 folgende vor. Da steht, eine große Menschenmenge sammelte sich um Jesus. Aus allen Orten strömten die Leute zu ihm. Und da erzählte er ihnen ein Gleichnis. Ein Bauer, er ging aufs Feld, um seinen Samen zu sehen. Als er die Körner ausstreute, fiel ein Teil von ihnen auf den Weg. Dort wurden sie zertreten und von den Vögeln aufgepickt. Andere Körner fielen auf felsigen Boden. Sie gingen auf, vertrockneten aber, weil sie nicht genug Feuchtigkeit hatten. Wieder andere Körner fielen mitten in Dorngestrüpp. Das wuchs mit auf und erstickte das Korn. Andere Körner schließlich fielen auf guten Boden, gingen auf und brachten hundertfache Frucht. Darauf rief Jesus, wer Ohren hat, soll gut zuhören. Ein wesentlicher, einfacher, aber wesentlicher Ratschlag, wer Ohren hat, der höre. Nun, diesmal predigt Jesus zwar nicht auf einem Berg, aber er steht trotzdem oben, nämlich, ich möchte sagen, auf dem Höhepunkt seiner Mission. Die Menschen strömen scharenweise herzu, wie wir das gelesen haben. Die legen Tagereisen zurück, die nehmen Hunger und Durst in Kauf, die lassen ihre Arbeit und ihr Geschäft Geschäft sein. Sie wollen dabei sein, weil Jesus in einer solchen Vollmacht spricht, dass sie einfach merken, das ist nicht einfach einer der Pharisäer, der Schriftgelehrten, die sie schon mal gehört haben, sondern da spricht keiner über den guten Hirten, sondern da spricht der gute Hirte selbst zu ihnen mit solchem Erbarmen und mit solchem Verständnis, solcher Liebe zu den Menschen, aber auch mit einer solchen Klarheit, wie sie es vorher nie gehört haben. Jetzt hätte man erwarten können, dass sich die Begeisterung der Leute auf den Redner überträgt. Und wenn Jesus so ein Mensch gewesen wäre wie wir, ein Mensch wie alle anderen, dann hätte er wahrscheinlich aus seiner verspiegelten VIP-Lounge auf die Menge gezeigt und hätte zu seinen Jüngern gesagt, Mensch, guck mal, wir erleben gerade den großen Durchbruch, seht euch ihre Euphorie an und so. Man ist ja, wenn man als Redner merkt, das stößt auf Resonanz, das ist ein bisschen schwierig, weil ich sie ja nicht sehen kann, der sie da sich da auf dem Sofa flitzen zu Hause. Aber wenn man das so erlebt und so ein Saal sich dann füllt, hoffentlich ist das irgendwann wieder möglich. Naja, man ist schon beeindruckt, wenn man hier vorne steht. Aber Jesus reagiert ganz anders. Jesus ist sowieso ganz anders als wir. Man empfindet sogar eine gewisse Schwermut, wenn Jesus hier von diebischen Vögeln redet und von dornigen Würgegriffen und von Herzen, die einfach nichts an sich heranlassen. Das ist ja eine gewisse Traurigkeit, die über diesem Gleichnis liegt. Ich weiß nicht, was mich so im Gespräch mit vielen Zeitgenossen beschäftigt. Man redet ja schon auch mit Leuten, die mit Glauben weniger Mut haben. Was ich festgestellt habe, ist, dass meine Gesprächspartner über ihren Unglauben oft weniger nachgedacht haben, als ich über meinen Glauben nachgedacht habe. Und das macht mich nicht stolz. Ganz im Gegenteil, ganz im Gegenteil. Das macht mich schon auch ein bisschen betroffen. Es ärgert mich nicht, aber es macht mich schon ein wenig traurig. Natürlich, es gibt Leute, die gründlich über ihren Unglauben nachdenken, aber ich glaube, dass das relativ selten ist.
Auch was ich so von nichtchristlichen Autoren über Christus gelesen habe, das überzeugt mich nicht. Es ist oft so zu kurz geschossen. Das trifft die Sache nicht. Das ist manchmal einfach so ein Zerrbild, was sich die Autoren dann selber gemacht haben. Nun, das, was in diesem Buch drinsteht, was Klaus Epp dann irgendwann auch mal geprüft hat, wo er mal einfach vorne angefangen hat, darin zu lesen, was in diesem Buch drinsteht, was dir vielleicht bisher wie so ein religiöses Geschwafel vorkam, das ist gefüllt mit der Gegenwart dessen, in dem alle Schätze der Weisheit und der Erkenntnis verborgen sind. So steht's mal im Kolosserbrief Kapitel 2, dass die Schätze der Weisheit und der Erkenntnis hier zu finden sind, wo Gott sich offenbart. Und wenn es wirklich Gott ist, der hier dahinter steht, dann ist er weise, viel weiser als irgendein Mensch. Dann hat er die volle Erkenntnis und er möchte sich offenbaren, möchte sich uns mitteilen. Und das tut er schwarz auf weiß, das heißt unmissverständlich, in dem, was hier steht. Deswegen beurteilen Sie bitte nicht so ein Buch, das Sie nie gelesen haben. Machen Sie das so mal nach dem Vorbild von Klaus Epp, der uns das erzählt hat, wie er so nach und nach immer mehr betroffen war von dem, was da stand und wie es in sein Leben hineingeredet hat. Das kann auch bei Ihnen, kann auch bei dir so sein. Wenn wir seine Stimme nicht hören, die Stimme Gottes, heißt das nicht, dass da keine Stimme ist? Es kann allenfalls heißen, dass wir in unserer lauten Welt irgendwie taub geworden sind oder dass wir uns in dieser lauten Welt meilenweit von seinem Flüstern entfernt haben, weil Gott uns nicht anschreit, so wie ich das vielleicht hier abends tue. Gott spricht oft tatsächlich in einem ganz moderaten Ton. Er will ja niemanden irgendwie bedrängen oder so. Liebevoll, aber auch leise spricht er. Und deswegen fordert Jesus auf und sagt, Mensch, sperrt eure Ohren auf, stellt mal auf Empfang und hört auf das, was er euch zu sagen hat. Er redet, aber wir müssen hören, hinhören. Es sind ja tausend aufdringliche Stimmen, die uns täglich wie in einem Unwetter umgeben. Wer kann da noch hören? Die modernen Medien projizieren uns Milliarden von Bildern ins Haus und ins Hirn. Wer kann da noch klar sehen? Unzählige Informationen wollen verarbeitet werden. Wer kann da noch unterscheiden, was ist wahr und was stimmt nicht? Es gibt schon unwahre Nachrichten, ohne Frage. Und so hält uns der Alltag zudem auf Trab und raubt uns jede Stille, von dem die Moderatoren vorhin schon gesprochen haben, die ja Voraussetzung dafür ist, dass wir auch mal konzentriert an der Sache dranbleiben. Dann rast die Zeit nur so dahin, also 2021 ist ja jetzt auch schon anderthalb Monate mehr als das vorbei. Die Zeit rast nur so und eines Tages siehst du dich dann ans Ende deines Lebens gespült wie ein Fisch ans tödliche Ufer und du hast bis dahin vielleicht in all den Lebensjahren die Wahrheit überhaupt nie gehört oder hast nie mal erfahren, dass es eine absolute Wahrheit gibt. Eine Wahrheit, die eben in Christus offenbar wird und die in Christus zu finden ist und auch Gestalt annimmt in ihm. Nun, das ist das, was der Text sagen will und darum ist Jesus so traurig. Die Menge feiert, begeistert schwärmen sie von ihrem Superstar, der solche Massen bewegen kann. Jesus selber dagegen macht sich Sorgen um die Leute, die zwar hören, aber nicht verstehen. Denn hören minus verstehen gleich null. Das Gleichnis hier ist eingerahmt von den Bemerkungen, dass Jesus predigt und davon, dass die Leute bitte zuhören sollen. Wer Ohren hat zu hören, der höre. Dazwischen finden wir hier im 8. Kapitel das Gleichnis, das wir eben gelesen haben. Wenn im Orient damals jemand einem anderen etwas Wichtiges mitteilen wollte, dann musste der andere seinen Schleier oder seinen Turban, was diese auf dem Kopf trugen, das also verhüllte Ohr öffnen. Es wurde ja auch, wenn es was Geheimes war, leise gesprochen. Dann musste man also das Tuch wegschlagen. Und wer so das Tuch zurückgezogen hat, zeigte damit so seine Hör- und Empfangbereitschaft.
Ein Sämann geht an einem Märztag ins Feld, die Lerchen trällern im Frühlingswind, erste Gänseblümchen halten ihren Kopf in die Sonne. Na, denkt er, beste Bedingungen, und so sät er und sät, wobei ihm offensichtlich gar nicht auffällt, dass etwas Samen auf den Weg fällt. Anderes zwischen die Steine, wo kein Krümel Humus ist, und wieder anderes unter die Dornen fällt. Fällt dir auf, wie großzügig der Sämann ist? Dass er geradezu verschwenderisch ist? Also ist ja eigentlich könnte man sagen, ein bisschen Verschwendung. Wenn er so um sich herum wirft, dass da einiges eben auf diesem Boden, wo nichts wachsen kann, wo es hart ist, fällt und zwangsläufig von Vögeln weggefressen wird. Aber der streut und streut ohne Kosten-Nutzen-Rechnung, ohne zu sagen, es lohnt sich nicht. Mit vollen Händen wird hier ausgestreut, auch an den Wegrand, auch zwischen die Felsen, auch da, wo das Unkraut wuchert. Was ich hier zunächst einmal herausstellen möchte, ist, dass Gott die Menschen großzügig und sehr gerecht behandelt. Es ist ganz egal, ob du alt bist oder ob du jung bist. Ganz egal, ob du Mann oder Frau bist, Gott zieht keinen vor. Auch nicht Leute aus einer christlichen Prägung werden vorgezogen von Gott oder irgendwie bevorzugt behandelt. Gott ist gerecht. Er ist großzügig und er denkt an jeden und er hat für jeden eine Botschaft. Das, was hier steht, das gilt uns Menschen ganz generell. Nicht nur den besonders Frommen oder wo man meint, da die haben so eine spirituelle Antenne für sowas oder so. Ich glaube, dass jeder, der will, auch hören und verstehen kann. Also der Sämann ist derselbe, die Saat ist auch dieselbe. Der Unterschied liegt beim Empfänger, der unterschiedlichen Beschaffenheit des Bodens. Der kommunikative Teil dieser Unterrichtseinheit beginnt in Vers 9. Das habe ich nicht mitgelesen, aber da steht dann, seine Jünger fragten ihn, was dieses Gleichnis bedeutet. Das ist ja schön, dass die Jünger diese Frage stellen. Das ist dann dieser kommunikative Teil, wo Jesus Fragen zulässt. Jedenfalls, was mir als Prediger die Sache heute Abend recht leicht macht, ist, dass aufgrund dieser Frage der Jünger Jesus dieses Gleichnis selbst auslegt in den Versen 11 bis 15. Und das, was er uns da sagt, ist, dass der Same das Wort Gottes ist und dass die auf dem Wege die Zuhörer sind, so sagt Jesus. Jesus sagt, dass die Vögel bedeuten, dass der Teufel wegnehmen will, dass es der Teufel ist, diese Vögel. Und die auf dem Felsen, die nehmen auf. Und mit der ersten Versuchung geben sie auf, und die unter den Dornen, die hören, aber die werden dann von Sorge, Reichtum und Vergnügen erstickt, so sagt Jesus. Und die dann schließlich in der guten Erde, sie bewahren das Wort und bringen Frucht. Also die Auslegung fasst Jesus in diesen Versen kurz und knapp, aber verständlich zusammen. Da geht es also zunächst mal um solche, wie es in Vers 5 heißt, er säte einiges, fiel auf den Weg, es wurde zertreten und die Vögel des Himmels fraßen es auf. Wege sind festgetreten, oft sogar asphaltiert in unserer Zeit, und ich fürchte, es gibt auch asphaltierte Herzen. Es können Menschen sein, die festgelegt sind. Das gab es damals auch. Die Juden zum Beispiel waren festgelegt in ihrer Religion und es gab keine Chance, sie von irgendetwas anderem zu überzeugen. Bei solchen festgelegten Leuten, da kommt die Botschaft zu einem Ohr rein und findet nichts als feste Standpunkte vor und fliegt dann irgendwie über die Bande zum anderen Ohr wieder heraus. Ja, da hörst du was, aber du kannst es irgendwie nicht einordnen in das, was du bisher geglaubt hast, und dann verabschiedest du dich auch ganz schnell wieder von diesen neuen Gedanken. Gibt so Leute, die bei neuen Erkenntnissen einfach verunsichert sind und jedes Wagnis, das neue Gedanken mit sich bringt, das wird von vornherein abgelehnt. Nun, viele Europäer vertreten den Standpunkt, es gibt keinen Gott. Im Kommunismus, wo das sogar gelehrt wurde an den Schulen, es gibt keinen Gott. Und immer mehr in unserer säkularen Gesellschaft wird das
laut propagiert, aber auch irgendwo im Verborgenen angenommen. Wahrscheinlich gibt es Gott gar nicht. Und wenn du dann lange genug auf solchen Überzeugungen herumtrampelst, kann der Same des Wortes irgendwann nicht mehr wirklich eindringen. Vor 3,5 Jahren bekam ich den Anruf von einem Kirchenblatt Idea Spektrum und man fragte mich, ob ich bereit wäre zu einem Streitgespräch mit Philipp Möller. Anlass dieses Streitgespräches war, dass Philipp Möller gerade sein Buch herausgegeben hatte, Gottlos glücklich. Philipp Möller ist sicher einer der streitbarsten Atheisten in Deutschland, hat in allen möglichen Talkshows schon seine Thesen weitergegeben. Ich habe den bei Anne Will und bei ganz, ganz vielen anderen schon gesehen. Also einer, der da die Medien auch gerne nutzt, war einer derer, die vor Jahren diese Buskampagne auch nach Deutschland holte. Mit höchster Wahrscheinlichkeit gibt es keinen Gott und so. Also ein Atheist. So, und jetzt suchten sie einen, der mal so mit ihm mal so die Gegenseite darstellt und dann sollten wir so ein Interview miteinander führen. Eine Stunde hatten wir Zeit. Der das Gespräch geführt hat, moderiert hat, heißt Carsten Huhn. Ich habe so gesagt, da hat also der Huhn zwei Streithähne eingeladen und dann sollten wir also eine Stunde sollten wir uns fetzen. Jetzt muss ich sagen, dass Philipp Möller rein menschlich, wir haben uns gut verstanden und das war eigentlich, war das recht problemlos. Aber dann diese eine Stunde, er hat Argumente gebracht, wie zum Beispiel, er sagte, wir setzen uns für das Wahlrecht von Menschenaffen ein. Und aus seiner Sicht ist es natürlich nachvollziehbar, wenn das so ist, dass wir uns höher entwickelt haben, dass Menschen aber deswegen nicht weniger Rechte haben als Tiere, dann muss man natürlich zu sowas kommen. Ich habe gesagt, ich kann mir nicht vorstellen, dass da also plötzlich welche Orang-Utans oder so mit darüber entscheiden, wer dann ab Herbst die Regierung stellt. In Deutschland, mal ganz abgesehen davon, dass die dazu nicht in der Lage wären, mit Verstand irgendwo ihr Kreuz zu machen. Aber so ist das also, dass einer dann sich festgelegt hat und dann aber zu Thesen kommt, wo man rein von der Vernunft schon sagen muss, dass das kann nicht sein, obwohl es ein intelligenter Mann ist, das irgendwie schwer nachvollziehbar ist. Nun, ich habe nach unserer Debatte bei mir gedacht, wenn die Auseinandersetzung zwischen dem Besten, was der deutsche Atheismus zu bieten hat, und einem zweitklassigen Apologeten der Christen, wenn dieses Streitgespräch unentschieden ausgegangen ist, dann spricht das nicht unbedingt für den Atheismus. Ganz bestimmt nicht. Nun zurück zu dem, was ich gesagt habe über den Weg. Da rennen also Menschen hin und her, sind ständig in Fahrt. Das Lebenstempo, was uns da oft vorgegeben wird, das gleicht ja dem Raser auf der Autobahn. Und dann haben wir keine Ruhe und unser Herz wird ganz schnell hart, weil da so viel über unsere Seele läuft, dass wir gar nicht alles verarbeiten können. Und jetzt möchte ich dir einen Tipp geben. Und wir wollen ja Täter des Wortes sein. Es lohnt sich, das umzusetzen, was man aus dem Wort Gottes so ableitet. Der Rat, den ich geben möchte, ist, sei doch einmal täglich eine Viertelstunde Acker. Das heißt, lass es einmal zu, dass Gott etwas in deine Furchen hineinlegt. Sei doch einmal empfänglich für sein Wort. Nimm dir doch mal, und wenn du es nur mal so 6 Wochen durchziehst, mach's mal 6 Wochen, also so viel Zeit solltest du dir schon nehmen, dass sie sagen, fange ich mal an, hier das Lukas-Evangelium zu lesen. Das sind 24 Kapitel. Wenn sie jeden Tag so ein Kapitel lesen, dann haben sie erfahren, wer dieser Jesus ist, was er gesagt, gelehrt hat, was er getan hat, was zu seiner Verurteilung geführt hat. Wir werden etwas über seine Kreuzigung erfahren, aber auch was danach passiert ist. Damit war die Geschichte nicht zu Ende. Und lassen Sie Gott mal Ihr Herz ein bisschen pflügen, so wie ein Bauer bearbeiten. Vielleicht ist das so hart geworden. Vielleicht kann Gott etwas auflockern, etwas einlegen. Und Sie kommen plötzlich zu der Erkenntnis, da ist viel mehr dran, als ich das bisher vermutet habe. Wer das nicht zulässt, wer also nicht empfänglich ist für die Kraft, für das Leben, das alleine von Gott kommt, der muss befürchten, dass sein Leben letztendlich für die beständigen Dinge, die wir alle ersehnen, fruchtleer bleibt. Wenn dann der Bauer kommt, also der Landwirt Bauer, um dann das Korn in die Scheunen einzusammeln, sprich, wenn Jesus wiederkommt, und damit rechne ich als Christ,
beziehungsweise unsere Zeit hier abgelaufen ist und wir abtreten müssen von diesem vertrauten Planeten Erde und vor Gott stehen, dann soll Gott doch mehr finden als so ein paar Unkrautbüschel, die da zwischen den Pflastersteinen wuchern, sondern soll doch etwas finden, was Bestand hat, auch vor ihm Bestand hat, ewigen Bestand hat. Das ist jedenfalls meine Erwartung, wenn ich auf mein Leben zurückblicke, dass Gott mich gebrauchen konnte zum Segen für andere Menschen und sie müssen nicht Prediger werden oder sonst irgendwie große Dinge bewegen, sondern zunächst einmal klein anfangen und gehorsam zu sagen, das, was hier steht, ich will nach meinen Möglichkeiten versuchen, das in die Tat umzusetzen und ins Leben zu bringen. Also für mich erhebt das Wort Gottes, die Bibel, einen gewissen Anspruch. Das will für eine meinetwegen bescheidene Wegstrecke des Tages mein einziger Begleiter sein. Und wenn ich dir den Tipp gebe, mal in der Bibel zu lesen, dann tu es nicht, während du schon die Türklinke in der Hand hast und schon gedanklich schon auf der Arbeit oder sonst wo bist, sondern stell den Wecker mal ganz bewusst diese Viertelstunde früher und komm da wirklich mal zur Ruhe, dann, wenn es vielleicht auch noch still im Haus ist und keine Störfaktoren irgendwo dazwischen funken können. Früher hat man zu Recht von Wortbetrachtung gesprochen. Da nimmt man sich Zeit und schaut mal genau hin, betrachten. Das heißt, ich reflektiere das Ganze, was da steht und denke darüber nach. In Psalm 1, das ist ja ein wunderbares alttestamentliches Buch und die Psalmen werden eingeleitet mit den Worten, glückselig der Mann, der seine Lust hat am Gesetz des Herrn, der über sein Gesetz nachsinnt, Tag und Nacht, der ist wie ein Baum gepflanzt an Wasserbächen, der seine Frucht bringt zu seiner Zeit und dessen Laub nicht verwelkt. Alles, was er tut, gelingt ihm. Ist das nicht herrlich? Schöne Aussichten. Nicht zu verwelken, Frucht zu bringen und das, was man tut, dass man gelingen hat. Glückselig der Mann, der seine Lust hat, darüber nachzusinnen. Weißt du, du kannst nur darüber nachsinnen, wenn du es liest und nochmal liest, nochmal liest. Ich habe manche Texte so häufig gelesen, die ganze Woche, jeden Tag, immer dieselben Bibelworte, so dass ich es auswendig konnte. Und dann konnte ich darüber nachsinnen, bei stupiden Arbeiten wie Straße fegen unter der Dusche oder so. Und es sind mir oft so schöne Gedanken gekommen. Das bedeutet, darüber nachzusinnen. Das hebräische Wort, das in diesem Psalm mit Nachsinnen, lateinisch dann meditieren übersetzt wird, das bedeutet so viel wie nachzudenken, zu reflektieren, es immer wieder im Verstand zu bewegen, beinhaltet übrigens auch es mal auszusprechen, ruhig mal bei einem Spaziergang im Frühling mal vor sich her zu sagen. Ich glaube, dass jeder von uns weiß, wie man nachsinnt oder meditiert. Wenn du weißt, wie man sich sorgt, dann weißt du auch, wie man meditiert. Sorgen heißt nämlich meditieren über das Negative, also Wiederholen des Problems statt der Worte Gottes. Also die meisten Menschen sind hochentwickelt in der Kunst des Reflektierens, praktizieren die Prinzipien jeden Tag, aber sie konzentrieren sich oft auf die falschen Dinge. Wir grübeln, grübeln, grübeln, statt dass wir mal diese Energie aufwenden, mal über das Wort Gottes nachzudenken. Wenn du Christ geworden bist, wenn du dich ganz auf die Seite von Christus stellst, wenn du seinem Wort glaubst, dann wirst du über diese Bibelworte nachdenken und ich glaube, dass deinem Glauben plötzlich Flügel wachsen werden und dass du dann also wirklich auch durchstartest als Kind Gottes in dieser Welt. Also wiederhole das Wort Gottes durch das Er selber, der Herr, zu dir redet, sprich's immer wieder aus und achte dabei auf deine Gedanken, achte auf die Vögel, die während natürlich der Samen ausgestreut wird, ob das hier bei so einer Predigt der Fall ist oder wenn du persönlich zu Hause sitzt und liest, das ist ja schon ein bisschen Homeschooling, was wir hier machen, dann passt auf, dass die Vögel, die sitzen schon in den Bäumen. Sobald du diesen Raum der Stille verlässt, die sitzen ja da und versuchen, das dann alles wieder wegzupicken. Sei dir dessen bewusst. So, in Vers 13 heißt es dann, die auf dem Felsen sind die, welche, wenn sie hören, das Wort Gottes mit Freude aufnehmen. Das ist jetzt die Auslegung, die ich hier vorlese, die Jesus
in Vers 13 seinen Jüngern erklärt, sie nehmen das mit Freude auf und haben keine Wurzel. Für eine Zeit lang glauben sie, aber mit der Zeit der Versuchung fallen sie ab. Nur man könnte sagen, schon besser. Über dem Felsen liegt immerhin eine Erdschicht, in der das Wort ein bisschen keimen kann. Und solche Leute reden davon, dass sie beeindruckt sind, dass es ihnen unter die Haut geht, vielleicht sogar bis an die Nieren. Nur bis zum Herzen dringt es nicht wirklich vor. Nach ein paar Tagen ist alles vorbei. Wie kommt das? Nun, ich glaube, es ist immer verdächtig, wenn einer begeistert von einer Predigt redet. Das ist immer so ein bisschen verdächtig. Weil Begeisterung ist oft ein Strohfeuer. Begeisterung, das facht auf, aber das ist so schnell wieder vorbei, wie es gekommen ist. Ich denke da so an einen gut aussehenden Dauerkunden in Fitness- und Beauty-Oasen bei uns, wo ich zu Hause bin, der mit seiner durchaus hübschen Freundin eine ganze Zeit lang zu unserem Satt-Sonntagabend-Treff in Dillenburg kam, den ich seinerzeit da initiiert habe und wo ich oft gepredigt habe. Und der kam jedes Mal, wenn ich gepredigt habe, begeistert zu mir und hat sich geäußert, wie toll das alles war und so. Der war bereits geschieden, lebte jetzt mit jenem Mädchen zusammen und jetzt wollten die beiden heiraten. Und dann fragte er mich, ob ich die Traupredigt halten würde. Nun, ich habe mich ausführlich mit ihm unterhalten über die Prinzipien, die ich so von Gottes Wort her verstehe, hinsichtlich Partnerschaft und Ehe. Was sagt Gott zu diesem Thema? Habe mich mit ihm getroffen, weiß noch, wie wir spazieren gegangen sind oder ich war bei ihm zu Hause. Seine Freundin konnte das alles nicht nachvollziehen und nicht teilen. Und mit der Zeit wurde mir klar, er auch nicht. Und dann hat ein anderer Pastor die beiden getraut. Und nach nicht mal 3 Ehejahren sind die beiden wiederum geschieden. Und zuletzt habe ich ihn dann auf RTL gesehen in dieser Dating-Show Take Me Out mit Ralf Schmitz. Da war er also, da sagt er, ich habe die Hoffnung nicht aufgegeben, dass es doch noch Traumfrauen gibt und so. Also das ist für mich ein Beispiel dafür, dass Begeisterung nicht alles ist. War begeistert von dem, aber irgendwie wollte er sein Leben leben und hat seine genauen Vorstellungen gehabt, und zwar ideale Vorstellungen von Schönheit und so. Und das, was Jesus ihm über die Schönheit des Wortes Gottes mitzuteilen hatte, das verblasste total. Das aber unter die Dornen fiel, sind die, die gehört haben und hingehen und durch Sorgen und Reichtum und Vergnügungen des Lebens erstickt werden und nichts zur Reife bringen. Nun, ich würde sagen, das ist selbsterklärend. Dornenmenschen, das sind Leute, auf deren Boden so manches mit Gott konkurriert. Wenn denen aufgeht, wie es in der Welt zugeht, machen sie sich Sorgen. Und wenn denen aufgeht, was auf ihrem Konto eingeht, dann verfallen sie eben dem Reichtum. Und wenn denen aufgeht, was auf den Feten so abgeht, dann mutieren sie zu Partylöwen oder werden denen zum Fraß vorgeworfen. Die größten Hindernisse des Glaubens sind selten intellektuelle Zweifel. Die größten Hindernisse des Glaubens sind Sorgen, Reichtum und Vergnügen. Wenn du sagst, alles kann Gott haben, nur mein Grübel nicht oder meine Kohle nicht oder mein Spaß nicht, dann wundere dich nicht, wenn die Dornen auf deinem Acker diese gute Saat des Wortes Gottes ersticken. Das in der guten Erde aber sind die, die in einem redlichen und guten Herzen das Wort, nachdem sie es gehört haben, bewahren und Frucht bringen mit Ausharren, also beständige Frucht. Meine Schwägerin hat mir mal erzählt, dass mein Neffe, der kleine Daniel, also als er noch klein war, sich an etwas erinnert hat, was schon wochenlang zurücklag. Mensch, dass du das noch weißt, hatte Anja zu ihm gesagt. Und dann hat der kleine Daniel ganz stolz gesagt, gell Mama, ich bin ein guter Behälter. Bist du ein guter Behälter, möchte ich dich fragen. Also kannst du etwas bewahren von dem, was dir anvertraut worden ist oder was du gelernt hast.
Hören ist leicht, das haben wir gemerkt und gehört heute Abend. Die Kunst besteht darin, es zu behalten, es umzusetzen, damit wirklich zu rechnen, es wirklich zu meinem zu machen. Da ihr eure Seelen durch den Gehorsam, oder ich nehme mal diese Übersetzung, ihr habt die rettende Wahrheit im Gehorsam angenommen und dadurch euer Denken und Fühlen gereinigt. Nochmal, die rettende Wahrheit, das ist das, was uns Gott zu vermitteln hat. Im Gehorsam angenommen. Gehorsam heißt, ich richte mich danach. Und dadurch ist euer Denken und Fühlen gereinigt worden. Und ihr seid doch als neue Menschen wiedergeboren worden. So wie das bei Klaus der Fall war. Aber diesmal nicht gezeugt durch den Samen von sterblichen Menschen, sondern durch das Wort Gottes, das lebt und für immer bestehen bleibt. Ihr wisst ja, alle Menschen sind vergänglich, wie das Gras mit all seiner Herrlichkeit vergeht es. Es geht ihnen wie die Blumen auf der Wiese, das Gras verdorrt, die Blumen verwelken. Aber das Wort des Herrn bleibt ewig in Kraft. Und eben dieses Wort ist euch als die gute Nachricht verkündigt worden. Du wirst mit Gott nie klarkommen, du wirst nie Frieden mit Gott finden, wenn du immer nur hörst und hörst und hörst. Das Geheimnis, das steht hier und ist zusammengefasst in dem Wort Gehorsam. Wie Helmut Thielicke, der Theologe, einmal gesagt hat, Gott muss man gehorchen, wenn man ihn verstehen will. Lern mal diesen Satz auswendig. Gott muss man gehorchen, wenn man ihn verstehen will. Weißt du, wenn Jesus auffordert, Markus Kapitel 1, kehrt um und glaubt an das Evangelium. Kehrt um und glaubt an das Evangelium. Dann kannst du nur sehen, was Gott dir zeigen will, wenn du tatsächlich umkehrst. Wenn du dich bekehrst, wenn du sagst, mein altes Leben ohne Gott war in eine völlig falsche Richtung ausgerichtet. Und ich will umkehren und will meinen Weg jetzt mit Gott gehen. Und Jesus nachfolgen, will ihm vertrauen. Das kannst du nur erleben, wenn du dann auch diesen Weg einschlägst. Wenn mir einer sagt, hier, wenn du in Detmold da oder da hinfährst, dann kommst du ans Hermann-Denkmal und so weiter. Wenn ich da nicht hinfahre, werde ich es ja nicht sehen. Und so werden sie auch, wenn sie nicht gehorsam sind oder du nicht gehorsam bist, erleben, was Gott in ihrem Leben tun würde, wenn sie sich nach dem richten, was hier steht. Umkehr heißt, von deinem alten Leben dich abzuwenden und dich Jesus Christus zuzuwenden, zu sagen, Herr, hier stehe ich und jetzt mach etwas aus meinem Leben. Sünde zuzugeben und sie Jesus abzugeben und ihm gehorsam zu werden. Nun zum Schluss, zieh nicht den Schluss. Naja, es ist nicht jeder auserwählt. Es liegt einfach daran, was für ein Typ man ist. Es geht hier in diesem Gleichnis nicht um bestimmte Typen oder Klassen von Menschen. Vielmehr hat jeder einzelne von uns das vierfache Ackerland in sich. Und deswegen solltest du dich fragen, welchen Vögeln opfere ich das Reden Gottes zu mir? Was sind die Vögel? Was sind diese flüchtigen Gedanken, die sofort kommen, die mich so einnehmen, dass das, was da ausgesät wird, sofort wird? Du kannst nachher abschalten, hier ist ja gleich der Abend vorbei. Oder welche Oberflächlichkeit oder welchen Disteln opferst du das Reden Gottes zu dir? Scheuch mal diese Vögel weg. Vielleicht machst du es ja noch mild draußen, machst jetzt mal einen kleinen Spaziergang. Sei doch mal mit Gott alleine und antworte ihm auf das, was er heute dir deutlich gemacht hat. Reiß doch mal diese Dornen aus und sei guter Ackerboden und halte mal diesem Wort still. Dann kommt es zu den Früchten des Glaubens, zu denen auch du berufen bist, zu denen Gott dich bestimmt hat, dass du Frucht bringst, so dass andere Frucht bedeutet doch, dass da andere Freude dran haben und Gott selber auch Freude dran hat. Einmal, und damit bin ich jetzt am Ende dessen, was ich hier sagen möchte heute Abend zu diesem Thema Lernen und diesem Thema Behalten. Einmal werden wir alle dem Sämann gegenüberstehen. Der Tag wird kommen. Und dann werden wir sehen, wie viel Saat in uns aufgegangen ist und wie viel Frucht wir gebracht haben. Und was wir sehen werden ist, wie gut das Saatgut war, das Gott in uns gelegt hat, nämlich seinen Sohn Jesus Christus, der gesagt hat, das Weizenkorn muss in die Erde fallen und sterben, so wie Jesus für uns am Kreuz gestorben ist und dann begraben wurde. Aber am dritten Tag auferstanden ist.
Es muss in die Erde fallen und sterben, sonst bleibt es allein, sagt Jesus. Aber wenn es stirbt, dann bringt es viel Frucht. Möchtest du zu dieser Frucht dazugehören, weil Jesus auch für dich, für deine Sünden, für deine Unvollkommenheit gestorben ist und du daran glaubst, nun etwas völlig Neues in deinem Leben entsteht? Wie bei Freunden, die du wahrscheinlich kennst, die bereits Christen sind und die eine Ausstrahlung haben, wo du vielleicht manchmal neidisch daneben stehst. Du kannst auch so jemand werden, der strahlt, der einfach befreit ist von seiner Schuld und Sünde, wenn du an Jesus glaubst. Ich möchte nun abschließend noch ein Angebot machen, dass du nun reagieren kannst auf das, was wir hier auch heute Abend wieder besprochen haben, dass wir nun miteinander beten wollen, und ich möchte gerne ein Gebet an Jesus richten und im zweiten Teil beten, so dass du dich anschließen kannst. Ich möchte etwas beten, was du zu deinem Gebet machen kannst und Wort für Wort oder Satz für Satz nachbeten kannst, wird da immer so eine kleine Pause lassen. Und wenn du sagst, ich bin heute Abend irgendwie erwischt worden und ich merke, dass Gott etwas von mir erwartet, dann sag ihm doch: Herr, hier bin ich und ich möchte mich dir öffnen und ich möchte, dass du mit deinem guten Wort und vor allem mit deiner heilenden Kraft in mein Leben hineinkommst. Ich möchte Jesus vertrauen, möchte mich ganz neu ausrichten auf ihn, auf den Erlöser Jesus Christus. Und möchte das ewige Leben haben, was Jesus mir verspricht. Und ich möchte vor allem auch Frucht bringen. Ich möchte ein sinnvolles Leben führen. Gott wird dieses Gebet beantworten, wenn du es ehrlich meinst. Davon bin ich fest überzeugt. Viele haben diese Erfahrung gemacht. Wir wollen zusammen beten. Herr Jesus, auch für dieses Gleichnis danken wir dir sehr herzlich. Und es ist eindrücklich für uns. Wir haben einiges über das Lernen gelernt und haben das wahrgenommen, dass es wesentlich ist zu hören, wenn wir denn Ohren haben. Und die haben wir alle. Und da wollen wir nun auch wirklich dranbleiben. Und ich möchte für jeden beten, der sich heute Abend vorgenommen hat, diese Viertelstunde am Tag zu investieren, um dein Wort zu lesen, dass es dann auch umsetzt und dass er viele wertvolle Entdeckungen macht in deinem Wort und es ihn mobilisiert, für dich in dieser Welt unterwegs zu sein. Und wenn es da Leute gibt, die heute Abend zugehört haben, die merken, mir fehlt einfach das Wesentliche, nämlich Christus, dann möchte ich beten, dass sie jetzt, wenn wir zusammen dieses Übergabegebet sprechen, sich dem anschließen und von ganzem Herzen nun dir auch die Herrschaft über ihr Innerstes, ihr Herz, ihr Leben anvertrauen. Und danke, dass dann, so wie das Willi von gesagt hat, Freude im Himmel sein wird über Sünder, die Buße tun, die neu anfangen mit dir, dass da etwas entsteht, das in die Ewigkeit hineinmündet. Wenn du möchtest, kannst du mitbeten. Herr Jesus, danke, dass du heute Abend zu mir geredet hast. Ich habe gemerkt, dass ich dich brauche. Ich habe bisher dein Wort ignoriert. Vergib mir, dass ich nicht richtig hingehört habe. Jetzt habe ich erfahren, dass du für meine Sünden am Kreuz gestorben bist. Und ich möchte dir meine Sünden bekennen. Bitte vergib mir. Und komm du jetzt in mein Leben, Herr Jesus. Du sollst von nun an der Mittelpunkt meines Lebens sein. Ich möchte dir vertrauen. Ich möchte dir und deinem Wort gehorsam sein. Ich möchte dir dienen. Danke, dass du mich zum Ziel führst, in die Herrlichkeit bei Gott. Und danke, dass, wenn ich an dich glaube, vor dem Gericht Gottes bestehen werde. Und ich bete, dass ich Frucht bringen kann für dich. Dir zur Ehre. Amen.

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Es ist nichts, was hier bleibend ist. Ist es dir nicht auch schon aufgefallen? 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Morgen vielleicht krank oder sogar nicht mehr da. 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

0: Es ist 14 Uhr.
1: 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Gott sagt: Wenn er zu mir schreit, so werde ich ihn erhören, denn ich bin gnädig. 2. Mose 22, Vers 26. Christen in aller Welt. Chi aus Nordkorea. Teil 1. Chi wohnt mit seiner Familie in Nordkorea. Er ist ein glühender Anhänger der Kim-Dynastie, so wie er es von klein auf gelernt hat. Fest überzeugt glaubt er an die Juche-Ideologie, nach der Nordkorea allein und im Widerstand gegen den Rest der Welt den Kommunismus aufbaut. Für ihn ist sein Land das beneidenswerteste der Welt. Dann bricht Hungersnot aus. 3 Jahre lang erhält er weder Lohn noch Essenszuteilung für seine Familie. Der Hunger ist allgegenwärtig. Die Menschen ernähren sich von Maiswurzeln, Baumrinde und Gräsern. Am Ende, als es gar nichts mehr gibt, greifen sie zu einem giftigen Gras, das schwere Durchfälle verursacht. Chis Familie stirbt. Seine Eltern, seine Frau

seine Tochter. In seiner Verzweiflung fasst Qi den Entschluss, nach China zu fliehen. Mit dem Zug reist er ins Grenzgebiet und schleppt sich zu Fuß weiter. Schließlich erreicht er den Fluss Tumen, der im Sommer nur wenig Wasser führt. »Ich rechnete jeden Augenblick mit meinem Tod und wollte doch unbedingt leben«, erzählt Qi später. »Damals hätte ich jeden getötet, der sich mir in den Weg stellte. Und doch schrie mein Herz nach Gott, nur wusste ich es noch nicht. Erst später erkennt er aus der Bibel, Gott hat das Wissen um die Ewigkeit in jedes Menschenherz gelegt.« Alles geht gut. Qi wird von den Grenztruppen nicht entdeckt. In China sieht Qi, wie Hunde mit Fleisch gefüttert werden. Diese Erkenntnis bringt ihn fast um den Verstand. Er ist erfüllt von Wut und Hass. In Nordkorea hat man ihm gelehrt, es sei das beste Land der Welt. Doch nun muss er erkennen, in China leben selbst die Hunde besser als die Menschen in seiner Heimat. Für ihn steht fest, niemals wird er nach Nordkorea zurückkehren.

Erwartet das tägliche Bibelhörbuch. 29. Juni. Wir lesen aus der Übersetzung Neues Leben aus dem zweiten Buch Könige die Kapitel 15 und 16. Asaja herrscht in Juda. Die Herrschaft Asajas, des Sohnes Amasjas, über Juda begann im 27. Jahr der Regierungszeit König Jerobeams von Israel. Er war 16 Jahre alt, als er König wurde, und er herrschte 52 Jahre in Jerusalem. Seine Mutter war Jecholja, sie stammte aus Jerusalem. Asaja tat, was dem Herrn gefiel, so wie sein Vater Amasja. Doch auch er ließ die Heiligtümer auf den Bergen, an denen das Volk nach wie vor opferte und Weihrauch verbrannte, nicht entfernen. Der Herr schlug den König mit Aussatz, der ihm bis zu seinem Tod anhaftete. Er lebte völlig isoliert in einem Haus ganz für sich. Jotham, der Sohn des Königs, war oberster Verwalter des königlichen Palastes und regierte das Volk. Die übrigen Ereignisse während Asajas Herrschaft und seine Taten sind im Buch der Geschichte der Könige Judas beschrieben. Als Asaja starb, wurde er bei seinen Vorfahren in der Stadt Davids begraben. Nach ihm wurde sein Sohn Jotham König. Sichaja herrscht in Israel. Die Herrschaft Sichajas, des Sohnes Jerobeams, über Israel begann im 38. Jahr der Regierungszeit König Asajas in Juda. Er regierte 6 Monate in Samaria. Wie seine Vorfahren tat auch Sechaja, was dem Herrn missfiel. Er hielt am Götzendienst fest, zu dem Jerobeam, der Sohn Nebats, Israel verleitet hatte. Da begann Schallum, der Sohn des Jabesch, eine Verschwörung gegen Sechaja. Er mordete ihn vor den Augen der Öffentlichkeit und wurde an seiner Stelle König. Die übrigen Ereignisse während Sechajas Herrschaft sind im Buch der Geschichte der Könige Israels beschrieben. So erfüllte sich die Botschaft des Herrn an Jehu: Deine Nachkommen werden bis zu den Ururenkeln Könige Israels sein. Schallum herrscht in Israel. Die Herrschaft Schallums, des Sohnes Jabeschs, über Israel begann im 39. Jahr der Regierungszeit König Asajas in Juda. Schallum regierte nur 1 Monat in Samaria. Dann zog Menahem, der Sohn Gadis, von Tirza nach Samaria, ermordete ihn dort und wurde an seiner Stelle König. Die übrigen Ereignisse während Schallums Herrschaft einschließlich seiner Verschwörung sind im Buch der Geschichte der Könige Israels beschrieben. Menahem herrscht in Israel. Menahem zerstörte die ganze Stadt Tifsach mit ihrem Hinterland bis nach Tirza, weil die Einwohner sich ihm nicht ergeben wollten. Er tötete die gesamte Bevölkerung und schlitzte den Schwangeren die Bäuche auf. Die Herrschaft Menahems, des Sohnes Gadis, über Israel begann im 39. Jahr der Regierungszeit König Asajas in Juda. Er regierte 10 Jahre in Samaria. Doch Menahem tat, was dem Herrn missfiel. Während seiner ganzen Herrschaft hielt er am Götzendienst fest, zu dem Jerobeam, der Sohn Nebats, Israel verleitet hatte. Schließlich fiel Pul, der König von Assyrien, ins Land ein. Doch Menahem gab ihm 1000 Talente Silber, damit er ihm half, seine Macht zu festigen. Zur Beschaffung dieser Summe erließ Menahem eine Steuer, die er den reichen Bürgern Israels auferlegte. Jeder musste 50 Schekel Silber zahlen. Da verzichtete der König von Assyrien auf einen Angriff und zog sich aus dem Land zurück. Die übrigen Ereignisse während Menahems Herrschaft und seine Taten sind im Buch der Geschichte der Könige Israels beschrieben. Als Menahem starb, wurde sein Sohn Pekachja König. Pekachja herrscht in Israel. Die Herrschaft Pekachjas, des Sohnes Menahems, über Israel begann im 50. Jahr der Herrschaft König Asajas in Juda. Er regierte 2 Jahre in Samaria. Doch auch Pekachja tat, was dem Herrn missfiel. Er hielt am Götzendienst fest, zu dem Jerobeam, der Sohn Nebats, Israel verleitet hatte. Pekach, der Sohn Remaljas, ein wichtiger Kämpfer Pekachjas, verschwor sich gegen ihn. Er nahm 50 Männer aus Gilead mit sich und ermordete den König sowie Argob und Arje in der Zitadelle des Palastes in Samaria. Danach wurde Pekach König von Israel. Die übrigen Ereignisse während Pekachjas Herrschaft und seine Taten sind im Buch der Geschichte der Könige Israels beschrieben.
Pekach herrscht in Israel. Die Herrschaft Pekachs, des Sohnes Remaljas, über Israel begann im 52. Jahr der Regierungszeit König Asajas in Juda. Er regierte 20 Jahre in Samaria. Doch Pekach tat, was dem Herrn missfiel. Er hielt fest am Götzendienst, zu dem Jerobeam, der Sohn Nebats, Israel verleitet hatte. Während seiner Herrschaft griff König Tiglath-Pileser von Assyrien Israel an und eroberte Ijon, Abel-Bet-Maacha, Janoach, Kedesch und Hazor. Auch die Gebiete von Gilead, Galiläa und ganz Naphtali nahm er ein und verschleppte ihre Einwohner als Gefangene nach Assyrien. Da begann Hoschea, der Sohn Elas, eine Verschwörung gegen Pekach, den Sohn Remaljas, ermordete ihn und wurde an seiner Stelle König. Seine Herrschaft über Israel begann im 20. Jahr König Jotams, des Sohnes Asajas. Die übrigen Ereignisse während Pekachs Herrschaft und seine Taten sind im Buch der Geschichte der Könige Israels beschrieben. Jotam herrscht in Juda. Die Herrschaft Jotams, des Sohnes Usias, über Juda begann im 2. Jahr der Herrschaft König Pekachs in Israel. Er war 25 Jahre alt, als er König wurde, und regierte 16 Jahre in Jerusalem. Seine Mutter war Jerusha, die Tochter Zadoks. Jotam tat, was dem Herrn gefiel, ganz wie sein Vater Usia. Doch auch er ließ die Höhenheiligtümer, an denen das Volk nach wie vor opferte und Weihrauch verbrannte, nicht entfernen. Jotam baute das obere Tor am Haus des Herrn. Die übrigen Ereignisse während Jotams Herrschaft und seine Taten sind im Buch der Geschichte der Könige Judas beschrieben. Damals bewirkte der Herr, dass König Rezin von Aram und Pekach, der Sohn Remaljas, gegen Juda zog. Als Jotam starb, wurde er bei seinen Vorfahren in der Stadt seines Stammvaters David begraben. Nach ihm wurde sein Sohn Ahas König. Ahas herrscht in Juda. Die Herrschaft von Ahas, dem Sohn Jotams, über Juda begann im 17. Jahr der Regierungszeit König Pekachs in Israel. Ahas war 20 Jahre alt, als er König wurde, und er regierte 16 Jahre in Jerusalem. Er tat nicht, was dem Herrn, seinem Gott, gefiel, wie sein Stammvater David es getan hatte. Stattdessen folgte er dem Beispiel der Könige Israels und ließ sogar seinen Sohn als Opfer im Feuer verbrennen, wie es den abscheulichen Praktiken der Völker entsprach, die der Herr vor den Israeliten aus dem Land vertrieben hatte. Vor den Höhenheiligtümern, auf den Hügeln und unter jedem grünen Baum brachte er Opfer dar und verbrannte Weihrauch. König Rezin von Aram und König Pekach von Israel, der Sohn Remaljas, erklärten Ahas den Krieg. Sie belagerten Jerusalem, konnten die Stadt aber nicht erobern. Damals gewann Rezin, der König von Aram, die Stadt Elat für Edom zurück. Er vertrieb das Volk von Juda und ließ Edomiter in die Stadt ziehen, die bis heute dort leben. König Ahas schickte König Tiglath-Pileser von Assyrien folgende Botschaft: »Ich bin dein Diener und dein treuer Anhänger. Komm und schütze mich vor den Heeren Arams und Israels, die mich angreifen wollen.« Und er nahm Silber und Gold aus dem Haus des Herrn und der Schatzkammer des Palastes und ließ es dem König von Assyrien als Geschenk überreichen. Da folgte der König seiner Bitte. Deshalb griffen die Assyrer Damaskus an, schleppten ihre Einwohner als Gefangene fort und siedelten sie in Kir an. König Rezin aber töteten sie. Danach zog König Ahas nach Damaskus, um sich dort mit König Tiglath-Pileser zu treffen. Während seines Aufenthalts in Damaskus fiel ihm ein Altar auf. Er schickte dem Priester Uria ein Modell des Altars mit seinen genauen Maßen, und Uria baute den Altar genau nach den Anweisungen des Königs nach, so dass er ihn fertiggestellt hatte, als dieser aus Damaskus zurückkehrte. Nach seiner Rückkehr besuchte der König den Altar und stieg zu ihm hinauf. Er brachte ein Brand- und ein Speiseopfer dar, goss ein Trankopfer darüber und versprengte das Blut seiner Friedensopfer auf ihm. Danach ließ König Ahas den alten, bronzenen Altar, der vor dem Herrn zwischen dem Eingang und dem neuen Altar gestanden hatte, von dort wegbringen und an der Nordseite des neuen Altars aufstellen. Dann befahl er dem Priester Uria: Nutze den neuen Altar für die morgendlichen Brandopfer
die abendlichen Speiseopfer, das Brand- und Speiseopfer des Königs und die Brandopfer des Volkes, einschließlich seiner Speise- und Trankopfer. Das Blut von den Brandopfern und anderen Opfern soll über dem neuen Altar versprengt werden. Um den bronzenen Altar werde ich mich kümmern. Der Priester Uria tat alles, was König Ahas ihm aufgetragen hatte. Der König ließ die Seitenverschalungen und Kessel an den Wagen entfernen, er ließ das Mehr von den bronzenen Rindern herunterheben und auf den Steinboden stellen. Außerdem änderte er, aus Achtung gegenüber dem König von Assyrien, das Dach der Sabbathalle, die am Haus des Herrn gebaut worden war, und den äußeren Eingang des Königs. Die übrigen Ereignisse während der Herrschaft von Ahas und seine Taten sind im Buch der Geschichte der Könige Judas beschrieben. Als Ahas starb, wurde er bei seinen Vorfahren in der Stadt Davids begraben. Nach ihm wurde sein Sohn Hiskia König. Aus der Apostelgeschichte Kapitel 19 lesen wir die Verse 23 bis 40 aus der Übersetzung Das Buch. Aufruhr gegen Jesus. In dieser Zeit entwickelte sich ein großer Aufruhr wegen des Wegs, also des Lebens als Nachfolger von Jesus. Ein Silberschmied namens Demetrius stellte silberne Modelle des dortigen Artemistempels her und verschaffte damit seinen Kunsthandwerkern ein beachtliches Einkommen. Die versammelte er zusammen mit den anderen in ähnlichen Bereichen beschäftigten Arbeitern und sagte: »Ihr Männer, ihr begreift doch wohl, dass unser Wohlstand auf dieser Arbeit gründet. Ihr seht und hört auch, dass dieser Paulus eine große Menge Menschen, nicht nur aus Ephesus, sondern fast aus der gesamten Provinz Asia, überredet und von unserer traditionellen Religion abspenstig gemacht hat, indem er behauptet, dass Dinge, die von menschlichen Händen hergestellt wurden, keine echten Götter sind. Doch dies stellt nicht nur für uns eine Gefahr dar, dass dieses Handwerk schlecht gemacht wird, sondern auch, dass der Tempel der gewaltigen Göttin Artemis gering geachtet wird und genauso, dass auch ihre überragende Majestät zunichte gemacht wird, die ja in der ganzen Provinz Asia und auf der gesamten bewohnten Erde verehrt wird.« Als sie das hörten, packte sie die Wut und sie schrien: »Groß ist die Artemis der Epheser!« Da entstand ein völliges Durcheinander in der Stadt. Die Menschen stürmten alle miteinander zum Theater und rissen dabei Gaius und Aristarch mit sich fort, die beiden Reisebegleiter von Paulus, die aus Mazedonien stammten. Als Paulus die Volksmenge ansprechen wollte, ließen die Christen es nicht zu. Und auch einige von den obersten Provinzbeamten, die seine Freunde waren, schickten eine Nachricht zu ihm mit der Bitte, ja nicht selbst ins Theater zu gehen. Dort schrien die einen dies, die anderen das, denn die Volksversammlung befand sich in völligem Chaos und die meisten wussten nicht einmal, weswegen sie überhaupt zusammengekommen waren. Als die Juden Alexander nach vorn geschickt hatten, gaben einige aus der Volksmenge ihm noch Hinweise. Er winkte mit der Hand, weil er seine Sache vor dem Volk vortragen wollte. Als die aber merkten, dass er ein Jude war, bildeten sich aus den Mündern der vielen eine einzige Stimme. Fast 2 Stunden lang schrien sie: »Groß ist die Artemis von Ephesus!« Als der Protokollführer der Stadt die Menge endlich etwas beruhigt hatte, sagte er: »Ihr Männer von Ephesus! Es gibt doch keinen Menschen, der nicht genau wüsste, dass die Stadt der Epheser die Wächterin des Tempels der gewaltigen Artemis und ihres Bildes ist, das aus dem Götterhimmel herabgefallen ist. Da das völlig unbestreitbare Sachverhalte sind, ist es notwendig, dass ihr euch beruhigt und nichts Überstürztes tut. Ihr habt diese Männer hierher gebracht, die weder Tempelräuber sind, noch lästerliche Dinge gegen unsere Göttin gesagt haben. Wenn also Demetrius und die Kunsthandwerker, die mit ihm zusammen sind, gegen irgendjemanden eine Anklage haben, dann gibt es ja festgesetzte Gerichtstage und auch dafür zuständige Prokonsuln. Da können sie einander gegenseitig beschuldigen. Wenn ihr aber irgendein anderes Anliegen habt, dann kann das in der gesetzmäßigen Volksversammlung abgehandelt werden. Es besteht nämlich die Gefahr, dass wir wegen dieses heutigen Aufruhrs zur Verantwortung gezogen werden. Dabei gibt es keine vertretbare Begründung, aufgrund derer wir diesen Volksauflauf werden rechtfertigen können. Nachdem er das gesagt hatte, löste er die Versammlung auf.
Aus der Übersetzung Das Buch lesen wir Psalm 147. Ein Lob der guten Taten Gottes. Halleluja! Ja, es ist gut, für unseren Gott Musik zu machen, denn wunderbar und schön ist es, einen Lobgesang anzustimmen. Der Erbauer Jerusalems ist der Herr. Die Vertriebenen aus dem Volk Israel bringt er wieder zusammen. Er heilt die, deren Herzen zerbrochen sind, und verbindet ihre Wunden. Er bestimmt die Zahl der Sterne, er kann alle ihre Namen nennen. Groß ist unser Herr und gewaltig an Macht. Seine Weisheit ist unermesslich. Der Herr richtet die Elenden wieder auf, die Gottesverächter aber drückt er nieder bis zur Erde. Stimmt ein Danklied an für den Herrn, spielt für unseren Gott auf der Zither. Er ist es, der den Himmel mit Wolken überzieht und der Erde den Regen schenkt, der das Gras auf den Bergen wachsen lässt. Er ist es, der den Tieren ihr Futter gibt, den Rabenkindern das, wonach sie schreien. Nicht an der Stärke der Pferde erfreut er sich, und für ihn ist nicht Kraft und Schnelligkeit der Männer entscheidend. Doch Freude hat der Herr an denen, die ihn ehren, die seine freundliche Zuwendung erwarten. Preise den Herrn mit lauter Stimme, du Stadt Jerusalem. Ja, lobe deinen Gott, du Stadt Zion. Denn er hat die Riegel deiner Tore festgemacht. Er hat deine Kinder gesegnet in deiner Mitte. Frieden wirkt er dort, wo du wohnst. Er macht dich satt mit dem allerbesten Weizen. Er sendet seine Botschaft auf die Erde. Ganz schnell verbreitet sich sein Wort. Er lässt den Schnee wie Wolle fallen. Den Raureif streut er aus wie Staub. Das Eis wirft er herab wie Brocken. Wer kann seiner Kälte standhalten? Er sendet sein Wort und lässt alles wieder schmelzen. Er lässt den Wind wehen, da rinnt das Wasser herab. Er ist es, der Jakob sein Wort bekannt gibt, seine Gebote und Rechtsbestimmungen dem Volk Israel. Das hat er für kein anderes Volk getan, die haben seine Rechtsbestimmungen nicht gekannt. Halleluja! Aus Sprüche 18 lesen wir die Verse 4 und 5 aus der Übersetzung Neues Leben. Die Worte eines Menschen sind wie tiefe Wasser, lebendig wie ein sprudelnder Bach und wie eine Quelle der Weisheit. Es ist Unrecht, wenn ein Richter den Schuldigen begünstigt oder den Unschuldigen verurteilt.

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1: Zur Unterstützung ihrer Theorie ziehen Anhänger einer flachen Erde immer wieder Aussagen der Bibel heran. Beispielsweise wird dann darauf verwiesen, dass in der Bibel nirgends von einem Erdball, wohl aber von dem Erdkreis gesprochen wird. Etwas, das nicht in der Bibel genannt ist, muss deshalb aus christlicher Sicht aber auch nicht unbedingt abgelehnt werden. Beispielsweise finden wir im Wort Gottes keine klaren Angaben zu Tropfsteinhöhlen oder unterirdischen Gasblasen. Daraus darf aber nicht notwendigerweise geschlossen werden, dass diese gut dokumentierten Orte in der Bibel generell geleugnet wurden. Die meisten in diesem Zusammenhang zitierten Bibelstellen stammen zudem aus poetischen Texten, die häufig mit Bildern arbeiten. In diesen Büchern spricht die Weisheit, obwohl sie natürlich keine Person im eigentlichen Sinn ist. Berge hüpfen und loben Gott, obwohl diese gewöhnlich nicht sprechen können. Jesus wird als Stern bezeichnet, obwohl er kein lebloser Himmelskörper ist. Und so weiter. Als Erdkreis wird in der Bibel manchmal auch einfach die ganze bewohnte Erde bezeichnet, unabhängig davon, welche Form sie hat. Bis heute wird sowohl in den biblischen Sprachen als auch im Deutschen der Begriff Kreis oft in übertragener Weise benutzt. So spricht man beispielsweise vom Kreis der Familie oder dem Kreis der Verschwörer, ohne damit auszudrücken, dass diese in einem geometrischen Kreis stehen müssen. Man meint mit dieser Formulierung einfach, dass die betreffenden Personen eng miteinander zu tun haben. In Offenbarung 12, Vers 9 findet sich die Warnung vor dem Teufel, der versucht, den ganzen Erdkreis zu verführen. Betroffen davon sind aber weder die Berge noch die Tiere, sondern die auf der Erde wohnenden Menschen. Mit Erdkreis wird an dieser und anderen Bibelstellen nichts über die geometrische Gestalt der Erde, sondern über die Menschheit gesagt. Vergleiche Psalm 98, Vers 9, Apostelgeschichte 17, Vers 31 und Offenbarung 3, Vers 10. Im Rahmen der Geburtsgeschichte Jesu, Lukas 2, Vers 1, wird berichtet, dass der ganze Erdkreis sich auf einer Steuerliste eintragen lassen sollte. Gemeint sind hier offensichtlich die Bürger einer bestimmten Region des Römischen Reiches. In Apostelgeschichte 19, Vers 27 wird davon gesprochen, dass der ganze Erdkreis die Göttin Diana verehrte. Damit ist aber weder der Erdboden gemeint, noch die Gesamtheit aller Menschen, sondern der Großteil der Bürger des Römischen Reiches. Manchmal ist auch nur die belebte Natur oder das Land Israel gemeint, wenn vom Erdkreis gesprochen wird. Vergleiche Jesaja 24, Vers 4. Andernorts kann die Menge der gottlosen Menschen mit Erdkreis bezeichnet werden. Jesaja 13, Vers 11. Erdkreis wird dann auch der Herrschaftsbereich des babylonischen Königs genannt, Jesaja 14, Vers 17. Der Begriff Erdkreis wird also in der Bibel in sehr unterschiedlichem Zusammenhang und mit unterschiedlicher Bedeutung genutzt. Das Wort kann Erdboden, Kontinente, die ganze Erde, ein Herrschaftsbereich, bestimmte Menschengruppen oder die Gesamtheit aller Menschen bezeichnen. In keiner Bibelstelle wird konkret von der Kreisform der Erde gesprochen. Kaum ein Anhänger der flachen Erde meint, der Erdboden sei geometrisch wirklich ein Kreis. Eine solche Behauptung ließe sich eben auch zu einfach widerlegen, beispielsweise indem man die Küsten mit einem Flugzeug abfliegt oder mit einem Schiff entlangfährt. Daraus kann geschlossen werden, dass die Bibel immer wieder von einem Erdkreis spricht, ohne auch wirklich einen geometrischen Kreis zu meinen. Die Bezeichnung als Erdkreis widerspricht nicht zwangsläufig der Realität einer Erdkugel. Wenn man eine Kugel von irgendeiner Seite aus betrachtet und fotografiert, wirkt der Ball auf dem Bild wie ein Kreis, weil das Foto die Dreidimensionalität der Kugel eben nicht immer deutlich erkennen lässt. Deshalb wäre die biblische Beschreibung einer kugelförmigen Erde als Kreis optisch gesehen durchaus zulässig, als subjektiver Eindruck des Beobachters. Selbst wenn man die biblische Beschreibung der Erde, genauer gesagt des trockenen Erdbodens, als buchstäblichen geometrischen Kreis verstehen will, muss das der Kugelgestalt der Erde nicht zwangsläufig widersprechen. Ohne Probleme wäre es nämlich auch möglich, auf einem Ball einen runden Kreis als Erdboden zu markieren. Viele Spielbälle haben sogar zur Dekoration runde Kreise an ihrer Oberfläche. Auf einer kugelförmigen Erde wäre ein kreisförmiger Kontinent also durchaus denkbar. Die Kreisbeschreibung des Erdbodens muss also selbst in diesem Fall einer Kugelform des Planeten nicht widersprechen. In diesem Zusammenhang sollte aber nicht vergessen werden, dass bisher weder bei den einzelnen Kontinenten noch bei der gesamten Erde je eine platte Kreisform wirklich glaubhaft gemacht werden konnte. Noch unpassender wird das Argument vom Erdkreis für eine mutmaßlich flache Erde, wenn man bedenkt, dass die entsprechenden Worte im Hebräischen und Griechischen nichts mit einem Kreis und auch nichts mit der geologischen Beschaffenheit der Erde zu tun haben. Im Alten Testament wird Erdkreis durch das hebräische Wort Tebel ausgedrückt. Abgesehen von Erdkreis kann es auch einfach Erde, Welt oder bewohnter Teil der Erde meinen. Über die Form der Erde sagt das entsprechende hebräische Wort nichts aus. In der Elberfelder Bibelübersetzung beispielsweise wird der betreffende hebräische Begriff deshalb häufig auch mit bewohnter Teil der Erde, Sprüche 8, Vers 31, oder mit Bewohner des Erdkreises, Jesaja 18, Vers 3, 26, Vers 9, Klagelieder 4, Vers 12, wiedergegeben. Im Neuen Testament wird zumeist der griechische Begriff Oikumene mit Erdkreis übersetzt. Oikos war im antiken Griechenland die Haus- und Wirtschaftsgemeinschaft oder ein Bauernhof. Oikeo wird am besten mit Wohnen oder Bewohnen übersetzt. Oikumene wurde dementsprechend der zivilisierte bzw. bewohnte Teil der Erde bezeichnet. Der deutsche Begriff Erdkreis leitet sich wahrscheinlich von dem Lateinischen ab, das im Mittelalter zur Normalsprache der katholischen Kirche wurde. Orbis terrae lässt sich wörtlich mit Kreis der Erde übersetzen und bezeichnet gilt eigentlich eine Hecke, Umzäunung oder einen kleinen Wall um ein bewirtschaftetes Gelände oder Anwesen. Mit einem geometrischen Kreis haben beide Begriffe jedenfalls nichts zu tun, wie die Anhänger der flachen Erde glauben machen wollen. Zusammenfassend muss man festhalten, dass die Bibel nur wenig detaillierte Angaben zu Form und geologischem Aufbau der Erde macht. Zumeist geht es darum, dass Gott die Erde und das ganze Universum geschaffen hat und auch weiterhin regiert. Christen sollten sich auf das konzentrieren, was Gott ihnen vertrauenswürdig mitgeteilt hat, und auf gefährliche Spekulationen verzichten. Vor allem, wenn es sich nur um zweifelhafte Interpretation und spekulative Deutungen handelt. Gott hat einen Tag festgesetzt, an dem er den ganzen Erdkreis in Gerechtigkeit richten wird, durch einen Mann, den er dazu bestimmt hat und den er für alle beglaubigt hat, indem er ihn aus den Toten auferweckt hat. Apostelgeschichte 17, Vers 31.

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wenn ich mit Menschen und Engelzungen redete und hätte der Liebe nicht, so wäre ich ein tönend Erz oder eine klingende Schelle. 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So aber bleibt Glaube, Hoffnung, Liebe. Die Liebe aber ist die größte unter ihnen.

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0: Karl, gehst du mit?
1: Wohin denn?
0: Nur eben in die Stadt hinunter. Vor dem Dunkelwerden sind wir wieder daheim.
1: Karl schaute überlegend und zögernd aus dem Fenster zu dem Nachbarsohn hinab und ins Wetter hinein. Eigentlich hatte er wenig Lust, mit ins Tal hinunterzuwandern. Ja, wenn noch so schöner Schnee gelegen hätte wie vor 8 Tagen, dann hätte er den Schlitten mitgenommen und wäre den steilen Berg hinabgerodelt. Und auf dem Rückweg hätten sie sich gegenseitig gezogen, so wie sie es schon oft gemacht hatten. Aber nun hatte vor einigen Tagen Tauwetter eingesetzt, und seit dem frühen Morgen lag ein dicker, feuchter Nebel über dem Bergland. Nein, schön war es nicht draußen.
2: Hab keine Lust,
1: knurrte deshalb Karl mürrisch und wollte

könnte gerade wieder das Fenster zuschlagen. »Was ist denn los?« fragte da die Mutter von der Küche her. Karl wandte sich zu ihr um. »Ach, der Albert will, ich soll mit ihm in die Stadt gehen, und ich mag nicht. Das ist doch kein Spaß bei diesem Wetter.« »Nun, zum Spaß wird Albert heute auch nicht dorthin wollen«, meinte die Mutter. »Bei diesem Wetter wird es noch nicht einmal ein Vergnügen sein, die Weihnachtsausstellungen in den Schaufenstern zu besehen. Und wahrscheinlich wird man bei diesem dicken Nebel auch kaum etwas erkennen können.« Mutter trat ans Fenster. »Warum möchtest du denn gern in die Stadt?« fragte sie hinaus. »Ich möchte gar nicht gern«, antwortete Albert ziemlich kläglich. »Aber ich muss. Großmutter hatte wieder einen Herzanfall, und da muss sie unbedingt die Medizin noch vor den Feiertagen haben, damit sie zur Hand ist, wenn es wieder schlimmer mit ihr werden sollte. Der Arzt hat eben das Rezept geschrieben, und mein Vater ist noch nicht von der Arbeit zurück. Es dauert heute wohl etwas länger, weil sie die Festzeit herausholen wollen. Wer soll sonst aber in die Apotheke gehen? Mutter meinte, Karl begleitet mich sicher.« »Natürlich tut er das«, versicherte Mutter freundlich. »Du hättest es ihm gleich richtig erklären sollen, dann hätte er sofort zugesagt. Warte einen Augenblick, er kommt, er tut's gern.« Nun, so gern tat es Karl wirklich nicht. Er warf der Mutter sogar einen vorwurfsvollen Blick zu, als er mit gesenktem Kopf zur Tür schlich, um recht widerwillig Mantel und Mütze zu holen. Da packte ihn kurz vor dem Hinausgehen Mutter an den Schultern und schüttelte ihn dabei. Es war aber nicht bös gemeint, sie lachte dabei ihr herzliches Lachen. »Karl«, redete sie dabei auf ihn herab, »du willst doch wohl nicht, dass deine Mutter 2 Tage vor dem Christfest zur Lügnerin wird? Du tust es doch gern. Weißt du nicht, dass alles Liebe, was wir anderen Menschen erweisen, eigentlich dem Herrn Jesus getan ist? Und weißt du nicht, dass er gesagt hat, so dich einer nötigt eine Meile, so gehe mit ihm 2. Also, mein Junge«, und dabei gab sie ihm einen kleinen, aufmunternden Klaps auf den Rücken. »Vorwärts, diese eine kleine Meile hinunter in die Stadt. Im Übrigen ist dir Albert dein alter Freund, und das ist keine rechte Freundschaft, die nur im Sonnenschein mit dem anderen geht und ihn im Nebel im Stich lässt.« Karl trottete zur Tür hinaus. Aber nein, draußen war er immer noch nicht. Auf der Schwelle wandte er sich noch einmal um, hob seine blitzblauen Augen zu Mutter auf und murrte halb trotzig, halb jämmerlich: »Aber Annchen soll auch mitgehen.« Annchen, das war ich, Karls um 2 Jahre jüngere Schwester. In unserer großen Geschwisterschar hielten wir beide am festesten zusammen. Und ich war gewohnt, dass Karl darum bat, dass ich ihn begleiten sollte. Diesen Wunsch äußerte er zwar nicht nur aus brüderlicher Liebe. Obwohl er ein großer, kräftiger Junge war, war er doch kein tapferer Junge. Und was er mir an Körpergröße voraus hatte, das hatte ich, kleines Ding, ihm an Unerschrockenheit und Beredsamkeit voraus, so dass ich ihm überall, wo dergleichen Beistand vonnöten war, hochwillkommen erschien. Jahr aus, Jahr ein haben wir miteinander abends die Milch bei dem Milchbauern, der hinter dem Buchenwäldchen wohnte, geholt und manchen Weg durch Dämmerung und Nacht gemeinsam gemacht. So wunderte ich mich denn auch diesmal gar nicht, dass Karl auch jetzt Wert auf meine Begleitung legte. Und weil ich es gewohnt war, schlüpfte ich widerspruchslos in meinen Mantel. Gern tat ich es diesmal auch nicht. Das merkte Mutter wohl, und darum band sie mir selber das gestrickte Umschlagtuch um. Wenn unsere vielbeschäftigte Mutter einem von uns Kindern solch einen Dienst erwies, so war das immer eine besondere Auszeichnung. Und dazu sagte sie lächelnd zu mir: »So ist es recht, Annchen, immer bereit zum Dienst am Nächsten. Und er, der, wie er selber gesagt hat, keinen Trunk kalten Wassers unbelohnt lässt, belohnt auch jeden Weg, den wir für andere tun.« Selbstverständlich glaubte ich den Worten meiner lieben Mutter. Besonders, wenn sie wie ein rechtes Kind Gottes aus ihrer alltäglichen Schatzkammer der Heiligen Schrift schöpfte, aus der sie Altes und Neues hervorholte. Zunächst aber merkte ich noch nichts davon, dass mir dieser Weg viel
Freude einbringen sollte. Sogleich, als ich mit Karl aus dem Haus trat, umgab uns nasser, kalter Nebel, so dass es mich richtig durchschauerte. »Puh«, klagte ich, »das ist kein schönes Weihnachtswetter.« »Bis übermorgen kann es noch besser werden«, tröstete Albert, der uns draußen in Empfang nahm. »Wir wollen schnell laufen, dass wir warm werden und bald wieder zu Hause sind«, schlug Karl vor. Diesen Vorschlag machte er auch wohl darum, weil er auf keinen Fall das abendliche Adventssingen und den dazu gehörenden Apfel versäumen wollte. Und außerdem ging er in der Dämmerung nicht gern den schmalen Pfad, der zu unserem Haus hinaufführte. Er war nun einmal kein tapferer Junge. Nun, Albert und ich waren nicht abgeneigt, ihm zu folgen. Wir liefen quer über das Wiesenland auf den Weg zu. Aber da quiekte ich schon leise auf und fasste nach Karls Hand. Das graubraune Gras war entsetzlich glitschig. Ich rutschte derartig darauf, dass ich meinte, wir hätten getrost den Schlitten nehmen können, so glatt wäre es. »Ja, wenn es gefroren hätte«, belehrte Karl. »Aber wart mal, gleich auf dem Weg, da wäre der Schlitten stecken geblieben in dem nassen Matsch.« Ja, er hatte recht. Der Fußpfad war so aufgeweicht, dass man sogar mit den Schuhen darin stecken bleiben konnte. Das hinderte aber nicht, dass ich doch mit einem lauten Aufschrei ausglitt und der Länge nach auf den Rücken fiel. Weh hatte ich mir auf dem weichen Grund zwar nicht getan, und die beiden Freunde hoben mich sofort auf und wischten und putzten mit ihren unbeholfenen jungen Händen an mir herum, bis ich als in diesen Angelegenheiten klügeres Mädchen rief, »Nein, lass das, damit macht ihr es nur schlimmer. Nasser Dreck muss trocknen, dann kann man ihn abbürsten.« »Du gehst aber weiter mit«, fragte Karl besorgt. »Das Nasse ist doch nicht durchgegangen, bis auf die Haut, und auswendig schadet es dir nicht. Wir nehmen dich jetzt fest zwischen uns, und wenn ich auch dabei auf der Böschung gehen muss.« Und dabei packte er mich fest, ganz fest an der Hand. »Dann fällst du aber bestimmt«, wandte ich ein. »Wenn wir uns alle drei fest anfassen, fällt keiner von uns«, redete mir nun auch Albert zu. »Immer zusammenhalten«, sagt meine Großmutter. »Du wirst uns doch jetzt nicht im Stich lassen, Annchen. Wir sind ja schon gleich unten. Und pass mal auf, was man vor Weihnachten alles in der Stadt sehen kann.« Ich weiß nicht, ob mich die Bitte der beiden großen Jungen um meine Begleitung so ehrte, oder ob die Aussicht auf die Schaufenster der Stadt mich lockte, oder ob ich wirklich bei den beiden blieb, weil es mir Mutter anempfohlen und dabei die Worte des Herrn Jesus angeführt hatte. Ich will mich nicht nachträglich besser machen, als ich war und bin. Kurzum, ich rutschte und schlitterte, auf jeder Seite von einer kräftigen jungen Hand gefasst, weiter bergab.

Drunten in der Stadt herrschte wirklich vor dem Fest ein reges Treiben. Es war damals natürlich noch nicht solch eine Lichterflut und solch verwirrende Fülle von Schaufensterausstellungen wie heutzutage. Aber wir waren damals auch nicht so verwöhnt wie die Kinder heutzutage und staunten mit großen Augen, weit erstaunter und überwältigter als diese, in die viel bescheidenere Pracht hinein. Es war gut, dass Alberts Großmutter ihren Herzanfall dank der Hilfe des Arztes schon überwunden hatte und die Medizin nur für einen Wiederholungsfall bestimmt war. Die alte Frau hätte sonst zu lange auf die Rückkehr ihres Enkels warten müssen. Auch Karl hatte seinen Vorsatz vergessen, so bald wie möglich wieder zu Hause zu sein. Und der hässliche kalte Nebel machte uns auch nichts mehr aus. Wir staunten hier, wir staunten dort. Wir drückten uns hier und dort die Nasen an den Schaufenstern platt. Aber schließlich wurde ich als die Kleinste und Jüngste doch am ersten vernünftig und sagte energisch: »Jetzt müssen wir aber zur Apotheke, sonst ist es stockdunkel, wenn wir den Berg hinaufgehen.« Da hatte es auch Karl eilig und Albert nicht minder, und wir liefen schnell die lange Alleestraße hinab zur Apotheke hin. »Das ist doch nichts für uns«, sagte Karl und schaute noch einmal wie abschiednehmend auf ein Schaufenster mit Spielwaren. »Ja«, stimmte ich leise bei, und zum ersten Mal freuten wir uns wohl nicht so wie sonst auf die bescheidenen Weihnachtsgeschenke, die unser in unserem Elternhaus warteten. Albert ging mit seinem Rezept allein in die Apotheke. Karl und ich blieben draußen stehen. Damals gab es noch nicht so viel fertige Tabletten und Tropfen. Die Apotheker hatten mehr zu mischen, in Mörsern zu verreiben, in Flaschen oder Papierchen abzufüllen. Darum dauerte es auch meist länger, wenn man Medizin holte. »Wir wären besser mit hineingegangen«, sagte ich nach einer Weile, als ich spürte, dass meine Füße feucht und klamm wurden. »Albert darf drin auf der Bank sitzen, da ist es sicher schön warm.« Karl antwortete nicht. Er schaute in eine andere Richtung. »Wollen wir nicht noch hineingehen?«, fragte ich weiter, als wieder einige Minuten vergangen waren. »Der Apotheker hat sicher nichts dagegen. Guck mal durch die Glastür. Er sieht aus wie ein Weihnachtsmann.« Karl antwortete auch diesmal nicht. Wohin blickte er nur so unentwegt? Ach, nahe bei der Apotheke war die feinste Konditorei der Stadt. Was da vor Weihnachten in den Schaufenstern aufgebaut war, hohe Baumkuchen, Marzipanschweinchen, Schokoladeherzen, bunte Schachteln mit großen Seidenschleifen, die gewiss besondere Herrlichkeiten wagen. Das hatten wir bisher kaum vom Hörensagen gekannt. Und dazu strömten an diesem Nachmittag auch noch gar vornehm gekleidete Herren und Damen die Treppe hinauf in dieses süße Geschäft. Die Damen meist mit umschleierten Pelzkappen und einem Muff an einem silbernen Kettchen, neben dem dann beim Hinausgehen noch einige Päckchen an goldenen Fäden baumelten. Es war ein unablässiges Treppauf und Treppab. Und das beobachtete Karl ebenso unablässig, während ich bisher mehr der Apotheke meine Aufmerksamkeit geschenkt hatte. Plötzlich gab mir Karl einen Stoß, dass ich zusammenschreckte. »Da, schau«, raunte er mir zu. »Da hat das Christkind etwas für uns hingelegt. Das ist die Belohnung dafür, dass wir den Albert begleitet haben.« Und schon war er, leicht geduckt, als verfolgte er wie ein Hund einer Spur oder als wollte er von den Geschäften aus nicht gesehen werden, ein Stück fortgelaufen und bückte sich nun zu einem ziemlich umfangreichen weißen Paket, das im Schmutz der Straße lag. Ebenso rasch war er wieder bei mir und steckte mir den Fund unter mein Umschlagtuch. »Da«, sagte er atemlos. »Deck es zu, dass es nicht nass wird. Und Albert braucht es auch nicht zu sehen. Der hat ja keine Belohnung verdient.« Ich war so verdutzt, dass ich gar nicht zum Nachdenken kam. Ich presste das Paket mit meinen klammen Händen fest unter meinen Arm. »Aber wenn wir nachher den Berg hinaufgehen, dann habe ich ja nicht beide Hände frei
Wenn ihr mich wieder anfassen wollt, wandte ich noch ein. Rauf fällt man nicht so leicht wie runter, beschwichtigte Karl. Da genügt es, wenn ich dich allein anfasse. Albert muss sowieso auf seine Medizinflasche aufpassen und Acht geben, dass er damit nicht fällt. Im gleichen Augenblick kam unser Freund auch aus der Apotheke, so dass ich keine Zeit mehr zu weiteren Überlegungen und Einwänden hatte. Ich will mich hiermit aber nicht entschuldigen. Wer weiß, ob ich anders gehandelt hätte, wenn mir auch noch so viel Bedenkzeit geblieben wäre.

So recht wohl war mir aber nicht, als ich mich nun, das Paket krampfhaft unter dem Arm geklemmt, mit den beiden Jungen auf den Heimweg machte. Mein Herz klopfte nicht nur von dem Bergansteigen so laut, dass ich es bis oben im Kopf verspürte. Schon vor dem Aufstieg hatte es so getrönt, und als an der Brücke ein Schutzmann mit seiner stolzen Pickelhaube aufgetaucht war und zu uns herübergeblickt hatte, da wäre ich fast vor Schrecken umgefallen. Schon glaubte ich, er würde im nächsten Augenblick auf mich zukommen, mir seine schwere Hand auf die Schulter legen und mit dröhnender Stimme befehlen: »Heraus mit dem Paket!« Ich wusste also ganz deutlich und ohne langes Überlegen, dass es unrecht war, dies weiße Päckchen mit dem Goldfaden mitzunehmen. Und dass das Christkind es für uns hingelegt hatte, das glaubte Karl ja selber nicht. Aber einen Trost fand ich doch auf dem Heimweg. Bald würden wir bei der Mutter ankommen und dann würde alles gut werden. Mutter würde es in Ordnung bringen. Aber als wir uns von Albert verabschiedet hatten, hielt mich Karl vor unserer Haustür noch am Ärmel fest und zog mich zurück. »Du läufst jetzt schnell in deine Schlafkammer und ziehst dir trockene Strümpfe an«, befahl er. Ich schaute ihn verdutzt an. Seit wann war mein großer Bruder so besorgt um meine Gesundheit und zugleich so vernünftig, was die Verhütung einer Erkältung betraf? Doch schon flüsterte er eifrig weiter. »Schieb das Päckchen unter die Kommode. Guste hat gestern schon die Schlafzimmer geputzt. Da wird es vor den Feiertagen nicht gefunden.« »Aber wir wollen es doch nicht verstecken, wir wollen es Mutter geben«, widersprach ich. »Das soll doch eine Weihnachtsüberraschung für Mutter werden, für Mutter und für alle«, redete Karl eindringlich auf mich ein. »Für alle?«, fragte ich erstaunt. »Ich dachte, es wäre die Belohnung für uns beide.« »Na ja, wir geben doch selbstverständlich ab«, erklärte Karl großmütig. »Das gehört sich doch so, das würde Mutter auch sagen. Wie wird sie sich übermorgen freuen?« Ja, so waren wir schon als Kinder bestrebt, unser böses Tun zu entschuldigen. Ja, ihm gar noch ein schönes Mäntelchen umzuhängen. »Also los«, drängte Karl und schob mich durch die Haustür und dann schnell links hinüber in die Mädchenschlafstube hinein. Als ich nach einigen Minuten ins Wohnzimmer kam, saßen die anderen Kinder schon um Mutter geschart am Ofen. Oh, wie gemütlich und traut war es. Was war dagegen die Schaufensterpracht der Stadt? Die Lampe war noch nicht angezündet. Nur matter, roter Schein flackerte von der Feuerstelle aus über die Dielen und dazu leuchtete so still und feierlich der Adventsstern. Ein Duft von Bratäpfeln und Tannengrün zog durch den Raum. Und alle sangen gerade, als ich hereinkam: »Bereitet doch feintüchtig den Weg dem großen Gast. Macht seine Steige richtig, lasst alles, was er hasst.« Mutter nickte mir liebevoll zu. Ich kauerte mich auf ein Schemelchen. Aber ich rückte es nicht so dicht an Mutter heran wie sonst. Ich konnte auch nicht so mitsingen wie sonst. Mir war, als wäre mir der Hals zugeschnürt. Und immer sah ich vor mir das weiße Päckchen mit dem Goldfaden, das jetzt unter der Kommode lag. Plötzlich klopfte mein Herz wieder so laut, dass es mir weh tat. Wenn meine Schwester Guste, die so gern und eifrig putzte, morgen noch einmal unter der Kommode wischte und das Paket hervorschob? Aber warum musste ich denn überhaupt Angst haben, wenn es doch nur eine Weihnachtsüberraschung war? Ja, sogar eine Belohnung für eine gute Tat. »Ist dir nicht gut, Annchen?«, fragte Mutter nach einer Weile. »Ich höre deine helle Stimme ja gar nicht. Ihr habt auch so lange auf die Medizin warten müssen. Hast du draußen vor der Apotheke gestanden und gefroren?« Ich schüttelte hastig den Kopf und beugte ihn dann so tief, dass mir die Haare über das Gesicht fielen. Beim Abendessen war es mir immer noch elend zumute, und Mutter erkundigte sich wieder besorgt, ob ich krank wäre. »Auch Karl isst so wenig«, fügte sie hinzu. »Was haben die beiden denn wieder angestellt?«, fragte Vater. Wir fuhren beide erschreckt zusammen. Hatte er mit seinen durchdringenden Augen schon erkannt, dass wir ein schlechtes Gewissen hatten?
Angestellt haben sie gar nichts, erwiderte Mutter freundlich. Im Gegenteil, sie haben etwas Gutes getan. Sie haben Albert in die Stadt zur Apotheke begleitet und dort wohl lange in der Nässe gewartet. Bei dem Wetter, natürlich, murrte Vater ärgerlich und wollte wohl schon etwas Missbilligendes sagen. Aber dann senkte er den Kopf auf seinen Teller. Wahrscheinlich war ihm eingefallen, dass man niemand wegen einer guten Tat schelten darf, selbst wenn sie schlimme Folgen hat. Dass wir diese schlimmen Folgen selber verschuldet hatten, das wusste sogar unser scharf blickender Vater nicht. Ehe wir uns zur Ruhe begaben, sangen wir noch gemeinsam: Ach, mache du mich armen zu dieser heil'gen Zeit, aus Güte und Erbarmen, Herr Jesu selbst bereit. Zieh in mein Herz hinein, vom Stall und von der Krippen. Danach erbot sich Mutter, mich mit in das elterliche Schlafzimmer zu nehmen, wofür erkrankte Kinder immer ein Bett bereitstand. Aber ich wehrte mich zu ihrem Erstaunen heftig dagegen, so gern ich sonst in Mutters Nähe war. Als ich dann aber mit meinen Schwestern in unserer Kammer lag, konnte ich überhaupt nicht einschlafen. Nun gib doch endlich das Hin- und Herwälzen auf, schalt Guste. Du störst uns ja alle. Da versuchte ich denn, mit fest ineinander gekrampften Händen steif und starr zu liegen. Aber das war noch schrecklicher für mich. Ich kann gar nicht beschreiben, wie entsetzlich dieses Angstgefühl war. Und wenn ich die Hände auch gefaltet hatte, beten konnte ich doch nicht. Endlich schlief ich ein. Aber bald wieder fuhr ich zitternd und bebend in die Höhe. Die Zähne klapperten mir aufeinander. Ich hatte etwas Furchtbares geträumt. Vor unserem Haus hatte ein blendend weißes Licht gestrahlt. Ein himmlisches Licht. Aber eine Stimme hatte dazu traurig gesagt: Ich kann nicht hineinkommen. Es versperrt mir etwas den Weg. Und als ich zur Türschwelle geblickt hatte, da hatte dort das weiße Paket mit dem Goldfaden gelegen. Riesengroß war es geworden, und darum hatte der Heiland nicht einziehen können.

Mit einem Sprung war ich aus dem Bett. Zur Mutter, zur Mutter. Als ich mich vor Aufregung und Kälte bebend im Dunkel zur Tür des elterlichen Schlafzimmers getastet hatte, fuhr ich mit einem unterdrückten Schrei zusammen. In der Türfüllung war ich gegen etwas Weiches, etwas Zitterndes gestoßen, das vor lauter Schrecken überhaupt keinen Laut mehr von sich geben konnte. »Oh, Antchen«, stöhnte dieses Etwas endlich. »Karl«, flüsterte ich und drückte mich an ihn. »Willst du auch zur Mutter?« Er nickte, und eine dicke, heiße Träne fiel auf meine kalte Hand. »Aber wir beide«, raunte er, »wird der Vater nicht wach? Aber ich muss zur Mutter. Ich halte es bis morgen früh nicht mehr aus.« »Ich auch nicht«, wisperte ich. »Ich muss auch zu ihr.« Wir drückten uns beide fest gegen die Tür. Ein Glück, dass es eine starke Eichentür war, sonst wäre sie unter unserem Gewicht am Ende aufgegangen und wir wären ins Schlafzimmer gestürzt. Von diesem Lärm wäre Vater dann bestimmt wach geworden. Ein Glück aber auch, dass Mütter so feine Ohren haben. Denn schon öffnete sich die Tür von der anderen Seite und Mutter stand vor uns. Sie wunderte sich gar nicht. »Schnell zu mir ins Bett«, flüsterte sie, »damit ihr wieder warm werdet. Sonst werdet ihr richtig krank.« »Wir sind nicht krank«, antwortete Karl ebenso leise. »Ich weiß«, flüsterte Mutter, »zuerst aber einmal ins warme Bett.« In jeden Arm nahm sie eines von uns, als wenn wir kleine Wickelkinder wären. Ach, tat das gut. Ich muss jetzt noch manchmal daran denken, wenn mir das Wort in den Sinn kommt, ich will euch trösten, wie einen seine Mutter tröstet. Nach und nach hörte mein Zittern und Beben auf. Auch Karls Schluchzen auf Mutters anderen Seite verebbte langsam. »So, und nun schüttet eure Herzen aus«, forderte Mutter auf. »Ich habe ja schon heute Abend gemerkt, dass ihr keine leibliche Krankheit habt.« »Aber Vater, wenn wir Vater aufwecken?«, wisperte ich ängstlich. »Vater hat noch so lange für Weihnachten gearbeitet und ist so spät ins Bett gekommen, der schläft jetzt ganz fest«, tröstete Mutter, die gewiss ebenso lange aufgewesen war. »Flüstert mir ins Ohr.« Ja, wir flüsterten ihr ins Ohr, aber Mutter gebot umgehend Einhalt. »Huh, das kitzelt nicht so dicht«, wehrte sie leise lachend. »Und dann nicht beide auf einmal. Ich kann doch nicht auf beide Ohren zweierlei hören. Antchen darf beginnen.« Da fing ich denn mit der Beichte an. Lange habe ich mir unter der Bezeichnung Ohrenbeichte etwas Ähnliches vorgestellt. Oh, wie herrlich war es, das Herz so in Mutters Ohr, in Mutters Herz ausschütten zu dürfen. Und so durfte ich denn ausgiebig in Mutters linkes Ohr flüstern, und danach kam Karl und Mutters rechtes Ohr dran. Als auch er geendet hatte, lag Mutter ganz still. Sie hatte unsere vier kalten Hände mit ihren beiden warmen Händen umschlossen. »Mutter, bist du uns sehr böse?«, fragte Karl ängstlich. »Mutter, bist du sehr traurig?«, flüsterte ich. »Nun nicht mehr«, antwortete sie leise und faltete die Hände über unseren beiden Händen.

Eine Weile lagen wir drei so ganz still. Dann sagte Mutter das Wort der Heiligen Schrift. Wenn wir unsere Sünden bekennen, so ist er treu und gerecht, dass er uns die Sünden vergibt und reinigt uns von aller Untugend. Denkt daran, fügte sie dann hinzu, wenn wieder etwas eure Herzenstür versperrt. Ich drückte mich fest in Mutters Arm. Durch das Fenster schaute ein heller Stern. Der Weihnachtsstern, Mutter, flüsterte ich. Der Nebel ist fort. Und dann schliefen wir ein.

0: Am anderen Morgen war Vater sehr erstaunt, als er uns drei neben sich erblickte.
1: »Du wirst auch nie vernünftig, Mina«, sagte er kopfschüttelnd zu Mutter.
0: »Tagsüber lassen sie dir keine Ruhe und in der Nacht plagen sie dich auch noch. Die beiden sind doch nicht krank, das sehe ich ja. Schämt euch, ihr großen Kinder, und du besonders, Karl.«
1: Wir schlüpften eilig aus Mutters warmem Bett, weniger weil wir uns schämten, sondern weil wir so schnell wie möglich das Päckchen mit dem Goldfaden wieder in die Stadt befördern wollten. Mutter ahnte sofort, was wir vorhatten.
0: »Die Geschäfte machen vor 8 Uhr nicht auf«, rief sie uns nach. »Ihr sollt auch nicht mit nüchternem Magen fortlaufen. Erst nach dem Frühstück dürft ihr gehen.«
1: So trappten wir denn nach dem Frühstück, es waren ja schon Weihnachtsferien, bergab. Ja, wirklich, es ging trapp.

Der Boden war gefroren, der graue Nebel war über Nacht gewichen und über uns strahlte ein klarblauer Himmel. Die Hecken und Büsche zu beiden Seiten unseres Pfades sahen aus wie verzaubert. So glitzerte und funkelte an ihnen der herrlichste Raureif als Weihnachtsschmuck. Die ganze Welt dünkte mich unbeschreiblich schön.

In der Konditorei staunten sie, als zwei sehr bescheiden gekleidete Kinder als ihre ersten Kunden mit roten Wangen angekeucht kamen. Noch mehr staunte die freundliche Meistersfrau, dass diese Kinder gar nichts kaufen wollten, sondern ihr ein ansehnliches Paket auf den Ladentisch legten, das anscheinend in ihrem eigenen Laden eingekauft worden war. Und dann plapperte das kleine Mädchen rasch daher: »Das fand mein Bruder gestern auf der Straße, und unsere Mutter meinte, sie wüssten wohl, wer es verloren hat.« »Ach ja«, rief die Meisterin erfreut, »das ist ja das Paket der Frau Kommerzienrat Rittershaus. Sie hat schon danach fragen lassen. Wisst ihr was? Wir haben jetzt keinen Lehrjungen übrig, und ihr habt gewiss Zeit. Bringt es doch selber hin. Frau Kommerzienrat freut sich gewiss, und ihr bekommt eine Belohnung.« Die gute Frau war erstaunt, dass wir anscheinend diesen Auftrag nur ungern ausführten und gar keinen Wert auf eine Belohnung legten. Aber wir mochten nichts mehr von Belohnung hören und hatten auch gar keine verdient. Wir wären froh gewesen, das Paket los zu sein. Nun fassten wir es beinahe als Buße auf, dass wir es nun noch weiter tragen mussten. Recht zaghaft setzte dann Karl den blank geputzten Türklopfer an dem vornehmen alten Haus der bekannten Familie Rittershaus in Bewegung. Und als das feine Dienstmädchen mit der weißen Schürze öffnete und uns fragend anschaute, ließen wir ihr gar keine Zeit, diese Frage auszusprechen. Karl drückte ihr das Paket in die Hand und ich rief: »Das haben wir gefunden!« Und dann sausten wir los, als wenn wir eingesperrt werden sollten. »So wartet doch, ihr bekommt etwas!« Dumme Blagen, hörten wir noch hinter uns herrufen. Wir aber rannten und rannten, bis wir ganz außer Atem waren. Dann erst hielten wir ein. Es war in der Nähe des Spielwarengeschäftes. Karl warf wieder einen Blick auf das Schaufenster. »Das ist nichts für uns«, sagte er wieder. Aber diesmal klang es nicht begehrlich oder bedauernd, sondern überlegen. »Ja«, stimmte ich wieder bei, und das klang ebenso stolz. Und dann lachten wir uns beide an und fassten uns an der Hand und stiegen bergan zu unserem Elternhaus, wo uns Besseres wartete. Das Haus lag ganz in der Sonne, und ich sagte beim Hinaufwandern den Vers, den ich am Weihnachtstag aufsagen sollte. »O Jesu, schöne Weihnachtssonne, bestrahle mich mit deiner Gunst. Dein Licht sei meine Weihnachtswonne, und lehre mich die Weihnachtskunst, wie ich im Lichte wandeln soll, und sei des Weihnachtsglanzes voll.«

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Hallo, schön, dass du da bist. Hier ist die Kindersendung von Radio Segenswelle mit Anna Sawatzki. 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Seine Lebensweise, Eigenschaften und vieles mehr. Erschienen ist dieses Hörbuch bei CMV.

0: Familie Müller hat 4 Kinder. Zuerst ist da die Lisa. Mittlerweile ist sie schon 10 Jahre alt. Dann ist da die 8-jährige Lena, der 6-jährige Tobi und der 4-jährige Philipp. Heute möchte ich dir erzählen, wie die Familie Müller neue Nachbarn bekommen hat. An einem Spätnachmittag im März waren Lisa, Lena, Tobi und Philipp draußen auf dem Hof. Sie hatten lange zusammengespielt und nun würde es bald Abendbrot geben.
1: So, und jetzt müssen wir aufräumen. Lena, bring du mal das Dreirad in den Schuppen. Und du, Tobi, räum mal bitte die Sandförmchen in die Kiste ein. Ich fege schon mal hier diese Schnipsel zusammen.
2: Aber ich bin mit dem Dreirad gar nicht gefahren.
3: Und ich habe nicht im Sand gespielt.
1: Das ist doch gar nicht schlimm. Ich habe diesen Dreck jedoch auch nicht gemacht. Wenn wir alle tüchtig anfassen, dann sind wir schnell fertig und können ins Haus gehen.
3: Ich will aber noch gar nicht ins Haus gehen. Ich will noch Tiger spielen. Wah, wah.
2: Tobi, lass mich. Bring du das Dreirad weg, Lisa. Ich will lieber fegen. Gib mir bitte den Besen.
1: Aber Lena, du kannst das doch gar nicht.
3: Was war das?
2: Da drüben im Wald ist ein Baum umgefallen. Ich habe es genau gesehen.
1: Ein Baum umgefallen? Aber ich habe nicht gehört, dass jemand gesägt hat. Und der Blitz ist auch nicht eingeschlagen.
2: Da kommt Papa.
4: Kinder, habt ihr den Krach auch gehört? Kommt, wir laufen mal hin in den Wald und schauen nach, was da passiert ist.
3: Ja,
2: ja. Oh ja.
1: Lass uns nachsehen.
4: Schaut mal, da liegt der Baum, quer über dem Bach.
1: Und schaut euch nur diesen Baumstumpf an, der ist ja richtig spitz.
4: Ja, hier war wohl ein Biber am Werk.
2: Biber? Biber? Ein echter Biber?
4: Ja, Kinder, wie es aussieht, bekommen wir neue Nachbarn. Meister Bockert hat offensichtlich beschlossen, in diesem Wald seine Residenz zu gründen. Hier, hinter unserem Hof.
2: Meister Bockert, wer ist das?
4: Das ist ein

0: altdeutscher Name für den Biber.
1: Aha, so wie der Storch Meister Adebar heißt, so heißt der Biber Meister Bockert.
0: Richtig.
2: Aber ich will keine neuen Nachbarn in unserem Wald haben. Ich werde ihn verjagen. Ich bin ein Tiger. Wow. Ich werde ihn erschrecken und davonjagen. Wow.
0: Das wirst du nicht tun, Tobi. Die Biber stehen unter strengem Naturschutz. Man darf sie bei ihrer Arbeit nicht stören. Und wer einem Biber nachstellt, ihn verletzt oder gar tötet, kann dafür 5 Jahre ins Gefängnis kommen.
2: Aber Tiger stehen auch unter Naturschutz.
1: Ja, Tobi, doch Tiger sind bei uns nicht heimisch.
2: Was sind die nicht?
1: Die sind bei uns in Europa nicht zu Hause. Bei uns sitzen alle Tiger im Gefängnis, nämlich im Zoo.
2: Aber ich nicht. Du bist zum Glück ja auch kein echter Tiger.
0: Da, schaut mal schnell zum Ufer. Habt ihr ihn gesehen?
2: Wo denn? Wo?
0: Zu spät. Jetzt ist er in seine Höhle verschwunden. Am Ufer des Bächleins hat sich der Biber eine Höhle gegraben. Das ist seine Übergangswohnung, bis er seine Festungsanlage gebaut hat.
2: Festungsanlage? Bauen Biber etwa Burgen, wie die Ritter?
0: Ja, sie bauen sich Holzburgen und umgeben sie mit einem riesigen Wassergraben, durch den kein Feind ihre Burg erreichen kann. In diese Burg zieht Meister Bockert dann ein. Mit seiner Frau Gemahlin, versteht sich. Denn Biber leben in einer lebenslangen Ehe. Nur wenn einer der beiden stirbt, dann wird der andere sich einen neuen Partner suchen.
1: Das ist ja wie bei den Menschen.
2: Aber hier gibt es doch gar nicht genug Wasser für einen riesengroßen Wassergraben.
0: Naja, was meinst du denn, wozu der Meister Bockert diesen Baum gefällt hat, Lena?
2: Keine Ahnung. Vielleicht wollte er einfach nur das Holz fressen und dann ist der Baum umgefallen.
1: Holz kann man doch nicht fressen. Schau mal da, die Holzspäne liegen ja alle noch auf dem Boden. Die kann der Biber doch nicht gefressen haben.
0: Die Biber fressen die Rinde vom Baum und junge Zweige. Aber das Holz selbst fressen sie nicht, das ist richtig.
1: Wo wir gerade vom Essen reden, müssen wir nicht langsam nach Hause? Mir knurrt schon der Magen.
2: Oh ja, meiner auch. Wow.
0: Richtig, Mama wird schon auf uns warten. Kommt, wir laufen zurück.
2: Papa, warte. Jetzt weiß ich aber immer noch nicht, wozu der Biber den Baum umgelegt hat.

0: Mama, Mama, wir kriegen neue Nachbarn.
1: Die heißen Burkhard und stehen unter Naturschutz wie die Tiger. Und wir dürfen sie noch nicht einmal verjagen.
2: Und die haben schon einen Baum gefällt im Wald. Die wollen dort ihre Burg bauen.
3: Mama, wir kriegen Biber.
4: Nun mal langsam. Welcher Ritter holzt unseren Wald ab und baut sich eine Burg? Und warum sollten wir ihn verjagen? Und wieso kriegen wir Fieber?
0: Kein Fieber, Biber.
5: Ein Biberpärchen hat in unserem Wald einen Baum gefällt.
4: Ach so, das sind also unsere neuen Nachbarn, Familie Biber.
2: Nein, Papa hat sie Familie Burkhard genannt.
4: Na, dann haben wir ja bald einen See im Wald. Aber nun setzt euch an den Tisch, wir wollen zusammen essen.
2: Ein See? Jetzt verstehe ich gar nichts mehr.
5: Kommt, lasst uns Gott für das Essen danken.

0: Dann lasst euch das Essen mal schmecken.
1: Tobi, kannst du mir bitte mal die Butter reichen?
2: Klar, bitte sehr. Und schiebst mir bitte den Honig rüber, Lena.
3: Aber sicher doch. Und was esse ich heute? Jedenfalls keine Baumrinde und keine frischen Zweige.
4: Papa, sind Biber gefährlich?
5: Werden die unsere Hühner stehlen wie der Fuchs letztes Jahr?
6: Aber nein, Biber fressen kein Fleisch, nicht einmal Fisch. Und gefährlich werden sie nur dort, wo sie Straßen oder Deiche untergraben können.
0: Oder Obstbäume aus dem Garten stehlen.
6: Ja, das kann auch noch passieren. Gemüse fressen sie auch gern.
5: Und was werden wir jetzt machen?
6: Ich denke, es bleibt uns jetzt nichts anderes übrig, als uns mit den neuen Nachbarn gut anzufreunden. Sie fällen die Bäume ja nicht, um uns zu ärgern, sondern um ihre Wohnung zu bauen oder um sich Nahrung zu beschaffen.
3: Aber unsere Obstbäume brauchen wir doch selber. Außerdem haben sie gar nicht gefragt, ob sie bei uns wohnen dürfen. Das ist ja schließlich unser Wald.
0: Das wissen die Biber aber nicht.
6: Wir können unsere Bäume mit Eisengittern schützen, aber ich denke nicht, dass sie sich so bald in unserem Garten bedienen werden. Sie haben im Wald ja noch genug Bäume. Daher glaube ich, dass sie unseren Garten nicht zerstören, sondern beschützen werden.
5: Wieso beschützen?
6: Naja, wenn sie sich hier im Wald niederlassen, dann werden sie alle anderen Biber verjagen, die sich mal hierher verirren sollten. Jeder Biber beschützt sein Revier. Deswegen sollten wir ihn lieber bei uns im Wald siedeln lassen, als ihn zu verjagen.
0: Nun bin ich schon gespannt, was wir von dem Meister Bocker zu lernen können.
1: Aber er ist doch kein Mensch. Was sollten wir von ihm denn lernen können?
0: Erinnerst du dich nicht, wie viel ihr von den Störchen lernen konntet, Lisa?
1: Na ja, doch.
3: Und von den Bienen konnten wir auch was lernen.
6: Man kann von allen Tieren etwas lernen, wenn man sie nur richtig beobachtet. Ich will euch mal vorlesen, was die Bibel dazu sagt. Hier steht es in Sprüche 30, die Verse 24 bis 28. Diese vier sind die Kleinen im Lande, und doch sind sie überaus weise. Die Ameisen, kein starkes Volk, aber sie sammeln im Sommer ihre Speise. Die Klippdachse, kein mächtiges Volk, aber sie setzen ihr Haus auf den Felsen. Die Heuschrecken, sie haben keinen König, und doch ziehen sie alle in geordneten Scharen aus. Die Eidechse, du kannst sie mit Händen fangen, und dennoch findet sie sich in den Palästen der Könige.
5: Aber die Biber werden hier gar nicht genannt.
6: Stimmt, aber jedes Tier ist in irgendeiner Art besonders schlau. Diese vier Tiere sind nur wenige Beispiele. Jedes Tier ist ein Beispiel für besondere Weisheit oder Klugheit. Die Ameisen, weil sie im Sommer Vorräte sammeln. Und die Klippdachse, weil sie ihre Nester auf Felsen bauen. Jedes Tier ist in seiner Art weise. Das bedeutet, Gott hat jedem Tier eine ganz besondere Fähigkeit und Klugheit gegeben. Kein Tier auf Erden besitzt alle Fähigkeiten und alle Klugheit. Wenn wir ein Tier beobachten, müssen wir darum besonders darauf achten, welche besondere Klugheit Gott diesem Tier gegeben hat. Daraus können wir dann etwas lernen, etwas über Gott, der den Tieren diese Weisheit gegeben hat, und etwas für unser eigenes Leben.
0: Und der Biber hat mit dem Menschen sogar noch mehr gemeinsam als der Storch und die Biene. Die Indianer nannten den Biber darum sogar der kleine Bruder.
1: Wirklich? Was haben denn Biber mit Menschen gemeinsam?
0: Der Biber ist das einzige Säugetier, das die Landschaft, in der er lebt, selber verändert. Das machen sonst ja nur Menschen. Der Biber fällt Bäume, baut Dämme und Burgen, er gräbt Kanäle, legt Seen und Wasserstraßen an. Mitten im dunklen Wald entstehen helle Lichtungen.
6: Nur braucht der Biber dazu keinen Bagger und keine Kettensäge oder Axt. Die Bäume fällt er mit seinen Zehen und die Kanäle gräbt er mit seinen Pfoten.
3: Der Biber fällt Bäume, der Biber legt Seen an, das verstehe ich nicht.
0: So, und wenn ihr jetzt satt seid, dann geht noch einmal nach draußen und räumt eure Sachen auf. Das sieht da ja noch aus wie auf dem Schlachtfeld.
5: Ja, Mama, machen wir.
1: Und danke für das Essen.
3: Mama, wie kann man aus gefällten Bäumen einen See bauen?
0: Warte noch ein paar Wochen, dann wirst du das mit deinen eigenen Augen sehen können. Geh jetzt erst einmal aufräumen, Lena.
3: Na gut.

0: In den nächsten Wochen hören die Kinder immer wieder mal einen Baum fallen. Langsam hat sich die Familie Müller an ihren neuen Nachbarn gewöhnt. Eines Tages, an einem Samstagmorgen im Mai, beschließen die Kinder, den Bibern einen Besuch abzustatten.
1: Mama, ich würde gerne mal sehen, ob unsere neuen Nachbarn sich schon gut eingelebt haben in unserem Wald. Dürfen wir mal hingehen?
2: Ja, aber zieht eure Gummistiefel an.
1: Lena, Tobi, kommt, zieht eure Gummistiefel an. Wir gehen in den Wald die Bockerts besuchen.
3: Oh ja, da waren wir schon so lange nicht mehr.
4: Ich komme schon. Ich will auch mit. Hilf mir jemand Stiefel anziehen?
1: Aber klar doch, gerne. Wir lassen dich hier doch nicht sitzen.
3: Ich kann dir auch helfen. Komm mit, Philipp.
5: Wirklich schön, dass ihr so hilfsbereit seid, Kinder. Darf ich euch in den Wald begleiten?
1: Aber klar.
4: Gerne.

0: Oh, wo kam denn dieser See her?
1: Den haben die Biber angelegt.
0: Aber wie denn? Wo haben sie das Wasser nur hergeholt? Haben sie einen unterirdischen Kanal gegraben?
2: Aber nein, Lena. Siehst du denn nicht den Damm dort drüben?
0: Was ist das, ein Damm?
1: Na, diese Mauer, die sie aus gefällten Bäumen und Ästen gebaut haben.
0: Ach so, dafür haben sie all die Bäume gefällt.
2: Sie haben die Bäume gefällt und dann auch noch in kurze Stücke gesägt. Und aus all dem Holz haben sie dann diesen Staudamm errichtet.
0: Staudamm?
2: Ja, der Damm staut das Wasser, das im Bach fließt. Und weil das Wasser durch den Damm nicht fließen kann, steigt es immer höher und höher.
1: Bis es überschwappt.
0: Dann ist dieser ganze See hier aus unserem kleinen Bach entstanden.
1: Richtig.
0: Aber der Bach ist doch so klein. Da ist nur so wenig Wasser drin.
1: Das ist ja gar nicht schlimm. Solange immer neues Wasser dazukommt, muss man nur ein Weilchen warten. Dann entsteht ein See. Natürlich nur, wenn das Wasser nicht wegfließen kann.
0: Aber über den Damm fließt es doch weg.
3: Ja, aber vorher muss es erstmal so hoch steigen und darum entsteht ein See.
0: Ah, ich verstehe. Trotzdem erstaunlich, dass aus so einem kleinen Bach ein so großer See werden kann.
2: Und wisst ihr, was noch erstaunlicher ist? Dass die Biber das wissen.
1: Ist das die Weisheit, die Gott den Bibern

0: Seht mal, dort schaut mitten aus dem See ein Holzhaufen heraus. Sieht aus, als hätten da Räuber einen Haufen Knüppel hingelegt.
1: Das ist eine Biberburg, Tobi.
0: Für eine Burg sieht sie ziemlich langweilig aus. Keine Türme, keine Tore.
2: Oh doch, die Burg hat ein Tor. Du siehst es nur nicht.
3: Wo ist denn das Tor? Siehst du es, Papa?
2: Nein, es liegt unter Wasser. Man muss schon wie ein Biber tauchen können, um dort hereinzukommen. Durch den Eingang klettern dann die Biber wieder nach oben und sitzen dort in ihrer Burg im Trocknen.
0: Wenn sie Burgen bauen, dann müssen sie auch Feinde haben, nicht wahr?
1: Das stimmt. Ihre Feinde sind Wölfe, Luchse, Füchse und...
0: Und Tiger.
3: Wow.
1: Und Hunde, wollte ich sagen.
2: Wenn ein Biber Gefahr wittert, dann hüpft er schnell zum Wasser. Im Wasser ist er schneller als seine Feinde und außerdem kann er tauchen.
1: Und wenn er dann in seiner Burg auftaucht, ist er in Sicherheit, weil seine Feinde da nicht herein können.
3: Dazu fällt mir ein Vers aus der Bibel ein. Ich sage zu dem Herrn, meine Zuflucht und meine Burg, mein Gott, auf den ich traue. Psalm 91, Vers 2.
2: Das ist ein schöner Vers, Lena. Gott ist unsere Burg und unsere Zuflucht.
3: Was ist das, Zuflucht?
1: Das ist ein Ort, wohin man flüchten kann, wenn man in Gefahr ist. So wie der Biber zu seiner Burg flüchtet, wenn ein Raubtier kommt, können wir zu Gott flüchten und uns bei ihm verstecken, wenn uns etwas Böses geschieht.
3: Und wie kann man zu Gott flüchten? Wir können doch nicht zum Himmel fliegen.
2: Das brauchen wir auch nicht. Wir müssen dazu auch nicht unter Wasser tauchen, wie der Biber. Wir müssen nicht einmal irgendwo hinlaufen. Denn Gott ist ja immer und überall da, auch wenn wir ihn nicht sehen.
3: Und wie kann man sich bei ihm verstecken?
2: Das ist ganz einfach. Wir müssen einfach glauben, dass er uns liebt und dass er uns vor dem Bösen bewahren will. Und wenn wir Angst haben, können wir ihm das sagen, indem wir zu ihm beten und ihn bitten, uns wieder Mut zu machen. Wir können unser Herz, unsere Seele bei Gott verstecken, so wie der Biber sich in seiner Festung versteckt.

0: Seit wann gibt es denn bei uns Frösche?
1: Seit der Biber diesen See hier gebaut hat. Frösche lieben flaches, stehendes Gewässer. Nicht mehr lange, dann werden wir hier richtige Froschkonzerte zu hören bekommen.
2: Oh, schaut mal, da fliegt eine Libelle. So eine große habe ich noch nie gesehen.
1: Auch die Libellen wohnen gern an solchen kleinen Seen. Die haben wir also auch Meister Bocker zu verdanken. Die Frösche und die Libellen sind Gäste in seinem See. Und das sind sicher nicht die letzten Gäste.
2: Das wird ja richtig spannend. Der Biber verwandelt unseren Wald in ein Tierhotel. Wie viele Gäste werden denn noch kommen?
1: In einem stehenden Gewässer wird das Wasser wärmer als in einem Fluss oder Bach. Das lädt die Fische ein, sich dort zu vermehren.
0: Dann werden in diesem See also bald Fische schwimmen?
1: Ganz bestimmt. Und wo es Fische gibt, gibt es auch mal besondere Gäste, wie zum Beispiel den Fischadler. Es könnte auch sein, dass ein Fischotter kommt, um hier zu jagen. Und es werden Pflanzen wachsen, die ihr bei uns im Wald noch nie gesehen habt.
0: Aber die Fische könnten wir doch selber angeln, oder?
1: Das werden wir dann ja sehen. Dass sie erstmal groß werden.
0: Aber wo sind denn die Biber?
3: Ich möchte sie gern anschauen.
4: Ich auch. Wir reden immer nur über sie und staunen über ihren Bau. Aber gesehen haben wir sie noch gar nicht.
1: Die Biber schlafen jetzt ganz fest in ihrer Burg. Erst am Abend werden sie herauskommen und dann bis zum Morgengrauen arbeiten. Danach schlafen sie wieder bis zum nächsten Abend.
3: Kannst du sie nicht aufwecken, Papa?
1: Nein, Philipp.
3: Können wir denn abends noch einmal hier hingehen, wenn sie wach sind?
1: Wir könnten schon. Aber vielleicht machen wir lieber eine richtige Nachtwanderung. Dann sind die Biber so richtig bei der Arbeit und wir könnten sie heimlich beobachten.
3: Ja, eine Nachtwanderung.
0: Oh ja, machen wir die heute?
1: Nein, heute geht es nicht. Auch sind die Nächte noch zu dunkel. Wir warten bis Juni, dann ist es nachts auch etwas wärmer. Und außerdem, wenn wir Glück haben, gibt es dann noch einige Biber mehr zu sehen. Die Kinder der Familie Bockert.
2: Oh, das wäre ja schön. Bekommen die Nachwuchs?
1: Die Biberbabys werden normalerweise im April geboren, aber bevor sie sich aus der Burg herauswagen, müssen sie erst einmal in der sicheren Burg groß und stark werden. So lange müssen wir uns auch gedulden, bis wir sie zu sehen bekommen.
2: Bin schon ganz gespannt, wie viele es werden. Ich habe gelesen, dass die Biber jedes Jahr 2 bis 4 Junge bekommen.

0: Bald ist der Sommer da. Draußen ist es jetzt richtig warm. Lisa und Lena müssen heute nicht zur Schule, weil die Ferien angefangen haben.
1: Mama, Tobi, der Briefträger war gerade da. Schaut euch mal diesen großen Brief an. Da steht drauf, an die Eltern von Tobias Müller.
2: Ach, das ist bestimmt ein Brief von der Schule. Tobi muss ja nach den Ferien in die erste Klasse.
3: Ich bin schon gespannt, welches Klassentier du bekommst, Tobi.
4: Das Schönste.
3: Nein, das schönste Klassentier habe ich schon, den Schmetterling. Den bekommst du bestimmt nicht.
4: Ich komme in die Tigerklasse.
2: Mach du mal den Brief auf, Tobi. Dann kannst du gleich als Erster sehen, in was für eine Klasse du kommst.
4: Oh ja.
3: Vorsicht, Tobi, dir ist ein Blatt rausgefallen.
1: Da ist dein Klassentier drauf. Du musst es anmalen und ausschneiden. So hatten wir es auch gemacht. Am ersten Schultag hängst du es dir dann an einer Schnur um den Hals.
4: Aber nein, das ist doch nicht mein Klassentier. Das ist doch nur ein Biber.
2: Naja, der Biber ist doch auch ein schönes Klassentier.
4: Ich wollte aber in eine Tigerklasse. Ich will keine watschlige Wasserratte mit roten Zähnen sein.
2: Und was gefällt dir denn an der schwarz-braun-weiß gestreiften Wildkatze so gut?
4: Der Tiger ist die größte Raubkatze der Welt. Tiger sind stark, sie sind wild. Wow! Alle Tiere haben Angst vor dem Tiger.
2: Ja, deswegen springst du ja auch immer so wild durch die Gegend, dass deine Geschwister immer Angst haben, von dir angesprungen zu werden. Ich glaube, das war eine gute Idee von deiner Klassenlehrerin, den Biber als Klassentier zu wählen.
4: Warum denn?
2: Tiger sind Einzelgänger, aber die Biber leben in Gemeinschaft mit anderen. Also wenn ich deine Lehrerin wäre, ich hätte keine Lust, eine Klasse aus lauter kleinen Tigern zu unterrichten.
1: Oh ja, ich auch nicht.
4: Aber Biber sind langweilig.
2: Das stimmt nicht. Von dem Biber kannst du noch sehr viel lernen, Tobi.
4: Was denn?
2: Warte ab. Papa und ich wollen heute Nacht mit euch in den Wald gehen. Wenn wir Glück haben, werden wir die Biber bei der Arbeit sehen. Dann kannst du mal schauen, was du von ihnen lernen kannst.
3: Hurra, wir machen heute eine Nachtwanderung.
1: Aber wenn ich mir die Wolken da draußen anschaue, so glaube ich, dass es vor der Nacht noch einmal kräftig regnen wird.
2: Oh ja, da zieht ein richtiges Unwetter auf. Aber zur Nacht hört es bestimmt wieder auf. Und vielleicht wird es dadurch noch interessanter im Wald. Wartet es mal ab. In der Zwischenzeit sollten wir vielleicht mal lesen, was in diesem Brief hier noch so steht. Oh, Tobi, du musst zu deiner Einschulung noch ein Lied auswendig lernen. Es ist ein Biberlied. Hör mal zu, wie es geht.

0: Komm her, Philipp, dich nehme ich am besten gleich auf den Arm.
1: Können wir unsere Taschenlampen einschalten?
2: Aber nein, du verjagst die Biber doch, wenn du sie anleuchtest.
3: Die Wolken haben sich nach dem Sturm verzogen und der Mond scheint heute sehr hell. Wenn unsere Augen sich an die Dunkelheit gewöhnt haben, werden wir die Taschenlampen auch gar nicht brauchen.
0: Kommt, wir steigen jetzt ganz leise auf diesen kleinen Felsen. Von dort haben wir einen guten Ausblick auf den Bibersee.
1: Oh, schaut mal, da sind sie.
3: Alle fleißig bei der Arbeit.
2: Schaut mal dort, auf dem anderen.

0: Jetzt rollt er den ins Wasser.
1: Und da ist schon ein anderer kleiner Biber zur Stelle. Schaut mal, wie er den dicken Holzklotz über das Wasser zum Damm schiebt.
2: Wie es scheint, ist bei dem Gewitter

0: Schaut mal, der kleine Biber hat den Holzklotz jetzt genau zu der Stelle hingeschoben.
1: Und der andere große Biber baut ihn jetzt ein. Der kleine schwimmt zurück. Er will bestimmt den nächsten Holzklotz holen.
2: Bestimmt. Oder ein paar kleinere Äste, um den Damm dicht zu machen. Schaut mal, der eine Biber taucht unten.

0: Schlamm gebracht und verschmiert diesen jetzt zwischen den Zweigen, um den Damm dicht zu machen.
1: Ih, Schlamm im Mund?
2: Naja, Biber haben keine Eimer wie die Menschen.
3: Schaut mal, da kommen noch zwei kleine Biber mit Zweigen angeschwommen. Wie lustig das aussieht. Man sieht nur die Köpfe von den Bibern. Der Rest des Körpers bleibt unter Wasser.
1: Sie sehen aus wie zwei kleine U-Boote.
2: Alle fleißig bei der Arbeit. Da muss ich an dein Einschulungslied denken, Tobi.
3: Und, Tobi, weißt du schon, was du von den Bibern

0: Ach, das mache ich alleine. Geh du mal woanders hin. Sie arbeiten gemeinsam an einer Sache, ohne sich zu streiten.
1: Da sagt nicht der eine, ich habe keine Lust, Bäume zu fällen. Das ist mir zu viel Arbeit. Oder wer nur die Holzklötze durchs Wasser schiebt, ist ein Faulpelz. Oder Schlamm holen? Nein, danke, dazu habe ich keine Lust. Ich schäle

0: wie das Gewitter diesen Staudamm zerstört hat.
1: Du kannst dann auch nicht alles machen, so wie es dir gefällt. Du wirst lernen müssen, dich mit anderen Kindern und mit den Lehrern abzusprechen. Denn was für die Klasse schlecht ist, ist auch für dich nicht gut.
2: Aber ist es zu Hause nicht auch schon so? Da können wir auch nicht immer tun, was wir wollen. Und wir müssen auch miteinander und füreinander arbeiten. Wenn Mama plötzlich sagen würde, heute habe ich keine Lust zum Kochen, dann würden wir alle hungrig sein.
0: Natürlich, du hast recht, Lisa. Auch die Biber, die ihr hier seht, gehören alle einer einzigen Familie an. Es sind Eltern mit ihren Kindern.
1: Die Familie ist der Ort, an dem man zuerst lernen muss, miteinander zu arbeiten und für die anderen zu sorgen. Jeder von uns muss immer daran denken, nur wenn etwas für die ganze Familie gut ist, dann ist es auch gut für mich.
0: Übrigens, Philipp ist mir schon auf dem Arm eingeschlafen und ich denke, es wäre jetzt das Beste für die ganze Familie, ihm gleich zu tun. Wollen wir nach Hause?
3: Nein, oh nein.
2: Was war denn das?
4: An dieser Stelle unterbrechen wir das Hörspiel Der Biber. 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Schön, dass du dabei warst.

0: Mit der Einsetzung des Passafestes begann für das Volk Israel eine neue Zeitrechnung. Der siebte Monat wurde zum ersten Monat. Bis heute feiern die Juden das Passafest und erinnern sich dabei an den Auszug aus Ägypten. Gott hatte zu Mose gesagt, ihr sollt diesen Tag als Gedenktag haben und sollt ihn feiern als ein Fest für den Herrn, ihr und alle eure Nachkommen, als ewige Ordnung. Für das Passafest gab Gott genaue Anweisungen. Am 14. des Monats, der ja nun der erste war, sollte ein einjähriges Lamm ohne Fehler geschlachtet und das Blut des Lammes an die Türpfosten gestrichen werden. Kein Sauerteig durfte sich mehr im Haus befinden. Das Lamm sollte am Feuer gebraten und komplett aufgegessen werden. Dazu gab es bittere Kräuter und ungesäuertes Brot. Damit nichts übrig blieb, lud man die Nachbarn mit ein. Niemand sollte in dieser Nacht allein sein und alle sollten reisefertig sein. In dieser Passanacht ging ein Engel von Haus zu Haus, um alle Erstgeborenen zu töten, auch vom Pharao und von allen Tieren. Nur da, wo das Blut des Lammes an die Türpfosten gestrichen wurde, ging der Engel vorüber. Vorübergehen ist die Bedeutung des Wortes Passa. An das Passafest schloss sich das Fest der ungesäuerten Brote an. 2. Mose 12, Abvers 15. 7 Tage sollt ihr ungesäuertes Brot essen. Schon am ersten Tag sollt ihr den Sauerteig aus euren Häusern tun. Wer ungesäuertes Brot isst, vom ersten Tag an bis zum 7., der soll ausgerottet werden aus Israel. Am ersten Tag soll heilige Versammlung sein und am 7. soll auch heilige Versammlung sein. Keine Arbeit sollt ihr dann tun, nur was jeder zur Speise braucht, das allein dürft ihr euch zubereiten. Haltet das Gebot der ungesäuerten Brote, denn eben an diesem Tage habe ich eure Scharen aus Ägyptenland geführt. Darum sollt ihr diesen Tag halten, ihr und alle eure Nachkommen, als ewige Ordnung. Am 14. Tage des ersten Monats am Abend sollt ihr ungesäuertes Brot essen bis zum Abend des 21. Tages des Monats, so dass man 7 Tage lang keinen Sauerteig finde in euren Häusern. Denn wer gesäuertes Brot isst, der soll ausgerottet werden aus der Gemeinde Israel, auch ein Fremdling oder ein Einheimischer des Landes. Keinerlei gesäuertes Brot sollt ihr essen, sondern nur ungesäuertes Brot, wo immer ihr wohnt. Weil Gott es mit seinem eigenen Volk sehr genau nimmt, soll das Volk Gottes Anordnungen genau befolgen. Ausrotten bedeutet vernichten. Wenn jemand aus dem jüdischen Volk in dieser von Gott angeordneten Zeit der ungesäuerten Brote trotzdem gesäuertes Brot aß, musste er sterben.
1: Und wie ist das heute?
0: Bevor heute in einer jüdischen Familie das Passa gefeiert wird, wird das ganze Haus blitzeblank geputzt. Der Vater muss dann vor der Passafeier feststellen, ob sich auch wirklich kein bisschen Sauerteig im Haus befindet und deshalb verstecken die Kinder es absichtlich. Hat er es gefunden, dann hat er seine Arbeit gründlich getan. Weiter ab Vers 21. Und Mose berief alle Ältesten Israels und sprach zu ihnen, leset Schafe aus und nehmt sie für euch nach euren Geschlechtern und schlachtet das Passa. Und nehmt ein Büschel Ysop und taucht es in das Blut in dem Becken und bestreicht damit die Oberschwelle und die beiden Pfosten. Und kein Mensch gehe zu seiner Haustür heraus bis zum Morgen. Ysop ist eine Gewürz- und Heilpflanze. Sie braucht viel Sonne und wächst auf trockenen, kalkhaltigen Böden. Sie wird ungefähr 60 Zentimeter hoch. Im 3. Buch Mose kommt diese Pflanze öfter vor. Sie wurde unter anderem für ein Reinigungsritual verwendet, wenn jemand vom Aussatz geheilt war. Im Johannesevangelium lesen wir, dass der Herr Jesus am Kreuz kurz vor seinem Sterben sagte, »Mich dürstet«. Da stand ein Gefäß voll Essig. Sie aber füllten einen Schwamm mit Essig und legten ihn um einen Ysop und hielten es ihm da zum Munde. Weiter ab Vers 23. Denn der Herr wird umhergehen und die Ägypter schlagen. Wenn er aber das Blut sehen wird an der Oberschwelle und an den beiden Pfosten, wird er an der Tür vorübergehen und den Verderber nicht in eure Häuser kommen lassen, um euch zu schlagen. Darum so halte diese Ordnung für dich und deine Nachkommen ewiglich. Und wenn ihr in das Land kommt, das euch der Herr geben wird, wie er gesagt hat, so haltet diesen Brauch. Und wenn eure Kinder zu euch sagen werden, was habt ihr da für einen Brauch? So sollt ihr sagen, es ist das Passahopfer des Herrn, der an den Israeliten vorüberging in Ägypten, als er die Ägypter schlug und unsere Häuser errettete. Dann neigte sich das Volk und betete an. Und die Israeliten gingen hin und taten, wie der Herr es Mose und Aaron geboten hatte. Heute ist das Passahfest bei den Juden ein fröhliches Familienfest. Es beginnt am Freitagabend mit dem Sederfest. Dieses Fest läuft nach einer ganz bestimmten Ordnung ab, deshalb heißt es Seder. Der Vater liest aus einem kleinen Büchlein vor, der Haggadah. An diesem Abend kommen auch die Kinder zu Wort. Das jüngste Kind ist besonders wichtig, denn es darf Fragen stellen. So fragt es zum Beispiel, warum unterscheidet sich dieser Abend von allen anderen Abenden? Warum essen wir an diesem Abend nur ungesäuertes Brot? Und dann antworten die Erwachsenen, wir essen nur ungesäuertes Brot, um uns daran zu erinnern, dass unsere Vorfahren bei der hastigen Flucht aus Ägypten das Brot mitnehmen mussten, während es noch flach war. Sauerteig wird heute noch hauptsächlich als Triebmittel zur Lockerung von Brot verwendet. Es ist alter Teig, der vom letzten Backen aufbewahrt wird. Sauerteig durchsetzt den ganzen Teig und bläht ihn auf. Das geschieht durch säureproduzierende Milchsäurebakterien und Hefen. Im Neuen Testament kommt das Wort Sauerteig öfter vor. Es steht dort für das Böse oder für die Sünde, die sich ausbreitet. Jesus spricht zum Beispiel vom Sauerteig der Pharisäer. Die Pharisäer waren natürlich keine Bäcker, aber sie kannten die jüdischen Gesetze sehr gut und versuchten, alle Vorschriften und Gesetze ganz genau einzuhalten. Doch der Herr Jesus warnte vor ihnen und nannte sie Heuchler. So wie der Sauerteig den ganzen Teig durchsäuert, so durchsäuerten die Pharisäer das ganze Volk. Sie waren neidisch auf den Herrn Jesus und hassten ihn und deshalb wollten sie ihn umbringen. Sie beeinflussten die Juden so sehr, bis das ganze Volk irgendwann schrie, lass ihn kreuzigen. So brachten sie den Herrn Jesus zu Tode. Er starb als das wahre Passahlamm für uns am Kreuz, genau an dem Tag, an dem sich das jüdische Volk an den Auszug aus der Sklaverei in Ägypten erinnerte und das Passa feierte. Es war der 14. Tag des ersten Monats, vor etwa 2000 Jahren. Jesus Christus starb an unserer Stelle, um uns vor dem Zorn Gottes zu retten. Doch der Herr Jesus ist auferstanden. In Johannes 3, Vers 16 steht, denn also hat Gott die Welt geliebt, dass er seinen eingeborenen Sohn gab, auf dass alle, die an ihn glauben, nicht verloren werden, sondern das ewige Leben haben. Noch heute warten die Juden auf den Messias. Bis jetzt glauben sie nicht, dass er bereits gekommen ist und dass sie ihn damals nicht erkannt haben. Eines Tages werden sie merken, dass sie den Messias umgebracht haben, der zu ihrer Rettung gekommen war. Dann werden sie bitterlich weinen.

0: Es ist 17 Uhr.
1: 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Ich begrüße Sie zur Sendung Predigten und Themen. Aus unserer Predigtreihe zur Offenbarung hören Sie heute Jörg Werenberg zu dem Thema Gott wird seinem Namen Ehre machen, indem er einmal alle bösen Mächte richten wird.
2: Liebe Geschwister, der Predigttext ist aus der Offenbarung, Kapitel 20, Verse 7 bis 10. Offenbarung 20, Verse 7 bis 10. Könnt ihr mich so verstehen, wenn ich so rede? Wenn die 1000 Jahre abgelaufen sind, in denen der Satan gefangen gehalten wurde, wird er wieder freigelassen werden. Er wird sich in alle vier Himmelsrichtungen aufmachen, um Gog und Magog, die Völker der ganzen Erde, dazu zu verführen, gemeinsam in den Kampf zu ziehen. Von überall her sah ich ihre Armeen aufmarschieren. Sie waren so unzählbar wie der Sand am Meer und überschwemmten die Erde, soweit das Auge reichte. Sie umzingelten die von Gott geliebte Stadt, das Heerlager derer, die zu seinem heiligen Volk gehören. Doch da fiel Feuer vom Himmel und vernichtete sie. Und der Teufel, der sie verführt hatte, wurde in den Feuer- und Schwefelsee geworfen, in dem sich schon das Tier und der falsche Prophet befanden. Dort werden sie Tag und Nacht Qualen erleiden, für immer und ewig. So, das ist jetzt die Fortsetzung zu Kapitel 20, Verse 1 bis 6. Das ist eigentlich ein Sinnabschnitt. Das könnt ihr daran erkennen. Also Kapitel 20 fängt an mit dem Hinweis auf den Teufel, der für 1000 Jahre eingekerkert wird. Und nach den 1000 Jahren wird er freigelassen. Das ist hier das Thema von Vers 7. Das ist eine wichtige Verbindung. Die zweite wichtige Verbindung ist die Rede von den 1000 Jahren. Vers 7 wird das nochmal aufgegriffen, wenn die 1000 Jahre abgelaufen sind. Also das legt es nahe, diese 10 Verse zusammen zu betrachten. Jetzt wird hier in den Versen 7 bis 10 beschrieben, was nach den 1000 Jahren geschieht, von denen in den Versen 1 bis 6 die Rede gewesen ist. Die 1000 Jahre sind ja dadurch geprägt, dass die Gläubigen mit Christus herrschen. Und jetzt ist die Aussage nicht die, dass das nach den 1000 Jahren aufhört, dass die Gläubigen mit Christus herrschen. Worauf die Betonung gelegt wird, es geht jetzt um den Teufel. Was ist eigentlich mit dem Teufel, der durch die Jahrtausende hindurch sein Unwesen getrieben hat? Der Satan wird ein letztes Mal aus dem Abgrund freigelassen. Er verführt ein letztes Mal Menschen zur Auflehnung gegen Gott und das endet dann mit dem endgültigen Gericht über ihn und all die Menschen, die ihm gefolgt sind. Das Gericht über die Menschen, die dem Teufel gefolgt sind, das

0: wird nur wenig später geschildert. Kapitel 20, Vers 15, das ist eine eigene Szene in der Vision. Wenn jemand nicht im Buch des Lebens eingetragen war, wurde er in den Feuersee geworfen, von dem ist hier in Vers 10 die Rede. Ja, ich habe mich gefragt, was kann ich so als Leitvers hier herausnehmen aus den Versen 7 bis 10. Klingt jetzt für uns vielleicht nicht so erbaulich. Für den Teufel ist das auf jeden Fall nicht erbaulich. Er wird einmal ewig verdammt werden. Das ist er jetzt noch nicht. Also jetzt kann er noch, darf er noch wirken. Und das hört dann auf, nach den 1000 Jahren. Einmal noch sich gegen Gott auflehnen und dann wird er für immer verdammt. Ich greife hier am Anfang nur noch mal kurz diese zwei Sichtweisen zu den 1000 Jahren auf. Vielleicht erinnert ihr euch, es gibt Christen, die glauben, dass die 1000 Jahre vor der Wiederkunft angesiedelt sind und mit der Wiederkunft zu ihrem Ende kommen. Ich selber halte diese Sichtweise für die naheliegendste. Es gibt auch andere Christen, die glauben, dass die 1000 Jahre mit der Wiederkunft von Jesus erst anfangen. Und dann hat man irgendwie dann zwei Gerichte, ne? Es gibt ein Gericht bei der Wiederkunft von Jesus. Das würde dann den Teufel nicht mit einschließen. Der wäre dann 1000 Jahre später dran. Spielt jetzt für die Auslegung dieser Verse nicht so eine unmittelbar große Rolle. Also die Offenbarung legt großen Wert darauf, Gottes komplettes Gericht über alles Böse zu schildern. Das liegt daran, dass die Offenbarung auch wie kein anderes Buch in der Bibel Wert darauf gelegt hat, das Böse in seinen Ausmaßen zu schildern. Die Offenbarung hat für die Schilderung des Bösen vor allen Dingen drei Bilder. Da gibt's Babylon. Das ist im Bild eine Hure. Eine Weltstadt, die all die Menschen in sich versammelt, die es vorziehen, ohne Gott zu leben und ihren Lüsten nachzugehen. Als zweites benutzt die Offenbarung das Bild von dem Tier. Das Tier symbolisiert vor allen Dingen politische Macht und politische Machthaber, die über Menschen eine Herrschaft beanspruchen, die eigentlich nur Christus zusteht. Vielleicht hier auch kurz die Gegenbilder aufgezählt. Das Gegenbild zur Hure Babylon ist das himmlische Jerusalem. Das himmlische Jerusalem besteht aus allen Gläubigen. Das Gegenbild zum Tier ist Christus. Christus ist derjenige, den Gott zum Herrscher über die ganze Welt eingesetzt hat. So, und dann gibt's als drittes den Drachen, den Satan, den Teufel, der so als Drahtzieher hinter all dem Bösen steht, was auf der Welt geschieht. Und als Gegenpart zum Satan, kann man sagen, steht Gott. So baut die Offenbarung das auf und sie will dann deutlich machen, also auf der einen Seite haben wir tatsächlich imposante, mächtige Größen des Bösen, aber wir haben auf der anderen Seite einen viel mächtigeren Gott, einen viel mächtigeren Herrn Jesus Christus. Gott geht im Gericht sehr sorgfältig vor und ich habe das auch im Thema der Predigt so formuliert: Gott wird seinem Namen Ehre machen, indem er einmal alle bösen Mächte endgültig richten wird. Was jetzt hier in Offenbarung 20, Verse 7 bis 10 zum Verständnis noch eine besondere Bedeutung spielt, das ist der Hinweis auf Gog und Magog. Vers 7: Wenn die 1000 Jahre abgelaufen sind, wird der Satan aus seinem Gefängnis freigelassen. Er wird sich in alle vier Himmelsrichtungen aufmachen, um Gog und Magog, die Völker der ganzen Erde dazu zu verführen, gemeinsam in den Kampf zu ziehen. Ja, wir haben hier, was Gog und Magog betrifft, im Text selber schon einen wichtigen Hinweis, um wen es sich handelt. Völker der ganzen Erde. Also, Russland, China, die USA, Deutschland, Österreich, Liechtenstein. Also irgendwie sind alle Völker mit drinne und bilden dieses Heer, das sich gegen Gott auflehnt, Gog und Magog. Aber die Frage stellt sich natürlich, also warum wird das jetzt so bezeichnet? Und Benjamin hat ganz richtig vorhin auf einen wichtigen Hintergrund dieser Stelle schon hingewiesen, auf den Propheten Hesekiel. Ja, wer eine Bibel dabei hat, der kann das mal mit aufschlagen. Ich werde jetzt natürlich nicht, das sind vor allem die Kapitel 38 und 39, ne? Das kann ich jetzt nicht alles vorlesen. Ich gebe mal kurz so einen Überblick über diese Stelle. Also da ist von einem Herrscher die Rede, Gog, G-O-G wird er genannt, und der herrscht über das Land Magog. Und über die Identität dieses Herrschers ist weiter nichts bekannt. Vielleicht nimmt Hesekiel in seiner Vision Bezug auf einen Herrscher, der vor Hesekiels Zeit über ein Gebiet der heutigen Türkei geherrscht hat. Und dieser Herrscher jedenfalls erscheint dann aber in der Vision als ein Symbol für einen Herrscher, der sich am Ende der Zeit aufmacht, um gegen Gottes Volk aufzumarschieren. Und der Ablauf wird in Hesekiel 36 bis 39 ungefähr so beschrieben. In Hesekiel 36 kündigt Gott an, dass er seinem Volk eine endgültige Umkehr schenken wird. Das ist das Stichwort von der Beschneidung des Herzens. Die wird Gott an seinem Volk vollziehen. Und dann wird sein Volk für immer mit ihm vereint sein. Und dieses Handeln Gottes wird abgegrenzt von dem, was vorher war in Beziehung zwischen Gott und seinem Volk. Da galt der Bund vom Sinai. Da war auch von Gottes Seite aus alles gerecht. Nur die Israeliten haben sich nicht an diesen Bund gehalten. Ihre Herzen waren unbeschnitten. Sie folgten lieber ihrem bösen Herzen. Und dann wird auch kurz nochmal Rückschau gehalten. Wozu führte das schlussendlich? Es führte dazu, dass Gott sein Volk, das er einst in das Land Israel geführt hat, wieder aus diesem Land entfernte und unter die Völker zerstreute. Es war eine Strafe für ihren Götzendienst, den sie im verheißenen Land getrieben haben, über Jahrhunderte. Und dann kündigt Gott an, dass er sein Volk in der Fremde aufsuchen wird. Er wird ihnen in der Fremde Gedanken eingeben, eine Umkehr schenken, dass sie sich fragen, warum ist das über uns gekommen, dieses Gericht? Ja, wir haben uns gegen Gott versündigt. Wir wollen uns wieder unserem Gott zuwenden und ihm dienen. Und Ausdruck dieser Umkehr wird dann sein, dass die Israeliten aus der Zerstreuung der Völker wieder zurückkehren nach Israel, um unter Gottes gnädiger Herrschaft zu leben. Und das geschieht dann auch. Also in der Vision wird dann beschrieben, wie Gott sein Volk wieder zu sich führt. Ne, Gott wohnt auf dem Berg Zion und er führt sein Volk wieder zurück zu sich und es ist alles perfekt. Und dann kommt dieser Gog, der guckt sich das an und sagt, das ist aber ein gesegnetes Land und die leben in Frieden. Und da gibt's viel Beute zu holen. Und dann ist davon die Rede, dass Gott derjenige ist, der das Herz von Gog lenkt, dass es ihn dann gelüstet, in den Krieg zu ziehen gegen Gott und sein Volk. Und dann wird das ähnlich geschildert wie hier in Offenbarung. Also die Gog und sein Heer macht sich auf gegen Gott und sein Volk. Mengenmäßig sind sie dem Volk Gottes eigentlich überlegen, aber Gott vernichtet dann Gog und sein Heer vernichtend. Und die Frage stellt sich, was ist daran jetzt so besonders, dass das so geschildert wird? Warum lenkt Gott das Herz dieses Gog darauf, in diesen sinnlosen Krieg zu ziehen? Und es wird dann vor allen Dingen dadurch erklärt, dass Gott seinem Volk einen Anschauungsunterricht geben will, über die Wirksamkeit der neuen Bundesbeziehung, in der Gott und sein Volk zusammenleben. Früher war es so gewesen, im alten Bund. Da war es Strafe Gottes, wenn von außen Feinde kamen und Israel bedrohten. Das war die Regel. Israel hat irgendwas getan, was gegen Gottes Willen verstieß, und Gott rief von irgendwo ein Volk herbei, um sein Volk zu züchtigen. Und dieses Gerichtshandeln fand seine Vollendung dann darin, dass Gott einmal die Babylonier herbeiführte, die die Israeliten aus dem Land schmissen. Und das scheint der Hintergrund zu sein für diese Schilderung mit Gog und Magog. Und hier sind die Unterschiede bedeutend. Warum wird Gott nochmal einen Feind heraufführen? Nicht, um seinem Volk deutlich zu machen, dass es gesündigt hätte. Das ist vorher geklärt. Sein Volk ist mit ihm, mit einem reinen Herzen vereinigt. Was will Gott veranschaulichen? Er will veranschaulichen, wie unverbrüchlich seine Beziehung zu seinem Volk ist. Vielleicht denken die Israeliten, oh, jetzt ist schon wieder ein Feind da. Eigentlich war doch jetzt alles in Ordnung. Könnte es sein, dass unsere Beziehung zu Gott doch wieder Schaden genommen hat? Bestraft uns Gott für etwas? Und die Antwort ist nein. Gott will seinem Volk nur noch mal vor Augen führen, ein letztes Mal, dass es zwar Feinde gibt, aber diese Feinde können nie wieder zwischen ihn und sein Volk eindringen. Gott hat sich ein für alle Mal mit seinem Volk vereint. So, das ist wahrscheinlich so der Hintergrund, der hier aufgegriffen wird in Offenbarung 20, Verse 7 bis 10, mit der Rede von Gog und Magog. Die Rede ist dann von der geliebten Stadt, die bedroht wird durch Gog und das Heer. Die geliebte Stadt, das deute ich auf die Gemeinde. Wir haben das schon vorher in der Offenbarung gesehen. Es werden oft Symbole aus dem Alten Testament herangeführt und auf die Gemeinde hin gedeutet. Schon im Alten Testament ist es so, wenn von Gottes Volk die Rede ist, das unter Gottes Schutz lebt, dann ist häufig die Rede von Zion, der Stadt. Gott wohnt auf dem Berg Zion, und die Stadt Zion, das himmlische Jerusalem, ist direkt bei Gott angesiedelt. Die beiden sind vereint, wie Eheleute. Und das wird hier aufgegriffen. Die geheiligte oder die geliebte Stadt, das sind wir, die Angehörigen des neuen Bundes. Wir sind die Braut von Christus. Wir sind die Frau, die Gott sich erwählt hat. Vielleicht so viel jetzt zum Hintergrund aus Hesekiel 38, 39. Es soll veranschaulicht werden, der Gemeinde wird durch Gog und Magog, durch den Teufel, kein Haar gekrümmt werden. Vielmehr sollen wir erkennen, nach diesen 1000 Jahren, dass wir für immer sicher unter Gottes gnädiger Herrschaft stehen. Ich überspringe jetzt doch einiges, zum Thema, wer sind denn jetzt die Völker? Aber vielleicht sage ich doch das eine oder andere, das ein bisschen reizt es mich doch noch. Also was sind das für Völker, die Gog und Magog bilden, die der Teufel verführt? ganz grob, auch hier gibt es zwei Sichtweisen. Für diejenigen, die jetzt meine Position vertreten, die haben nicht so viele Probleme, diese Stelle zu deuten. Ne? Also was sind das für Menschen? Ja, das sind die Menschen, die sich gegen Christus aufgelehnt haben. Weil das ist das Gericht, was hier beschrieben wird, das ist dasselbe Gericht wie bei der Wiederkunft. Die Menschen, die sich gegen Gott auflehnen, das sind alle Nichtchristen. Bedenkenswert ist tatsächlich die Sichtweise, die auch von anderen vertreten wird, also von denen, die glauben, dass dieses Gericht 1000 Jahre später ist. Ne? Und die Frage stellt sich ja, welche Menschen sind das, die sich dann gegen Christus und gegen Gott auflehnen? Und man sagt dort, dass das die Menschen sind, die bei der Wiederkunft von Jesus schon gerichtet worden sind. Die also als Seelen mit dem Teufel im Hades befindlich sind. Und die dann nach den 1000 Jahren mobilisiert werden, um sich ein letztes Mal gegen Gott und sein Volk aufzulehnen. Ja, mehr sage ich da nicht zu. Ich wollte es nur der Vollständigkeit halber gesagt haben. Auch die Vertreter dieser Sichtweise haben ihre Erklärung dafür, um was für Leute es sich dort handeln könnte. Ja, in Vers 9 ist die Rede von der geliebten Stadt, das Heerlager derer, die zu seinem heiligen Volk gehören. Die Frage ist, wer liebt hier wen? Gott. Gott liebt seine Stadt. Gott liebt Zion. Gott liebt das heilige, das himmlische Jerusalem. Gott liebt euch. Und weil er euch liebt, hat er es sich zum Anliegen gemacht, euch einmal endgültig von allen Anfeindungen des Teufels zu befreien. Das ist Ausdruck seiner Liebe. Also für ihn ist das was Hartes. Wir werden gleich noch uns darüber Gedanken machen, was soll man sich eigentlich unter einer ewigen Verdammnis vorstellen. Auf jeden Fall bei aller bildlichen Bedeutung, ne, ist deutlich, es ist etwas Schreckliches. Da will man nicht hin. Also Gott ist derjenige, der sein Volk liebt und mit Eifer für sein Volk kämpft. Vers 9 ist die Rede davon, am Ende, es fiel Feuer vom Himmel und vernichtete sie. Wie in der Vision bei Hesekiel und wie in Offenbarung 19, Vers 20, bei der Wiederkunft von Jesus, da werden keine Kampfhandlungen berichtet. Na, das ist, muss man sich immer vor Augen führen. Wenn am Ende sich das zuspitzt, der Kampf zwischen Gut und Böse, dann ist es nicht so, dass es irgendwie eine Zeit lang unklar wäre, wer da jetzt wen besiegen wird. Das Böse bäumt sich am Ende ein letztes Mal auf und wird von Gott im Handumdrehen vernichtet. In Offenbarung 19, da ist es das Schwert aus dem Mund von Jesus, ne, das die Gottlosen vernichtet. Das Schwert symbolisiert seinen Richterspruch. Und es ist hier in Vers 9 wahrscheinlich ähnlich gemeint. Feuer vom Himmel, das ist fast ein wörtliches Zitat aus 2. Könige 1, Vers 10. Da wird berichtet von einer Auseinandersetzung zwischen Israels König und dem Propheten Elia. Elia kündigt ihm an, dass Gott ihn wegen seiner Sünde sterben lassen wird. Darauf schickt der König einen Trupp Soldaten zu Elia, die ihn dann herbeibringen sollen. Und dann wird berichtet, der Anführer ging zu Elia hinauf und sagte, Mann Gottes, komm herunter, der König befiehlt es. Doch Elia antwortete, wenn ich wirklich ein Mann Gottes bin, dann soll Feuer vom Himmel herabfallen und dich und deine 50 Mann verzehren. Da fiel Feuer vom Himmel und verzehrte ihn und seine 50 Mann. Das Feuer, das auf Elias Geheiß hin kommt, symbolisiert die Vollmacht des prophetischen Wortes. Das ist so ein bisschen die Frontstellung in den Königebüchern. Auf der einen Seite haben wir die Könige. Die kommen von David und Salomo her. Die haben, wenn man so will, die politische Macht. Und auf der anderen Seite haben wir die Propheten. die von Gott gesandt werden. Die haben menschlich gesprochen gar keine Macht, außer Gottes Wort. Und das wird hier veranschaulicht. Gottes Wort bestimmt den Lauf der Dinge, nicht Pläne, die Könige schmieden. Und das ist hier in Offenbarung 20 dann auch der Fall. Nicht Pläne, die der Teufel oder Menschen sich geschmiedet haben, kommen zur Erfüllung, sondern Gottes Wort. Das, was am Ende passiert, ist letztlich nichts anderes als die Erfüllung von Dingen, die Gott angekündigt hat. Dadurch wird Gott erwiesen als derjenige, der alles im Voraus weiß, der alles im Voraus vorherbestimmt und der alles zu seiner Ehre tut. Ja, Vers 10. Der Teufel wurde in den See von brennendem Schwefel geworfen. Und das ist der endgültige Strafort für den Teufel. Von dem brennenden Feuersee war zuerst schon in Kapitel 14 die Rede. Könnt ihr mal nochmal aufschlagen. Offenbarung 14 von Vers 9. Der Engel rief mit lauter Stimme, wer das Tier und sein Standbild verehrt und das Zeichen des Tieres auf seiner Stirn oder seiner Hand anbringen lässt, wird den Wein Gottes trinken müssen. Es ist der Wein seiner Entrüstung, den er unverdünnt in den Becher seines Zornes gegossen hat. Wer das Tier verehrt, wird vor den Augen der heiligen Engel und des Lammes mit Feuer und Schwefel gequält werden. Der Rauch ihrer Qual steigt auf in alle Ewigkeit. Sie werden Tag und Nacht keine Ruhe finden, die das Tier und sein Standbild verehren und das Kennzeichen seines Namens tragen. Und dann später Kapitel 19, Vers 20 heißt es, das Tier wurde gefangen genommen und mit ihm der falsche Prophet, der die Wunder vor ihm getan hatte, durch die er die verführt hatte, die das Malzeichen des Tieres angenommen und das Standbild des Tieres angebetet hatten. Lebend wurden die zwei in einen See von brennendem Schwefel geworfen. Kapitel 20, Vers 10 wird geschildert, dass auch der Teufel an diesen endgültigen Ort der Strafe kommt. Von dort wird er nie wieder Einfluss auf Gottes Volk nehmen können. Gott wird seinem Namen Ehre machen, indem er alle bösen Mächte einmal endgültig richten wird. Und das ist jetzt hier in Kapitel 20, Vers 10, das letzte Mal, dass in der Bibel vom Teufel die Rede ist. Das ist ein Anlass, sich noch mal ein bisschen über den Teufel, seine Herkunft und sein Wesen Gedanken zu machen, wie es in der Bibel bezeugt wird. Über die Anfänge des Teufels wird in der Bibel nichts berichtet. Es gibt zwar Ausleger, die meinen, dass es ein Kapitel bei Jesaja und bei Hesekiel gibt, wo von einem gefallenen Engel die Rede ist. Meines Erachtens ist dort aber eher von einem Sündenfall von irdischen Herrschern die Rede, die ähnlich wie Adam gesündigt haben, obwohl Gott sie in einen Stand von Herrlichkeit versetzt hatte am Anfang. Aber auch wenn von den Anfängen des Teufels in der Bibel nichts berichtet wird, so wissen wir, dass Gott der Schöpfer aller Dinge ist, also auch der Teufel. Und Gott wird ihn am Anfang als gutes Wesen geschaffen haben, als einen Engel, der wie alle Engel dazu bestimmt gewesen ist, Gott zu dienen. Und es wird dann so etwas wie einen Sündenfall Satans oder der Engelwelt gegeben haben. Jedenfalls tritt der Teufel dann schon am Anfang der biblischen Geschichte als jemand auf, der die ersten Menschen zur Auflehnung gegen Gott verführt. 1. Mose, Kapitel 3, Vers 4, da sagt der Teufel zu Eva, ihr werdet gewiss nicht sterben. Gott weiß, sobald ihr von dem Baum esst, werden euch die Augen aufgehen. Ihr werdet sein wie Gott und wissen, was gut und schlecht ist. Dann werdet ihr euer Leben selbst in die Hand nehmen können. Nur der Teufel lügt. Er behauptet gegen die Wahrheit Gottes das Gegenteil. Und überhaupt, hat der Teufel eine Freude daran, Gott in ein schlechtes Licht zu stellen. Zum Beispiel im Buch Hiob, Kapitel 1. Da hält er Gott dreist Folgendes vor: Würde Hiob dir gehorchen, wenn es sich für ihn nicht lohnte? Du hast ihn und seine Familie und seinen ganzen Besitz vor jedem Schaden bewahrt. Du lässt alles gelingen, was er unternimmt. Und sein Vieh füllt das ganze Land. Aber taste doch mal seinen Besitz an. Wetten, dass er dich dann öffentlich verflucht? Der Teufel leugnet hier, dass es echte Anbetung Gottes gibt. Sie seien alle nur hinter seinen Gaben her. Und das läge in der Natur der Sache, weil Gott ebenso ist, wie er ist. Er kann zwar viele Gaben rüberschieben, aber mit ihm alleine wollen die Menschen nichts zu tun haben. Sie wollen nur Sachen von ihm haben. Das Gegenteil beweist Hiob, aber noch besser Jesus selber. Lukas berichtet davon, wie der Teufel versuchte, Jesus zu verführen. Lukas 4, der Teufel führte Jesus hinauf und zeigte ihm in einem Augenblick alle Reiche der Erde. Er sagte zu ihm: Dir werde ich alle diese Herrschaftsgebiete und die damit verbundene Herrlichkeit geben. Mir sind sie nämlich übergeben worden, so dass ich sie geben kann, wem ich will. Größenwahn, nichts anderes. Du brauchst mich nur anzubeten und alles gehört dir. Aber Jesus entgegnete ihm: Es heißt in der Schrift, den Herrn, deinen Gott, sollst du anbeten und ihm allein dienen. Jesus bezeugt hier: Mein höchstes Anliegen ist, Gott anzubeten als den, der er ist. Egal, was ich dafür kriege, das ist meine Bestimmung und meine Freude. Jesus bezeichnet den Teufel später als Vater der Lüge. Der Teufel verführte Judas dazu, Jesus zu verraten. Gleichzeitig war Gott auf verborgene Weise in den Ereignissen wirksam und gab seinen Sohn als Sühneopfer hin. Johannes 13 von Vers 26 schildert der Evangelist: Jesus sagte, ich werde ein Stück Brot in die Schüssel tauchen und wem ich es gebe, der wird mich verraten. Er nahm ein Stück Brot, tauchte es hinein und gab es Judas, dem Sohn von Iskariot. Sobald Judas das Brot genommen hatte, nahm der Satan von ihm Besitz. Jesus sagte zu ihm: Beeile dich und tu, was du tun musst. Jesus, der bleibt souverän. Judas ist, der ist voll verantwortlich dafür, dass er sich dem Wirken des Satans öffnet. Der Satan, der nimmt die Gelegenheit wahr, um Judas ganz in Besitz zu nehmen, um Jesus zu verraten. Über all dem steht Jesus und es sind Dinge, die geschehen müssen. Jesus muss am Kreuz durch ungerechte Menschen sterben, um unsere Schuld zu sühnen. Offenbarung 12, da heißt es im Gebet zu Gott, nachdem Jesus sein Leben als Sühneopfer gegeben hat: Nun sind das Heil und die Kraft und die Herrschaft unseres Gottes und die Macht seines Christus herbeigekommen. Denn der Ankläger unserer Brüder, der sie Tag und Nacht vor unserem Gott verklagte, ist aus dem Himmel hinausgeworfen worden. Sie haben ihn besiegt durch das Blut des Lammes und durch ihr standhaftes Bekenntnis. Sie waren bereit, dafür ihr Leben zu opfern und den Tod auf sich zu nehmen. Darum freue dich, Himmel, mit allen, die in dir wohnen, aber wehe dem Land und dem Meer. Denn der Teufel ist zu euch herabgekommen und hat große Wut, denn er weiß, er hat nur noch wenig Zeit. Diese Zeit ist dann hier in Offenbarung 20 abgelaufen. Ja, es scheint so zu sein, dass es für den Teufel und für alle gefallenen Engel keine Möglichkeit der Umkehr und der Sündenvergebung gibt. Wenn sie einmal sich gegen Gott aufgelehnt haben, dann war es das. Das scheint so zu sein. Sobald ein Engel sich einmal gegen Gott auflehnt, verfällt er seinem bösen Herzen und will dann in Ewigkeit nichts anderes mehr, als sich gegen Gott aufzulehnen. Der Teufel wird in Ewigkeit nicht umkehren wollen. Genauso wenig werden Menschen, die in der ewigen Verdammnis landen, jemals umkehren wollen. Ja, warum ist das so, dass Engel, wenn sie einmal abgefallen sind, auf keinen Fall wieder zur Umkehr kommen? Es ist schwierig nachzuvollziehen, aber der wesentliche Grund scheint der zu sein, dass Jesus nicht für sie gestorben ist. Jesus ist nicht für Engel gestorben. Und für alle, für die Jesus nicht gestorben ist, gilt, sie brauchen nur einmal aus der Gnade zu fallen, dann war es das. Wir können, nachdem wir schuldig geworden sind, immer wieder umkehren, weil Jesus sein Leben für uns gegeben hat. Jesus hat am Kreuz wirksam Sühne geleistet für alle, die jemals ihr Leben Jesus anvertrauen würden. Also die Tatsache, dass ihr hier sitzt und dem Evangelium glaubt, hat als Grundlage den wirksamen Sühnetod von Jesus. Jesus hat euch erkauft. Er hat euren Glauben erkauft. Ja, Tag und Nacht gequält in Ewigkeit. Das Strafmaß entspricht der Schwere der Schuld. Wir haben hier eine der Stellen im Neuen Testament, die ziemlich deutlich von der ewigen Verdammnis als bewusst erlebter Strafe spricht. Es gibt da auch unter Christen unterschiedliche Ansichten. Wie ist die ewige Strafe zu verstehen? Manche glauben, dass die Ungläubigen nach dem Tod vernichtet werden. Ich halte diese Ansicht für in gewisser Weise für nachvollziehbar, aber sie ist biblisch nicht zu begründen. Und überlegt euch, das ist genau die Hoffnung, die viele Atheisten sich machen, die ohne Gott leben. Mit dem Tod ist alles aus. Gott wird ihnen diesen Wunsch nicht erfüllen. Sie werden nach dem Tod weiter existieren. Für immer. Das ist die Strafe, die den Teufel trifft. Diese Strafe wurde im Blick auf das Tier und den falschen Propheten schon genannt. Und dann später wird sie im Blick auf alle diejenigen genannt, die nicht im Buch des Lebens stehen. Und das sind alle, die ihr Leben Jesus in diesem Leben nicht anvertraut haben. Natürlich gibt's ja auch bildliches Element, ne? Also man kann sich fragen, also wie kann man in einen Feuersee geworfen werden und nicht verbrennen? Es ist eine bildliche Redeweise. Es soll das Ausmaß der Qualen veranschaulicht werden. Also mit anderen Worten, da will keiner hin. Keiner, der irgendwie bei klarem Verstand ist, der will da nicht hin. Und jedem, der das hört, wird eben auch vor Augen geführt, wie er dem entrinnen kann. Nämlich indem er Jesus sein Leben anvertraut. Das wird im Evangelium klar und deutlich verkündet. Jesus kennzeichnet diesen Ort als einen, der an dem Heulen und Zähneknirschen vorherrscht. Bei Luther heißt es Zähne klappern, gemeint ist aber Zähneknirschen. Nicht Angst, sondern Wut und Auflehnung gegen Gott herrscht an diesem Ort vor. Es herrscht dort für immer Verzweiflung und blinde Wut gegen Gott und sein Volk. Gott wird sich auf diese Weise Ehre verschaffen, indem er alles Böse endgültig richten wird. Ja, wir als Christen loben Gott dafür, dass er uns durch seinen Sohn Jesus Christus davor errettet hat, an diesem Ort der Qual zu landen. Wir gehören zur geliebten Stadt und wir loben Gott vor allen Dingen, wozu er uns errettet hat. Er hat uns dazu bestimmt, für immer unter seiner gnädigen Herrschaft zu leben. Und wie er das gemacht hat, wie er das vollendet, das ist wunderbar. Eigentlich haben auch wir es verdient, da zu landen. Es ist immer eine gute Übung, auch als Christ, sich vor Augen zu führen, ob man das wirklich begriffen hat, was man eigentlich verdient hat. Manche Christen haben damit Probleme, weil sie denken, das ist unangemessen. Das darf Gott eigentlich nicht. Wie gesagt, die Bibel hat eine andere Sichtweise. In der Bibel herrscht eher Verwunderung darüber, dass nicht alle Menschen da landen, sondern dass Gott aus Gnade viele Menschen davor bewahrt. Ich glaube, ein Problem, was wir haben, auch in der Evangeliumsverkündigung der heutigen Zeit, ist, dass dieser Aspekt des doppelten Ausgangs nach Möglichkeit unter den Teppich gekehrt wird. Man scheut sich, deutlich davon zu reden, dass es eine Hölle gibt. Weil man denkt, ja, also irgendwie steht Gott da nicht so gut da. Irgendwie steht Gott dann ja grausam da oder als jemand, der das Strafmaß völlig übertreibt. Das sind ein Stück weit nachvollziehbare Gedanken von Sündern, die sich gerne selbst rechtfertigen. Wie gesagt, also ihr könnt euch dazu auch insbesondere Jesus in den Evangelien durchlesen. Jesus, der sein Leben für Sünder gegeben hat. Jesus hat wie kein anderer klar und deutlich von der ewigen Verdammnis gesprochen. Ja, freu dich darüber, wenn du an Jesus glaubst und nicht dort landen wirst. Vielleicht ist dir heute Morgen jemand, der so wie er ist und in diesem Zustand stirbt, da landen würde. Dann hoffe ich, hast du heute Morgen genügend Informationen bekommen, die dir klar vor Augen führen, wie du dort nicht landen wirst. Du wirst nicht dort landen, wenn du dein Leben Jesus als Herrn und Retter anvertraust. Jesus hat sein Leben für Sünder gegeben. Lass dich einladen, aufrufen, mahnen. Gott gibt dir, solange du auf dieser Erde lebst, Gott gibt dir vor allen Dingen heute die Gelegenheit zur Umkehr. Denn Gott wird seinem Namen Ehre machen. Er wird einmal alle bösen Mächte endgültig richten. Darum möge sich jeder unter seine gnädige Herrschaft flüchten, die Gott unser Vater aufgerichtet hat, in seinem Sohn Jesus Christus. Jesus ist gestorben, er ist auferstanden, er ist Herr, er ist Retter. Er ruft dich, er ruft mich zu sich, Vergebung der Sünden und wahres Leben zu finden. Amen.
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0: Ja, wir sind stehen geblieben bei dem Glauben Adams. Er gab seiner Frau den Namen Eva. Er glaubte also an diese Verheißung des Samens der Frau. Übrigens ist da noch etwas ganz besonders Bemerkenswertes, dass die Bibel hier auf den ersten Blättern spricht über den Samen der Frau. Wir würden verstehen, wenn es heißen würde von dem Samen Adams, der Same des Mannes. Denn das war zu allen Zeiten den Menschen bekannt, dass Nachkommenschaft durch den Samen des Mannes entsteht. Aber was man nicht wusste, ist, dass die Frau auch einen Beitrag hat zur Entstehung des neuen Lebens. Also, dass auch die Frau eine Fruchtzelle hat, nicht nur der Mann. Und die Bibel spricht über den Samen, das heißt die Fruchtzelle der Frau. Das ist etwas, was erst in der modernen Wissenschaft überhaupt entdeckt wurde. Dass eben nicht nur der Mann das Leben weitergibt, sondern dass es eben zwei Beiträge sind von Mann und Frau, die zu neuem Leben führen. Und hier wird also gesprochen von dem Samen der Frau. Und diese Linie führte bis auf Maria. Und effektiv wurde der Messias geboren, dann durch den Samen der Frau. Ohne einen Vater. Durch die Jungfrauengeburt, wie das übrigens später Jesaja noch mehr ausgeführt hat, wenn wir ganz kurz aufschlagen, Jesaja 7, Vers 14.
1: Darum wird euch der Herr selbst ein Zeichen geben. Siehe, eine Jungfrau ist schwanger und wird einen Sohn gebären. Den wird sie nennen Immanuel.
0: Jawohl. Die liberalen Theologen haben diese Stelle zerstören wollen. Die haben gesagt, hier steht ja nicht auf Hebräisch Betula. Betula, das ist der übliche Ausdruck für eine Jungfrau auf Hebräisch. Sondern hier steht Alma'a. Und das ist nicht eine Jungfrau, sondern es ist eine junge Frau. Nun, die Übersetzer der Septuaginta, das ist ja die älteste Bibelübersetzung des Alten Testaments, die wurde im 3. Jahrhundert vor Christus in Alexandria erstellt. Diese Juden, die damals um 280 vor Christus die Bücher Mose übersetzt haben, die haben übersetzt an der Stelle mit Parthenos. Und das heißt Jungfrau, ganz eindeutig. Zum Beispiel in der Biologie kennt man den Ausdruck im Zusammenhang mit den Stabheuschrecken, der parthenogenetischen Fortpflanzung. Die Stabheuschrecken, die können ja sich fortpflanzen durch Männchen und Weibchen, also eine normale Art, aber die Weibchen können sich auch ohne Männchen fortpflanzen. Und da spricht man bei dieser Vermehrung parthenogenetischer Fortpflanzung, also jungfräulich erzeugte Fortpflanzung. Und da braucht man also auch in der modernen Biologie noch diesen Ausdruck parthenogenetisch von

0: Parthenos. Und diese Juden, die im 3. Jahrhundert übersetzten, ich meine, die konnten noch ein bisschen Hebräisch, ja? Was man oft von liberalen Theologen nicht sagen kann. Die Hebräischkenntnisse sind im Allgemeinen heute miserabel. Nur, wenn er also da behauptet, das sei keine Jungfrau, wird man schon von daher belehrt. Und in Matthäus 1 zitiert Matthäus eben diese Stelle. Und zwar mit dem Ausdruck Parthenos. Wenn er eben betont, dass Jesus Christus wirklich durch eine Jungfrau, das heißt durch den Samen der Frau, geboren wurde. Schlagen wir auf, Matthäus 1, lesen wir ab Vers 18.
1: Die Geburt Christi war aber also getan. Als Maria, seine Mutter, dem Josef vertrauet war, fand sich's, ehe er sie heimholte, dass sie schwanger war von dem Heiligen Geist. Josef aber, ihr Mann, war fromm und wollte sie nicht in Schande bringen, gedachte aber, sie heimlich zu verlassen. Indem er aber also gedachte, siehe, da erschien ihm ein Engel des Herrn im Traum und sprach: Josef, du Sohn Davids, fürchte dich nicht, Maria, dein Gemahl, zu dir zu nehmen, denn das in ihr geboren ist, das ist von dem Heiligen Geist. Und sie wird einen Sohn gebären, des Namen sollst du Jesus heißen, denn er wird sein Volk selig machen von ihren Sünden. Das ist aber alles geschehen, auf das erfüllet würde, was der Herr durch den Propheten gesagt hat, der da spricht: Siehe, eine Jungfrau wird schwanger sein und einen Sohn gebären, und sie werden seinen Namen Immanuel heißen, das ist verdolmetscht, Gott mit uns. Da nun Josef vom Schlaf erwachte, tat er, wie ihm des Herrn Engel befohlen hatte, und er nahm sein Gemahl zu sich. Und er erkannte sie nicht, bis sie ihren ersten Sohn gebar, und hieß seinen Namen Jesus.
0: Ja, also, da wird diese Stelle aus Jesaja 7, Vers 14 in Vers 23 zitiert. Und da haben wir auch wieder das Wort Parthenos, wie in der Septuaginta-Übersetzung. Geht um eine Jungfrau. Und die ganze Geschichte erklärt, dass es effektiv so war. Ausführlicher wird das Wunder der Jungfrauengeburt beschrieben in Lukas 1 und 2. Und da muss man noch bedenken, dass der Schreiber des Lukas-Evangeliums, der war von Beruf Arzt. Also der verstand schon etwas von diesen Dingen. Und beschreibt, es war eine Jungfrauengeburt. Aber eben, das musste auch so sein. Eben, er sollte geboren werden vom Samen der Frau. Übrigens hat man bis in moderne Zeit, bis ins 19. Jahrhundert geglaubt, dass der Same des Mannes ein kleines Männchen sei. Und zwar waren die Mikroskope noch nicht so gut im 19. Jahrhundert. Und die glaubten also wirklich bei mikroskopischen Untersuchungen, wissenschaftlichen Untersuchungen, da ein kleines Männchen zu sehen. Und so glaubte man, dass der Mensch so gebildet wird durch die Zeugung des Mannes und dieses Männchen im Mutterleib, das wachse dann 9 Monate. Ja, und dann kommt das 50 Zentimeter lange Baby zur Welt. Aber in der Bibel finden wir eben nichts von einem solchen modernen Unsinn, ja, wissenschaftlichen Unsinn. Denn David schreibt in Psalm 139, können wir das ganz kurz aufschlagen, liest jemand ab Vers 13?
1: Denn du hast meine Nieren bereitet und hast mich gebildet im Mutterleibe. Ich danke dir dafür, dass ich wunderbar gemacht bin. Wunderbar sind deine Werke. Das erkennt meine Seele. Es war dir mein Gebein nicht verborgen, als ich im Verborgenen gemacht wurde, als ich gebildet wurde unten in der Erde. Deine Augen sahen mich, als ich noch nicht bereitet war, und alle Tage waren in dein Buch geschrieben, die noch werden sollten und von denen keiner da war.
0: Jawohl. Also David beschreibt hier in poetischer Sprache seine Bildung im Mutterleib. Vergleicht das mit der Herstellung eines kunstvollen Stickwerks in einer unterirdischen, ganz im Verborgenen, ja, wird etwas Wunderbares gebildet, das sich den Augen der Zuschauer entzieht. Und er erklärt in Vers 16 nochmals meine Urform, ja. Das hebräische Wort Golem bedeutet ungeformte Masse, Knäuel. Und wir wissen, dass die Existenz des Menschen beginnt mit der Vereinigung von Same und Eizelle zu einer Zygote. Das ist das befruchtete Ei, das ist die Zygote. Damit beginnt das menschliche Leben. Und dann setzen in den weiteren Stunden Zellteilungen ein, sodass wir in der ersten Zeit effektiv so einen Zellhaufen, einen Zellknäuel haben. Genau was David hier beschreibt, eine ungeformte Masse. Aber das ist ein Mensch. Und das ist auch sehr wichtig, dass wir das bedenken, gerade heute, wo es die Pille danach gibt. Und die wird ja sehr schnell und problemlos verschrieben an junge Mädchen. Das ist ein Abort. Das ist eine Tötung. Denn die Pille danach bewirkt, dass die bereits befruchtete Ei sich nicht in der Gebärmutter einnisten kann und damit abgeführt wird. Aber es ist eine Abtreibung in dem frühesten Stadium und damit eine Tötung. Aber das lernen wir aus der Bibel, dass David sich bewusst war, dieser ungeformte Knäuel, diese Urform, Gott sah sie und war bereits eingeschrieben im Buch des Lebens. Also das ein bisschen zur Vervollständigung dieser bemerkenswerten Lehre der Bibel über den Samen der Frau. 1. Mose 3, Vers 21. Gottes Antwort auf den Glauben Adams. Wer liest?
2: Und Gott, der Herr, machte Adam und seiner Frau Kleider aus Fell und begleitete sie.
0: Ja, sie haben sich ja ursprünglich mit Blättern vom Feigenbaum so behelfsmäßig bekleidet, weil sie sich schämten, wenn Gott, der in Menschengestalt, so wie im Alten Testament immer wieder der Engel des Herrn, der Bote des Herrn, erschien, da schämten sie sich so, ohne Kleider in Gottes Gegenwart zu kommen. Darum haben sie sich bekleidet. Aber Gott ersetzt diese selbstgemachten Kleider durch Kleider, die er ihnen macht, nicht aus Pflanzen, sondern aus Tieren. Und da musste zum ersten Mal Blut fließen. Das war ungewöhnlich, denn Gott hat ja den Menschen nur pflanzliche Nahrung zugedacht nach der Erschaffung. 1. Mose 1, Vers 29 und 30. Und jetzt tötet Gott Tiere, das Blut fließt und dadurch wird die Blöße des Menschen vor Gott verdeckt. Übrigens, die Kleider waren nicht, weil Adam und Eva sich voreinander geschämt hätten. Sie waren ja ein Ehepaar. Sondern sie schämten sich, als sie die Stimme Gottes hörten im Garten. Das war eine Scham gegenüber Gott in ihrem gefallenen Zustand. In der Ehe selber gibt es die Scham nicht. Ist nicht Gott gewollt. Aber gegenüber Menschen außerhalb dieses Bereichs. Und dieses Schamgefühl hat Gott dem Menschen hineingegeben seit dem Sündenfall. Aber Gott bedeckt diese Blöße, die der Mensch vor Gott hat, mit Tierfellen, was wiederum übereinstimmt, der Erlöser, wenn er kommt, wird sterben. Das heißt, Erlösung geschieht durch den Tod eines Stellvertreters. Und das wurde symbolisch nochmals so ausgedrückt, indem Gott diese Kleider machte. Aber trotzdem, der Mensch wird aus dem Paradies ausgewiesen. Vers 22 bis 24, liest das jemand?
3: Und Gott, der Herr, sprach, siehe, der Mensch ist geworden wie einer von uns, zu erkennen Gutes und Böses. Und nun, dass er nicht etwa seine Hand ausstrecke und auch noch vom Baum des Lebens nehme und esse und ewig lebe. Und Gott, der Herr, schickt ihn aus dem Garten Eden hinaus, den Erdboden zu bebauen, von dem er genommen war. Und er trieb den Menschen aus und ließ östlich vom Garten Eden die Cherubim sich lagern und die Flamme des zuckenden Schwertes den Weg zum Baum des Lebens zu bewachen.
0: Ja, der Mensch wird ausgewiesen aus dem Paradies, aus dem Ort der einstigen Unschuld. In welche Himmelsrichtung muss er hinaus? Im Osten wird der Osteingang wird bewacht von Cherubim. Und dann geht er in den Westen hinaus, ja? Sehr logisch. Also das Osttor des Garten Edens wird bewacht. Also wenn man durch dieses Tor eingeht, kommt man in die östliche Richtung. Aber der Mensch musste da hinaus, aus dem Osttor hinaus und war im Westen. Der Westen ist symbolisch der Ort der Gottesferne seit dem Sündenfall. Und darum, in Jerusalem, wie war der Tempel ausgerichtet? Der Tempel war ja auch ein eingezäunter oder eingemauerter Bereich, wie das Paradies. Paradies heißt ja eingezäunter Bereich, das Wort Paradies. Mussten also hinaus durch das Osttor, im Westen war der Mensch draußen. Und der Tempel in Jerusalem war auch so wie das Paradies, ein abgegrenzter Bereich. Und das Tempelhaus schaute in welche Richtung? Osten. Also alle Eingänge zum Tempel waren in dem Sinn Osttore, ja. Und darum der Ort auf dem Ölberg, der höchste Punkt auf dem Ölberg, von dem aus hat man genau die Linie, die direkte Sicht auf einer Linie an den Ort des einstigen Allerheiligsten. Ja? Und dort auf dem höchsten Punkt des Ölbergs hat man im Tempel zu Jerusalem jeweils das Opfer der roten Kuh dargebracht. Also die rote Kuh, das wichtigste Sündopfer Israels, ohne dass kein Priestertum, keine anderen Opfer möglich waren. Die rote Kuh wurde auf dem Ölberg zu Asche verbrannt. Also da im Westen wurde dieses Opfer gebracht, damit überhaupt der Zugang der Priesterdienst im Tempel möglich war. Also wir sehen im Tempel sehen wir eigentlich den Weg, wie der Mensch, der im Westen ist, ausgestoßen aus der Gemeinschaft mit Gott, wieder zurückkehren kann in die Gemeinschaft mit Gott. Das ist schon vorgegriffen. Jetzt sehen wir einfach, das Osttor ist bewacht durch Cherubim, also solche Engel, die zur gleichen Klasse gehörten wie einst der Satan. Die bewachen nun den Weg zum Baum des Lebens, denn das Leben aus Gott soll der Mensch nur bekommen über den Weg des Messias, der einmal sterben sollte. Nicht einfach so zurück. Und nun haben wir die Menschen außerhalb des Gartens im Westen. 1. Mose 4, Vers 1, wer liest?
2: Und Adam erkannte seine Frau Eva, und sie wurde schwanger und gebar den Kain. Und sie sprach, ich habe einen Mann erworben mit der Hilfe des Herrn.
0: Ja, also nun kommt der erste Nachkomme. Kain bedeutet auf Deutsch erworbenes Gewinn. Und darum haben wir auch hier wieder ein Wortspiel. Ich habe einen Mann gewonnen oder erworben mit Hilfe des Herrn. Offensichtlich dachte Eva, das ist er jetzt, der verheißene Same. Das ist ein Gewinn, mit Gottes Hilfe. Aber anstatt, dass dieser Mensch das Leben gebracht hätte, wurde er zum Mörder. Und offensichtlich haben die Eltern sehr bald gemerkt, dass es mit ihren Kindern ein Problem gibt. Denn das nächste Kind bekommt nicht mehr einen solchen enthusiastischen Namen, Vers 2.
2: Und weiter gebar sie seinen Bruder Abel.
0: Abel, hebräisch Hevel, bedeutet Hauch, nichts. Es ist ja so, die Babys kommen so lieblich auf die Welt und sehr bald merken, dass die ein Problem haben. Da beginnen sie zu schwatzen, natürlich zuerst ganz schöne Wörter wie Mama, Mama, Mama, Mama, Papa, Papa, Papa, Papa, ja, so etwa. Aber sehr bald kommen ganz üble Ausdrücke. Kommen sehr, sehr früh. Und da haben die gemerkt, ja, mit unseren Kindern ist ein Problem. Das gleiche Problem, das wir haben seit dem Sündenfall. Wir spüren das Böse in uns. Und eben, Kain wird zum Brudermörder. Dann lesen wir Vers 25 in Kapitel 4.
4: Adam erkannte abermals sein Weib, und sie gebar einen Sohn, den hieß sie Seth. Denn Gott hat mir, sprach sie, einen anderen Samen gesetzt für Abel, den Kain erwürgt hat. Und Seth zeugte auch einen Sohn und hieß ihn Enos. Zu der Zeit fing man an zu predigen von des Herrn Namen.
0: Ja, also interessant, Eva hat nicht mehr den Eindruck beim nächsten Kind, das ist er jetzt, sondern sie gibt ihm gleich den Namen Hevel. Hauch, Nichtigkeit. Also sie merken, wir müssen warten, bis der Erlöser kommt. Und nun, Seth wird geboren als Ersatz für Abel, der ermordet wurde. Nun, Seth selber hat wieder einen Sohn und er gibt ihm den Namen als kleines Baby, Enosch, was eben heißt Mensch mit dem Nebenbegriff schwach, sündig, böse, hinfällig. Also die Menschen haben gemerkt, in der Natur unsere Kinder ist bereits etwas Böses angelegt. Die waren also nicht von Freud beeinflusst und so. Der Mensch ist im Kern gut. Nur die merken, im Kern ist gerade etwas Böses. Und das ist schon da beim kleinen Baby. Mose fügt hinzu, damals fing man an, den Namen des Herrn anzurufen. Ja, die haben gelernt zu beten, weil sie merkten, in uns Menschen ist etwas Böses. Wir brauchen jemand, der das Böse und den Bösen besiegt. Und so drückt dieses Anrufen des Namens des Herrn, eben dieses Warten auf den kommenden, den verheißenen Erlöser, den Samen der Frau. In Kapitel 5 werden dann die Generationen beschrieben, diese 10 Geschlechter, die dann letztlich zu Noah führen. Also man kann sagen, Kapitel 5, das ist die messianische Linie. Denn in 1. Mose 6 kommt ja die Sintflut. Gott beschließt, die ganze Menschheit bei der 10. Generation auszulöschen. Und zwar hat sich das Böse so entwickelt. Lesen wir kurz 1. Mose 6, Vers 5.
4: Da aber der Herr sah, dass der Menschen Bosheit groß war auf Erden und alles Dichten und Trachten ihres Herzens nur böse war, immer da.
0: Ja, und Gott schmerzt es, dass der Mensch so ist und beschließt also das Gericht über die Menschheit, aber Noah und seine Familie wird verschont. Dieser Noah ist interessant, weil sein Vater hatte bei ihm wieder Hoffnungen, dass er es sein könnte. Lesen wir 5, 28 bis 29.
4: Lamech war 182 Jahre alt und zeugte einen Sohn und hieß ihn Noah und sprach, der wird uns trösten in unserer Mühe und Arbeit auf der Erde, die der Herr verflucht hat.
0: Ja, also er gibt diesem Kind den Namen, den schönen Namen, Trost, Ruhe. Und denkt, das ist er jetzt, der uns den Trost bringen wird. Und das ist er nun, der auch die Folgen der Sünde überwinden wird. Er wird uns trösten über unsere Arbeit, die seit dem Sündenfall eine Arbeit ist mit Schweiß und schmerzlichen Mühen, und über die Mühe unserer Hände wegen des Erdbodens, den der Herr verflucht hat. Noah war zwar ein ganz besonderer Patriarch, ein ganz besonderer Mann, aber auch er versagte später in seinem Leben. Er hat ein Alkoholproblem bekommen. Das lesen wir in 1. Mose 5. Das war auch nicht. Aber er war doch ein ganz wichtiges Glied in der Linie bis auf den kommenden Erlöser. Übrigens, auch da haben wir wieder ein Wortspiel eben innerhalb des Hebräischen. Noach, Trost, dieser wird uns trösten. Also was wir festhalten, Gott hat gleich nach dem Sündenfall den kommenden Erlöser angekündigt. Ein Mensch, der sterben wird, aber in seinem Sterben wird er Satan besiegen. Und die Menschen konnten diese Verheißung von Anfang an schon verstehen. Schon ein Adam konnte es verstehen. Und viele anderen haben es verstanden und haben gewartet, bis endlich dieser Verheißene kommen würde. Aber zuerst hat man das erhofft viel zu schnell. Es mussten noch Jahrtausende gehen, bis dann Galater 4, Vers 4 Wirklichkeit wurde. Als die Zeit erfüllt war, sandte Gott seinen Sohn, geboren von einer Frau, geboren unter dem Gesetz, damit er die loskaufte, welche unter Gesetz waren. Also es mussten noch Jahrtausende vergehen. Und jetzt werden wir in den weiteren Bibelklassen eben diese Jahrtausende hindurchgehen und werden sehen, wie das Bild des Messias immer klarer und detaillierter wird. Jetzt haben wir nur so ein paar wenige Hinweise gesehen, aber schon das reichte, um zu glauben. Wie bei einem Adam. Aber es wird immer mehr und wir werden schlussendlich sehen, es sind über 300 klare Anweisungen, die sich dann letztlich im ersten Kommen des Herrn Jesus erfüllt haben und so ihn eben als Messias bestätigen. Aber wenn wir denken, wie kann man einen Menschen identifizieren aus, heute sagen wir, 6 Milliarden Menschen? Das ist ganz einfach. Es braucht nur ein paar ganz wenige Angaben. Also wenn wir einen Brief schreiben, sagen wir nach Russland, wir brauchen Vornamen, Familiennamen, Straße, wenn möglich eine Nummer und dann die Ortschaft. Diese 5 Angaben reichen normalerweise aus, um eine bestimmte Person aus 6 Milliarden zu identifizieren. Aber Gott hat uns nicht nur 5 Angaben gegeben, sondern gleich über 300, damit die Menschheit ganz genau wissen kann, welcher Mensch eben dieser Erlöser ist, nämlich Jesus Christus, der ewige Sohn Gottes. Ja, jetzt gehen wir zurück zur Prophetie. Bei Sem, was wird da gesagt? Gott ist der Gott Sems. Das heißt, die erwählte Linie sollte speziell über Sem gehen. Die messianische Linie, denn Gott ist der Gott Sems. Nicht aus Japhet sollte der Messias kommen, kein Europäer sollte er sein. Und er sollte auch nicht aus Ham hervorkommen, auch nicht zum Beispiel ein Afrikaner sein, aber aus der Linie von Sem. Das ist immer noch sehr, sehr weit gefasst. Aber wir werden sehen, wie in der weiteren Prophetie sich der Fokus immer mehr zusammenzieht. Später sehen wir, wir kommen gleich heute noch dazu, Abraham wird auserwählt. Er war in Semite. Abraham soll der Stammvater Israels werden. Das heißt also, über Sem, über Abraham soll der Messias kommen, aber dann ist die Frage offen, über welchen seiner Söhne? Über Ismael oder über Isaak? Wir werden sehen, Isaak wird gewählt. Aber sein Sohn Isaak hat auch wieder Söhne, Esau und Jakob. Aus welcher Linie soll der Messias kommen? Er sollte nicht aus der Linie von Esau kommen, das ist der Stammvater der Südjordanier, der alten Südjordanier, sondern über Jakob. Und dann, Jakob hat 12 Söhne. Und aus den 12 Söhnen, von welchem soll er abstammen, werden auch noch sehen, von Juda. Ja, er sollte ein Jude sein. Aus dem Stamm Juda. Und später werden wir sehen, aber aus welcher Familie in Juda? Aus der Familie von Isai und David. Und aus dieser Linie ist dann auch Maria gekommen. Also die Linie zieht sich immer mehr zusammen. Wir haben in 1. Mose 3 gesehen, der Erlöser muss ein Mensch sein. Und dann haben wir gesehen in 1. Mose 5, die Verheißungslinie ging nicht über Kain, sondern über Seth, Enosch und so weiter, bis auf Noah. Und von Noah dann über die Linie von Sem. Gott ist der Gott Sems. Und jetzt Vers 27, den Ausdruck muss man so auffassen, weit mache es Gott dem Japhet und er, das bezieht sich nun auf Gott, wohne in den Zelten Sems und Kanaan sei sein Knecht. Im aramäischen Targum, das ist eine aramäische Umschreibung aus dem alten Judentum, da wird dieser Vers so umschrieben. Und er wird seine Herrlichkeit in den Zelten Sems wohnen lassen. Von Gott. Gott wird seine Herrlichkeit in den Zelten Sems wohnen lassen. Also Gott wird einer unter Menschen wohnen, aber unter Semiten. Und wir werden sehen später, damit ist gemeint das Volk Israel, dem sich Gott in besonderer Weise eben offenbaren wird. Das Wohnen ist hier Schachan, das Wort, von dem dann auch das Wort für Stiftshütte, Mishkan, die Hütte, herkommt. Und das rabbinische Wort, das die Wolkensäule, die Gottes Gegenwart anzeigte über der Stiftshütte und dem ersten Tempel, das ist die Shechina, das kommt auch von Schachan. Die Shechina ist das, was das Wohnen Gottes inmitten von Israel anzeigt. Und wenn wir da vielleicht noch eine Brücke schlagen zum Neuen Testament. Ziemlich am Anfang der Apostelgeschichte erzählt Lukas drei Bekehrungsgeschichten, drei Porträts. Zuerst die Bekehrung von dem Kämmerer aus Äthiopien. Das war ja ein hoher Beamter der Kandaze, das heißt eine Königin im heutigen Sudan. Das war ein Sudanese, ein Nachkomme von Kusch aus der Linie von Ham. Dann kommt die Bekehrungsgeschichte von Apostelgeschichte 8, der Äthiopier. Dann Apostelgeschichte 9, die Bekehrung von Paulus, ja? Aus welcher Linie? Aus der Linie von Sem, klar? Über Juda, aber zurück auf Sem. Und dann kommt die Bekehrungsgeschichte von dem römischen Hauptmann Cornelius aus Europa. Und das ist ein Japhetit. Also Lukas erzählt dort ganz bewusst drei Bekehrungsporträts aus allen Stammlinien der Söhne Noahs. Und das Schöne ist, Ham wird zuerst genannt. Erst dann kommt Sem mit Paulus und Japhet mit Cornelius. Und Ham in diesem Ausspruch von Noah keinen Segen bekommen hat, aber das Evangelium zeigt, Apostelgeschichte 8 ist für alle Völker da und Gott ruft sie aus Afrika heraus, aus Asien und aus Europa. Das ist ganz, ganz eindrücklich, wie durch Jesus Christus schließlich alle Völker unter den Segen Gottes kommen, sogar die Völker, die bei Noah keinen Segen hatten. Zum Beispiel ist der Libanon eines der Länder im Nahen Osten, das von alters her besonders viele Christen aufwies. Also in Libanon sind so viele zum Glauben gekommen, das sind alle Zeugnisse, dass Gott den Kanaanitern sogar eine ganz besondere Gnade gegeben hat. Libanon war in den vergangenen Jahrhunderten immer das Zufluchtsland für Christen, die im Nahen Osten verfolgt wurden. Aus dem Gebiet von Irak, Syrien und so weiter, immer sind die nach Libanon geflohen. Also dieses kanaanitische Land hat insofern einen ganz besonderen Segen Gottes bekommen. Dann gehen wir weiter und kommen jetzt zur Erwählung Abrahams aus dieser Linie von Sem. In Kapitel 11, 1 bis 9 haben wir die Turmbaugeschichte mit der Sprachenverwirrung. Dann ab Vers 10 wird die Linie von Sem beschrieben bis auf Abraham. 10 Generationen haben wir hier. Von Sem über Arpachsad, Shelach, Heber, Peleg, Regu, Serug, Nahor, Tara und dann Abraham. Liest jemand 11, 26 bis 32.
1: Tara war 70 Jahre alt und zeugte Abram, Nahor und Haran. Dies sind die Geschlechter Taras. Tara zeugte Abram, Nahor und Haran, aber Haran zeugte Lot. Haran aber starb vor seinem Vater Tara in seinem Vaterlande zu Ur in Chaldea. Da nahmen Abram und Nahor Weiber. Abrams Weib hieß Sarai und Nahors Weib Milka. Harans Tochter, der ein Vater war, der Milka und der Jiska. Aber Sarai war unfruchtbar und hatte kein Kind. Da nahm Tara seinen Sohn Abram und Lot, seines Sohnes Haran Sohn, und seine Schwiegertochter Sarai, seines Sohnes Abram Weib, und führte sie aus Ur in Chaldea, dass er ins Land Kanaan zöge. Und sie kamen gegen Haran und wohnten daselbst. Und Tara ward 205 Jahre alt und starb in Haran.
0: Jawohl. Also, der Turmbau von Babel, Kapitel 11, 1 bis 9, war noch vorsumerisch. Interessant ist ja auch, dass der sumerische Name für Babel, Babylum, kein sumerisches Wort ist. Wenn man das nachschaut in Spezialwörterbüchern, wird erklärt, Babylum sei ein vorsumerisches Wort. Ja, interessant. Gut, also durch den Turmbau von Babel sind dann die verschiedenen Stämme, die von den Söhnen Noahs sich herleiteten, sind zerstreut worden. Dann richten im Nahen Osten die Sumerer eine Hochkultur auf. Und jetzt, 10 Generationen nach Sem, finden wir Abram. Wo wohnt er? In Ur in Chaldea. Heute, wo findet man Ur? Die Geburt Abrahams kann man nach strenger chronologischer Errechnung aus den Zahlenangaben in der Bibel, kann man die Geburt Abrahams festlegen auf 2111 vor Christus. Da lebte er also da in dieser sumerischen Stadt. Zu der Zeit war Ur die blühendste Stadt des ganzen Zweistromlandes und ganz Mesopotamien. Die reichste und blühendste Stadt. Sie lag damals noch direkt am Euphrat. Der Euphratlauf hat sich verändert im Laufe der Zeit, aber damals direkt an der Stadt. Und so konnte man über den Euphrat auch direkt einen Zugang haben ins Rote Meer, was für den Handel natürlich ganz wichtig war. Also eine sumerische Stadt, Ur. Abraham wächst dort auf. Und zwar nicht als Sumerer. Er war kein Sumerer. Und das sehen wir aus den Namen. Abraham, oder Abram, wie er ursprünglich hieß, ist Westsemitisch. Das heißt, gehört zu den Sprachen, die mit Hebräisch verwandt sind. Also kein Sumer. Aber er wohnte dort in Ur in Chaldea. Auch seine Vorfahren Tara, Nahor, Serug, das sind alles westsemitische Namen, die übrigens nach den Inschriften, die wir haben aus der Zeit, typisch waren für die Zeit um 2000 vor Christus. Das ist einfach eine tolle Sache, ja, weil in der liberalen Theologie sagt man doch, das sind alles erfundene Legenden, die so 1500 Jahre später, als was die Bibel hier behauptet, sind die am Schreibtisch erfunden worden. Ja, bitte, wie haben diese Fälscher, angeblichen Fälscher, wie haben die genau gewusst, welche Namen sie wählen müssen für die Zeit von Abraham, damit die gar typisch sind für die Zeit? Ja, absoluter Volltreffer. Und wir sehen dann noch weitere Details. Ur war die Stadt des Mondgottes. Der sumerische Mondgott Nanna wurde dort besonders verehrt. Man hat einen Stufenturm, eine Kopie des Turmes von Babel, hat man in Ur ausgegraben. Kann man heute dort bewundern. Und der Mondgott wurde bei den Sumerern verehrt als der Gott, der Menschen und Vieh zahlreich macht. Jetzt merken wir die Pointe in der Abrahamsgeschichte. Was heißt es da in Vers 30? Der Mondgott hat völlig versagt in Ur. Obwohl es der Hauptgott dort war. Und plötzlich erscheint aber der wahre Gott, dem Abraham, Kapitel 12, Vers 1 bis 3. Wer liest das vor?
4: Und der Herr sprach zu Abraham, gehe aus deinem Vaterlande und von deiner Freundschaft und aus deines Vaters Hause in ein Land, das ich dir zeigen will. Und ich will dich zum großen Volk machen und will dich segnen und dir einen großen Namen machen, und sollst ein Segen sein. Ich will segnen, die dich segnen, und verfluchen, die dich verfluchen, und in dir sollen gesegnet werden alle Geschlechter auf Erden.
0: Ja, was verheißt der Schöpfergott dem Abraham hier? Ja, und zwar solche Fruchtbarkeit, dass er nicht nur ein Volk werden wird, sondern ein großes Volk. Und nicht irgendein großes Volk, sondern er soll der Vater werden des auserwählten Volkes. Und zwar des auserwählten Volkes, aus dem letztlich der Messias kommen sollte als Segen für alle Völker. Und darum liest noch niemand nochmals Vers 3.
4: Ich will segnen, die dich segnen, und verfluchen, die dich verfluchen. Und in dir sollen gesegnet werden alle Geschlechter auf Erden.
0: Jawohl. In den späteren Prophezeiungen, die Gott Abraham gegenüber offenbart, werden wir sehen, dass mit diesem Segen der Messias gemeint ist. Also von ihm soll der Erlöser der Welt abstammen. Und wir sehen auch gleich hier, die Erwählung Israels bedeutete niemals die Verwerfung der anderen Völker. Es gibt ja viele Leute, die ärgern sich, wenn man von Israel als auserwähltem Volk spricht. Aber weil sie oft damit auch verbinden, dann sind die anderen verworfen. Aber die Erwählung Israels bedeutet eben gerade der Segen für alle Völker. Das ist in der Erwählung Israels enthalten. Und wer diese Erwählung ablehnt, lehnt nämlich konsequenterweise dann auch den Segen, den Erlöser, Jesus Christus, ab. Also das ist schon eindrücklich, ja. Wie man in 1. Mose 10 hat man diese 70 Namen von Nachkommen, der Nachkommenschaft der Söhne Noahs. Und dann denkt man, jetzt hat Gott die anderen Völker vergessen. Nein! Er hat sie ihre Wege gehen lassen, sie konnten nach Europa gehen, nach Afrika, nach Asien. Aber Gott hat sie nie vergessen. Sondern er hat Abraham auserwählt aus der Linie Sems, dass von ihm das große Volk abstammen soll, das letztlich ein Segen werden soll für alle anderen Völker, weil aus diesem Volk eben der Erlöser kommen wird. Übrigens, etwas Bemerkenswertes, Gott sagt ihm, ich will deinen Namen groß machen. Was heißt auf Hebräisch Namen? Shem. Das ist das gleiche wie Sem. Ja, wir sagen auf Deutsch, sagen wir Sem, aber auf Hebräisch steht Shem. Shem, Cham, Japhet. Ja, die drei Söhne. Shem heißt Name. Und Gott sagt, ich will deinen Namen groß machen. Das ist natürlich eine Anspielung auf diesen Namen von seinem Stammvater Shem. Aus dieser Linie kommt eben Abraham und durch diese Linie offenbart sich Gott eben letztlich durch den Erlöser, der ein Segen wird für alle Völker. Also die ganze Geschichte ist natürlich eine wunderbare Parodie auf den Götzendienst von Ur und Chaldäer. Dieser tote Mondgott, die Amerikaner sind ja vor ein paar Jahren dahin aufgestiegen, 1969 zum ersten Mal, und da haben sie gesehen, der was das für ein Gott ist, voller Staub, ja, überall mit Staub bedeckt. Das ist ein toter Stein und er ist völlig verlöchert, das Gesicht, ja, weil es keine Atmosphäre gibt auf dem Mond, schlagen die Meteoren mit voller Wucht ein. Das ganze Gesicht des Mondes ist zertrümmert, darum sieht man ja eben diese Unterschiede von hell und dunkel, wenn man den Mond bei Vollmond beobachtet. Das hängt ja zusammen mit diesen Kratern. Ja, also das war der Mondgott. Natürlich konnte der kein Kind geben. Aber der wahre Gott gibt Abraham nicht nur ein Kind, sondern ein Volk. Und nicht nur ein Volk, sondern schließlich den Erlöser der Welt.

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1: Bei den Erklärungen zum Buch Hiob sind wir jetzt bis zum Kapitel 7 gekommen. Das ist eine Fortsetzung von Kapitel 6 aus der Rede des Hiob. Im Vergleich mit anderen Bibelübersetzungen ist mir aufgefallen, dass diese Übersetzung, die ich hier meist benutze, die Gute Nachricht Bibel, in den poetischen Büchern auch eine rhythmische Sprache gebraucht. Es ist nicht direkt eine Gedichtform, und doch ist die Sprache poetisch und harmonisch. Darauf wollen wir heute einmal achten. In meinen späteren Ausführungen möchte ich darauf eingehen, was Hiob alles nicht wusste und was es ihm doppelt schwer machte, sein Unglück zu tragen. Ich lese Hiob Kapitel 7 aus der Guten Nachricht Bibel. Sein ganzes Leben muss der Mensch sich quälen. Für große Mühe gibt's geringen Lohn. Er gleicht dem Sklaven, der nach Schatten lechzt, dem Knecht, der sehnlich auf den Abend wartet. Auch mir ist solch ein Los zuteil geworden. Sinnlos vergeht ein Monat nach dem anderen, und Nacht für Nacht verbringe ich mit Schmerzen. Leg ich mich nieder, schleppen sich die Stunden, ich wälze mich im Bett und kann nicht schlafen und warte ungeduldig auf den Morgen. Mein Körper fault und ist bedeckt mit Krusten, die Haut bricht auf und eitert überall. Ganz ohne Hoffnung schwinden meine Tage, sie eilen schneller als ein Weberschiffchen. Gott, denk an mich, mein Leben ist ein Hauch, mein Glück vergeht, ich sehe es nie mehr wieder. Noch siehst du mich, doch bald ist es zu spät. Blickst du dann wieder her, so bin ich fort. Die Wolke löst sich auf und ist verschwunden. Genauso geht's dem Menschen, wenn er stirbt. Vom Ort der Toten kommt er nicht zurück. Nie mehr betritt auf Erden er sein Haus. Und wer ihn kannte, wird ihn bald vergessen. Deswegen werde ich den Mund nicht halten und lasse meiner Zunge freien Lauf. Was mich so bitter macht, das muss heraus. Weshalb, Gott, lässt du mich so streng bewachen? Bin ich das Meer? Bin ich ein Ungeheuer? Wenn ich auf meinem Lager Ruhe suche, der Schlaf mir meine Schmerzen lindern soll, dann quälst du mich mit schauerlichen Träumen und ängstigst mich mit schlimmen Schreckensbildern. Mir wäre es lieber, wenn du mich erwürgtest. Der Tod ist besser als ein solches Leben. Ich bin es satt, ich mag nicht weiter kämpfen. Mein ganzes Leben ist doch ohne Sinn. Warum nimmst du den Menschen denn so wichtig, dass du den Blick auf ihn gerichtet hältst? Zur Rechenschaft ziehst du ihn jeden Morgen und stellst ihn immer wieder auf die Probe. Wann blickst du endlich weg? Lässt mich in Ruhe, so lang nur, dass ich einmal schlucken kann. Wenn ich gesündigt habe ohne Wissen, was tat ich dir damit, du Menschenwächter? Warum bin ich das Ziel für deine Pfeile? Bin ich dir wirklich so zur Last gefallen? Kannst du denn meine Fehler nicht verzeihen und meine Sünde einfach übersehen? Nicht lange mehr, dann liege ich im Staub. Und suchst du mich, so bin ich nicht mehr da. Soweit die Rede des Hiob nach der Guten Nachricht Bibel. Der größte Teil dieser Rede ist eigentlich an Gott gerichtet. Es sind Schilderungen seines Zustandes und Fragen, die den Armen quälen. Welche Fragen das sind und warum er keine Antwort findet, das möchte ich im Folgenden ausführen. Zunächst fällt mir auf, dass Hiob in diesem Kapitel etwas über seine Krankheit und sein Leiden sagt. Eigentlich klingt es schrecklich, wenn er sagt, mein Körper fault und ist bedeckt mit Krusten, die Haut bricht auf und eitert überall. Luther sagt, mein Fleisch ist um und um eine Beute des Gewürms und faulig, meine Haut ist verschrumpft und voller Eiter. Die Elberfelder Übersetzung, eine sehr wortgetreue Fassung, drückt es so aus, mein Fleisch ist bekleidet mit Maden und Schorf. Das Bild, das wir hier von Hiobs Leiden bekommen, ist eine schmerzhafte, juckende Hautkrankheit, verkrustete Geschwüre, Eiter und Maden an den Wundrändern. Von einer Behandlung dieser Symptome wird nichts gesagt. Nur heißt es an anderer Stelle in Kapitel 2, Vers 7, dass an Hiobs Körper eiternde Geschwüre ausbrachen und er von Kopf bis Fuß damit bedeckt war. Und weiter in Vers 8, Hiob setzte sich mitten in einen Aschenhaufen und kratzte sich mit einer Schärpe an seinen Geschwüren herum. Allem Anschein nach war es eine tatsächliche Hautkrankheit. Maden, Schorf und Eiter sind nicht symbolisch zu verstehen. Wenn wir

uns das vorstellen? Können wir vielleicht besser nachempfinden, warum Hiob so verzweifelt ist und nicht mehr länger leben will? Aber wie gesagt, mir fiel auf, dass Hiob eine Reihe Dinge nicht wusste, die wir heute wissen und die sein Leiden eben besonders schwer machten. Hiob wusste nicht, dass es bei Gott einen ewigen Lohn gibt für Bewährung im Glauben. So fragt er sich, ob sein Leiden denn ganz umsonst sein soll, ob er sterben und vergehen wird, ohne einen Ausgleich oder Lohn für seine Treue in schwersten Prüfungen zu erhalten. In seiner Rede sagt Hiob, sein ganzes Leben muss der Mensch sich quälen. Für große Mühe gibt's geringen Lohn. Er gleicht dem Sklaven, der nach Schatten lechzt, dem Knecht, der sehnlichst auf den Abend wartet. Auch mir ist solch ein Los zuteil geworden. Sinnlos vergeht ein Monat nach dem anderen und Nacht für Nacht verbringe ich mit Schmerzen. Soweit das Zitat. Der Sklave, der nach Schatten lechzt, und der Knecht, der auf den Abend wartet, sind Bilder für geplagte Menschen wie Hiob, die zwar auf bessere Zeiten hoffen, aber wenig Aussicht auf Ruhe und Lohn haben. Wie dankbar können wir sein, dass wir heute von einem ewigen Lohn in himmlische Herrlichkeit wissen. Jesus sagt zu seinen Jüngern in Matthäus Kapitel 5, Vers 12, »Freut euch und jubelt, denn bei Gott erwartet euch reicher Lohn.« Das ist ein Lohn, den wir nach unserem Tod erhalten werden. Oder wie es in Offenbarung Kapitel 22, Vers 12 heißt, »Gebt acht, ich komme bald«, sagt Jesus, »und euren Lohn bringe ich mit. Jeder empfängt das, was seinen Taten entspricht.« Soweit das Zitat. Das ist Lohn, der nicht hier, sondern in der Ewigkeit ausgezahlt wird. Offenbar wusste Hiob nicht von einem ewigen Leben. Er sagt, ganz ohne Hoffnung schwinden meine Tage. Sie eilen schneller als ein Weberschiffchen. Gott, denk an mich. Mein Leben ist ein Hauch. Mein Glück vergeht. Ich sehe es nie mehr wieder. Und in Vers 9, die Wolke löst sich auf und ist verschwunden. Genauso geht's dem Menschen, wenn er stirbt. Vom Ort der Toten kommt er nicht zurück. Das sagt Hiob. Für ihn und die Leute seiner Zeit war das Leben mit dem Tod zu Ende. Wer bis dahin das Glück nicht gefunden hatte, der hatte etwas sehr Wichtiges verpasst. Wir wissen aber, dass mit dem Tod nicht alles aus ist und dass es ein ewiges Leben gibt. Über das ewige Leben bei Gott sagt uns der Apostel Johannes im Neuen Testament, Johannes Kapitel 3, Vers 15 und 16, genauso muss auch der Menschensohn erhöht werden, damit alle, die sich im Glauben ihm zuwenden, durch ihn ewiges Leben bekommen. Gott hat die Menschen so sehr geliebt, dass er seinen einzigen Sohn gab. Nun werden alle, die sich auf den Sohn Gottes verlassen, nicht zugrunde gehen, sondern ewig leben. Und Paulus schreibt an Titus in Kapitel 1, Vers 2, die Menschen, die Gott erwählt hat, sollen wissen, dass sie auf ein ewiges Leben hoffen dürfen. Das hat Gott, der nicht lügt, schon vor unendlich langer Zeit versprochen. Jetzt aber, zum vorherbestimmten Zeitpunkt, hat er seine Zusage öffentlich bekannt machen lassen. Das sagt Paulus. Damit bestätigt er einmal, dass es ein ewiges Leben gibt, aber zum anderen auch, dass diese Tatsache erst jetzt im Neuen Testament öffentlich bekannt gemacht wurde. Also konnte Hiob das noch nicht wissen. Für ihn war mit dem Tod alles aus. Hiob wusste auch nichts von Gottes Liebe. Für ihn war Gott ein strafender Gott, der Freude daran hat, die Menschen zu quälen und sie für ihre Sünden büßen zu lassen. So betet er, wenn ich auf meinem Lager Ruhe suche, der Schlaf mir meine Schmerzen lindern soll, dann quälst du mich mit schauerlichen Träumen und ängstigst mich mit schlimmen Schreckensbildern. Es scheint dem Hiob so, als ob es Gott nicht genug ist, ihn mit Unglück, Verlust und Krankheit zu züchtigen. Jetzt schickt er auch noch schauerliche Träume und Schreckensbilder. Dabei ist es nur eine Vermutung, dass diese Träume von Gott gesandt sind. Vor allem aber wissen wir heute, dass Gott uns liebt und unser Heil und unsere Erlösung will. Zacharias sagt in seinem Lobgesang in Lukas Kapitel 1, Vers 78, unser Gott ist voll Liebe und Erbarmen. Er schickt uns den Retter, das Licht, das von oben kommt. Und in Römer Kapitel 5, Vers 5 schreibt Paulus, denn dass Gott uns liebt, ist uns unumstößlich gewiss. Seine Liebe ist ja in unsere Herzen ausgegossen durch den Heiligen Geist, den er uns geschenkt hat. Und in Matthäus Kapitel 5, Vers 48 sagt Jesus, wie die Liebe eures Vaters im Himmel, so soll auch eure Liebe sein, vollkommen und ungeteilt. Der Gott der Christen ist ein Gott, der seine Schöpfung und die Menschen liebt und das Beste für sie will.
Hiob hat richtig verstanden, dass Gott den Menschen wichtig nimmt, aber nicht um ihn zu quälen und zu vernichten, sondern weil er ihn liebt und retten will. In Vers 17 klagt Hiob noch Gott an. Warum nimmst du den Menschen denn so wichtig, dass du den Blick auf ihn gerichtet hältst? Zur Rechenschaft ziehst du ihn jeden Morgen und stellst ihn immer wieder auf die Probe. Hiob und den Menschen seiner Zeit wäre es lieber gewesen, Gott hätte weggeschaut und würde sie in Ruhe lassen. Sie fürchten sich vor Gott und möchten sich vor ihm klein machen und verstecken. In Johannes 3, Vers 16 steht einer der Sätze in der Bibel, die das ganze Evangelium in kurzer, kompakter und einfacher Form wiedergeben. Da heißt es, Gott hat die Menschen so sehr geliebt, dass er seinen einzigen Sohn hergab. Nun werden alle, die sich auf den Sohn Gottes verlassen, nicht zugrunde gehen, sondern ewig leben. Gott sandte seinen Sohn nicht in die Welt, um die Menschen zu verurteilen, sondern um sie zu retten. Hier behauptet die Schrift, dass der Mensch für Gott so wichtig ist, dass er dafür seinen Sohn in den Tod schickt. Gott nimmt den Menschen sehr wichtig, ja, aber nicht um ihn zu quälen, zu strafen und zu verurteilen, sondern um ihn zu retten und ihm ewiges Leben bei Gott zu erwerben. Hiob wusste vieles nicht, was wir heute wissen. Unter anderem wusste er nicht, dass Gottes Gegenwart Leben, Licht und Wärme, Geborgenheit und Glück ist. Gottes Abwesenheit bringt für den Menschen Kälte, Verlassenheit und Tod. Hiob betet, wann blickst du endlich weg, lässt mich in Ruhe, so lang nur, dass ich einmal schlucken kann. Wir können verstehen, dass Hiob sich eine Atempause in seinem Unglück und Leiden wünscht. Aber die Erleichterung wird nicht dadurch kommen, dass Gott sich von ihm abwendet. Im Gegenteil. In Psalm 34, Vers 9 heißt es, der Herr ist gütig. Wie glücklich sind alle, die bei ihm Zuflucht suchen. Und in Psalm 73, Vers 28 lesen wir, ich aber setze mein Vertrauen auf dich, meinen Herrn. Dir nahe zu sein, ist mein ganzes Glück. Auch im Neuen Testament wird deutlich, dass eben nur in der Nähe Gottes, in seiner Gegenwart, Himmel, der Ort der ewigen Glückseligkeit ist. Deshalb würde ich immer wieder Menschen in Not ermutigen, nicht vor Gott zu fliehen, sondern ihn, seine Nähe und Gegenwart zu suchen. Hiob wusste nicht, dass jede Sünde eine Beleidigung Gottes ist. Er sagte, wenn ich gesündigt habe ohne Wissen, was tat ich dir damit, du Menschenwächter? Damit will er wohl zum Ausdruck bringen, dass die schlimmsten Sünden wie Mord, Gewalt, Betrug und Misshandlung dem allmächtigen, souveränen Gott überhaupt nichts anhaben können. Das stimmt ja auch, wir können Gott nicht schaden. Er ist so viel größer und stärker als wir. Und doch sagt Gott in Jesaja Kapitel 43, Vers 24, du hast mir eine Last aufgeladen mit deinen Sünden und hast mich geplagt mit deinen verbrecherischen Taten. Unser gottloses Verhalten und unsere bösen Handlungen gegen unsere Mitmenschen verletzen Gott. Nicht nur die groben, schweren Sünden beleidigen ihn, sondern schon unsere Gleichgültigkeit, unsere Missachtung, der fehlende Respekt und der Mangel an der ihm gebührenden Verehrung und Anbetung. Hiob wusste nicht, dass der Sünde Lohn der Tod ist. Darum sagt er so unschuldig, kannst du denn meine Fehler nicht verzeihen und meine Sünde einfach übersehen? Nicht lange mehr, dann liege ich im Staub, und suchst du mich, so bin ich nicht mehr da. Das ist sicher eine Frage, die viele Menschen haben. Warum kann Gott nicht einfach unsere Sünde vergeben und fertig? Warum musste Jesus sterben? Warum müssen wir Buße tun und uns bekehren? Paulus erklärt dazu in Römer Kapitel 6, Vers 23, der Lohn, den die Sünde zahlt, ist der Tod. Gott aber schenkt uns unverdient, aus reiner Gnade, ewiges Leben durch Jesus Christus, unseren Herrn. So die Bibel. Schon von Anfang an, noch bevor der Mensch ungehorsam war, war es beschlossene Sache bei Gott, dass Sünde mit dem Tod bestraft wird. Darum kann Gott die Fehler nicht einfach übersehen und die Schuld ungestraft lassen. Aber die frohe Botschaft besagt, Gott aber schenkt uns unverdient, aus reiner Gnade, ewiges Leben durch Jesus Christus, unseren Herrn. Viele Verheißungen und Wahrheiten, die wir heute als Christen schon von klein auf wissen, kannte Hiob nicht. Für ihn war es darum umso schwerer, materiellen Verlust, Leiden, Krankheit und Tod zu ertragen. Und trotzdem hatte er im Glauben an Gott festgehalten.
wie viel mehr sollten wir Trost und Hoffnung bei Gott suchen und finden? Wir beten. Herr, wir danken dir für alle Offenbarungen, die du uns in deinem Wort geschenkt hast. So wissen wir, dass wir trotz Leiden und Not auf dieser Erde einer herrlichen Ewigkeit bei dir entgegengehen. Amen.

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1: Helmut Matt schrieb mit 14 Jahren seine ersten Empfangsberichte. 1974 besaß er sein erstes Gerät, das Kurzwellensendungen aus aller Welt empfangen konnte. Seine Begeisterung für ferne Radiosender führte ihn nach China und Taiwan. Seine Erfahrungen hat er in seinem Buch Radioklang der Welt niedergeschrieben. Dazu gehören auch christliche Sender wie die Missionsstation Die Stimme der Anden oder auch HCRB, Höre Christi Jesu Botschaft, wo via Kurzwelle aus der Hauptstadt Quito in Ecuador viele Radiosendungen ausgestrahlt wurden.
2: Also am meisten beeindruckt hat mich eigentlich die Tatsache, dass das gelebt wurde, dass man so weit weg von der Heimat seine Mission aufgebaut hat, dass man für die Menschen das gemacht hat, dass man Krankenhäuser gebaut hat. Dieses Leben des Christentums, das ist für mich viel wichtiger noch, als einfach nur, wenn jemand dasteht und sagt, ich habe in der Bibel gelesen, das ist so, das machen manche Sekten ja auch, ne? Das kann jeder machen, aber man hat das gelebt und dieses Gelebte, das war für mich faszinierend.
1: Nach der Musik spricht Helmut Matt mehr über sein Hobby mit dem Radio.

0: Helmut Matt schrieb mit 14 Jahren seinen ersten Empfangsbericht. 1974 besaß er sein erstes Gerät, das Kurzwellensendungen aus aller Welt empfangen konnte. Seine Begeisterung für ferne Radiosender führte ihn nach China und Taiwan. Seine Erfahrung hat er in dem Buch Radio Klang der Welt niedergeschrieben. Dazu gehören auch christliche Sender, wie die Missionsstation, die Stimme der Anden oder auch HCJB, Höre Christi Jesu Botschaft, der via Kurzwellen aus der Hauptstadt Quito in Ecuador viele Radioprogramme ausgestrahlt hat.
1: Es gibt ja die X-Treffen, also wo sich Kurzwellenhörer treffen. Hast du die selber auch mal mitgemacht? Oder?
2: Ja, habe ich auch gemacht. Also ich habe teilweise Radiotreffen gemacht, zum Beispiel mit damals Radio Peking, Radio China International. Aber ich war mehrmals in Merchweiler. Merchweiler war eine richtig berühmtes europäisches X-Treffen, wo teilweise mehr als 200 Leute da waren, und da war auch fast immer Radio HCJB mit dabei, und da habe ich zum Beispiel einen richtig schönen Papagei aus dieser Zeit noch, habe ich da gekauft, und ich habe das schöne Buch gekauft, Besteige diesen Berg, das kann ich nur jedem empfehlen, das ist ein Buch, in dem beschrieben wird, die Geschichte von HCJB, wie man praktisch aus dem Nichts heraus ein weltumspannendes Rundfunknetz aufgebaut hat. Unglaublich, unglaublich faszinierend, wie das beschrieben wurde, auch sehr lebendig. Und
0: nach der Musik spricht Helmut Matt mehr über seine Erfahrungen mit dem Radio.

0: Helmut Matt schrieb mit 14 Jahren seinen ersten Empfangsbericht. 1974 besaß er sein erstes Gerät, das Kurzwellensendungen aus aller Welt empfangen konnte. Seine Begeisterung für ferne Radiosender führte ihn nach China und Taiwan. Seine Erfahrungen hat er in seinem Buch Radio Klang der Welt niedergeschrieben. Dazu gehören auch christliche Sender wie die Missionsstation Die Stimme der Anden oder auch HCJB Höre Christi jede Botschaft, der Kurzwellen aus der Hauptstadt Quito, Ecuador viele Radioprogramme ausgestrahlt hat. Es gab ein Radiotreffen in Deutschland.
1: Unglaublich faszinierend, wie das beschrieben wurde, auch sehr lebendig und diese Präsentationen, die da immer gebracht wurden in Merchweiler, waren deswegen auch interessant. Man hat Dias gebracht, man hat eben Dias gebracht über das Leben dort und über die Krankenhäuser und über den Sender, wie der Sender sich entwickelt. Damals war das wirklich eine ganz, ganz große Sache und man hat damals noch nicht gedacht, dass die Kurzwelle so sehr abflacht, wie sie das heute tut.
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0: Wilfried Schulte spricht heute über den Tod, der keine Hände hat.
1: Ein afrikanischer Christ verlor durch eine Krankheit seine 17-jährige Tochter. Die ganze Familie war mit Trauer erfüllt, aber auch getröstet durch die Hoffnung auf ein ewiges Leben. Auf dem Grab der Tochter ließ der Vater folgende Inschrift anbringen: Der Tod hat keine Hände. Als ein Missionar ihn fragte, was diese Inschrift bedeutet, sagte er: Ich weiß, dass mir der Tod mein Kind nicht wegnehmen und auf ewig festhalten kann, sondern ich werde es bei Jesus wiedersehen. Der Tod hat ja seit Ostern keine Hände mehr. Der Tod hat keine Hände, aber Gott hat starke Hände, die uns bis in die Ewigkeit festhalten. Jesus sagt von den Menschen, die an ihn glauben: Der Vater, der sie mir gegeben hat, ist größer als alles, und niemand kann sie aus meines Vaters Hand reißen. Ich wünsche Ihnen heute, egal in welcher Lebenssituation Sie sich befinden, Geborgenheit in den starken Händen Gottes.
2: Liebe Hörer, Helmut Matt sprach über sein Hobbyradio. Falls Sie Fragen oder Anregungen haben, können Sie uns anrufen oder schreiben. Die Angaben folgen mit der nächsten Melodie. Ich wünsche Ihnen noch Gottes Segen.

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0: der Ball.
1: Alles dreht sich um ein Stück rundes Leder. Was fasziniert so sehr an diesem Spiel? Ist es allein ein wohltuender Ausgleich zum stressigen Alltag? Ein Abschalten und Ablenken von täglichen Sorgen und Problemen? Ist Fußball nicht eine wunderbare, völkerverbindende Angelegenheit? Es ist doch wahrlich besser, wenn sich Völker auf grünem Rasen im Stadion gegenübertreten, als sich in kriegerischen Kämpfen zu zerfleischen. Allerdings setzt das voraus, die sportlichen Spiele auch als Spiele zu betrachten und nicht tot ernst zu nehmen. Nur so können alle diese Spiele als wohltuende Abwechslung fröhlich und entkrampft genießen. Wer den Sport überbewertet, läuft Gefahr, sich mit Leib und Seele daran zu hängen. Das kann so weit gehen, dass das eigene Leben völlig auf den Sport ausgerichtet und davon abhängig wird. Doch was ist, wenn der eigene Lieblingsverein verliert? Wenn gar heftige Auseinandersetzungen ausbrechen und Vorwürfe von Korruption das wunderbare Bild zu einem Zerrbild verkommen lassen? Außerdem, was haben eigentlich meine Lieblingsspieler mit meinem Leben zu tun, wenn es handfeste Krisen gibt und ich Hilfe brauche?

Freude am Fußball ist eine Sache. Den Fußball oder anderes als eine Religion behandeln, um die sich das Leben dreht, ist eine andere Sache, eine nicht ungefährliche Sache. Ein interessantes Wort aus dem Munde Gottes. Alles ist mir erlaubt, aber nicht alles nützt mir. Alles ist mir erlaubt, aber ich soll mich von nichts gefangen nehmen lassen. Das Problem ist nicht der Fußball oder andere Sportarten. Das Problem ist die Einstellung dazu. Welchen Stellenwert ich dem Sport oder anderen Lebensbereichen einräume, bewusst oder vielleicht eher unbewusst. Da geht es sicher einmal darum, meine eigenen Probleme und Nöte, meine unauffällige und unbedeutende tägliche Existenz zu verdrängen und mich mit den strahlenden Sportsiegern so zu identifizieren, dass ich im Dazugehören eine wahre Größe erfahre. Dann wird Sport zu meinem Leben. Selbstverständlich gilt das auch für jeden anderen Lebensbereich, wie etwa Musik, Auto, Urlaub, Hobby, Geld und anderes mehr. Wenn der Sport religiös überhöht wird, bis er förmlich zu Fieberzuständen führt, dann ist das, wie jedes Fieber, Anzeichen für einen Krankheitsherd. Diese Krankheit besteht in einer inneren Leere. Dem Patienten fehlt die gesunde Lebensgrundlage und Lebensfülle. Es fehlt eine Verankerung, die mich und mein Leben in allen Lagen befestigt. Die Verankerung in dem, von dem alles Leben kommt, dem lebendigen Gott, der alle Menschen geschaffen hat. Ohne den Anschluss an den lebendigen Gott bleibt das Leben leer und ist der Mensch auf der Suche nach Ersatz. Fußball kann mir ein paar interessante Stunden und einige Höhepunkte im Lebensalltag bescheren, trägt mich aber nicht durch die Höhen und Tiefen des Lebens. Sport ja, als unterhaltsame Zugabe, aber nicht als Ersatz für den lebendigen Gott. Wenn ich Fußball hautnah erleben will, muss ich mich ins Stadion begeben. Gott lädt mich ein, in sein Stadion zu kommen, nämlich in die Kirche. Dort nimmt er mit mir Kontakt auf durch sein Wort und zeigt mir, wie er meine Lebensgrundlage und Lebensfülle sein will. Diese Lebensfülle schenkt er uns in seinem Sohn Jesus Christus. Jesus Christus lässt sich von uns nicht anhimmeln, sondern er steigt vom Himmel herunter auf die Erde, um uns dort zu suchen, wo wir mit all unseren Nöten sind. Er schenkt uns eine unmittelbare Nähe, die uns alle Idole niemals geben können. Jesus Christus lädt uns ein, kommt her zu mir alle, die ihr müde geworden und beladen seid. Lassen Sie sich zu ihm einladen und genießen Sie von diesem Standort aus, ohne sich davon gefangen nehmen zu lassen, ganz gelassen und entspannt die Großereignisse des Sportes oder anderer Bereiche in Ihrem Leben.

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1: 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In 2. Korinther Kapitel 2, Vers 14 steht, wir danken Gott, der uns in Christus immer siegen lässt. In so Sichen scheinet die Rach verspreit, so brückt Gott uns, alle Wege, Christus bekannt zu merken.
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3: Liebe Freunde, liebe Brüder, liebe Schwester, wir haben einen großen und mächtigen Gott. Und auf dieser Welt gibt es Millionen und Milliarden Menschen, denen würde das überhaupt nicht interessieren. Die Spatre und Sindje, als wenn das Leben ewig hier wird wiederholen. Und doch müssen sie alle sterben, in Vermeerrecht Gottes kommen. So, das bringt uns auch in Gefahr, dass wir leichtsinnig mitreden. 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Wie Seele Angst habe, dass wir nicht was Falsches seien, dass wir nicht jen Gott sind. 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Nur denke, das bedeutet einfach, darüber nur sein, wenn wir im Bad sind, wenn wir tickt haben, was will Gott von mir haben? Was würde Gott wollen, dass ich in dieser Situation da? Wenn andere so viel Beise tun, wo weit kann ich mit diesen Menschen in Kontakt sein? Und wo muss ich eine Grenze setzen? 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Ich will mich an dit nicht versündigen. Ich will nicht jeden Gott und jeden Nächsten sündigen. Ich bin so dankbar, dass Gott mir gerat hat. Und ich mag für diese Sache bloß nicht mit. Dass wie die Menschen eine klare Grenze hat. 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In Fokken sind wir in Gefahr, einfach Mad zu machen. 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

0: Karl, gehst du mit?
1: Wohin denn?
0: Nur eben in die Stadt hinunter. Vor dem Dunkelwerden sind wir wieder daheim.
1: Karl schaute überlegend und zögernd aus dem Fenster zu dem Nachbarsohn hinab und ins Wetter hinein. Eigentlich hatte er wenig Lust, mit ins Tal hinunterzuwandern. Ja, wenn noch so schöner Schnee gelegen hätte wie vor 8 Tagen, dann hätte er den Schlitten mitgenommen und wäre den steilen Berg hinabgerodelt. Und auf dem Rückweg hätten sie sich gegenseitig gezogen, so wie sie es schon oft gemacht hatten. Aber nun hatte vor einigen Tagen Tauwetter eingesetzt, und seit dem frühen Morgen lag ein dicker, feuchter Nebel über dem Bergland. Nein, schön war es nicht draußen.
0: Hab keine Lust, knurrte deshalb Karl mürrisch und wollte gerade wieder das Fenster zuschlagen.
1: »Was ist denn los?« fragte da die Mutter von der Küche her.
0: Karl wandte sich zu ihr um.
1: »Ach, der Albert will, ich soll mit ihm in die Stadt gehen, und ich mag nicht. Das ist doch kein Spaß bei diesem Wetter.«
0: »Nun, zum Spaß wird Albert heute auch nicht dorthin wollen«, meinte die Mutter. »Bei diesem Wetter wird es noch nicht einmal ein Vergnügen sein, die Weihnachtsausstellungen in den Schaufenstern zu besehen. Und wahrscheinlich wird man bei diesem dicken Nebel auch kaum etwas erkennen können.«
1: Mutter trat ans Fenster.
0: »Warum möchtest du denn gern in die Stadt?« fragte sie hinaus.
1: »Ich möchte gar nicht gern«, antwortete Albert ziemlich kläglich.
0: »Aber ich muss. Großmutter hatte wieder einen Herzanfall, und da muss sie unbedingt die Medizin noch vor den Feiertagen haben, damit sie zur Hand ist, wenn es wieder schlimmer mit ihr werden sollte. Der Arzt hat eben das Rezept geschrieben, und mein Vater ist noch nicht von der Arbeit zurück. Es dauert heute wohl etwas länger, weil sie die Festzeit herausholen wollen. Wer soll sonst aber in die Apotheke gehen? Mutter meinte, Karl begleitet mich sicher.«
1: »Natürlich tut er das«, versicherte Mutter freundlich. »Du hättest es ihm gleich richtig erklären sollen, dann hätte er sofort zugesagt. Warte einen Augenblick, er kommt, er tut's gern.« Nun, so gern tat es Karl wirklich nicht. Er warf der Mutter sogar einen vorwurfsvollen Blick zu, als er mit gesenktem Kopf zur Tür schlich, um recht widerwillig Mantel und Mütze zu holen. Da packte ihn kurz vor dem Hinausgehen Mutter an den Schultern und schüttelte ihn dabei. Es war aber nicht bös gemeint, sie lachte dabei ihr herzliches Lachen.
0: »Karl«, redete sie dabei auf ihn herab,
1: »du willst doch wohl nicht, dass deine Mutter 2 Tage vor dem Christfest zur Lügnerin wird. Du tust es doch gern. Weißt du nicht, dass alles Liebe, was wir anderen Menschen erweisen, eigentlich dem Herrn Jesus getan ist? Und weißt du nicht, dass er gesagt hat, so dich einer nötigt eine Meile, so gehe mit ihm 2. Also, mein Junge«, und dabei gab sie ihm einen kleinen, aufmunternden Klaps auf den Rücken, »vorwärts, diese eine kleine Meile hinunter in die Stadt. Im Übrigen ist dir Albert dein alter Freund, und das ist keine rechte Freundschaft, die nur im Sonnenschein mit dem anderen geht und ihn im Nebel im Stich lässt.«
0: Karl trottete zur Tür hinaus.
1: Aber nein, draußen war er immer noch nicht. Auf der Schwelle wandte er sich noch einmal um, hob seine blitzblauen Augen zu Mutter auf und murrte halb trotzig, halb jämmerlich:
0: »Aber Annchen soll auch mitgehen.«
1: Annchen, das war ich, Karls um 2 Jahre jüngere Schwester. In unserer großen Geschwisterschar hielten wir beide am festesten zusammen. Und ich war gewohnt, dass Karl darum bat, dass ich ihn begleiten sollte. Diesen Wunsch äußerte er zwar nicht nur aus brüderlicher Liebe. Obwohl er ein großer, kräftiger Junge war, war er doch kein tapferer Junge. Und was er mir an Körpergröße voraus hatte, das hatte ich, kleines Ding, ihm an Unerschrockenheit und Beredsamkeit voraus, so dass ich ihm überall, wo dergleichen Beistand vonnöten war,

Hochwillkommen erschien. Jahr aus, Jahr ein haben wir miteinander abends die Milch bei dem Milchbauern, der hinter dem Buchenwäldchen wohnte, geholt und manchen Weg durch Dämmerung und Nacht gemeinsam gemacht. So wunderte ich mich denn auch diesmal gar nicht, dass Karl auch jetzt Wert auf meine Begleitung legte. Und weil ich es gewohnt war, schlüpfte ich widerspruchslos in meinen Mantel. Gern tat ich es diesmal auch nicht. Das merkte Mutter wohl, und darum band sie mir selber das gestrickte Umschlagtuch um. Wenn unsere vielbeschäftigte Mutter einem von uns Kindern solch einen Dienst erwies, so war das immer eine besondere Auszeichnung. Und dazu sagte sie lächelnd zu mir: »So ist es recht, Annchen, immer bereit zum Dienst am Nächsten.« Und er, der, wie er selber gesagt hat, keinen Trunk kalten Wassers unbelohnt lässt, belohnt auch jeden Weg, den wir für andere tun. Selbstverständlich glaubte ich den Worten meiner lieben Mutter. Besonders, wenn sie wie ein rechtes Kind Gottes aus ihrer alltäglichen Schatzkammer der Heiligen Schrift schöpfte, aus der sie Altes und Neues hervorholte. Zunächst aber merkte ich noch nichts davon, dass mir dieser Weg viel Freude einbringen sollte. Sogleich, als ich mit Karl aus dem Haus trat, umgab uns nasser, kalter Nebel, so dass es mich richtig durchschauerte. »Puh«, klagte ich, »das ist kein schönes Weihnachtswetter.« »Bis übermorgen kann es noch besser werden«, tröstete Albert, der uns draußen in Empfang nahm. »Wir wollen schnell laufen, dass wir warm werden und bald wieder zu Hause sind«, schlug Karl vor. Diesen Vorschlag machte er auch wohl darum, weil er auf keinen Fall das abendliche Adventssingen und den dazu gehörenden Apfel versäumen wollte. Und außerdem ging er in der Dämmerung nicht gern den schmalen Pfad, der zu unserem Haus hinaufführte. Er war nun einmal kein tapferer Junge. Nun, Albert und ich waren nicht abgeneigt, ihm zu folgen. Wir liefen quer über das Wiesenland auf den Weg zu. Aber da quiekte ich schon leise auf und fasste nach Karls Hand. Das graubraune Gras war entsetzlich glitschig. Ich rutschte derartig darauf, dass ich meinte, wir hätten getrost den Schlitten nehmen können, so glatt wäre es. »Ja, wenn es gefroren hätte«, belehrte Karl. »Aber wart mal, gleich auf dem Weg, da wäre der Schlitten stecken geblieben in dem nassen Matsch.« Ja, er hatte recht. Der Fußpfad war so aufgeweicht, dass man sogar mit den Schuhen darin stecken bleiben konnte. Das hinderte aber nicht, dass ich doch mit einem lauten Aufschrei ausglitt und der Länge nach auf den Rücken fiel. Weh hatte ich mir auf dem weichen Grund zwar nicht getan, und die beiden Freunde hoben mich sofort auf und wischten und putzten mit ihren unbeholfenen jungen Händen an mir herum, bis ich als in diesen Angelegenheiten klügeres Mädchen rief: »Nein, lass das, damit macht ihr es nur schlimmer. Nasser Dreck muss trocknen, dann kann man ihn abbürsten.« »Du gehst aber weiter mit«, fragte Karl besorgt. »Das Nasse ist doch nicht durchgegangen, bis auf die Haut, und auswendig schadet es dir nicht. Wir nehmen dich jetzt fest zwischen uns, und wenn ich auch dabei auf der Böschung gehen muss.« Und dabei packte er mich fest, ganz fest an der Hand. »Dann fällst du aber bestimmt«, wandte ich ein. »Wenn wir uns alle drei fest anfassen, fällt keiner von uns«, redete mir nun auch Albert zu. »Immer zusammenhalten«, sagt meine Großmutter. »Du wirst uns doch jetzt nicht im Stich lassen, Annchen. Wir sind ja schon gleich unten. Und pass mal auf, was man vor Weihnachten alles in der Stadt sehen kann.« Ich weiß nicht, ob mich die Bitte der beiden großen Jungen um meine Begleitung so ehrte, oder ob die Aussicht auf die Schaufenster der Stadt mich lockte, oder ob ich wirklich bei den beiden blieb, weil es mir Mutter anempfohlen und dabei die Worte des Herrn Jesus angeführt hatte. Ich will mich nicht nachträglich besser machen, als ich war und bin. Kurzum, ich rutschte und schlitterte, auf jeder Seite von einer kräftigen jungen Hand gefasst, weiter bergab. Drunten in der Stadt herrschte wirklich vor dem Fest ein reges Treiben. Es war damals natürlich noch nicht solch eine Lichterflut und solch verwirrende Fülle von Schaufensterausstellungen wie heutzutage. Aber wir waren damals auch nicht so verwöhnt wie die Kinder heutzutage und staunten mit großen Augen,
weit erstaunter und überwältigter als diese, in die viel bescheidenere Pracht hinein. Es war gut, dass Alberts Großmutter ihren Herzanfall dank der Hilfe des Arztes schon überwunden hatte und die Medizin nur für einen Wiederholungsfall bestimmt war. Die alte Frau hätte sonst zu lange auf die Rückkehr ihres Enkels warten müssen. Auch Karl hatte seinen Vorsatz vergessen, so bald wie möglich wieder zu Hause zu sein. Und der hässliche kalte Nebel machte uns auch nichts mehr aus. Wir staunten hier, wir staunten dort. Wir drückten uns hier und dort die Nasen an den Schaufenstern platt. Aber schließlich wurde ich als die Kleinste und Jüngste doch am ersten vernünftig und sagte energisch: »Jetzt müssen wir aber zur Apotheke, sonst ist es stockdunkel, wenn wir den Berg hinaufgehen.« Da hatte es auch Karl eilig und Albert nicht minder, und wir liefen schnell die lange Alleestraße hinab zur Apotheke hin. »Das ist doch nichts für uns«, sagte Karl und schaute noch einmal wie abschiednehmend auf ein Schaufenster mit Spielwaren. »Ja«, stimmte ich leise bei, und zum ersten Mal freuten wir uns wohl nicht so wie sonst auf die bescheidenen Weihnachtsgeschenke, die unser in unserem Elternhaus warteten. Albert ging mit seinem Rezept allein in die Apotheke. Karl und ich blieben draußen stehen. Damals gab es noch nicht so viel fertige Tabletten und Tropfen. Die Apotheker hatten mehr zu mischen, in Mörsern zu verreiben, in Flaschen oder Papierchen abzufüllen. Darum dauerte es auch meist länger, wenn man Medizin holte. »Wir wären besser mit hineingegangen«, sagte ich nach einer Weile, als ich spürte, dass meine Füße feucht und klamm wurden. »Albert darf drin auf der Bank sitzen. Da ist es sicher schön warm.« Karl antwortete nicht. Er schaute in eine andere Richtung. »Wollen wir nicht noch hineingehen?«, fragte ich weiter, als wieder einige Minuten vergangen waren. »Der Apotheker hat sicher nichts dagegen. Guck mal durch die Glastür. Er sieht aus wie ein Weihnachtsmann.« Karl antwortete auch diesmal nicht. Wohin blickte er nur so unentwegt? Ach, nahe bei der Apotheke war die feinste Konditorei der Stadt. Was da vor Weihnachten in den Schaufenstern aufgebaut war, hohe Baumkuchen, Marzipanschweinchen, Schokoladeherzen, bunte Schachteln mit großen Seidenschleifen, die gewiss besondere Herrlichkeiten wagen. Das hatten wir bisher kaum vom Hörensagen gekannt. Und dazu strömten an diesem Nachmittag auch noch gar vornehm gekleidete Herren und Damen die Treppe hinauf in dieses süße Geschäft. Die Damen meist mit umschleierten Pelzkappen und einem Muff an einem silbernen Kettchen, neben dem dann beim Hinausgehen noch einige Päckchen an goldenen Fäden baumelten. Es war ein unablässiges Treppauf und Treppab. Und das beobachtete Karl ebenso unablässig, während ich bisher mehr der Apotheke meine Aufmerksamkeit geschenkt hatte. Plötzlich gab mir Karl einen Stoß, dass ich zusammenschreckte. »Da, schau«, raunte er mir zu. »Da hat das Christkind etwas für uns hingelegt. Das ist die Belohnung dafür, dass wir den Albert begleitet haben.« Und schon war er, leicht geduckt, als verfolgte er wie ein Hund einer Spur oder als wollte er von den Geschäften aus nicht gesehen werden, ein Stück fortgelaufen und bückte sich nun zu einem ziemlich umfangreichen weißen Paket, das im Schmutz der Straße lag. Ebenso rasch war er wieder bei mir und steckte mir den Fund unter mein Umschlagtuch. »Da«, sagte er atemlos. »Deck es zu, dass es nicht nass wird. Und Albert braucht es auch nicht zu sehen. Der hat ja keine Belohnung verdient.« Ich war so verdutzt, dass ich gar nicht zum Nachdenken kam. Ich presste das Paket mit meinen klammen Händen fest unter meinen Arm. »Aber wenn wir nachher den Berg hinaufgehen, dann habe ich ja nicht beide Hände frei, wenn ihr mich wieder anfassen wollt«, wandte ich noch ein. »Rauf fällt man nicht so leicht wie runter«, beschwichtigte Karl. »Da genügt es, wenn ich dich allein anfasse. Albert muss sowieso auf seine Medizinflasche aufpassen und Acht geben, dass er damit nicht fällt.«
Im gleichen Augenblick kam unser Freund auch aus der Apotheke, so dass ich keine Zeit mehr zu weiteren Überlegungen und Einwänden hatte. Ich will mich hiermit aber nicht entschuldigen. Wer weiß, ob ich anders gehandelt hätte, wenn mir auch noch so viel Bedenkzeit geblieben wäre.

So recht wohl war mir aber nicht, als ich mich nun, das Paket krampfhaft unter dem Arm geklemmt, mit den beiden Jungen auf den Heimweg machte. Mein Herz klopfte nicht nur von dem Bergansteigen so laut, dass ich es bis oben im Kopf verspürte. Schon vor dem Aufstieg hatte es so getrönt, und als an der Brücke ein Schutzmann mit seiner stolzen Pickelhaube aufgetaucht war und zu uns herübergeblickt hatte, da wäre ich fast vor Schrecken umgefallen. Schon glaubte ich, er würde im nächsten Augenblick auf mich zukommen, mir seine schwere Hand auf die Schulter legen und mit dröhnender Stimme befehlen: »Heraus mit dem Paket!« Ich wusste also ganz deutlich und ohne langes Überlegen, dass es unrecht war, dies weiße Päckchen mit dem Goldfaden mitzunehmen. Und dass das Christkind es für uns hingelegt hatte, das glaubte Karl ja selber nicht. Aber einen Trost fand ich doch auf dem Heimweg. Bald würden wir bei der Mutter ankommen, und dann würde alles gut werden. Mutter würde es in Ordnung bringen. Aber als wir uns von Albert verabschiedet hatten, hielt mich Karl vor unserer Haustür noch am Ärmel fest und zog mich zurück. »Du läufst jetzt schnell in deine Schlafkammer und ziehst dir trockene Strümpfe an«, befahl er. Ich schaute ihn verdutzt an. Seit wann war mein großer Bruder so besorgt um meine Gesundheit und zugleich so vernünftig, was die Verhütung einer Erkältung betraf? Doch schon flüsterte er eifrig weiter. »Schieb das Päckchen unter die Kommode. Guste hat gestern schon die Schlafzimmer geputzt. Da wird es vor den Feiertagen nicht gefunden.« »Aber wir wollen es doch nicht verstecken. Wir wollen es Mutter geben«, widersprach ich. »Das soll doch eine Weihnachtsüberraschung für Mutter werden. Für Mutter und für alle«, redete Karl eindringlich auf mich ein. »Für alle?«, fragte ich erstaunt. »Ich dachte, es wäre die Belohnung für uns beide.« »Na ja, wir geben doch selbstverständlich ab«, erklärte Karl großmütig. »Das gehört sich doch so. Das würde Mutter auch sagen. Wie wird sie sich übermorgen freuen?« Ja, so waren wir schon als Kinder bestrebt, unser böses Tun zu entschuldigen. Ja, ihm gar noch ein schönes Mäntelchen umzuhängen. »Also los«, drängte Karl und schob mich durch die Haustür und dann schnell links hinüber in die Mädchenschlafstube hinein. Als ich nach einigen Minuten ins Wohnzimmer kam, saßen die anderen Kinder schon um Mutter geschart am Ofen. Oh, wie gemütlich und traut war es! Was war dagegen die Schaufensterpracht der Stadt? Die Lampe war noch nicht angezündet. Nur matter, roter Schein flackerte von der Feuerstelle aus über die Dielen, und dazu leuchtete so still und feierlich der Adventsstern. Ein Duft von Bratäpfeln und Tannengrün zog durch den Raum. Und alle sangen gerade, als ich hereinkam: »Bereitet doch feintüchtig den Weg dem großen Gast. Macht seine Steige richtig, lasst alles, was er hasst.« Mutter nickte mir liebevoll zu. Ich kauerte mich auf ein Schemelchen. Aber ich rückte es nicht so dicht an Mutter heran wie sonst. Ich konnte auch nicht so mitsingen wie sonst. Mir war, als wäre mir der Hals zugeschnürt. Und immer sah ich vor mir das weiße Päckchen mit dem Goldfaden, das jetzt unter der Kommode lag. Plötzlich klopfte mein Herz wieder so laut, dass es mir weh tat. Wenn meine Schwester Guste, die so gern und eifrig putzte, morgen noch einmal unter der Kommode wischte und das Paket hervorschob? Aber warum musste ich denn überhaupt Angst haben, wenn es doch nur eine Weihnachtsüberraschung war? Ja, sogar eine Belohnung für eine gute Tat. »Ist dir nicht gut, Annchen?«, fragte Mutter nach einer Weile. »Ich höre deine helle Stimme ja gar nicht. Ihr habt auch so lange auf die Medizin warten müssen. Hast du draußen vor der Apotheke gestanden und gefroren?« Ich schüttelte hastig den Kopf und beugte ihn dann so tief, dass mir die Haare über das Gesicht fielen. Beim Abendessen war es mir immer noch elend zumute, und Mutter erkundigte sich wieder besorgt, ob ich krank wäre. »Auch Karl isst so wenig«, fügte sie hinzu. »Was haben die beiden denn wieder angestellt?«, fragte Vater. Wir fuhren beide erschreckt zusammen. Hatte er mit seinen durchdringenden Augen schon erkannt, dass wir ein schlechtes Gewissen hatten?
Angestellt haben Sie gar nichts, erwiderte Mutter freundlich. Im Gegenteil, Sie haben etwas Gutes getan. Sie haben Albert in die Stadt zur Apotheke begleitet und dort wohl lange in der Nässe gewartet. Bei dem Wetter, natürlich, murrte Vater ärgerlich und wollte wohl schon etwas Missbilligendes sagen. Aber dann senkte er den Kopf auf seinen Teller. Wahrscheinlich war ihm eingefallen, dass man niemand wegen einer guten Tat schelten darf, selbst wenn sie schlimme Folgen hat. Dass wir diese schlimmen Folgen selber verschuldet hatten, das wusste sogar unser scharf blickender Vater nicht. Ehe wir uns zur Ruhe begaben, sangen wir noch gemeinsam: Ach, mache du mich armen zu dieser heil'gen Zeit, aus Güte und Erbarmen, Herr Jesu selbst bereit. Zieh in mein Herz hinein, vom Stall und von der Krippen. Danach erbot sich Mutter, mich mit in das elterliche Schlafzimmer zu nehmen, wofür erkrankte Kinder immer ein Bett bereitstand. Aber ich wehrte mich zu ihrem Erstaunen heftig dagegen, so gern ich sonst in Mutters Nähe war. Als ich dann aber mit meinen Schwestern in unserer Kammer lag, konnte ich überhaupt nicht einschlafen. Nun gib doch endlich das Hin- und Herwälzen auf, schalt Guste. Du störst uns ja alle. Da versuchte ich denn, mit fest ineinander gekrampften Händen steif und starr zu liegen. Aber das war noch schrecklicher für mich. Ich kann gar nicht beschreiben, wie entsetzlich dieses Angstgefühl war. Und wenn ich die Hände auch gefaltet hatte, beten konnte ich doch nicht. Endlich schlief ich ein. Aber bald wieder fuhr ich zitternd und bebend in die Höhe. Die Zähne klapperten mir aufeinander. Ich hatte etwas Furchtbares geträumt. Vor unserem Haus hatte ein blendend weißes Licht gestrahlt. Ein himmlisches Licht. Aber eine Stimme hatte dazu traurig gesagt: Ich kann nicht hineinkommen. Es versperrt mir etwas den Weg. Und als ich zur Türschwelle geblickt hatte, da hatte dort das weiße Paket mit dem Goldfaden gelegen. Riesengroß war es geworden, und darum hatte der Heiland nicht einziehen können.

Mit einem Sprung war ich aus dem Bett. Zur Mutter, zur Mutter. Als ich mich vor Aufregung und Kälte bebend im Dunkel zur Tür des elterlichen Schlafzimmers getastet hatte, fuhr ich mit einem unterdrückten Schrei zusammen. In der Türfüllung war ich gegen etwas Weiches, etwas Zitterndes gestoßen, das vor lauter Schrecken überhaupt keinen Laut mehr von sich geben konnte. »Oh, Antchen«, stöhnte dieses Etwas endlich. »Karl«, flüsterte ich und drückte mich an ihn. »Willst du auch zur Mutter?« Er nickte, und eine dicke, heiße Träne fiel auf meine kalte Hand. »Aber wir beide«, raunte er, »wird der Vater nicht wach? Aber ich muss zur Mutter. Ich halte es bis morgen früh nicht mehr aus.« »Ich auch nicht«, wisperte ich. »Ich muss auch zu ihr.« Wir drückten uns beide fest gegen die Tür. Ein Glück, dass es eine starke Eichentür war, sonst wäre sie unter unserem Gewicht am Ende aufgegangen und wir wären ins Schlafzimmer gestürzt. Von diesem Lärm wäre Vater dann bestimmt wach geworden. Ein Glück aber auch, dass Mütter so feine Ohren haben. Denn schon öffnete sich die Tür von der anderen Seite und Mutter stand vor uns. Sie wunderte sich gar nicht. »Schnell zu mir ins Bett«, flüsterte sie, »damit ihr wieder warm werdet. Sonst werdet ihr richtig krank.« »Wir sind nicht krank«, antwortete Karl ebenso leise. »Ich weiß«, flüsterte Mutter, »zuerst aber einmal ins warme Bett.« In jeden Arm nahm sie eines von uns, als wenn wir kleine Wickelkinder wären. Ach, tat das gut. Ich muss jetzt noch manchmal daran denken, wenn mir das Wort in den Sinn kommt, ich will euch trösten, wie einen seine Mutter tröstet. Nach und nach hörte mein Zittern und Beben auf. Auch Karls Schluchzen auf Mutters anderen Seite verebbte langsam. »So, und nun schüttet eure Herzen aus«, forderte Mutter auf. »Ich habe ja schon heute Abend gemerkt, dass ihr keine leibliche Krankheit habt.« »Aber Vater, wenn wir Vater aufwecken?«, wisperte ich ängstlich. »Vater hat noch so lange für Weihnachten gearbeitet und ist so spät ins Bett gekommen, der schläft jetzt ganz fest«, tröstete Mutter, die gewiss ebenso lange aufgewesen war. »Flüstert mir ins Ohr.« Ja, wir flüsterten ihr ins Ohr, aber Mutter gebot umgehend Einhalt. »Huh, das kitzelt nicht so dicht«, wehrte sie leise lachend. »Und dann nicht beide auf einmal. Ich kann noch nicht auf beide Ohren zweierlei hören. Antchen darf beginnen.« Da fing ich denn mit der Beichte an. Lange habe ich mir unter der Bezeichnung Ohrenbeichte etwas Ähnliches vorgestellt. Oh, wie herrlich war es, das Herz so in Mutters Ohr, in Mutters Herz ausschütten zu dürfen. Und so durfte ich denn ausgiebig in Mutters linkes Ohr flüstern, und danach kam Karl und Mutters rechtes Ohr dran. Als auch er geendet hatte, lag Mutter ganz still. Sie hatte unsere vier kalten Hände mit ihren beiden warmen Händen umschlossen. »Mutter, bist du uns sehr böse?«, fragte Karl ängstlich. »Mutter, bist du sehr traurig?«, flüsterte ich. »Nun nicht mehr«, antwortete sie leise und faltete die Hände über unseren beiden Händen.

Eine Weile lagen wir drei so ganz still. Dann sagte Mutter das Wort der Heiligen Schrift. Wenn wir unsere Sünden bekennen, so ist er treu und gerecht, dass er uns die Sünden vergibt und reinigt uns von aller Untugend. Denkt daran, fügte sie dann hinzu, wenn wieder etwas eure Herzenstür versperrt. Ich drückte mich fest in Mutters Arm. Durch das Fenster schaute ein heller Stern. Der Weihnachtsstern, Mutter, flüsterte ich. Der Nebel ist fort. Und dann schliefen wir ein.

Am anderen Morgen war Vater sehr erstaunt, als er uns drei neben sich erblickte. »Du wirst auch nie vernünftig, Mina«, sagte er kopfschüttelnd zu Mutter. »Tagsüber lassen sie dir keine Ruhe und in der Nacht plagen sie dich auch noch. Die beiden sind doch nicht krank, das sehe ich ja. Schämt euch, ihr großen Kinder, und du besonders, Karl.« Wir schlüpften eilig aus Mutters warmem Bett, weniger weil wir uns schämten, sondern weil wir so schnell wie möglich das Päckchen mit dem Goldfaden wieder in die Stadt befördern wollten. Mutter ahnte sofort, was wir vorhatten. »Die Geschäfte machen vor 8 Uhr nicht auf«, rief sie uns nach. »Ihr sollt auch nicht mit nüchternem Magen fortlaufen. Erst nach dem Frühstück dürft ihr gehen.« So trabten wir denn nach dem Frühstück, es waren ja schon Weihnachtsferien, bergab. Ja, wirklich, es ging trab.

Der Boden war gefroren, der graue Nebel war über Nacht gewichen und über uns strahlte ein klarblauer Himmel. Die Hecken und Büsche zu beiden Seiten unseres Pfades sahen aus wie verzaubert. So glitzerte und funkelte an ihnen der herrlichste Raureif als Weihnachtsschmuck. Die ganze Welt dünkte mich unbeschreiblich schön.

In der Konditorei staunten sie, als zwei sehr bescheiden gekleidete Kinder als ihre ersten Kunden mit roten Wangen angekeucht kamen. Noch mehr staunte die freundliche Meistersfrau, dass diese Kinder gar nichts kaufen wollten, sondern ihr ein ansehnliches Paket auf den Ladentisch legten, das anscheinend in ihrem eigenen Laden eingekauft worden war. Und dann plapperte das kleine Mädchen rasch daher: »Das fand mein Bruder gestern auf der Straße, und unsere Mutter meinte, sie wüssten wohl, wer es verloren hat.« »Ach ja«, rief die Meisterin erfreut, »das ist ja das Paket der Frau Kommerzienrat Rittershaus. Sie hat schon danach fragen lassen. Wisst ihr was? Wir haben jetzt keinen Lehrjungen übrig, und ihr habt gewiss Zeit. Bringt es doch selber hin. Frau Kommerzienrat freut sich gewiss, und ihr bekommt eine Belohnung.« Die gute Frau war erstaunt, dass wir anscheinend diesen Auftrag nur ungern ausführten und gar keinen Wert auf eine Belohnung legten. Aber wir mochten nichts mehr von Belohnung hören und hatten auch gar keine verdient. Wir wären froh gewesen, das Paket los zu sein. Nun fassten wir es beinahe als Buße auf, dass wir es nun noch weitertragen mussten. Recht zaghaft setzte dann Karl den blank geputzten Türklopfer an dem vornehmen alten Haus der bekannten Familie Rittershaus in Bewegung. Und als das feine Dienstmädchen mit der weißen Schürze öffnete und uns fragend anschaute, ließen wir ihr gar keine Zeit, diese Frage auszusprechen. Karl drückte ihr das Paket in die Hand und ich rief: »Das haben wir gefunden!« Und dann sausten wir los, als wenn wir eingesperrt werden sollten. »So wartet doch, ihr bekommt etwas!« Dumme Blagen, hörten wir noch hinter uns herrufen. Wir aber rannten und rannten, bis wir ganz außer Atem waren. Dann erst hielten wir ein. Es war in der Nähe des Spielwarengeschäftes. Karl warf wieder einen Blick auf das Schaufenster. »Das ist nichts für uns«, sagte er wieder. Aber diesmal klang es nicht begehrlich oder bedauernd, sondern überlegen. »Ja«, stimmte ich wieder bei, und das klang ebenso stolz. Und dann lachten wir uns beide an und fassten uns an der Hand und stiegen bergan zu unserem Elternhaus, wo uns Besseres wartete. Das Haus lag ganz in der Sonne, und ich sagte beim Hinaufwandern den Vers, den ich am Weihnachtstag aufsagen sollte. »O Jesu, schöne Weihnachtssonne, bestrahle mich mit deiner Gunst. Dein Licht sei meine Weihnachtswonne und lehre mich die Weihnachtskunst, wie ich im Lichte wandeln soll und sei des Weihnachtsglanzes voll.«

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0: Es ist 22 Uhr.
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2: Ein anderes Buch, das ich gerade lese und ich muss sagen, das hat mich...
3: Der hat uns alle gerade nur gefragt, was für Bücher wir lesen, nur damit er uns erzählen kann, was für ein Buch er liest.
4: Jetzt ist dein Moment.
2: Aber ich habe wenigstens Anstand und bin der Letzte, der redet. Ein Buch, das hat mich über die letzten, das ist erst seit ein paar Tagen, aber das gibt's als Hörbuch, deshalb, ich höre das, ich habe schon sehr viel gehört. Boah, mich hat das so mitgenommen, dass man

0: Der Kirche? Warum lachst du?
1: Ich habe gerade überlegt, ob ich einmal mit Esther nochmal reden soll und du
0: Ah,
1: überlegst in der
0: stark. Er
1: Zeit.
0: wollte noch so ein bisschen mehr Zeit in seiner Schokoseite so verbringen,
1: Ja, ich
0: weißt
1: glaube, du
0: du?
1: hättest auch nochmal auf deine Uhr gucken können
0: Tut mir
1: vielleicht.
0: leid, Bruder, ich wollte
1: Nein,
0: dich nicht
1: nein, nein.
0: unterbrechen,
1: Vielleicht hast du ein
0: aber.
1: paar Business-Dings, die noch anstehen.
0: Ey, Mann, ich ziehe diese
1: Nein.
0: Uhr einfach gleich aus,
1: Nein,
0: Junge.
1: alles gut, alles gut. Und zwar sagt er, es ist an der Zeit, dass der Kirche mal erklärt wird, wie die Moderne funktioniert.
0: Ja.
1: Das, so davon geht er aus, ne? Und er sagt quasi, guck mal, er hat das beispielhaft an einem Satz gesagt. Und ich werde jetzt nicht auf alle Details eingehen, nur auf das, was mich besonders quasi berührt hat, aber nur damit quasi alle verstehen, worum es auch in dem Buch geht. Er sagt, guck mal, es gibt den Satz heute, ich bin eine Frau gefangen im Körper eines Mannes. Und heute, auch wenn nicht alle die gleiche Meinung teilen, ist dieser Satz aber akzeptiert in der breiten Gesellschaft. Es gibt Leute, die empfinden so. Und er sagt, dieser gleiche Satz, wäre er ein paar Generationen vor uns gefallen, wäre das sehr aufstoßend. Leute hätten das nicht angenommen und nicht verstanden. Wie kann es sein, dass jemand so denkt? Heute ist das nicht so. Und die Frage, die er stellt, ist, was ist kulturell und gesellschaftlich passiert? Das ist das, da quasi, er sagt auch, ne, die Aufgabe, die er sich selber genommen hat, gegeben hat in diesem Buch, ist, umfassend zu erklären, wie verändert sich Kultur, wie verändert sich Gesellschaft und vor allem dann auch immer wieder mit dem Punkt, was bedeutet das für uns als Kirche? Weil wir als Kirche, wir heute, wir leben in dieser Gesellschaft und es ist wichtig, dass wir verstehen, wie sie funktioniert und vor allem auch, warum wir da sind, wo wir sind. Ne? So, das ist so das große Thema des Buches. Und ein Gedanke, der mich da sehr, sehr mitgenommen hat, war die Tatsache, dass er zum Beispiel erklärt hat, ich will das kurz ein bisschen ausführen, er sagt, heutzutage leben wir im Zeitalter des psychologischen Menschen. Ne? Des psychologischen Menschen. Und er sagt, heutzutage leben wir eine Zeit, die es vorher noch nicht gab. Weil früher gab es Menschen oder Gesellschaften, ne, da waren Leute zum Beispiel sehr davon geprägt, in welche, es gab zum Beispiel den, wie hat er das genannt, den politischen Menschen gab es mal. Den politischen Menschen als eine Person, als Teil der Gesellschaft, die sich vor allem auch darüber definiert hat, dass sie Teil einer Partei waren. Es gab aber genauso auch Zeiten, wo Leute geprägt davon waren, was sie für Jobs haben, im Sinne von, da waren Leute immer Mitglieder von Gewerkschaften. Okay? Leute haben quasi ihr eigenes Leben gelebt, aber ihren Sinn und ihre Erfüllung in etwas Außenstehendes gesucht. Die haben gesagt, ich lebe mein Leben und ich arbeite, ich bin in einer Partei, oder es gab auch, ne, ganz früher, als so die großen, ne, Weltreligionen sehr, sehr vorherrschend waren. Es gab Gesellschaften und Gesellschaftsentwicklungen, die wurden immer aus der Brille des religiösen Menschen gesehen. Ne? Und es gab so verschiedene Epochen, und er sagt quasi, heute leben wir im Zeitalter des psychologischen Menschen, wo all das umgekehrt wurde. Und zwar geht es nicht mehr darum, Glück im Außen zu suchen, sondern im Innen. Und er sagt das alles unter dem Deckmantel der sexuellen Revolution, so nennt er das. Ne? Und er sagt quasi, guck mal, früher war das so, dass die sexuelle Identität oder also das Sexualleben an sich von Gesellschaften wurde als etwas gesehen, was quasi, das macht dein Verhalten aus. Du lebst Sexualität. Und er sagt quasi heute, und das ist maßgeblich für die Gesellschaft, in der wir leben, er sagt, Sexualität oder die sexuelle Identität ist halt nicht mehr Verhalten, sondern das bist du. Und das ist quasi völlig so im Ungleichgewicht. Ne? Und eine Sache, die ich halt einfach sehr spannend fand, war, was kann das, also was macht da, wie sehen wir Gemeindearbeit und wie sehen wir Kirche inmitten dieser Gesellschaft, ne, wo es halt, wo Leute ihre eigene Identität halt also sehr stark in sich selber suchen, wo es auch, wo man sich selber auch als eine Prio im Leben hat, ne, und sagt, es geht in erster Linie um mich und nicht um irgendwas Äußerliches. Und inwiefern ist diese Entwicklung halt vor allem, inwiefern ist diese Entwicklung hinderlich, Leute auch mit dem Evangelium zu erreichen? Weißt du, was ich meine? Diese Entwicklung finde ich voll spannend.
0: Ja, vor allem, das klingt auch so nach, ich bin das Zentrum des Universums.
1: Ja.
0: Ne? Meines
1: Und
0: eigenen Universums.
1: ja, ist wirklich so.
0: Ja.
1: Und deshalb, er meinte zum Beispiel einfach eine interessante Entwicklung irgendwie. Er sagt zum Beispiel in Bezug auf Schule. Ne? Er sagt zum Beispiel, Schule war früher ein Ort, wo Leute hingegangen sind, um geprägt zu werden. Da war ein junger Charakter, ein junger Mensch, und er wird durch die Schule geprägt. Positiv, negativ kann man jetzt, ne, wie man will, auslegen. Aber es war ein Ort der Prägung. Und er meint, und heute wird das so umgekehrt. Und er sagt quasi,

0: Guck mal, heute wird das Konzept der Schule kritisiert. Auf der einen Seite ist das Schulsystem natürlich sehr veraltet, aber vor allem geht es auch darum, nicht mehr einen Ort zu schaffen, wo jemand geprägt wird, sondern zu sagen, das Kind, so wie es ist, kennt seine Bedürfnisse und weiß, was richtig ist. Und deshalb braucht das Kind keinen Ort der Prägung mehr, sondern einen Ort der Bestätigung. Und das ändert voll, wie wir als Menschen auch miteinander umgehen. Und ich finde das so spannend, weil ich finde, das geht halt so voll eigentlich. Ich glaube, Kirchen haben es heutzutage sehr, also es ist sehr herausfordernd, Menschen zu erreichen in einer Gesellschaft, die nicht mehr davon geprägt ist, in Gemeinschaft zu leben. Und wir als Christen sollten das.
1: Hier ist auch die Frage, inwiefern dieses Denken auch in den christlichen Kirchen.
0: Ja.
1: Und ich rede nicht über die Landeskirche
0: Ja.
1: sozusagen, sondern auch über evangelikale Kirchen, inwiefern unsere Gottesdienste, unsere Predigten menschenzentriert geprägt sind.
0: Ja.
1: Im Sinne von, es geht um mich. Ne? Also die Bibel ist ein Liebesbrief an mich. Und das hat auch seine Wahrheit,
0: Ja.
1: aber ich bin nicht das Zentrum der Bibel,
0: Ja.
1: sondern das Zentrum der Bibel ist Gott.
0: Und ich fand den Gedanken einfach sehr, also sehr spannend, sich auch einfach, ne, dann die Frage zu stellen, wie kann man sich als Kirche mehr und mehr darauf ein. Alles okay, Mike?
1: Ja, hier ist
0: Draußen
1: gerade
0: geht einfach so
1: Weltuntergang.
0: die
1: Welt unter.
0: Kämpft kurz mit dem Fenster. Ja, das
1: Hilfe.
0: fand ich aber sehr spannend. Und eine Sache, wo ich mich dann selber auch voll überführt gesehen habe, und da wäre mal interessant zu wissen, wie das bei euch ist. Und zwar folgender Gedanke. Es ging vor allem um Erfüllung im Leben. Ne? Er hat irgendwann über Erfüllung im Leben gesprochen. Und ich glaube, ich habe mich an einer Sache sehr ertappt gefühlt, wo ich Teil, also wo man auch merkt, ich lebe, ne, in der Gesellschaft, in der wir gerade sind, in der Generation, in der wir gerade sind. Und ich frage mich, inwiefern ich da Gott vielleicht zu wenig vertraue. Was ich meine ist, er sagt, guck mal, frühere Generationen in ihrer Arbeit, ne? Wenn du Leute damals, vor, keine Ahnung, 50 Jahren, ne, gefragt hättest, was ist Erfüllung in deinem Job, ne? Dann hätten Leute damals gesagt, guck mal, ich verdiene Geld und ich kann meine Familie ernähren. Das ist Erfüllung. Ich bekomme das, was ich mir erhoffe, ne? So, ich kann meine Familie ernähren. Und heutzutage ist das nicht mehr so. Heutzutage gibt es ganz oft Leute, und da meine ich, ne, falle ich voll rein, die ihre Erfüllung nicht mehr also die nicht mehr damit zufrieden sind, dass der Job einem Sicherheit fürs Leben gibt und auch die finanziellen Mittel, um sein Leben halt bestreiten zu können, sondern Leute heutzutage sind auf der Suche danach, wo kann ich selber am besten performen und mich mehr entwickeln. Und es geht um mich. Und als er das so gesagt hat, dachte ich mir, boah, ich glaube, ich gehöre zu dieser Art von Menschen. Ich glaube, ich habe mir selber die Frage gestellt, bin ich zufrieden mit dem, wo wir gerade sind? Und wenn nicht, warum nicht? Und meine Antwort ist voll, auch, ne, beruflich, es ist alles immer gut gelaufen, ne, Studium, Bachelor, Master, der Job, alles voll spannend, irgendwie, es macht super viel Spaß. Und gleichzeitig denke ich mir, nee, aber ich will noch mehr. Und warum bin ich nicht zufrieden und kann nicht akzeptieren? Oder es ist jetzt direkt so als Vorwurf an mich gerichtet, aber so, warum, oder fällt es mir vielleicht schwer zu akzeptieren, dass da, wo ich bin, vielleicht auch schon gut ist, weil ich damit alles bestreiten kann, was ich machen will.
2: Aber es ist ja genau das, also der gleiche Struggle, den du damals hattest, als du aus der Ukraine zurückgekommen bist. Das hatten wir ja damals in der Podcast-Folge auch besprochen, dass du zurückgekommen bist und genau diese gleichen Zweifel, wie du die jetzt schilderst, quasi hattest, oder? Also würdest du sagen, dass das etwas Wiederkehrendes bei dir?
0: Ja, ist es. Und deshalb habe ich mich so ertappt gefühlt. Weil ich würde schon sagen, dass der Job und die berufliche so Entwicklung, die ich selber durchmache in meinem Leben, für mich und in meinem Kopf eine sehr große Rolle spielt. Und ich weiß nicht, ob das eine richtige Prio ist.
1: Aber ist das, also würdest du sagen, das ist grundsätzlich negativ?
2: Jede Schwäche ist eine Stärke und jede Stärke ist auch eine Schwäche.
0: Gänsehaut.
2: Gebrüllt wie ein Löwe. Aber ich glaube, dass, also ich glaube, dass das durchaus eine Stärke von dir ist. Dass du so voll, also so du hast viele Visionen, die du aber auch durchziehst. Also du setzt die Dinge auch um, die du planst. Aber ich glaube, das kann zu einer Art Rastlosigkeit führen, wenn man die ganze Zeit die nächste Sache und die nächste Möglichkeit der Entwicklung und immer mehr
0: Ich
2: und
0: glaube, genau
2: besser und
0: darin befinde ich mich,
2: ja, und
0: in
2: ich
0: dieser
2: glaube,
0: Art der
2: gerade
0: Rastlosigkeit.
2: öffnest du dir einen neuen Horizont, dass du Bücher in deine Möglichkeiten mit reingenommen hast, weil wenn du jetzt anfängst zu lesen, das ist richtig gefährlich, Jason. Wenn er jetzt anfängt zu lesen und noch mehr erfährt, was da für große Dinge in dieser Welt gibt, so du bist nicht mehr aufzuhalten.
0: Ja, und also ich denke, es ist cool und ich finde das, also das, also Moment, das war jetzt so, ich bin so die ganze Zeit voll der Struggle und dann, ich finde, es ist cool. Nein, was ich meine.
2: Voll süß.
0: Ich denke, es ist gut, weil die Zeit, in der wir leben, einem auch ganz andere Möglichkeiten gibt, sich selbst zu entwickeln und auch das Potenzial zu nutzen, das Gott in einen hineingelegt hat. Also davon bin ich 100% überzeugt. Mhm. Aber ich glaube, und ich vielleicht fasst das eine Sache ganz gut zusammen, was ich wo mein Kampf ist, weil ich habe da letztens irgendwo ein Bild so gesehen, wo es quasi so um Weisheiten und so weiter ging und hat jemand gesagt, du bist 100% ersetzbar auf deiner Arbeit, aber 100% nicht ersetzbar zu Hause. Triff eine gute Entscheidung.
1: Mhm.
0: Und ich glaube, dass ich die ganze Zeit denke, ich bin beruflich nicht ersetzbar. Und das ist falsch. Und da merke ich gerade, arbeitet Gott voll an mir. Und er gebrauchte voll, also Bücher und auch verschiedenste Gespräche, um an mir und an meiner Sicht auf mich selber und worin ich Erfüllung suche, zu arbeiten. Ich merke voll, dass mich das sehr, sehr beschäftigt momentan.
2: Aber ich kann dir auf jeden Fall sagen, dass du auf jeden Fall zu Hause nicht ersetzbar bist.
0: Na.
2: Süß,
0: das
2: ne?
0: war, du bist schon süß, Esther.
2: Eine Süßi.
0: Ja. Da hat sogar Bebo gesagt, das war süß.
2: Und Jason super, einfach super nur weg, Bebo, ey. Super. So schnell wie möglich. Abhauen.
1: Toll, wie ihr miteinander umgeht, also nicht gut.
2: Ja, nochmal zurück zu dem Moment, als du uns meintest, dass wir wie Bruder und Schwester wirken, weil wir einfach keinerlei liebevolle Art zwischeneinander
1: haben. Ach so, teilen. Ja, gut, okay, da habt ihr euch schon, da seid ihr schon auf jeden Fall gewachsen ja. in dem Punkt, ja. Also, kurz für die zuhören.
0: Ja.
1: Früher hat man nicht gesehen, dass Chris und Esther verheiratet sind.
0: Hm.
1: Ne? Wenn ihr draußen
2: kommt
1: wart,
2: aus keinem ja. russlanddeutschen Kontext, so wie wir.
0: Hä? Nein.
2: Doch,
0: wir
2: doch.
0: Wir hatten schon, ich verstehe schon, was er meint.
2: Nein, das kommt, doch. Weil
1: mal,
2: ich wäre eigentlich
1: halten
2: nicht,
1: oder so.
2: Ja, ich würde sowas machen, der aber. Schon,
0: halt doch mal Händchen, ja. Warum macht ihr das
2: aber
0: nicht?
2: Aber Bruder und Schwester. Nein, das Ding ist, Christian kommt aus so einer sehr russischen Kultur, ja, wo man sowas niemals machen würde. Hm. Also bei mir zu Hause zum Beispiel wäre das voll normal und meine Mutter ist auch sehr überrascht davon, dass ich eine Beziehung gewählt habe, wo man so die Finger voneinander lässt. Also so, er wird nicht mal am Tisch so kurz so die Hand eigentlich auf meine Schulter, oder früher, so okay. die Hand auf die Schulter.
0: Also für so steril, so Rücken
2: schön. Wenn wir bei deinen Eltern sind, ist auch eine strict No-Touch-Zone. Also auf keinen Fall, unter keinen Umständen wird sie angefasst. Und du entwickelst dich da mehr eine Freiheit zu haben, aber die ist nur minimal.
0: Super. Ja, ja, aber es super. Entwickelt sich und ich super. Merke auch.
2: Ja.
1: Und auch hier sieht man, der Mittelweg ist wahrscheinlich das Richtige. Ja. Genauso, um zurückzukommen zu deinem Thema. Ich glaube, es ist, warum ich die Frage gestellt habe, ist das grundsätzlich negativ. Ich glaube, dass, wie du schon gesagt hast, das Potenzial, was Gott in dich hineingelegt hat, entfalten zu wollen, eine grundsätzlich gute Sache ist. Ich glaube, wir sind geschaffen für mehr, ne, grundsätzlich. Und am Leben in Fülle in Christus sowieso, aber ich glaube, es ist, wir haben mehr Potenzial, als wir manchmal glauben, ne, und können diese Dinge mit Gott auch größer machen. Grundsätzlich gesagt. Aber das, was es manchmal negativ macht, ist eben diese Überbetonung des einen, was vielleicht gut ist. Also wenn ich zu sehr betone, ich muss mehr, ich muss mehr, ich muss mehr und in so eine Rastlosigkeit gehe. Und wenn ich halt, wie du schon gesagt hast, meine Identität davon abhängig mache, was ich leiste, weil ich glaube, das hängt auch ein bisschen damit zusammen. Aber was ist, wenn du morgen krank wärst und nicht mehr zur Arbeit kannst?
0: Ja, ja. Ja, ganz sicher.
1: Was hält dich dann fest?
0: Ja.
1: Ne?
0: Und ich glaube, wir hatten auch letztens in der Folge darüber gesprochen. Ne, deshalb bin ich sehr fasziniert davon und das meine ich auch wirklich, also ernst und ehrlich, dass Leute, die zum Beispiel an ganz krassen so Krankheiten oder ähnliches leiden, dass diese Leute teilweise so krasse Vorbilder sind in der Genügsamkeit in Jesus. So, ne, mit Sicherheit, auch bei uns in der Gemeinde. Ne, es gibt viele Leute, also natürlich, es ist ein Leiden, es ist keine schöne Situation. Und trotzdem gibt es Leute, die sagen dann so, nee, ich will einfach zu Jesus. So, es ist alles, was ich brauche. Und ich denke mir die ganze Zeit, mir kann das auch passieren. Könnte ich das Gleiche sagen.
1: Gott bewahre.
0: Ja.
1: Aber ja, ich denke, da wird halt deutlich, an was wir unsere Identität klammern
0: oder
1: festmachen, ne? Weil das Evangelium von Jesus Christus sagt, wenn du heute aufhörst, irgendwas zu tun, bist du trotzdem genauso geliebt wie vorher.
0: Ja.
1: Also ob du die Welt, wie Paulus auch sozusagen sagt, in einem anderen Kontext, aber wenn du jetzt alles hingeben würdest, ne, wenn du sogar deinen Leib verbrennen würdest, das würde nichts daran ändern, wie sehr Gott dich liebt.
0: Ja.
1: Also Gott liebt dich.
0: Ich glaube, daran muss man wachsen, Alter. Ja. Oder ich vor allem.
1: Ja, also von meinem Kopf her sage ich das jetzt. Von meinem Herzen ist wieder eine andere Sache, weil ich habe da auch zu lernen.
0: Ja.
1: Aber das ist so wirklich eine Wahrheit, die wir vielleicht auch uns immer wieder predigen müssen. Es gibt ja auch diesen Ansatz zu sagen, predige dir jeden Tag das Evangelium. Dass eben dein Wert in Gottes Augen nicht abhängt von dem, was du tust. Sondern dass der krank ist und nichts tut für den Herrn, oberflächlich gesehen, genauso wertvoll und geliebt ist, wie der Berge versetzt im Glauben. Ne? Das ist das Evangelium von Jesus Christus, weil unser Wert und die Liebe Gottes hängt nicht von uns ab, sondern von seinem Sohn.
0: Ja.
1: Ne, weil wenn er uns anschaut, dann sieht er seinen Sohn. Und vom Kreuz auf Golgatha ist seine Liebe abhängig und nicht von uns, was wir tun und was wir nicht tun.
2: Deshalb, genau diesen Gedanken finde ich die Bücher von Dane Ortlund so gut. Also Gütig und Sanft, Tiefer und auch die herausfordernde Gnade Jesu. Die drei Bücher, die sind alle genau darauf ausgerichtet, sodass wir immer mehr auf Jesus schauen und das, was wie er uns als Sünder begegnet und daraus quasi diese Kraft ziehen. Dass wir uns nicht mit christlichen Verhaltensweisen irgendwie so aufpolieren müssen, sondern dass es wirklich einfach dieser Blick zum Kreuz ist, der uns diese Freiheit schenkt und nicht dieser Blick auf uns selbst und unser Verhalten, unser, weiß nicht, Umfeld oder sonst etwas.
1: Und ein guter Test dafür zu sehen, wo steht mein Herz, ist zu fragen, wovon ist meine Freude abhängig? Paul Washer hat es mal in einer Predigt gesagt, einer meiner Lieblingsprediger, Paul Washer. Er meinte, stell dir vor, du hast einen Tag, wo alles gut läuft. Du stehst auf, du machst stille Zeit, du betest, du hast eine gute Gebetszeit, du küsst deine Frau, du wertschätzt sie, du gehst zur Arbeit, alles läuft super und du freust dich. Aber dann hast du einen Tag, wo du aufstehst, du trittst die Katze, weil sie im Weg steht und du bist schlecht gelaunt und auf der Arbeit läuft schlecht. Wovon machst du deine Freude abhängig? Wie dein Tag läuft? Oder soll deine Freude nicht eher von etwas abhängig sein, was jeden Tag gleich ist? Und das ist eben Golgatha.
0: Ja.
1: Golgatha ist jeden Tag gleich. Und unser Ziel ist es, unsere Freude immer mehr von Dingen oder von Dingen dieser Welt oder von uns selbst umzuwenden auf Golgatha. Da soll unsere Freude sein. Mhm. Weil das ist fest. Mhm. Das ist auch, wenn ich meine Katze getreten habe. Leute, tretet nicht eure Katzen. Aber selbst wenn ich die Katze getreten habe und meine Frau schlecht behandelt habe, kann ich mich freuen. Weil Christus, auch an dem Tag, wo ich mich wie ein Sünder verhalte, weil ich einer bin, mich trotzdem noch liebt und für mich gestorben ist und ich frei bin von meiner Sünde. Ne?
0: Ey, ich merke schon, richtig viel von euch beiden lernen noch. Ne?
2: Kannst du öfters
1: Ja, endlich siehst du es ein, Mann.
0: Ja. Naja, aber es stimmt.
2: Also, jetzt musst du noch Gütig und Sanft lesen und dann haben wir es.
1: Ich finde es auch super, dass du das hier so offen sagst einfach.
2: Ja.
1: Nee, ernsthaft. Also dass du das so bekennst, weil ich glaube, du bist nicht alleine. Wir haben alle dieses Problem, in einer leistungsorientierten Gesellschaft unseren Wert von Leistung abhängig zu machen. Und da ist das Evangelium so wertvoll, zu sagen, deine Leistung ist Gott nicht wichtig.
0: Ja.
1: Und natürlich muss man theologisch einordnen, ich rede jetzt nicht über die Werke, die kommen müssen, wenn du glaubst. Wahrer Glaube zeigt sich in gewisser Weise, ob du danach lebst. Ne?
0: Mhm.
1: Aber ich rede hier davon, dass ich meine Identität festmache an dem, was ich leiste. Und unsere Gesellschaft ist so geprägt davon. Du bist, was du tust.
0: Mhm.
1: Wenn du nichts tust, bist du nichts wert. Wenn du etwas tust, bist du... Ne? Und ich glaube, wir müssen uns wirklich vom Evangelium her prägen lassen.
0: Ja, ich bete voll dafür, dass das auf jeden Fall auch mehr und mehr in mein Herz kommt. Ich bin auf jeden Fall auch sehr dankbar, vor allem auch für Esther, weil ich glaube, Esther ist in der Hinsicht ganz anders als ich. Und ich würde schon sagen, auch wenn ich Esthers Meinung ganz oft nicht teile, wenn wir diskutieren über die verschiedensten Sachen, Esther ist auf jeden Fall immer einer der Gründe, wo ich merke, dass Esther hinterfragt mich auf eine Art und Weise, wo ich mich selber nicht hinterfragen würde. Und dann merke ich so, okay, Esther hilft mir dabei, immer so ein Reset zu machen, gedanklich. Und egal, welche Entscheidung danach folgt, ich merke das voll, dass Esther mir dabei hilft, in einer gewissen Weise wieder also runterzukommen, auch gedanklich, und das nochmal gut zu reflektieren. So. Und das war früher nicht so. Und dafür bin ich sehr dankbar.
2: Voll cool, dass Esther dir so hilft.
1: Ja, Mann.
0: Ja, wir reden jetzt nur noch von Esther in der dritten Person.
2: Wer ist diese Esther? Scheint wohl eine sehr sympathische zu sein.
0: Oh ja, eine ganz sympathische. Ne? Eine Kirchenmaus, wie jemand mal gesagt hat.
2: Du hast mich Kirchenmaus damals genannt.
1: Ach, stimmt,
2: Als du mich so richtig hops genommen hast.
0: Du so, ey, Esther, ich dachte, du bist immer eine Kirchenmaus.
2: Ja.
0: Aber bist du gar nicht.
2: Richtig fromme Kirchenmaus, aber bist du ja gar nicht.
1: Ja, das ist das, was ich vorhin meinte auf Instagram. Ne? Und dann,
2: danke.
1: Ja, reißt du reißt die Witze auf einmal, als wir uns gesehen haben.
2: Hä, du bist auch voll anders, wenn du so hier bist.
1: Ich hab doch gesagt, du sollst das den Leuten nicht sagen, dass ich anders bin, nämlich.
2: Pass auf, ey. Nein, du hast so einen anderen Ton, wenn du so über Theologie sprichst, wenn du so Faxen machst.
0: Ja, du redest auf einmal so, ich würde in Betracht ziehen.
2: Ja,
0: und so, weißt du? Auf einmal ganz anders, Alter.
2: Wirklich so voll die Wörter auf einmal und denkst so, hä, eben kann
1: deswegen bin ich ja auch Rapper und gleichzeitig habe ich ein Pastorenherz, das sind zwei Identitäten.
0: Sehr gut.
1: Einmal Straße und einmal...
2: Hilfe,
0: ey. Apropos,
2: Persönlichkeitsstörung.
1: Rap mal was, Esther.
2: Ich rap mal gar nichts hier.
0: Esther schreibt nur Texte.
2: Ich schreibe nur deine Texte, aber okay, gerade... Ja, bin ich eher in Pause, was so Textschreiben angeht. Ja.
1: Kurz, okay, nimm dir die Zeit.
2: Ich habe gerade beruflich was anderes so zu tun.
0: Eine Sache, über die ich auch gerne reden würde mit dir, ist das Thema Gemeindegründung. Mhm. Weil das ja auch eins ist, oder ein Thema ist, das bei euch jetzt immer mehr und mehr in den Vordergrund rückt. Mhm. Und es wäre voll spannend, mal zu hören. Wenn du willst, fang einfach erstmal an, danach kommen die Fragen. Aber wie kam das dazu? So Gemeindegründung. Du hast gerade eben schon so ein bisschen angeteasert. Ne? Du siehst deine berufliche Zukunft auch im pastoralen Dienst. Mhm. Und wie seid ihr dahin gekommen, zu sagen, wir gründen Gemeinde?
1: Ja, also das ist ein spannendes Thema. Vielleicht auch grundsätzlich gesagt, wir überlegen oder wir gehen Schritte in die Richtung Gemeindegründung in Mannheim. Mhm. Und wie das Thema gekommen ist, also war gar nicht von uns aus. Wir hatten das gar nicht im Blick. Und um ehrlich zu sein, habe ich mich am Anfang auch ein bisschen dagegen gewehrt, weil ich eigentlich so die Vorstellung hatte, ich mache mein Theologiestudium und danach werde ich Pastor in einer bestehenden Gemeinde. Ne? Und Gemeindegründung war für mich immer so ein stranges Ding, also von Neuanfang und Dinge planen. So, ich bin eher der Typ, die Struktur muss da sein und ich setze mich in die gemachte Struktur voll. Und dann wirklich. Ne?
2: Wollt ihr nicht eine Gemeinde zusammen machen? So, du machst einfach Struktur und also, du rappst ein bisschen und ich mache einen Bücherstand. Super.
1: Ja, also ich habe ja schon gesagt, ich würde mich sehr freuen, wenn ihr nach Mannheim zieht, aber anderes Thema.
2: Keine 10 Pferde kriegen uns
1: noch. Muss ich mal mit André Tews drüber genau verhandeln.
0: Ob er die Erlaubnis gibt. Nein,
1: ja, wo waren wir? Also es kam nicht von uns aus, sondern ich glaube, angefangen hat es so vor 2,5 Jahren. Mhm. Und ganz ein krasser, entscheidender Moment war die Evangelium 21 Hauptkonferenz vor 2 Jahren. Da war Mark Dever da und ich weiß noch, ich habe mit verschiedenen Brüdern habe ich über unsere Gemeindesituation in Ludwigshafen-Mannheim geredet und habe gemerkt, dass verstanden, dass wir mehr Gemeinden brauchen. Wir brauchen grundsätzlich mehr Gemeinden. Also Ludwigshafen-Mannheim, das sind ja 2 Städte, die eigentlich nur der Rhein trennt.
0: Ja.
1: Und da wohnen 550 bis 600.000 Menschen, also in beiden Städten zusammen. Und es gibt einfach zu wenige Gemeinden für diese Anzahl von Menschen. Und dann habe ich mit verschiedenen Brüdern, bin ich da ins Gespräch gegangen, hey, was kann man da tun und so weiter. Und viele, unabhängig voneinander, sind an mich herangetreten mit der Idee der Gemeindegründung. Sogar Leute, mit denen ich gar nicht ins Gespräch gegangen bin, sondern die von sich aus auf mich zukamen und meinten, hey, du hast ein Theologiestudium, habt ihr nicht Lust, eine Gemeinde zu gründen? Und ganz krass ist auch noch, eine gute Freundin aus der alten Gemeinde ist an Krebs gestorben. Und ihr letztes Gebet war, dass in Mannheim eine Hoffnungskirche entsteht. Weil sie gerne, also meine Frau und ich sind ja Mitglieder in der Hoffnungskirche Kaiserslautern, wo wir sehr dankbar für sind, was wirklich ein großer Segen ist für uns.
0: Grüße Peter.
1: Ja, viele Grüße. Und sie hat gerne in ihrer Krankheitszeit die Predigten der Hoffnungskirche Kaiserslautern gehört und hat das gebetet. Und wir haben den Eindruck, dass Gott ihr Gebet erhört durch uns. Weil wir hatten eigentlich auch den Plan, nach München zu ziehen, weil ich dort Trainee werden wollte in einer Tochtergemeinde der FEG München Mitte. Auch eine super tolle Gemeinde, die tolle Arbeit macht. Und Gott hat irgendwie Unfrieden geschenkt. Und es hat nicht geklappt, beziehungsweise von unserer Seite aus. Wir haben gemerkt, das ist irgendwie nicht das Richtige, auch wenn es menschlich gesehen cool wäre. Und wir sind dann dadurch in die Hoffnungskirche Kaiserslautern gekommen, was eigentlich sozusagen nicht Plan A war, wo wir schon Gottes Führung sehen.
0: Ja.
1: Und jetzt auch mit den Ältesten im Austausch sind und merken, ey, irgendwie hat Gott alles schon vorbereitet und er hat uns jetzt einfach zueinander geführt. Weil die Hoffnungskirche Kaiserslautern auch schon für Gemeindegründung betet, auch eine Gemeindegründung schon geplant hat, unabhängig von uns.
2: Die in St. Augustini oder noch eine andere?
1: Die in St. Augustin hat eigentlich sozusagen nichts direkt mit der Hoffnungskirche Kaiserslautern zu tun, wird aber mit unterstützt. Ne?
2: Okay. Nee, ich dachte einfach nur, weil das der gleiche Name ist, dachte ich, dass sie zusammen
1: gehören. Ja, nee, also die sind verbunden, aber es ist jetzt keine Gemeindegründungsinitiative der Hoffnungskirche Kaiserslautern. Ja, genau, und so kam das Thema Gemeindegründung bei uns auf und wir sind sehr dankbar, es läuft sehr gut, würde ich sagen. Aber wie ich dir auch schon vorher gesagt habe, bevor wir dieses Gespräch gestartet haben, es ist vieles noch in der Mache, ne? Also es ist noch ziemlich am Anfang.
0: Aber wie geht's dir mit dem Gedanken? Gerade auch, weil du meintest, ne, an sich war quasi die erste Vorstellung zu sagen, ich gehe in eine vorhandene Struktur. Und jetzt gibt es, also jetzt, oder ne, wenn es dann konkreter wird im Sinne von auch wirklich die Umsetzung und wirklich, also es wird ja auch irgendwann dann konkret. Irgendwann braucht man ein Gebäude, man braucht ein Team, man braucht, also ne, also man muss ja irgendwie auch anfangen.
1: Ja.
0: Wie geht's dir damit, quasi Teil dieser ganzen Bewegung quasi von Anfang an dann zu sein?
1: Es erfüllt mich mit Respekt, weil Paul David Tripp schreibt es auch in seinem Buch Leiten. Also tolles Buch. Er sagt, die ersten drei Kapitel sind super. Er schreibt dort, die größte Gefahr für den Dienst bist du selbst. Hm. Als Pastor, ne? Und ich glaube, das ist so eine Erkenntnis, die ich schon jetzt sehe. Weil,
0: was meinst du denn genau damit?
1: Dass die größte Gefahr, dass die Gemeindegründung nicht gut läuft, ich bin. Mhm. Als sozusagen Gemeindegründer. Und ich glaube, das ist gut, dass Gott mir diese Erkenntnis und diesen Respekt schenkt, dass ich auch, ja, wenn man von einer Gefahr weiß, dann ist man auch besser dran, auf die Gefahr aufzupassen.
0: Ja.
1: Ja, und ich denke, das ist so eine Sache, die ich jetzt wirklich realisiere, als leitender Gemeindegründer, also was heißt jetzt leitender, aber der sozusagen die Person ist, die das Ganze in gewisser Weise anleitet, mhm. dass die größte Gefahr ich bin. Und gleichzeitig erfüllt es mich aber auch mit Mut zu wissen, da ist eine Ältestenschaft hinter mir, die Ältestenschaft der Hoffnungskirche Kaiserslautern, die wertvolle Brüder sind, die unglaublich viel Vertrauen haben und die einem mit Rat und Tat zur Seite stehen. Das beruhigt ein bisschen. Mhm. Und in gewisser Weise würde ich sagen, ich habe einen Frieden darüber und gleichzeitig aber auch einen Respekt.
0: Und in welcher Phase seid ihr gerade? Also wie weit seid ihr?
1: Ja, also ganz offen gesprochen, wir haben einen Hauskreis jetzt in Ludwigshafen. Da sind circa 25 Leute drin. Und ist auch ein Hauskreis, der wächst. Also es kommen immer wieder neue Leute dazu, die reinschauen.
0: Auch aus der Gegend dann, oder?
1: Alle sind aus der Gegend.
0: Okay,
1: also
0: cool.
1: Es ist niemand sozusagen nice. Aus der Hoffnungskirche im Moment dort.
0: Ja.
1: Und der nächste Schritt ist es eben, aus diesem Hauskreis ein Kernteam zu bilden für die Gemeindegründung. Hm. Und weil wir wollen nicht sagen, du darfst nicht zum Hauskreis kommen, wenn du nicht Teil der Gemeindegründung werden willst. Es ist erstmal unabhängig davon, aber wir betonen schon klar, dieser Hauskreis hat das Ziel, eine Gemeinde zu gründen.
0: Habt ihr für euch schon festgelegt, also die Fragen, so die ich jetzt so habe, kommen vor allem daher, dass ich gerade einen Kurs besuche. In unserer quasi Gemeindebibelschule, wenn man das so nennen möchte.
2: Das GBK.
0: Ja, und zwar gibt's halt einen Gemeindegründungskurs. Hm. Also Gemeindegründung und biblische Leiterschaft, das sind so beide Themen, die vor allem im Fokus stehen. Und ein Thema, das dann auch immer wieder kam, gerade bei, weil da waren auch Leute, die zum Beispiel auch gerade in bestimmten Initiativen sind, noch am Anfang, die Planung und so weiter und so fort. Und eine Sache war ja dann vor allem auch zu kurz, sich irgendwann die Frage zu stellen, mit was für einem Team möchte man starten? Hm. Habt ihr darüber in irgendeiner Weise nachgedacht?
1: Das ist ein großes Gebetsanliegen, dass ich schon für einen Bruder bete, der mit in die Leitung gehen kann.
0: Ja.
1: Im Moment bin ich alleine, sage ich mal. Und es ist auch in gewisser Weise okay, alleine zu starten, sozusagen als Einziger, der sozusagen die Leitungsverantwortung hat. Aber das Ziel sollte schon sein, noch jemanden mit ins Leitungsteam zu nehmen.
0: Hm.
1: Ich weiß nicht, ob das deine Frage beantwortet hat, aber das ist gerade ein Gebetsanliegen, sozusagen noch jemanden mit hineinzunehmen.
0: Was ich nämlich spannend fand, ist, dass sie dann zum Beispiel andere Brüder in dem Kurs dann zum Beispiel gefragt haben, also diejenigen, die dann doziert haben, ne, quasi, okay, wie groß oder klein muss denn mein Team sein?
1: Mhm.
0: Ne, die haben dann zum Beispiel, und also ich finde, das sind praktisch gute Fragen. Ne,
1: für aber von welchem Team redest du? Also ja, vom Leitungsteam Beispiel, oder vom Kernteam?
0: Vom Kernteam, von dem
1: also
0: Team.
1: Also die dabei sind, Gemeinde zu gründen?
0: Genau, so.
1: Ach so, okay.
0: Und dann war zum Beispiel immer gesagt, okay, man braucht auf jeden Fall irgendwie eine Person oder zwei Personen, die quasi im Kernteam nochmal also mehr leiten. Dann gab es aber auch zum Beispiel quasi der Fokus, braucht man auf jeden Fall von Anfang an jemanden, der Lobpreis macht, weil das der Teil des Gottesdienstes ist oder nicht?
1: Okay, aber kurz zur Definition, für mich ist ein Kernteam einfach die Leute, die am Anfang dabei sind und sagen, wir wollen Gemeinde gründen.
0: Ja.
1: Meinst du das auch, dasselbe?
0: Ja, das ist auch.
1: Okay, weil manchmal wird ja auch Kernteam gesagt im Sinne von, das sind die Leitungs...
0: Okay, verstehe.
1: Die Personen, die Leitungsverantwortung haben.
0: Nee, ich rede schon grundsätzlich vom Team quasi zu sagen, ey, mit denen starten wir jetzt.
1: Okay, ja. Mhm.
0: Also alles, was Gemeindeleben angeht, von Anfang an.
1: Ja, okay, ne? Okay.
0: Ja. Und aber zum Beispiel, okay, sollen wir mit 5 oder mit 8 Leuten starten? Sollen wir mit Leuten, die in der Kinderarbeit mitarbeiten, starten oder nicht? Sollen wir Lobpreis machen oder nicht? Von Anfang an oder nicht? Also es war immer so, wann beginnt man die Initiative?
1: Ja.
0: Weißt du,
1: ja,
0: hat man diese Grenze so oder nicht? Keine Ahnung, finde ich voll spannend.
1: Ja, ist eine gute Frage. Ich glaube, man muss auch einfach schauen, welche Gaben hat Gott geschenkt und welche Personen hat er geschenkt. Und wenn man merkt, da fehlen bestimmte Gaben, um einen Gottesdienst durchzuführen, zu beten, dass Gott diese Menschen schenkt. Ne?
2: Was wäre denn so eine Größe bei eurem Hauskreis, dass ihr sagen würdet, jetzt geht's vom Hauskreis hin in eine Gemeinde über? Weißt du, also was wäre da so für euch das Ding? Weil manche würden sagen, 25 Leute, das ist meine ganze Gemeinde.
1: Also wir haben die Größe schon erreicht, würde ich sagen.
2: Okay.
0: Ja, also mit 25 Leuten ist schon eine gute Größe.
1: Ja, aber nicht alle davon sind Teil der Gemeindegründung oder wollen sein. Manche prüfen auch noch, werden vielleicht auch sagen, nee, wir bleiben in unserer Gemeinde, ist auch gut, ne? Wenn man da einfach eine Entscheidung trifft, die der Herr einem vorgibt. Aber ich glaube, die Größe zu sagen, wir könnten Gottesdienste feiern, die haben wir schon. Hier geht's eher darum, nicht um auf Quantität zu schauen, sondern auch Qualität zu schaffen jetzt. Im Sinne von, man muss jetzt einfach mal schauen, wer will wirklich dabei sein und dann auch sich in diesem Kreis treffen und bestimmte Dinge klar machen. Was ist die Vision der Gemeinde? Was ist die Richtung? Was ist das Lehrverständnis? Genau. Wie sehen wir Lobpreis? Welche Liturgie haben wir im Gottesdienst?
0: Ja, es gibt ja sehr quasi grundsätzliche Fragen, ne, wo man auf jeden Fall einen Nenner finden muss, weil genau. Das schon auch sehr wichtig ist.
1: Und deswegen kann man nicht morgen starten, man muss erstmal als Gruppe dahin wachsen, eine gemeinsame Überzeugung zu haben, die, wovon man nicht immer alles komplett überzeugt sein muss. Ich meine, wir haben vorhin über das Buch geredet, was hier steht, ne, wofür es sich zu kämpfen lohnt. Sehr wertvolles Buch, auch für eine Gemeindeleitung. 100%. Gerade für uns Evangelikale, die sich über alles streiten und spalten. Ja. Ja, zu sehen, was sind wirklich Dinge, da lohnt es sich zu streiten und was sind eben nicht Dinge, die sich lohnt. Und ich glaube auch hier, was ich damit sagen will, ist, man muss nicht alles hundertprozentig davon überzeugt sein, um Teil der Gemeindegründung zu sein, aber man muss in gewisser Weise wissen, was wird denn gelehrt, welche Ausrichtung hat es und kann ich das überhaupt mittragen? Und ich glaube, da ist jetzt wichtig, einfach zusammenzuwachsen, ne, und Klarheit zu gewinnen.
0: Inwiefern hilft dir oder unterstützt dich das in der Entwicklung, dass ihr gerade auch zum Beispiel also Mitglieder der Hoffnungskirche in Kaiserslautern seid? Oder hat das irgendeinen oder wie genau funktioniert diese Ergänzung, ne, zu sagen, ihr geht jetzt dahin und bereitet ihr euch vor auf die Gemeindegründung? Wie sieht das aus?
1: Ja gut, eine Sache ist, wenn du eine etablierte Kirche hast, die eine deiner Meinung nach sehr gesunde Ausrichtung hat und Dinge sehr gut macht, vor allem die Basics, um die es geht in der Gemeindearbeit, dass du vieles einfach kopieren kannst. Zum Beispiel, die Hoffnungskirche hat schon 2 Paper über ihre Leitungs- und Finanzphilosophie, die werden wir großteils übernehmen, weil sie einfach sehr gut sind. Ne? Oder unsere Pastoren haben auch mal eine Stellungnahme zu Geistesgaben in der Gemeinde gemacht, cool, um zu zeigen, wie wollen wir als Gemeinde mit diesem Thema umgehen. Und was ich so gut fand an diesem Paper ist, dass man gesagt hat, hey, das ist so, wie wir es verstehen, aber wir wollen Freiheit haben in diesem Thema in der Gemeinde, weil wir wissen, dass es ein Thema, wo Christen unterschiedliche Meinungen haben können, ohne dass sie sich gegenseitig das Heil absprechen müssen.
0: Ja.
1: Und gleichzeitig wollen wir aber in Liebe und mit dem Evangelium im Zentrum damit umgehen, also miteinander uns von vorne angefangen, wir wollen uns einander annehmen in unseren Meinungsverschiedenheiten. Genau, also das so zum Paper, man kann einfach vieles kopieren. Und ich würde sagen, man kann vieles von den Pastoren auch lernen, weil sie viele Dinge einfach sehr gut machen. Ne?
0: Es gibt so einen, in unserem Gemeindegründungskurs haben wir gerade so einen, also wir haben quasi, also das ist quasi ein großer Kurs und innerhalb dieses Kurses haben wir gerade einen Gemeindegründungsintensivkurs quasi abgelegt, also so ein bestimmtes Programm. Hast du schon mal davon gehört, von DCPI?
1: Nee.
0: Ich weiß gerade nicht, wofür das D steht, aber es ist auf jeden Fall Church Planting International. Und das besteht aus so verschiedenen Modulen. Und das haben wir innerhalb dieses Kurses halt gemacht, wo es halt also von ganz viel, also darum geht in erster Linie, ne, welche Grundsatzfragen sollte man sich stellen, wie baut man ein Team zusammen, welche Charaktere braucht man, welche vor allem auch biblischen Wahrheiten und Weisheiten sollte man mitnehmen von Anfang an. Das fand ich voll spannend. Und am Ende war es so unsere Aufgabe, quasi ein Konzept zu schreiben, über eine Gemeinde, auf die wir uns, also für diejenigen, die praktisch unterwegs sind, also echt vorbereiten oder halt für mich so eher theoretisch quasi, wenn du dir eine Gemeinde ausdenken würdest und du für dich quasi das Konzept einmal durcharbeitest, so wie sehe deine Gemeinde aus, so, ne? Wie gestaltest du deinen Gemeindealltag, was machst du mit deinen Finanzen, was wäre die Taufhandlung, die Taufliturgie, so. Ne, es gibt ja auch verschiedene und was auch. Ich fand das voll spannend, einfach mich damit auseinanderzusetzen. Ne?
1: Ja, voll gut. Für uns war es vor allem auch wichtig, eine aussendende Gemeinde zu haben, weil ich ehrlich gesagt bin weniger der Freund davon, einfach unabhängig seine eigene Gemeinde zu gründen. Sondern.
0: Das ist ein sehr wichtiger Gedanke. Ja. Voll gut, dass du sagst.
1: Also, ich bin sehr kritisch gegenüber Gemeindegründungen, die voll unabhängig stattfinden. Nicht, dass es nicht Gemeinden gäbe, die so eine Geschichte haben und die sehr gesegnet sind und viel Segen sind.
0: Ja.
1: Wir hatten es ja auch vorhin, dass Gott auch durch nicht die perfekten Umstände etwas Gutes tun kann.
0: Ganz sicher.
1: Aber ich glaube, das biblische Prinzip ist, dass Gemeinden Gemeinden gründen.
0: Ja.
1: Und deswegen war es uns auch wichtig zu sagen, wir haben diese Vision, wir sehen auch in gewisser Weise die Not an Gemeinden, aber wir wollen es nicht einfach unabhängig machen und die Jason-Gemeinde gründen, sondern wir wollen eine aussendende Gemeinde haben, denen wir Rechenschaft geben, von denen wir auch in gewisser Weise abhängig sind, ja, und denen gegenüber wir uns auch verantworten. Mhm. Weil ich glaube eben, das Beispiel, was du gebracht hast vorhin vom Mark Driscoll, heißt der, glaube ich.
0: Ja, genau. Von,
1: ja. Heißt er so?
0: Ja, ja, ja, ne? Also das ist der Pastor gewesen und die, also Mars Hill, die
1: Mars Kirche. Hill, genau. Ich glaube, ein großes Problem da war, dass alles unabhängig stattgefunden hat.
0: Ja, ja.
1: Und dass da keiner war, dem er Verantwortung gegenüber hatte und dem er Rechenschaft geben musste. Mhm. Und wir wollen das ganz bewusst sagen, die Ältestenschaft der Hoffnungskirche Kaiserslautern darf uns ins Leben sprechen. Und wir geben ihnen das Recht, weil wir wissen, die werden das nicht
0: ausnutzen
1: und Herrschaft und Kontrolle ausüben, sondern die haben da einen gesunden Blick drauf und die werden ein großer Segen sein für uns. Ne?
0: Wir haben uns auch dieses Jahr als Gemeinde quasi in unsere Vision hineingeschrieben, dass wir bis 2050 an 150 Gemeindegründungsinitiativen beteiligt sein möchten.
1: Cool, Mann.
2: Wir haben 3.
0: Und ich bin...
2: Ja, das haben wir, nicht, wir haben mehr als 3.
0: Nein, aber ich bin sehr gespannt, wie das sein wird. Ich finde es sehr mutig, mutig vor allem, weil...
2: Also, es ist viel größer, als wir das menschlich uns vorstellen können.
0: Ja, es ist halt schon sehr groß, ne? Aber was ich halt gut finde, ist, dass die Gemeinde dadurch auch einfach ein sehr deutliches Signal sendet, das, was halt die letzten Jahre nicht so extrem gemacht hat, und zwar, dass Gemeindegründung wichtig ist und dass vor allem es auch wichtig und gut ist, dass die Gemeinde eine sendende Gemeinde sein möchte. Und in dem ganzen Zug hat zum Beispiel auch einer unserer Pastoren irgendwann gesagt, also die sich halt auch jetzt auch in Vorbereitung auf diese Vision auch, ne, vielen damit auseinandergesetzt haben, Gemeindegründung und welche Rolle die eigene Gemeinde darin spielt und so weiter und so fort. Irgendwann auch so diese Erkenntnis kam, wir als Gemeinde sollten mehr Gemeindegründer fördern, was auch bedeutet, dass wir die Besten immer gehen lassen müssen.
1: Ja.
0: Und das fand ich, das ist ein krasses Mindset.
1: Total. Und ich finde es so wertvoll, weil man dann merkt, die Ortsgemeinde denkt nicht nur an sich selbst, als wäre sie die Kirche Jesu, sondern Kirche Jesu ist viel größer als wir. Und wir sind eigentlich nur ein Teil von dem Königreich Gottes. Wir sind nur ein Standort und arbeiten aber auch mit am ganzen Königreich und nicht nur am unserem eigenen Königreich, in Anführungszeichen.
2: Ja, ich denke vor allem so, wenn Leute immer mehr aus dem Osten nach Köln ziehen, also Osten Deutschlands, dann sollte das spätestens ein Zeichen sein, dass man vielleicht Gemeinde in Osten gründen sollte. Weil wenn so viele Leute in den Westen kommen, um eben da gesunde Gemeinde zu haben, zumindest jetzt nach Köln kommen, um da einfach Gemeinde zu haben, dann ist es doch wichtig und nötig, einfach die Besten gehen zu lassen, da Gemeinde zu gründen, damit das so gleichmäßig verteilt ist und nicht einfach nur eine Gemeinde da so voll der Ballungspunkt ist und der andere, der struggelt halt mit all den Struggles, die man so als kleine Gemeinde dann so hat. Und ich denke, ich bin voll gespannt, was so 2050 sein wird. Vielleicht sitzen wir dann nochmal hier.
1: Alle mit grauen Haaren dann.
2: Also du als allererstes, ja.
1: Danke, Chris. Danke, sehr nett von dir. Bin immer wieder gerne bei dir.
2: Bist 3 Jahre älter, ne, als wir nur. Bist, ja. Oder bist du schon über 30?
0: Lass mal nicht darüber reden.
1: Lass mal ein anderes Thema. Steh dazu, ey. Steh dazu.
0: Nee, aber ich finde echt, also ich muss sagen, bevor ich diesen Kurs gemacht habe, war Gemeindegründung für mich kein Thema, das ich irgendwie besonders vor Augen hatte. Aber ich jetzt immer mehr und mehr merke, also erstens auch, also wie schön das Thema ist und gleichzeitig aber auch, wie viel es auch einfach auch kostet. Also nicht nur also finanziell, sondern ne, als Gemeindegründer zu starten, ist einfach auch ein sehr großer Schritt.
1: Und vor allem auch für die Leute, die teilhaben an der Gemeindegründung, weil es gibt in der Gemeindegründung halt erstmal kein Kinderstundenprogramm für die Kinder.
0: Und, ich erinnere mich nämlich vor allem auch an, also wir haben einen guten Freund, der wohnt in Berlin, Berlin-Brandenburg. Und da zum Beispiel gibt es halt auch immer wieder Gemeindegründungsinitiativen, aber halt, die gehen auch einfach immer wieder in die Brüche. Nicht, weil die Leitungen schlecht sind, sondern weil halt vielleicht auch irgendwann, also weißt du, der Frust ist da, ne, Leute kommen nicht, so Leute kennen den Glauben nicht.
1: Ja.
0: Und es ist einfach sehr dynamisch, so. Es ist halt nicht so dieses, okay, wir machen jetzt Projekt und wir ziehen das durch, bis wir erfolgreich sind, sondern du bist halt sehr stark davon abhängig, ne, was macht Gott in der Gegend? So, macht Gott Herzen weich oder nicht, ne?
2: Weil er ist ja der Erweckung
0: schon. Genau. Und wenn am Ende keiner kommt und du halt dir voll so einen Abrack hast, ne, ist halt auch, also ist einfach auch ein sehr gefährliches Thema irgendwann, weil du, wenn du die Grenzen auch irgendwann nicht mehr siehst, so, ne, Leute, keine Ahnung, verstricken sich dann manchmal auch vielleicht auch in dieser Idee und machen weiter, aber es funktioniert nicht. Und da ist es, glaube ich, auch zum Beispiel gut, ne, eine sendende Gemeinde zu haben, und halt immer wieder auch den Fokus da so richtig zu setzen. Aber es ist einfach ein sehr spannendes Thema.
1: Ja, auch den Blick von außen zu haben.
0: Ja.
1: Dass die Ältesten vielleicht auch dann irgendwann sagen, hey, ich glaube, ein totes Pferd zu reiten ist jetzt nicht mehr dran, ne? Ja. Man muss auch loslassen. Aber ja, wir sind da offen. Also wir gehen auch mit der Erwartung rein sozusagen oder mit der Offenheit zu sagen, wenn Gott Also wir haben die Überzeugung, Gott will etwas tun und wir dürfen Teil davon sein, aber auch wenn sozusagen Gott nichts macht daraus, also wenn es nicht funktioniert, sind wir auch vollkommen okay damit, ne?
0: Und bevor wir gleich so Stück für Stück zum Ende kommen, habt ihr für euch denn schon in irgendeiner Weise einen zeitlichen Plan? Also so im Sinne von, ihr seid jetzt, also wisst ihr, wann ihr starten wollt oder habt ihr sowas angepeilt oder ist das noch grundsätzlich so eher offen und es ergibt sich noch? Und
1: also in meinem Kopf habe ich einen Zeitplan, aber okay. Ich glaube, da ist noch sehr viel offen, deswegen würde ich da
0: verstehe.
1: Ja, zu einem anderen Zeitpunkt drüber reden.
0: Nee, voll, aber ich finde das halt spannend, warum ich nämlich frage ist, weil auch in diesem Gemeindegründungskurs, ne, den wir gemacht haben, wo auch Leute doziert haben, die schon Gemeinden gegründet haben und aus ihrer Erfahrung erzählen, denn zum Beispiel auch immer gesagt, den Leuten, die wir im Kurs sind und die auch an Initiativen arbeiten, ne, es ist sehr gut vorzubereiten und macht euch nehmt euch alle Zeit zur Vorbereitung, aber startet.
1: Mhm.
0: Und deshalb frage ich quasi. Also einfach nur, ne, ich fand es zum Beispiel also gut, einfach zu hören, ne, dass ihr auf jeden Fall einen Zeitpunkt irgendwie im Kopf habt oder du jetzt zum Beispiel zumindest die Idee hast, so. Einfach damit aus dieser theoretischen Idee auch irgendwann ein Stück weit eine praktische wird, weißt du?
1: Ja, also ausgearbeitet ist schon sehr, sehr viel. Aber ich glaube, da bedarf es doch noch Abstimmung mit unserer Ältestenschaft und da ist noch vieles, sage ich mal, ungeklärt oder offen. Also, weil wir einfach noch nicht darüber gesprochen haben. Ja, nicht, dass wir verschiedener Meinung wären.
0: Ja.
1: Und ich glaube, deswegen ist gut, da ja einfach noch abzuwarten und zu schauen.
0: Ey, richtig spannend, ey. Dann gehen wir demnächst einfach in die Jason-Gemeinde.
2: Einfach in die Jason-Gemeinde.
1: Genau das wollte ich verhindern hier.
0: Naja, aber
2: komm,
0: wir
2: freuen uns
0: voll.
2: Komm mit deinem ganzen Fanclub.
1: Ja, ey, Mannheim hat bestimmt auch sehr schöne Wohnungen. Also
0: stark, ja. Ja, vielleicht sollten wir mal gucken.
1: Ja.
0: Wir können auch da Podcast drehen.
1: Schreibt's in die Kommentare.
0: Ja. Naja, aber ich finde das voll, ich finde das ermutigend, weil ich glaube, dass du, also klar, jetzt durch den Kurs habe ich noch mal ein paar Leute mehr kennengelernt, aber ich glaube, dass du vor allem auch jetzt so in unserem Umfeld so mit die eine der konkretesten Personen bist, die auch mit daran arbeiten und wir freuen uns voll, ne, weil am Ende des Tages, es kann nicht genug gesunde Gemeinde geben.
1: So. Ja.
0: Davon kann es nicht zu viele geben.
1: Ja,
0: und ne, es ist wichtig, vor allem auch, um sowas halt zu vermeiden, dieses so, Leute müssen nicht immer 500 Kilometer fahren, um in eine Gemeinde zu gehen, sondern es ist wichtig zu gucken, ey, in welcher Ortsgemeinde kann ich einen Anschluss finden und dort, wo es keine gibt oder nur sehr wenig, ist halt wichtig, Leute zu erreichen, so, weil am Ende das Evangelium halt für jeden ist und nicht nur für diejenigen, die schon in einer Gemeinde sind und integriert sind und so.
1: Ja.
0: Deshalb richtig spannend und wir werden auf jeden Fall mit dafür beten, ne, weil ich glaube, ihr werdet sehr viel Weisheit brauchen. Das werde ich auch gleich machen, weil wir beten neuerdings am Ende unserer Folgen.
1: Krass, Mann, das ist auf jeden Fall ein Upgrade.
0: Yes.
1: Ja.
0: Genau,
2: nicht nur unsere Thumbnails.
0: Nee, das werden wir auf jeden Fall gleich noch machen. Genau. Willst du noch irgendwas sagen, Esther? Okay. Dann an der Stelle, bevor wir aufhören, Leute, wenn euch der Podcast gefällt, ne, wir sind jetzt am Ende der Folge, aber wir sehen uns nächste Woche wieder, keine Sorge. 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Wenn ihr auf Spotify hört, lasst sehr gerne eine Bewertung da. Und wenn es euch auf dem Herzen liegt, könnt ihr unser Projekt sogar finanziell unterstützen. Und zwar unten in der Beschreibung findet ihr alle Informationen dazu. Und eine Sache, die Esther und mir sehr, sehr wichtig ist, mit den Finanzen, die Gott uns anvertraut, und das sind über die letzten 2 Jahre echt einiges an Geld gewesen, was wir auch vor allem auch oder hauptsächlich in unser Set investiert haben. Und uns ist das sehr wichtig, auch diese Transparenz immer zu zeigen, ne? Dass das Geld, das wir bekommen, das geht 100% immer nur fürs Projekt raus. Und wir können auch nur darauf zugreifen tatsächlich, weil wir quasi genau bewusst diese Gemeindestruktur annehmen, um quasi zu sagen, okay, das Geld kommt rein und wir dürfen es nur projektbezogen ausgeben. Und uns ist das sehr wichtig, diese Transparenz euch einfach zu zeigen. Und wenn euch das Set gefällt und auch dieser Podcast gefällt, dann seid ihr sehr gerne eingeladen. Wenn ihr es auf dem Herzen habt, unterstützt uns gerne finanziell. Und ansonsten würde ich sagen, bete ich noch und dann war's das an sich schon. Jason, voll cool, dass du da warst.
1: Cool, Mann.
0: Ich fand es sehr, sehr spannend. Vor allem, ich muss sagen, Gemeindegründung ist ein Thema, das mich echt in den letzten Monaten durch den Kurs halt sehr bewegt und sehr beschäftigt. Deshalb voll cool. Ich bin sehr gespannt, was Gott daraus macht, ey.
1: Ja, ich auch.
0: Ja.
1: Na, Jesus liebt euch, geht zur Kirche.
0: Ja.
1: Kirche ist wichtig.
0: Sehr gut.
2: Letztes Jesus Statement ist a friend of mine. Du, du, du, du.
0: Nice. Okay, komm, dann lass mich noch kurz beten und dann sind wir raus. Gott, ich danke dir für diese Folge jetzt. Ich danke dir für das Gespräch mit Jason und dass wir uns ja auch einfach über sehr viele verschiedene Dinge austauschen durften. Danke für unsere Liebe zu Büchern und dass wir einfach auch sehen, auf welche Art und Weise du Bücher in unserem Leben gebrauchst, um uns zu formen. Bitte hilf du auch jedem Einzelnen, der vielleicht gerade darüber nachdenkt, das zu einer Gewohnheit in seinem eigenen Leben zu machen, dass das echt etwas Gutes ist. Bitte schenk du jeder einzelnen Person die Kraft und die nötige Motivation, diese guten Gewohnheiten in unserem Leben zu etablieren und dafür zu kämpfen, sie wirklich zu haben und zu entwickeln. Ich danke dir auch für das Thema der Gemeindegründung und dass Jason zusammen mit seiner Frau und der Hoffnungskirche dieses Anliegen teilt, in Mannheim, in Ludwigshafen eine Gemeinde zu gründen. Und ich möchte dich darum bitten, dass du deine Hand über diese Entwicklung hältst. Bitte hilf du dem ganzen Team, das am Ende auch involviert sein wird, zu sehen, was du möchtest, was deine Vorstellung ist. Und schenk du ihnen einfach offene Türen, da wo sie offene Türen brauchen und segne es. Und bereite vor allem auch die Leute in Mannheim, in Ludwigshafen darauf vor, so eine Gemeinde bald bei sich zu haben. Bereite du Menschen und Herzen darauf vor, dein Evangelium zu hören. Und schenk du einfach Jason und dem ganzen Team genug Weisheit oder die nötige Weisheit, diese Initiative weiter voranzubringen und leite du sie. Amen.
2: Amen. Aber kurz bevor wir fertig machen, kannst du uns vielleicht noch was vorrappen?
1: Gut, vielen Dank, dass ihr dabei wart, Leute. Schaltet wieder das nächste Mal ein, ohne mich.
0: Wir verabschieden uns in die Totale. Leute, macht's gut. Nächste Woche Dienstag, 20 Uhr, wir sind wieder da. Haut da rein, macht's gut. Ciao.

0: Es ist 23 Uhr.
1: 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Gott sagt: Wenn ihr zu mir schreit, so werde ich ihn erhören, denn ich bin gnädig. 2. Mose 22, Vers 26. Christen in aller Welt. Chi aus Nordkorea. Teil 1. Chi wohnt mit seiner Familie in Nordkorea. Er ist ein glühender Anhänger der Kim-Dynastie, so wie er es von klein auf gelernt hat. Fest überzeugt glaubt er an die Juche-Ideologie, nach der Nordkorea allein und im Widerstand gegen den Rest der Welt den Kommunismus aufbaut. Für ihn ist sein Land das beneidenswerteste der Welt. Dann bricht Hungersnot aus. 3 Jahre lang erhält er weder Lohn noch Essenszuteilung für seine Familie. Der Hunger ist allgegenwärtig. Die Menschen ernähren sich von Maiswurzeln, Baumrinde und Gräsern. Am Ende, als es gar nichts mehr gibt, greifen sie zu einem giftigen Gras, das schwere Durchfälle verursacht. Chis Familie stirbt.

ich es noch nicht. Erst später erkennt er aus der Bibel, Gott hat das Wissen um die Ewigkeit in jedes Menschenherz gelegt. Alles geht gut. Chi wird von den Grenztruppen nicht entdeckt. In China sieht Chi, wie Hunde mit Fleisch gefüttert werden. Diese Erkenntnis bringt ihn fast um den Verstand. Er ist erfüllt von Wut und Hass. In Nordkorea hat man ihm gelehrt, es sei das beste Land der Welt. Doch nun muss er erkennen, in China leben selbst die Hunde besser als die Menschen in seiner Heimat. Für ihn steht fest, niemals wird er nach Nordkorea zurückkehren.

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Wir lesen aus der Übersetzung Neues Leben aus dem zweiten Buch Könige die Kapitel 15 und 16.

Asaja herrscht in Juda. Die Herrschaft Asajas, des Sohnes Amasjas, über Juda begann im 27. Jahr der Regierungszeit König Jerobeams von Israel. Er war 16 Jahre alt, als er König wurde, und er herrschte 52 Jahre in Jerusalem. Seine Mutter war Jecholja, sie stammte aus Jerusalem. Asaja tat, was dem Herrn gefiel, so wie sein Vater Amasja. Doch auch er ließ die Heiligtümer auf den Bergen, an denen das Volk nach wie vor opferte und Weihrauch verbrannte, nicht entfernen. Der Herr schlug den König mit Aussatz, der ihm bis zu seinem Tod anhaftete. Er lebte völlig isoliert in einem Haus ganz für sich. Jotham, der Sohn des Königs, war oberster Verwalter des königlichen Palastes und regierte das Volk. Die übrigen Ereignisse während Asajas Herrschaft und seine Taten sind im Buch der Geschichte der Könige Judas beschrieben. Als Asaja starb, wurde er bei seinen Vorfahren in der Stadt Davids begraben. Nach ihm wurde sein Sohn Jotham König. Sechaja herrscht in Israel. Die Herrschaft Sechajas, des Sohnes Jerobeams, über Israel begann im 38. Jahr der Regierungszeit König Asajas in Juda. Er regierte 6 Monate in Samaria. Wie seine Vorfahren tat auch Sechaja, was dem Herrn missfiel. Er hielt am Götzendienst fest, zu dem Jerobeam, der Sohn Nebats, Israel verleitet hatte. Da begann Schallum, der Sohn des Jabesch, eine Verschwörung gegen Sechaja. Er mordete ihn vor den Augen der Öffentlichkeit und wurde an seiner Stelle König. Die übrigen Ereignisse während Sechajas Herrschaft sind im Buch der Geschichte der Könige Israels beschrieben. So erfüllte sich die Botschaft des Herrn an Jehu: Deine Nachkommen werden bis zu den Ururenkeln Könige Israels sein. Schallum herrscht in Israel. Die Herrschaft Schallums, des Sohnes Jabeschs, über Israel begann im 39. Jahr der Regierungszeit König Asajas in Juda. Schallum regierte nur 1 Monat in Samaria. Dann zog Menahem, der Sohn Gadis, von Tirza nach Samaria, ermordete ihn dort und wurde an seiner Stelle König. Die übrigen Ereignisse während Schallums Herrschaft einschließlich seiner Verschwörung sind im Buch der Geschichte der Könige Israels beschrieben. Menahem herrscht in Israel. Menahem zerstörte die ganze Stadt Tifsach mit ihrem Hinterland bis nach Tirza, weil die Einwohner sich ihm nicht ergeben wollten. Er tötete die gesamte Bevölkerung und schlitzte den Schwangeren die Bäuche auf. Die Herrschaft Menahems, des Sohnes Gadis, über Israel begann im 39. Jahr der Regierungszeit König Asajas in Juda. Er regierte 10 Jahre in Samaria. Doch Menahem tat, was dem Herrn missfiel. Während seiner ganzen Herrschaft hielt er am Götzendienst fest, zu dem Jerobeam, der Sohn Nebats, Israel verleitet hatte. Schließlich fiel Pul, der König von Assyrien, ins Land ein. Doch Menahem gab ihm 1000 Talente Silber, damit er ihm half, seine Macht zu festigen. Zur Beschaffung dieser Summe erließ Menahem eine Steuer, die er den reichen Bürgern Israels auferlegte. Jeder musste 50 Schekel Silber zahlen. Da verzichtete der König von Assyrien auf einen Angriff und zog sich aus dem Land zurück. Die übrigen Ereignisse während Menahems Herrschaft und seine Taten sind im Buch der Geschichte der Könige Israels beschrieben. Als Menahem starb, wurde sein Sohn Pekachja König. Pekachja herrscht in Israel. Die Herrschaft Pekachjas, des Sohnes Menahems, über Israel begann im 50. Jahr der Herrschaft König Asajas in Juda. Er regierte 2 Jahre in Samaria. Doch auch Pekachja tat, was dem Herrn missfiel. Er hielt am Götzendienst fest, zu dem Jerobeam, der Sohn Nebats, Israel verleitet hatte. Pekach, der Sohn Remaljas, ein wichtiger Kämpfer Pekachjas, verschwor sich gegen ihn. Er nahm 50 Männer aus Gilead mit sich und ermordete den König sowie Argob und Arje in der Zitadelle des Palastes in Samaria. Danach wurde Pekach König von Israel. Die übrigen Ereignisse während Pekachjas Herrschaft und seine Taten sind im Buch der Geschichte der Könige Israels beschrieben. Pekach herrscht in Israel. Die Herrschaft Pekachs, des Sohnes Remaljas, über Israel begann im 52. Jahr der Regierungszeit König Asajas in Juda.
Er regierte 20 Jahre in Samaria. Doch Pekach tat, was dem Herrn missfiel. Er hielt fest am Götzendienst, zu dem Jerobeam, der Sohn Nebats, Israel verleitet hatte. Während seiner Herrschaft griff König Tiglath-Pileser von Assyrien Israel an und eroberte Ijon, Abel-Bet-Maacha, Janoach, Kedesch und Hazor. Auch die Gebiete von Gilead, Galiläa und ganz Naphtali nahm er ein und verschleppte ihre Einwohner als Gefangene nach Assyrien. Da begann Hoschea, der Sohn Elas, eine Verschwörung gegen Pekach, den Sohn Remaljas. Er mordete ihn und wurde an seiner Stelle König. Seine Herrschaft über Israel begann im 20. Jahr König Jotams, des Sohnes Asajas. Die übrigen Ereignisse während Pekachs Herrschaft und seine Taten sind im Buch der Geschichte der Könige Israels beschrieben. Jotam herrscht in Juda. Die Herrschaft Jotams, des Sohnes Usias, über Juda begann im 2. Jahr der Herrschaft König Pekachs in Israel. Er war 25 Jahre alt, als er König wurde, und regierte 16 Jahre in Jerusalem. Seine Mutter war Jerusha, die Tochter Zadoks. Jotam tat, was dem Herrn gefiel, ganz wie sein Vater Usia. Doch auch er ließ die Höhenheiligtümer, an denen das Volk nach wie vor opferte und Weihrauch verbrannte, nicht entfernen. Jotam baute das obere Tor am Haus des Herrn. Die übrigen Ereignisse während Jotams Herrschaft und seine Taten sind im Buch der Geschichte der Könige Judas beschrieben. Damals bewirkte der Herr, dass König Rezin von Aram und Pekach, der Sohn Remaljas, gegen Juda zog. Als Jotam starb, wurde er bei seinen Vorfahren in der Stadt seines Stammvaters David begraben. Nach ihm wurde sein Sohn Ahas König. Ahas herrscht in Juda. Die Herrschaft von Ahas, dem Sohn Jotams, über Juda begann im 17. Jahr der Regierungszeit König Pekachs in Israel. Ahas war 20 Jahre alt, als er König wurde, und er regierte 16 Jahre in Jerusalem. Er tat nicht, was dem Herrn, seinem Gott, gefiel, wie sein Stammvater David es getan hatte. Stattdessen folgte er dem Beispiel der Könige Israels und ließ sogar seinen Sohn als Opfer im Feuer verbrennen, wie es den abscheulichen Praktiken der Völker entsprach, die der Herr vor den Israeliten aus dem Land vertrieben hatte. Vor den Höhenheiligtümern, auf den Hügeln und unter jedem grünen Baum brachte er Opfer dar und verbrannte Weihrauch. König Rezin von Aram und König Pekach von Israel, der Sohn Remaljas, erklärten Ahas den Krieg. Sie belagerten Jerusalem, konnten die Stadt aber nicht erobern. Damals gewann Rezin, der König von Aram, die Stadt Elat für Edom zurück. Er vertrieb das Volk von Juda und ließ Edomiter in die Stadt ziehen, die bis heute dort leben. König Ahas schickte König Tiglath-Pileser von Assyrien folgende Botschaft: »Ich bin dein Diener und dein treuer Anhänger. Komm und schütze mich vor den Heeren Arams und Israels, die mich angreifen wollen.« Und er nahm Silber und Gold aus dem Haus des Herrn und der Schatzkammer des Palastes und ließ es dem König von Assyrien als Geschenk überreichen. Da folgte der König seiner Bitte. Deshalb griffen die Assyrer Damaskus an, schleppten ihre Einwohner als Gefangene fort und siedelten sie in Kir an. König Rezin aber töteten sie. Danach zog König Ahas nach Damaskus, um sich dort mit König Tiglath-Pileser zu treffen. Während seines Aufenthalts in Damaskus fiel ihm ein Altar auf. Er schickte dem Priester Uria ein Modell des Altars mit seinen genauen Maßen, und Uria baute den Altar genau nach den Anweisungen des Königs nach, so dass er ihn fertiggestellt hatte, als dieser aus Damaskus zurückkehrte. Nach seiner Rückkehr besuchte der König den Altar und stieg zu ihm hinauf. Er brachte ein Brand- und ein Speiseopfer dar, goss ein Trankopfer darüber und versprengte das Blut seiner Friedensopfer auf ihm. Danach ließ König Ahas den alten, bronzenen Altar, der vor dem Herrn zwischen dem Eingang und dem neuen Altar gestanden hatte, von dort wegbringen und an der Nordseite des neuen Altars aufstellen. Dann befahl er dem Priester Uria: Nutze den neuen Altar für die morgendlichen Brandopfer, die abendlichen Speiseopfer, das Brand- und Speiseopfer des Königs und die Brandopfer des Volkes, einschließlich seiner Speise- und Trankopfer.
Das Blut von den Brandopfern und anderen Opfern soll über dem neuen Altar versprengt werden. Um den bronzenen Altar werde ich mich kümmern. Der Priester Uria tat alles, was König Ahas ihm aufgetragen hatte. Der König ließ die Seitenverschalungen und Kessel an den Wagen entfernen, er ließ das Mehr von den bronzenen Rindern herunterheben und auf den Steinboden stellen. Außerdem änderte er, aus Achtung gegenüber dem König von Assyrien, das Dach der Sabbathalle, die am Haus des Herrn gebaut worden war, und den äußeren Eingang des Königs. Die übrigen Ereignisse während der Herrschaft von Ahas und seine Taten sind im Buch der Geschichte der Könige Judas beschrieben. Als Ahas starb, wurde er bei seinen Vorfahren in der Stadt Davids begraben. Nach ihm wurde sein Sohn Hiskia König. Aus der Apostelgeschichte Kapitel 19 lesen wir die Verse 23 bis 40 aus der Übersetzung Das Buch. Aufruhr gegen Jesus. In dieser Zeit entwickelte sich ein großer Aufruhr wegen des Wegs, also des Lebens als Nachfolger von Jesus. Ein Silberschmied namens Demetrius stellte silberne Modelle des dortigen Artemistempels her und verschaffte damit seinen Kunsthandwerkern ein beachtliches Einkommen. Die versammelte er zusammen mit den anderen in ähnlichen Bereichen beschäftigten Arbeitern und sagte: »Ihr Männer, ihr begreift doch wohl, dass unser Wohlstand auf dieser Arbeit gründet. Ihr seht und hört auch, dass dieser Paulus eine große Menge Menschen, nicht nur aus Ephesus, sondern fast aus der gesamten Provinz Asia überredet und von unserer traditionellen Religion abspenstig gemacht hat, indem er behauptet, dass Dinge, die von menschlichen Händen hergestellt wurden, keine echten Götter sind. Doch dies stellt nicht nur für uns eine Gefahr dar, dass dieses Handwerk schlecht gemacht wird, sondern auch, dass der Tempel der gewaltigen Göttin Artemis gering geachtet wird und genauso, dass auch ihre überragende Majestät zunichte gemacht wird, die ja in der ganzen Provinz Asia und auf der gesamten bewohnten Erde verehrt wird. Als sie das hörten, packte sie die Wut und sie schrien: »Groß ist die Artemis der Epheser!« Da entstand ein völliges Durcheinander in der Stadt. Die Menschen stürmten alle miteinander zum Theater und rissen dabei Gaius und Aristarch mit sich fort, die beiden Reisebegleiter von Paulus, die aus Mazedonien stammten. Als Paulus die Volksmenge ansprechen wollte, ließen die Christen es nicht zu. Und auch einige von den obersten Provinzbeamten, die seine Freunde waren, schickten eine Nachricht zu ihm mit der Bitte, ja nicht selbst ins Theater zu gehen. Dort schrien die einen dies, die anderen das, denn die Volksversammlung befand sich in völligem Chaos und die meisten wussten nicht einmal, weswegen sie überhaupt zusammengekommen waren. Als die Juden Alexander nach vorn geschickt hatten, gaben einige aus der Volksmenge ihm noch Hinweise. Er winkte mit der Hand, weil er seine Sache vor dem Volk vortragen wollte. Als die aber merkten, dass er ein Jude war, bildeten sich aus den Mündern der vielen eine einzige Stimme. Fast 2 Stunden lang schrien sie: »Groß ist die Artemis von Ephesus!« Als der Protokollführer der Stadt die Menge endlich etwas beruhigt hatte, sagte er: »Ihr Männer von Ephesus, es gibt doch keinen Menschen, der nicht genau wüsste, dass die Stadt der Epheser die Wächterin des Tempels der gewaltigen Artemis und ihres Bildes ist, das aus dem Götterhimmel herabgefallen ist. Da das völlig unbestreitbare Sachverhalte sind, ist es notwendig, dass ihr euch beruhigt und nichts Überstürztes tut. Ihr habt diese Männer hierher gebracht, die weder Tempelräuber sind, noch lästerliche Dinge gegen unsere Göttin gesagt haben. Wenn also Demetrius und die Kunsthandwerker, die mit ihm zusammen sind, gegen irgendjemanden eine Anklage haben, dann gibt es ja festgesetzte Gerichtstage und auch dafür zuständige Prokonsuln. Da können sie einander gegenseitig beschuldigen. Wenn ihr aber irgendein anderes Anliegen habt, dann kann das in der gesetzmäßigen Volksversammlung abgehandelt werden. Es besteht nämlich die Gefahr, dass wir wegen dieses heutigen Aufruhrs zur Verantwortung gezogen werden. Dabei gibt es keine vertretbare Begründung, aufgrund derer wir diesen Volksauflauf werden rechtfertigen können. Nachdem er das gesagt hatte, löste er die Versammlung auf. Aus der Übersetzung Das Buch lesen wir Psalm 147. Ein Lob der guten Taten Gottes. Halleluja!
Ja, es ist gut, für unseren Gott Musik zu machen, denn wunderbar und schön ist es, einen Lobgesang anzustimmen. Der Erbauer Jerusalems ist der Herr. Die Vertriebenen aus dem Volk Israel bringt er wieder zusammen. Er heilt die, deren Herzen zerbrochen sind, und verbindet ihre Wunden. Er bestimmt die Zahl der Sterne, er kann alle ihre Namen nennen. Groß ist unser Herr und gewaltig an Macht. Seine Weisheit ist unermesslich. Der Herr richtet die Elenden wieder auf, die Gottesverächter aber drückt er nieder bis zur Erde. Stimmt ein Danklied an für den Herrn, spielt für unseren Gott auf der Zither. Er ist es, der den Himmel mit Wolken überzieht und der Erde den Regen schenkt, der das Gras auf den Bergen wachsen lässt. Er ist es, der den Tieren ihr Futter gibt, den Rabenkindern das, wonach sie schreien. Nicht an der Stärke der Pferde erfreut er sich, und für ihn ist nicht Kraft und Schnelligkeit der Männer entscheidend. Doch Freude hat der Herr an denen, die ihn ehren, die seine freundliche Zuwendung erwarten. Preise den Herrn mit lauter Stimme, du Stadt Jerusalem. Ja, lobe deinen Gott, du Stadt Zion. Denn er hat die Riegel deiner Tore festgemacht. Er hat deine Kinder gesegnet in deiner Mitte. Frieden wirkt er dort, wo du wohnst. Er macht dich satt mit dem allerbesten Weizen. Er sendet seine Botschaft auf die Erde. Ganz schnell verbreitet sich sein Wort. Er lässt den Schnee wie Wolle fallen. Den Raureif streut er aus wie Staub. Das Eis wirft er herab wie Brocken. Wer kann seiner Kälte standhalten? Er sendet sein Wort und lässt alles wieder schmelzen. Er lässt den Wind wehen, da rinnt das Wasser herab. Er ist es, der Jakob sein Wort bekannt gibt, seine Gebote und Rechtsbestimmungen dem Volk Israel. Das hat er für kein anderes Volk getan, die haben seine Rechtsbestimmungen nicht gekannt. Halleluja! Aus Sprüche 18 lesen wir die Verse 4 und 5 aus der Übersetzung Neues Leben. Die Worte eines Menschen sind wie tiefe Wasser, lebendig wie ein sprudelnder Bach und wie eine Quelle der Weisheit. Es ist Unrecht, wenn ein Richter den Schuldigen begünstigt oder den Unschuldigen verurteilt.

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1: Herzlich willkommen zur Sendereihe Durch die Bibel, diesmal mit der letzten Sendung zum zweiten Buch der Könige. Zu Anfang steht noch einmal die Regierungszeit von König Josia im Mittelpunkt. Nachdem seine beiden Vorgänger fast 60 Jahre lang ein schlechtes Vorbild waren für ihre Untertanen, empfindet man ihn als einen wahren Segen für das Volk Gottes. Denn Josia hat nicht nur einen Blick für den desolaten baulichen Zustand des Tempels in Jerusalem, sondern auch für den desolaten geistlichen Zustand des Volkes. Während seiner Regierungszeit kommt es im Südreich Juda zu einer tiefgreifenden geistlichen Erneuerung, die er jedoch nicht von vornherein geplant hat, sondern ein Gesetzbuch, das für lange Zeit unbeachtet in irgendeiner Ecke des Tempels vor sich hingeschlummert hat, reißt ihn aus der Ruhe. Denn er erkennt, ein weiter so wie bisher darf es nicht geben, sonst ist das Königreich Juda dem Untergang geweiht. König Josia sorgt in der ersten Hälfte des 7. Jahrhunderts vor Christus für umfassende und zugleich schonungslose Reformen im Südreich Juda. Überall lässt er alte Kultstätten zerstören, zerbricht Götzenbilder und Steinmale und bekämpft zum Teil auch diejenigen, die an der Verehrung fremder Gottheiten festhalten. Dabei dringt er auch auf das Gebiet des ehemaligen Nordreiches Israel vor, das von den Assyrern vereinnahmt worden war. Denn die Abgötterei im Nordreich war rund 300 Jahre zuvor ein wesentlicher Grund dafür gewesen, warum es zu einer Spaltung Israels in ein Nord- und in ein Südreich gekommen war. Die Antriebsfeder für Josias Reformen ist ein Gesetzbuch, das ein Priester unverhofft im Tempel wiederentdeckt hat. Wahrscheinlich handelt es sich dabei um das 5. Buch Mose oder um einen Teil davon. Denn das 5. Buch Mose enthält viele Gesetze und Regelungen, die ausdrücklich für die Zeit nach der Wüstenwanderung der Israeliten und nach der Landnahme Kanaans bestimmt sind. So heißt es dort zum Beispiel am Anfang von Kapitel 12, »Dies sind die Gebote und Rechte, die ihr halten sollt, dass ihr danach tut im Lande, das der Herr, der Gott deiner Väter, dir gegeben hat, es einzunehmen, solange du im Lande lebst. Zerstört alle heiligen Stätten, wo die Heiden, die ihr vertreiben werdet, ihren Göttern gedient haben, es sei auf hohen Bergen, auf Hügeln oder unter grünen Bäumen, und reißt um ihre Altäre und zerbrecht ihre Steinmale und verbrennt mit Feuer ihre heiligen Pfähle, zerschlagt die Bilder ihrer Götzen und vertilgt ihren Namen von jener Stätte.« Genau nach diesen Anweisungen aus dem 5. Buch Mose ist König Josia nach dem Auffinden des fraglichen Gesetzbuches vorgegangen. Und er setzt eine weitere Bestimmung aus dem 5. Buch Mose in die Tat um. Er sorgt für eine große gemeinsame Feier des Passafestes in Jerusalem. Ursprünglich, darauf habe ich in der letzten Sendung schon hingewiesen, ursprünglich war das Passafest ein Familienfest. Nach der Landnahme Kanaans wurde es deshalb in vielen Dörfern und Städten gefeiert, bis schließlich unter König Salomo der Tempel in Jerusalem zum zentralen Ort der Verehrung Gottes wurde. Zu einer Zeit, als das noch Zukunftsmusik war, wurde im 5. Buch Mose Kapitel 16 bereits festgelegt, »Du darfst nicht Passa schlachten in irgendeiner deiner Städte, die dir der Herr dein Gott gegeben hat.« sondern an der Stätte, die der Herr dein Gott erwählen wird, dass sein Name da selbst wohne. Diese Bestimmung wird unter König Josia nun endlich in die Tat umgesetzt, indem er die Israeliten zu einer großen Passafeier in Jerusalem zusammenruft. Das Passa erinnert ja an den Auszug der Israeliten aus Ägypten. Der Pharao hatte sich damals geweigert, sie freiwillig ziehen zu lassen. Deshalb schickte Gott insgesamt 10 Plagen über die Ägypter. Die letzte bestand darin, dass Gott in einer ganz bestimmten Nacht die Erstgeborenen in jedem Haus tötete. Doch die Erstgeborenen der Israeliten wurden verschont, weil die Israeliten die Türpfosten jedes Hauses, das sie bewohnten, mit dem Blut eines geopferten Lammes bestrichen. An diesen gekennzeichneten Häusern, so hatte Gott versprochen, wollte er gnädig vorübergehen. Das Opferlamm musste also sterben, um durch sein Blut menschliches Leben zu retten. Dass Jesus etwa 1300 Jahre nach dem Auszug aus Ägypten während des Passafestes in Jerusalem starb, war also kein Zufall. Die symbolische Bedeutung des Todestages Jesu war für jeden Menschen in Israel mit Händen zu greifen. Und der Apostel Paulus schrieb später in seinem ersten Brief an die Korinther: Auch wir haben ein Passahlamm, das ist Christus, der geopfert ist. Wie König Josia die Menschen dazu aufruft, gemeinsam in Jerusalem das Passafest zu feiern, das wird im zweiten Buch der Könige, Kapitel 23, ab Vers 21 beschrieben. In der letzten Sendung habe ich die betreffenden Verse bereits vorgelesen. Auch wird nochmals in wenigen Worten zusammengefasst, wie Josia gegen die Götzenverehrung im Lande vorgegangen ist. Schließlich heißt es dann in Vers 25 über König Josia: Seinesgleichen war vor ihm kein König gewesen, der so von ganzem Herzen, von ganzer Seele, von allen Kräften sich zum Herrn bekehrte, ganz nach dem Gesetz des Mose, und nach ihm kam seinesgleichen nicht auf. Aber die erneute Hinwendung des Volkes zu Gott kann das, was in der Vergangenheit geschehen ist, nicht rückgängig machen. Und so wird ab Vers 26 berichtet: Doch kehrte sich der Herr nicht ab von dem Grimm seines großen Zorns, mit dem er über Juda erzürnt war, um all der Ärgernisse willen, durch die ihn Manasse erzürnt hatte. Der abergläubische Großvater Josias ist gemeint. Und der Herr sprach: Ich will auch Juda von meinem Angesicht tun, wie ich Israel weggetan habe, und will diese Stadt verwerfen, die ich erwählt habe, Jerusalem, und das Haus, gemeint ist der Tempel, von dem ich gesagt hatte, mein Name soll dort sein. Was aber mehr von Josia zu sagen ist und alles, was er getan hat, siehe, das steht geschrieben in der Chronik der Könige von Juda. Zu seiner Zeit zog der Pharao Necho, der König von Ägypten, herauf gegen den König von Assyrien an den Strom Euphrat. Und der König Josia zog ihm entgegen. Aber Necho tötete ihn in Megiddo, als er ihn sah. Soweit die Verse 26 bis 29. Zwischen den mächtigen Assyrern und den Ägyptern kommt es also zu einer militärischen Konfrontation, in die sich König Josia einmischt. Wäre er doch lieber zu Hause geblieben, denn er wird vom Pharao getötet. Interessant ist die Tatsache, dass Josias Verdienste einerseits hoch gelobt werden, andererseits sind die von ihm durchgeführten Reformen dennoch nur eine Episode in der langen Geschichte Israels, die vom Ungehorsam gegenüber Gott geprägt ist. Ich lese weiter ab Vers 30. Und seine Männer brachten den Toten, also König Josia, von Megiddo und führten ihn nach Jerusalem und begruben ihn in seinem Grabe. Und das Volk des Landes nahm Joahas, den Sohn Josias, und sie salbten ihn und machten ihn zum König an seines Vaters Statt. 23 Jahre war Joahas alt, als er König wurde, und er regierte 3 Monate zu Jerusalem. Seine Mutter hieß Hamutal, eine Tochter Jermeas aus Libna. Und er tat, was dem Herrn missfiel, wie seine Väter getan hatten. Aber der Pharao Necho legte ihn ins Gefängnis in Ribla im Lande Hamat, damit er nicht mehr in Jerusalem regieren sollte, und legte eine Geldbuße aufs Land von 100 Zentnern Silber und 1 Zentner Gold. König Joahas schlägt also geistlich gesehen eine ganz andere Richtung ein als sein Vater Josia. Seine Regierungszeit beträgt gerade einmal 3 Monate. Dann wird er von Pharao Necho gefangen genommen, und zwar in Ribla im Lande Hamat, also nicht in Ägypten, sondern im heutigen Syrien. Das deutet darauf hin, dass die Assyrer in dieser Gegend an Einfluss verlieren. Der ägyptische Pharao wiederum gewinnt auch über Israel so viel Macht, dass er kurzerhand einen neuen König einsetzt, und zwar Eliakim, einen anderen Sohn von König Josia. Der ist offenbar bereit, sich dem Pharao zu unterwerfen. Ab Vers 34 wird berichtet: Und der Pharao Necho machte Eliakim, den Sohn Josias, zum König anstatt seines Vaters Josia und wandelte seinen Namen um in Jojakim. Aber Joahas, der zuvor nur 3 Monate im Amt war, den nahm er und brachte ihn nach Ägypten, dort starb er. Und Jojakim gab das Silber und Gold dem Pharao. Doch legte er eine Steuer auf das Land, um das Geld aufzubringen auf Befehl des Pharao. Von jedem unter dem Volk des Landes trieb er Silber und Gold ein, je nach seinem Vermögen, um es dem Pharao Necho zu geben. 25 Jahre alt war Jojakim, als er König wurde, und er regierte 11 Jahre zu Jerusalem. Seine Mutter hieß Sebuda, eine Tochter Pedajas aus Ruma. Und er tat, was dem Herrn missfiel, wie seine Väter getan hatten. Hatten wir vorhin schon gehört, dass die Ägypter an den Fluss Euphrat zogen, um gegen die Assyrer zu kämpfen, so begegnen wir nun im vor uns liegenden Kapitel 24 einem anderen Feind der Assyrer. Ihre Nachbarn im Südosten, die Babylonier, deren Siedlungsgebiet sich ebenfalls entlang des Euphrat erstreckt, werden immer mächtiger. Sie gewinnen schließlich die Oberhand über Assyrien und auch über Ägypten. Ja, das babylonische Reich wird gewissermaßen zur ersten Weltmacht in der Menschheitsgeschichte. An diesem Punkt könnte man jetzt eigentlich zum Buch des Propheten Jeremia wechseln und dort weiterlesen. Denn er lebt in dieser Zeit und ruft die Israeliten dazu auf, zu Gott umzukehren. Und er droht ihnen an, dass man sie nach Babylon verschleppen wird, wenn sie Gott weiterhin ungehorsam sind. Jeremias Warnungen erscheinen jedoch wenig glaubwürdig, weil der babylonische König Nebukadnezar zunächst noch nicht als Bedrohung wahrgenommen wird. Außerdem werden die Israeliten von falschen Propheten beruhigt. Gott würde es niemals zulassen, dass sein Volk gedemütigt wird. Und die Stadt Jerusalem könnte allein deshalb nicht in die Hände der Babylonier fallen, weil sich doch dort Gott persönlich den Tempel als sein Heiligtum errichten ließ. Doch, wie wir vorhin schon gehört haben, Gott ist nicht angewiesen auf diesen Tempel. Bei ihm ist es schon beschlossene Sache, dass Jerusalem von den Feinden erobert und der Tempel zerstört werden wird. Hören Sie nun aus Kapitel 24 die Verse 1 bis 4. Über das Südreich Juda herrscht nun also König Jojakim, der allerdings vollkommen vom ägyptischen Pharao abhängig ist. Doch in seinem 4. Regierungsjahr wird der Pharao von der neuen Weltmacht Babylon geschlagen und das Südreich Juda muss dem babylonischen König Nebukadnezar Tribut zahlen. In unserem Bibeltext wird berichtet: Zu seiner Zeit zog herauf Nebukadnezar, der König von Babel, und Jojakim war ihm untertan 3 Jahre. Aber er wurde wieder abtrünnig von ihm. Da ließ der Herr über ihn Scharen von Kriegsleuten kommen aus Chaldäa, aus Aram, aus Moab und aus Ammon und sandte sie gegen Juda, dass sie ihn vernichteten, nach dem Wort des Herrn, das er geredet hatte durch seine Knechte, die Propheten. Aber das geschah Juda nach dem Wort des Herrn, dass er es von seinem Angesicht täte, um der Sünden Manasses willen, die er getan hatte, auch um des unschuldigen Blutes willen, das er vergoss, so dass er Jerusalem mit unschuldigem Blut erfüllte. Das wollte der Herr nicht vergeben. Dieser letzte Satz, das wollte der Herr nicht vergeben, klingt manch einem von uns möglicherweise völlig fremd in den Ohren. Ja, dass Gott etwas nicht vergeben will, das scheint uns nahezu unmöglich zu sein. Dabei ist es doch so, dass sich eigentlich jeder Mensch einmal vor Gott rechtfertigen muss. Nur diejenigen, die auf Jesus Christus vertrauen und die das Angebot der Sündenvergebung annehmen, die brauchen sich vor dem Gericht Gottes nicht zu fürchten. Denn im Johannesevangelium Kapitel 5 wird Jesus mit den Worten zitiert: »Wahrlich, wahrlich, ich sage euch, wer mein Wort hört und glaubt dem, der mich gesandt hat, der hat das ewige Leben und kommt nicht in das Gericht, sondern er ist vom Tode zum Leben hindurchgedrungen.« Zurück zu unserem Bibeltext im 2. Buch der Könige, Kapitel 24. Nachdem König Jojakim versucht hat, den babylonischen König Nebukadnezar abzuschütteln, wurde das Südreich Juda also von mehreren anderen Völkern in Bedrängnis gebracht. Und schon endet die Berichterstattung über Jojakim. Ich lese weiter ab Vers 5. Was aber mehr zu sagen ist von Jojakim und alles, was er getan hat, siehe, das steht geschrieben in der Chronik der Könige von Juda. Und Jojakim legte sich zu seinen Vätern, und sein Sohn Jojachin wurde König an seiner Statt. Und der König von Ägypten zog nicht mehr aus seinem Lande, denn der König von Babel hatte ihm alles genommen, was dem König von Ägypten gehörte, vom Bach Ägyptens bis an den Strom Euphrat. 18 Jahre alt war Jojachin, als er König wurde, und er regierte 3 Monate zu Jerusalem. Seine Mutter hieß Nehushta, eine Tochter Elnathans aus Jerusalem, und er tat, was dem Herrn missfiel, wie sein Vater getan hatte. Zu der Zeit zogen herauf die Kriegsleute Nebukadnezars, des Königs von Babel, gegen Jerusalem und belagerten die Stadt. Und Nebukadnezar kam zur Stadt, als seine Kriegsleute sie belagerten. Aber Jojachin, der König von Juda, ging hinaus zum König von Babel mit seiner Mutter, mit seinen Großen, mit seinen Obersten und Kämmerern. Und der König von Babel nahm ihn gefangen im 8. Jahr seiner Herrschaft. Soweit die Verse 5-12. Diese Gefangennahme, die vermutlich im Jahr 597 vor Christus stattgefunden hat, wird auch als babylonische Gefangenschaft oder als babylonisches Exil bezeichnet. Die erste Wegführung trifft König Jojachin und seine Beamten, aber beispielsweise auch zahllose Handwerker und Kriegsleute. Weiter ab Vers 13. Und er, der babylonische König Nebukadnezar, nahm von dort weg alle Schätze im Hause des Herrn und im Hause des Königs, und zerschlug alle goldenen Gefäße, die Salomo, der König von Israel, gemacht hatte, im Tempel des Herrn, wie denn der Herr geredet hatte. Und er führte weg das ganze Jerusalem, alle Obersten, alle Kriegsleute, 10.000 Gefangene und alle Zimmerleute und alle Schmiede und ließ nichts übrig als geringes Volk des Landes. Und er führte weg nach Babel Jojachin und die Mutter des Königs, die Frauen des Königs und seine Kämmerer. Dazu die Mächtigen im Lande führte er auch gefangen von Jerusalem nach Babel. Und von den besten Leuten 7.000 und von den Zimmerleuten und Schmieden 1.000, lauter starke Kriegsmänner, die brachte der König von Babel gefangen nach Babel. Und der König von Babel machte Matanja, Jojachins Oheim, zum König an seiner Stadt und wandelte seinen Namen um in Zedekia. Soweit die Verse 13-17. Zedekia, ein Oheim Jojachins, also ein Onkel von ihm, übernimmt die Regierungsgeschäfte. Doch obwohl er nun vollkommen unter dem Eindruck all der schockierenden Erlebnisse steht, verändert er seine Haltung Gott gegenüber nicht. Er tat, was dem Herrn missfiel. Direkt verwundert bin ich darüber allerdings nicht, denn es ist häufig so, dass der eine durch schwere Schicksalsschläge zur Besinnung kommt und geläutert wird, während der andere sein Herz noch mehr verhärtet und innerlich bitter wird. Zedekia ist übrigens der letzte König des Südreiches Juda, beziehungsweise von dem, was vom Südreich noch übrig ist. Als sich Zedekia gegen Nebukadnezar auflehnt, geht dieser mit seinen Truppen erneut, also zum 3. Mal, gegen Jerusalem vor. Beim 1. Mal hatte der damalige König des Südreiches, Jojakim, lediglich Tributzahlungen an Nebukadnezar leisten müssen. Beim 2. Mal, zur Zeit König Jojachins, wurden dann bereits viele Israeliten in die Gefangenschaft nach Babylon weggeführt. Und als König Nebukadnezar nun zum 3. Mal gegen Israel vorgeht, das inzwischen von König Zedekia regiert wird, kommt es zur Zerstörung Jerusalems und zur Wegführung eines weiteren Teils der Bevölkerung. Darüber wird in unserem Bibeltext ab Vers 18 berichtet. Dort heißt es, 21 Jahre alt war Zedekia, als er König wurde, und er regierte 11 Jahre zu Jerusalem. Seine Mutter hieß Hamutal, eine Tochter Jemeias aus Libna. Und er tat, was dem Herrn missfiel, wie Jojakim getan hatte. Denn so geschah es mit Jerusalem und Juda um des Zornes des Herrn willen, bis er sie von seinem Angesicht wegstieß. und Zedekia wurde abtrünnig vom König von Babel. Im 9. Jahr seiner Herrschaft, am 10. Tag des 10. Monats, zog heran Nebukadnezar, der König von Babel, mit seiner ganzen Macht gegen Jerusalem, und sie belagerten die Stadt und bauten Bollwerke um sie her. So wurde die Stadt belagert bis ins 11. Jahr des Königs Zedekia. Aber am 9. Tage des 4. Monats wurde der Hunger stark in der Stadt, so dass das Volk des Landes nichts mehr zu essen hatte. Da brach man in die Stadt ein, und der König und alle Kriegsmänner flohen bei Nacht durch das Tor zwischen den zwei Mauern auf dem Wege, der zu dem Garten des Königs geht. Aber die Chaldäer, so ein anderer Name für die Babylonier, aber die Chaldäer lagen um die Stadt, und der König floh zum Jordantal hin. Aber die Kriegsleute der Chaldäer jagten dem König nach, und sie holten ihn ein im Jordantal von Jericho, und alle Kriegsleute, die bei ihm waren, zerstreuten sich von ihm. Die Chaldäer aber nahmen den König gefangen und führten ihn hinauf zum König von Babel nach Ribla, und sie sprachen das Urteil über ihn. Und sie erschlugen die Söhne Zedekias vor seinen Augen und blendeten Zedekia die Augen und legten ihn in Ketten und führten ihn nach Babel. Soweit dieser Bericht, mit dem wir nun bereits in Kapitel 25 angelangt sind. Interessant wäre es nun wieder, in anderen Büchern des Alten Testaments nachzuschlagen, was dort über die Belagerung und schließlich die Eroberung Jerusalems zu erfahren ist. Dass es dazu kommt, hat der Prophet Jesaja vorausgesehen. Und das Leid der Menschen in der belagerten Stadt wird in den Klageliedern Jeremias anschaulich geschildert. Dort kommt auch die tief empfundene Demütigung der Israeliten zum Ausdruck, die ja wissen, dass Gott sie zu seinem Volk erwählt und ihnen das sogenannte verheißene Land zum Besitz gegeben hat. Aber ihr eigener Ungehorsam hat dazu geführt, dass nun eine lange Leidenszeit vor ihnen liegt. Bemerkenswert finde ich die Tatsache, dass sich viele Israeliten immer wieder einem frommen Selbstbetrug hingegeben haben. Sie dachten, ihnen könnte nichts passieren, weil doch Gott gewissermaßen bei ihnen im Tempel zu Jerusalem residiert. Aber wie sich nun zeigt, ist Gott weder auf den Tempel noch auf sein Volk angewiesen, sondern umgekehrt, die Israeliten sind auf Gott angewiesen. Und auch die Christen heute sind auf Gott angewiesen. Deshalb hüten wir uns davor zu meinen, dass Gott auf unsere Sympathie, auf unsere Taten und auf unsere Mithilfe beim Bau seines Reiches angewiesen sei. Zurück zu unserem Bibeltext. In Kapitel 25 wird nun geschildert, wie die Eroberung Jerusalems mit der Zerstörung des Tempels, des königlichen Palastes und zahlreicher anderer Häuser ihren grausamen Höhepunkt erreicht. Ich lese weiter ab Vers 8. Am 7. Tage des 5. Monats, das ist das 19. Jahr Nebukadnezars, des Königs von Babel, kam Nebusaradan, der Oberste der Leibwache, als Feldhauptmann des Königs von Babel nach Jerusalem und verbrannte das Haus des Herrn und das Haus des Königs und alle Häuser in Jerusalem. Alle großen Häuser verbrannte er mit Feuer. Und die ganze Heeresmacht der Chaldäer, die dem Obersten der Leibwache unterstand, riss die Mauern Jerusalems nieder. Das Volk aber, das übrig war in der Stadt und die zum König von Babel abgefallen waren und was übrig war von den Werkleuten, führte Nebusaradan, der Oberste der Leibwache, weg. Aber von den Geringen im Lande ließ er Weingärtner und Ackerleute zurück. In den Versen 13 bis 21, die ich aus zeitlichen Gründen überspringen möchte, wird geschildert, wie die ganze Ausstattung des Tempels nach Babylon gebracht wird, um vor allem das Kupfer einzuschmelzen und für andere Zwecke zu gebrauchen. Des Weiteren werden eine größere Anzahl von Beamten, Priestern und verantwortlichen Leuten des Militärs vom babylonischen König zum Tode verurteilt. Wie eben schon gehört, bleiben nach der zweiten Welle von Gefangenen, die nach Babylon gebracht werden, immer noch Menschen im Südreich Juda zurück. Von Weingärtnern und Ackerleuten war die Rede. Über sie wird nun Gedalia als eine Art Statthalter gesetzt. Doch es kommt zu einer Verschwörung, die damit endet, dass Gedalia getötet wird. Ich springe zu Vers 26. Da machte sich das ganze Volk auf, klein und groß, und die Obersten des Kriegsvolkes, und zogen nach Ägypten, denn sie fürchteten sich vor den Chaldäern. Die Chaldäer, die in unserem Bibeltext schon einige Male erwähnt wurden, bewohnen eigentlich das südliche Babylon. Teilweise wird der Begriff Chaldäer aber auch für die Babylonier schlechthin gebraucht. Tragisch an der gerade geschilderten Begebenheit ist die Tatsache, dass selbst unter den verbliebenen Einwohnern des Südreiches Juda keine Einigkeit herrscht, sondern dass 7 Monate nach der Eroberung Jerusalems der Statthalter Gedalia getötet wird. Aus Angst vor den Babyloniern macht sich daraufhin eine größere Gruppe auf nach Ägypten, um dort Zuflucht zu suchen. Unter ihnen ist übrigens auch der Prophet Jeremia, der allerdings gezwungen wird, mitzugehen. Ab Vers 27 wird nur noch geschildert, was mit König Jojachin geschieht, der ja bereits mit der ersten Welle von Gefangenen nach Babylon verschleppt wurde. Aber im 37. Jahr, nachdem Jojachin, der König von Juda, weggeführt war, am 27. Tage des 12. Monats, ließ Evil-Merodach, der König von Babel, im 1. Jahr seiner Herrschaft Jojachin, den König von Juda, aus dem Kerker kommen und redete freundlich mit ihm und setzte seinen Sitz über die Sitze der Könige, die bei ihm waren, zu Babel. Und Jojachin legte die Kleider seiner Gefangenschaft ab, und er aß alle Tage bei dem König sein Leben lang. Und es wurde ihm vom König sein ständiger Unterhalt bestimmt, den man ihm gab an jedem Tage sein ganzes Leben lang. Hier endet nun das 2. Buch der Könige. In den Versen davor haben wir noch erfahren, dass eine größere Anzahl von Leuten, die in Juda verblieben waren, freiwillig das Land verließen und in Ägypten Zuflucht suchten. Juda wurde also mehr und mehr entvölkert. Andererseits wird König Jojachin, der sich seit 37 Jahren in babylonischer Gefangenschaft befindet, begnadigt und bekommt offenbar eine Ehrenstellung über den Königen anderer Völker, die ein ähnliches Schicksal erlitten haben wie er. Ist dies vielleicht schon ein erstes Zeichen dafür, dass Gott sein Volk irgendwann aus der babylonischen Gefangenschaft wieder herausführen wird? In der Sendereihe Durch die Bibel steht uns mal wieder ein Wechsel ins Neue Testament bevor. Der Römerbrief des Apostels Paulus wird uns einige Wochen lang beschäftigen, bevor wir dann wieder ins Alte Testament zum 1. und 2. Buch der Chronik zurückkehren. Und damit auf Wiederhören und Gottes Segen mit Ihnen.